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1: Um 3 Uhr mit Ronald Lessig. Die USA richten den nächsten G20-Gipfel in Miami aus. Zu dem Treffen im Dezember ist nun auch Russlands Präsident Putin eingeladen. Aus der Nachrichtenredaktion Johanna Schultheiß.
2: Wir hoffen, dass er die Einladung annimmt, sagte US-Außenminister Rubio am Rande der UN-Generaldebatte in New York. Und weiter, um Probleme zu lösen, müsse man sich mit den Menschen treffen, mit denen man nicht übereinstimme. Zuvor hatte Rubio sich mit seinem russischen Amtskollegen Lavrov getroffen. Der G20-Gipfel soll im Dezember in einem Golfclub von US-Präsident Trump in Florida stattfinden. Der ukrainische Präsident Selenskyj hatte sich grundsätzlich zu einem Treffen mit Putin im Rahmen des Gipfels bereit erklärt. Das lehnt der Kreml jedoch ab.
1: Die Chefs der größten US-amerikanischen Technologiekonzerne haben im UN-Sicherheitsrat vor den Risiken durch künstliche Intelligenz gewarnt. Man sei an einem Scheideweg angelangt, sagte der Chef des Unternehmens OpenAI, Altman. Nun sei extreme Vorsicht angebracht. Altman hatte erst kürzlich dafür plädiert, das Entwicklungstempo bei KI zu drosseln. Grund waren mehrere Vorfälle, bei denen KI-Systeme andere Unternehmen oder Plattformen angriffen. Die USA und China wollen ihre Vereinbarung über eine Pause im Handelsstreit bis in den Januar hinein verlängern. Das teilte UN-Finanzminister Bessent zum Auftakt des Staatsbesuches des chinesischen Präsidenten Xi in Washington mit. Die Vereinbarung wäre im November ausgelaufen. Damit werden die USA vorerst keine weiteren zusätzlichen Zölle auf chinesische Importe erheben. Aus Washington, Ralf Borchardt.
3: Schon die Ankunft Xi Jinpings hat gezeigt, wie ernst Donald Trump diesen Staatsbesuch nimmt. Trump hat Xi persönlich auf dem Rollfeld des Militärflughafens Joint Base Andrews bei Washington begrüßt. Das ist ungewöhnlich. Normalerweise begrüßt der US-Präsident einen Staatsgast bei dessen Ankunft am Weißen Haus. Trump bietet gut 2 Tage lang fast alles auf, was an symbolischer Wertschätzung möglich ist, darunter ein großes Staatsbankett, an dem auch die Tech-Bosse aus dem Silicon Valley teilnehmen.
1: Wegen einer drohenden Sichtung ist der Flugbetrieb am Hauptstadtflughafen BER am Abend kurzzeitig eingestellt worden. Gegen 20 Uhr sei eine Drohne über dem Flughafengelände gesichtet worden, hieß es von der Bundespolizei. Nach 45 Minuten gab es demnach Entwarnung und die Sperrung wurde wieder aufgehoben. Das waren die Nachrichten. Das Wetter in Deutschland. In der Nacht im Norden stark bewölkt mit Regen, im Süden trocken bei 14 bis 3 Grad. Am Tage im Südwesten und Westen trocken, zeitweise sonnig, sonst stark bewölkt und gebietsweise Regen bis 24 Grad. Am Freitag ebenfalls 24 Grad und heiter. Es ist 3.03 Uhr.
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1: Um 4 Uhr mit Ronald Lessig. Die USA richten den nächsten G20-Gipfel in Miami aus. Zu dem Treffen im Dezember ist nun auch Russlands Präsident Putin eingeladen. Aus der Nachrichtenredaktion Johanna Schultheiß.
2: Wir hoffen, dass er die Einladung annimmt, sagte US-Außenminister Rubio am Rande der UN-Generaldebatte in New York. Und weiter, um Probleme zu lösen, müsse man sich mit den Menschen treffen, mit denen man nicht übereinstimme. Zuvor hatte Rubio sich mit seinem russischen Amtskollegen Lavrov getroffen. Der G20-Gipfel soll im Dezember in einem Golfclub von US-Präsident Trump in Florida stattfinden. Der ukrainische Präsident Selenskyj hatte sich grundsätzlich zu einem Treffen mit Putin im Rahmen des Gipfels bereit erklärt. Das lehnt der Kreml jedoch ab.
1: Die Chefs der größten US-amerikanischen Technologiekonzerne haben im UN-Sicherheitsrat vor den Risiken durch künstliche Intelligenz gewarnt. Man sei an einem Scheideweg angelangt, sagte der Chef des Unternehmens OpenAI, Altman. Nun sei extreme Vorsicht angebracht. Altman hatte erst kürzlich dafür plädiert, das Entwicklungstempo bei KI zu drosseln. Grund waren mehrere Vorfälle, bei denen KI-Systeme andere Unternehmen oder Plattformen angriffen. Die USA und China wollen ihre Vereinbarung über eine Pause im Handelsstreit bis in den Januar hinein verlängern. Das teilte US-Finanzminister Bessent zum Auftakt des Staatsbesuches des chinesischen Präsidenten Xi in Washington mit. Damit werden die USA vorerst weiter keine zusätzlichen Zölle auf chinesische Importe erheben. Aus Washington, Ralf Borchardt.
3: Schon die Ankunft Xi Jinpings hat gezeigt, wie ernst Donald Trump diesen Staatsbesuch nimmt. Trump hat Xi persönlich auf dem Rollfeld des Militärflughafens Joint Base Andrews bei Washington begrüßt. Das ist ungewöhnlich. Normalerweise begrüßt der US-Präsident einen Staatsgast bei dessen Ankunft am Weißen Haus. Trump bietet gut 2 Tage lang fast alles auf, was an symbolischer Wertschätzung möglich ist, darunter ein großes Staatsbankett, an dem auch die Tech-Bosse aus dem Silicon Valley teilnehmen.
1: Vor der Bundestagsdebatte heute zu einer Reform der Organspende haben sich die Befürworter der sogenannten Widerspruchsregelung zuversichtlich gezeigt. Die SPD-Abgeordnete Dittmar sagte der Augsburger Allgemeinen, die Initiative bekomme viele wohlwollende Rückmeldungen, auch von Abgeordneten, die sich beim letzten Mal deutlich gegen die Widerspruchslösung positioniert hätten. Allerdings lehne die AfD den Entwurf wohl nahezu geschlossen ab. Einer der Initiatoren des Gegenantrags, der CDU-Politiker Brandt, sagte, es gebe in der Frage viele unentschlossene Abgeordnete. Das waren die Nachrichten. Das Wetter: am Tage teils stark bewölkt, gebietsweise Regen, 14 bis 24 Grad. Es ist 4.03 Uhr.
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1: Um 5 Uhr mit Ronald Lessig. Der ukrainische Präsident Zelensky hat die internationale Gemeinschaft aufgefordert, Russlands Einnahmen weiter zu beschneiden und damit die russische Kriegsführung zu erschweren. Zelensky warnte bei der Vollversammlung der Vereinten Nationen in New York, Russland unter Kreml-Chef Putin bedrohe nicht nur die Ukraine, sondern auch die Republik Moldau, Polen und die baltischen Staaten. Aus New York, Ute Scheins.
2: Zelensky betonte, Putin sage weiterhin Nein zur Diplomatie, der Krieg sei sinnlos. Die Amerikaner arbeiten derweil weiter an einer diplomatischen Lösung. US-Außenminister Rubio erklärte, die USA hätten den russischen Präsidenten im Dezember zum G20-Gipfel nach Miami eingeladen. Es sei eine gute Gelegenheit für Putin, nicht nur mit Präsident Trump zusammenzukommen, sondern auch mit anderen Staatschefs. Der russische Außenminister Lavrov dagegen gab sich im UN-Sicherheitsrat am Mittwoch unversöhnlich. Forderungen nach einem Waffenstillstand wie sehr entschieden zurück.
1: Die Chefs der größten US-amerikanischen Technologiekonzerne haben im UN-Sicherheitsrat vor den Risiken durch künstliche Intelligenz gewarnt. Man sei an einem Scheideweg, sagte der Chef des Unternehmens OpenAI, Altman. Nun sei extreme Vorsicht angebracht. Altman hatte erst kürzlich dafür plädiert, das Entwicklungstempo bei KI zu drosseln. Grund waren mehrere Vorfälle, bei denen KI-Systeme andere Unternehmen oder Plattformen angriffen. Vor der Bundestagsdebatte heute zu einer Reform der Organspende haben sich die Befürworter der sogenannten Widerspruchsregelung zuversichtlich gezeigt. Die SPD-Abgeordnete Dittmar sagte der Augsburger Allgemeinen, die Initiative bekomme viele wohlwollende Rückmeldungen, auch von ursprünglich kritischen Abgeordneten. Allerdings lehne die AfD den Entwurf wohl nahezu geschlossen ab. Einer der Initiatoren des Gegenantrags, der CDU-Politiker Brandt, sagte, es gebe in der Frage viele unentschlossene Abgeordnete. Der in Berlin entflohene Windkraftbetrüger Hendrik Holt ist in Dubai festgenommen worden. Das hat die Staatsanwaltschaft Osnabrück bestätigt. Aus der Nachrichtenredaktion Viktor Kupka.
3: Im Mai 2022 war er vom Landgericht Osnabrück wegen Banden- und gewerbsmäßigen Betrugs zu 7 Jahren und 6 Monaten Freiheitsstrafe verurteilt worden. Während eines Freigangs Ende August dieses Jahres hatte er sich unbemerkt abgesetzt. Den Informationen zufolge war er über Polen in die Türkei und anschließend nach Dubai geflohen. Holt könnte nun nach Deutschland ausgeliefert werden. Die Vereinigten Arabischen Emirate haben vor kurzem ein Rechtshilfeabkommen mit Deutschland unterzeichnet, welches dies ermöglicht.
1: Das waren die Nachrichten. Das Wetter in Deutschland. Heute im Westen trocken und zeitweise sonnig, sonst stark bewölkt, gelegentlich Regen bis 24 Grad, am Freitag heiter bis 24 Grad. Es ist 5.03 Uhr.
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1: Da liegt sie nun in meinen Armen und kuschelt sich an mich. Und ich bin tief berührt von dem Wunder, dass sie jetzt auf der Welt ist. Unser Enkelkind Amelie Sophie. Sie ist einfach da und macht unsere Welt reicher, ohne dass sie dafür etwas leisten müsste. Sie muss nichts beweisen, nichts erreichen und sich keine Liebe verdienen. Und doch ist sie unendlich wertvoll. Vielleicht ist genau das eine der schönsten Botschaften unseres Glaubens. So schaut Gott auch auf uns. Nicht erst dann, wenn wir perfekt sind oder alles richtig gemacht haben. Gott sagt nicht, zeig mir zuerst, was du kannst. Vielmehr sagt er, schön, dass du da bist. Du bist mein geliebtes Kind. Ein Kind ist ein Geschenk, so wie das Leben selbst. Aber dieses Geschenk bringt auch Verantwortung mit sich. Ein kleines Kind braucht Schutz, Nähe und Liebe, damit es wachsen und seinen Weg gehen kann. Es braucht Menschen, die da sind, die zuhören, die trösten und Mut machen. Und vielleicht ist das auch unser Auftrag als Menschen. Wenn Gott uns seine Liebe schenkt, dann möchte er, dass wir diese Liebe weitergeben. An die Kleinen und an die Großen. An Menschen, die uns nahestehen. Aber auch an diejenigen, die vielleicht gerade jetzt ein gutes Wort, eine helfende Hand oder einfach jemanden brauchen, der ihnen sagt, du bist nicht allein, du bist wertvoll. Vielleicht liegt darin sogar das größte Wunder der Liebe. Sie fragt nicht zuerst, was habe ich davon? Was bekomme ich zurück? Liebe nimmt den anderen an, einfach weil er da ist. So wie ein Kind in den Armen eines Menschen liegt und noch nichts von der Welt versteht, aber spürt, ich bin geborgen, ich bin sicher, ich bin geliebt. Vielleicht können wir heute genau mit diesem Blick durch unseren Tag gehen. Uns staunend über das Wunder des Lebens freuen, dankbar sein für die Menschen, die uns geschenkt sind. Und vielleicht einen anderen Menschen ein kleines Stück von dieser Geborgenheit schenken. Durch ein freundliches Wort, eine Umarmung, ein offenes Ohr, eine ausgestreckte Hand. Denn vielleicht beginnt Gottes Liebe genau dort sichtbar zu werden, wo wir einander sagen, nicht unbedingt mit Worten, aber durch unser Handeln, schön, dass du da bist.
0: Das war ein Beitrag der katholischen Kirche.

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1: Mit Carsten Putz, guten Morgen. Außenminister Wadefuhl wirft Putin gefährliche Eskalation in Europa vor. Bürgerschaft beschließt Nachtragshaushalte für dieses und nächstes Jahr. Ermittler fassen Windkraftbetrüger Hendrik Holt in Dubai. Das Wetter wechselhaft, vereinzelt Schauer bis 18 Grad. Außenminister Johann Wadefuhl hat Russlands Präsident Wladimir Putin im UN-Sicherheitsrat schwere Vorwürfe gemacht. Demnach haben die russischen Angriffe auf Unterstützerländer der Ukraine eine neue Stufe der Aggression erreicht. Wadefuhl verwies dabei auf die Zunahme der hybriden Angriffe, berichtet Giselle Ucker aus New York.
2: Als Beispiel nannte Wadefuhl den Drohnenvorfall am Flughafen Halle Leipzig Anfang August. Russland habe dabei versucht, ukrainische Frachtflugzeuge mit einer mit Zündstoff präparierten Drohne in die Luft zu sprengen. Russland wies jeden Zusammenhang mit dem Drohnenvorfall von Leipzig im Sicherheitsrat einmal mehr zurück. Gleichzeitig lehnte der russische Außenminister Lavrov eine von der Ukraine angebotene Waffenruhe ab. Europa wolle so eine Pause nur, um die Ukraine in der Zwischenzeit mit Waffen vollzupumpen, sagte Lavrov in New York. Moskau dagegen suche eine umfassende Regelung für ein Ende des Konflikts. Konkreter wurde Lavrov dabei nicht.
1: Eine Drohne hat erneut den Flugverkehr am Hauptstadtflughafen BER gestört. Der Betrieb musste vorübergehend eingestellt werden. Aus Berlin berichtet Thorsten Altenhöhner.
3: Die Drohne war am Abend gesichtet worden. Daraufhin habe die deutsche Flugsicherung zunächst die Nordpiste für Starts und Landungen gesperrt, später dann auch die Südpiste. Wenig später konnte die Sperrung wieder aufgehoben werden. Mehrere Flugzeuge mussten nach Dresden umgeleitet werden. Die Drohne oder Bruchteile von ihr wurden nicht gefunden. An keinem anderen deutschen Flughafen sind im ersten Halbjahr so viele Drohnen gesichtet worden wie am Hauptstadtflughafen BER. 28 solcher Flugobjekte registrierte der Tower in Schönefeld in den ersten 6 Monaten. Im Gesamtjahr 2025 wurden laut Flugsicherung nur 8 Drohnen am BER sowie im Großraum drumherum festgestellt.
1: Die Chefs der größten US-amerikanischen KI-Firmen haben im UN-Sicherheitsrat vor den Risiken der Technologie gewarnt. Man sei an einem Scheideweg angelangt, so Sam Altman von OpenAI. Nun sei extreme Vorsicht angebracht, denn künstliche Intelligenz könne ein Risiko für die gesamte Menschheit darstellen. Die US-amerikanischen KI-Firmen hatten erst kürzlich dafür plädiert, das Entwicklungstempo bei KI zu drosseln. Grund waren verschiedene Vorfälle, bei denen KI-Systeme aus Testumgebungen ausbrachen und andere Unternehmen oder Plattformen angriffen. Die bremische Bürgerschaft hat die Nachtragshaushalte für dieses und das kommende Jahr beschlossen. Der zusätzliche Bedarf für das Land und seine beiden Städte soll vor allem durch Einsparungen der Ressorts an anderer Stelle gedeckt werden. Einzelheiten von Christian Schwalb aus der Nachrichtenredaktion.
4: Besonders teuer sind die Nachzahlungen für die Beamtenbesoldung. Insgesamt 120 Millionen Euro kosten sie Bremen und davon sind 76 Millionen bislang nicht gedeckt. Sie werden, genau wie zusätzliche Millionen für das Bildungsressort, nun über den Nachtragshaushalt aufgebracht. Finanzsenator Björn Fecker sprach von einem Kraftakt. Er beklagte wegbrechende Steuereinnahmen und Gesetze des Bundes zu Lasten der Finanzen von Ländern und Kommunen. Die Opposition warf dem Senat eine unseriöse Aufstellung des Haushaltes vor. Wieder einmal sei ein Nachtragshaushalt nötig, um Löcher zu stopfen, sagte der finanzpolitische Sprecher der CDU Jens Eckhoff.
1: Nach dem Skandal um den millionenteuren Umbau des sogenannten Kreativraums im Bremer Jobcenter liegt offenbar der Untersuchungsbericht der Bundesagentur für Arbeit vor. Der Weser-Kurier berichtet, dass die internen Ermittler die Hauptverantwortung bei der damaligen Geschäftsführung des Bremer Jobcenters sehen. Allerdings habe es auch beim Aufsichtsgremium Versäumnisse gegeben, in dem Vertreter der Bundesagentur und des Bremer Arbeitsressorts sitzen. Das Jobcenter war im Sommer in die Schlagzeilen geraten, weil es 2 Besprechungsräume für rund 1,2 Millionen Euro umbauen ließ. Ermittler haben den aus der Haft geflohenen Windkraftbetrüger Hendrik Holt aus dem Emsland in Dubai festgenommen. Der 36-jährige verurteilte Betrüger hatte sich Ende August während eines Freigangs in Berlin abgesetzt. Was über seine Festnahme in Dubai bekannt ist, berichtet Susanne Schäfer aus Osnabrück.
5: Dubai klingt vielleicht überraschend, weil er in den sozialen Medien ja kurz nach seiner Flucht Ende August Bilder aus Moskau gepostet hatte. Aber der angebliche Russlandaufenthalt war eine Finte, sagt der Osnabrücker Oberstaatsanwalt Nils Leimbrock. Die Behörde war Hendrik Holt demnach auf der Spur und wusste von Dubai. Die internationale Fahndung nach dem 36-Jährigen war also erfolgreich. Jetzt kommt es darauf an, dass er auch wieder nach Deutschland kommt. Erst im September hat die Bundesrepublik ein Rechtshilfeabkommen mit den Vereinigten Arabischen Emiraten geschlossen. Hendrik Holt war 2022 vom Landgericht Osnabrück wegen Betrugs zu einer langjährigen Haftstrafe verurteilt worden. Er hatte internationalen Energiekonzernen frei erfundene Windparkprojekte verkauft.
1: Und das waren die Nachrichten mit Carsten Putz.
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6: Momentan Regen in Bremen bei 13 Grad, genauso in Vechta, Wilhelmshaven auch Regen, 13 Grad, in Bremerhaven Wolken bei 15 Grad. 16 bis 18 Grad sind die für heute angekündigten Höchsttemperaturen. Dazu ist es westlich der Weser meist trocken, da gibt es lockere Wolken, sonst dichtere Wolken mit Schauern.
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6: Auf den Straßen ist es ruhig, wir wünschen gutes Ankommen.
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6: Das ist aber schön, dass Sie auch schon wach sind. Guten Morgen.

0: Ich hatte das Talent für die Landesliga und den Kopf für die Bundesliga. Herausgekommen ist die zweite Liga. Das hat der Mann gesagt, der heute sein erstes Spiel als neuer Bundestrainer hat, Jürgen Klopp. In der UEFA Nations League spielt Deutschland heute gegen die Niederlande.
1: Wir haben ausführlich über Holland gesprochen. Wir sprechen jetzt ausführlich über Holland. Jeder unserer Spieler kennt Holland sehr, sehr gut.
0: So war das vor 8 Jahren, als Deutschland gegen die Niederlande in der Nations League abgestiegen war. Damals unter Bundestrainer Jogi Löw, heute also unter Jürgen Klopp. Und wenn wir uns was wünschen könnten, dann wäre es natürlich ein deutlicher Sieg. Aber
2: it's not a wish concert.
0: Ja, it's not a wish concert. Das ist nur eine von vielen Weisheiten von Kloppo. Als Trainer hat er vom Spiel gegen Bayern auch mal gesagt, wir treten nicht mit vollen Hosen an. Ich habe extra nochmal nachgeguckt. Er muss auch gar keinen Schiss haben vor seinem ersten Spiel. Die Fans vom Gegner finden Jürgen Klopp nämlich auch toll.
3: Sympathische Trainer vom Deutschland. Ja, ja, ja. Seine Lach. Ja, es ist sehr sympathisch.
4: Great coach, was a great time in Liverpool. And now he's for Germany the leading coach. So I'm very excited to see what he can do and can do for Germany.
0: Ja, sind wir auch alle sehr excited. Heute 20.45 Uhr ist Anpfiff Deutschland gegen die Niederlande zu sehen bei RTL und zu hören in voller Länge bei der Sportschau in unserer ARD Sounds App. Es ist 10 nach 6, hier ist Bremen 2.

0: Hier ist der Morgen auf Bremen 2, 16 Minuten nach 6. Wohin entwickelt sich Russlands Krieg gegen die Ukraine? Darum geht es bei der Vollversammlung der Vereinten Nationen. Und der Präsident der Ukraine, Selenskyj, hat in der Nacht gewarnt, dass sich der Krieg ausweiten könne, wenn Russland nicht aufgehalten wird. Ausweiten auf Europa.
1: For weeks now, Europeans have warned that Russia may go further into Europe.
0: Das spüren die Familien, die in Polen in der Grenzregion Lublin leben. Russische Drohnen und Raketen schlagen gefährlich nahe ein. Eine Reportage aus Polen von unserer Korrespondentin Paulina Milling.
2: Ein Gymnasium in Lublin, einer Stadt in Ostpolen. Die Grenze zur Ukraine ist rund 100 Kilometer entfernt. Bei einem russischen Angriff auf die Westukraine vergangene Woche gibt es hier auf einmal Alarm. Wir hatten an dem Tag Englisch. Plötzlich hörten wir draußen Sirenen. Wir dachten erst, es wäre eine Übung. Doch dann hörten wir, wie alle auf den Flur rennen. Beschreibt die Situation die 15-jährige Julka. Ihre Mitschülerin Suja sagt, ich war entsetzt, habe meine Freunde umarmt, ich war den Tränen nah. Kamil Dombrowski leitet das Gymnasium. Als die Sirene erklingt, ist auch er überrascht. Als erstes spürte ich, wie sich alles in meinem Inneren angespannt hat. Der Schulleiter beschließt zu evakuieren. Denn im schlimmsten Fall bei einer Explosion oder einem realen Angriff könnten Gesundheit oder Leben anderer von meiner Entscheidung abhängen. Es geht um knapp 550 Menschen, Schülerinnen und Schüler, Lehrkräfte, Mitarbeiter. Sie suchen im Keller oder in der Turnhalle Schutz. Nach diesem Vorfall gäbe es nun viel Ungewissheit, sagt Julka. Jeden Morgen, wenn ich aufwache, fühle ich mich unsicher und habe Angst, hierher zu gehen. Zwei ostpolnische Regionen grenzen an die Ukraine, die Region Lublin und das Karpatenvorland. Seit den massiven russischen Angriffen auf die Westukraine bekommen die Einwohner hier Warn-SMS. Inzwischen fast täglich. Polen hat ab September die Flugabwehr verstärkt. Verteidigungsminister Władysław Kosiniak-Kamysz. Die russische Föderation verschärft den Konflikt nicht nur mit der Ukraine, sondern steigt auf der Leiter der Eskalation weiter hoch und eskaliert den Konflikt mit NATO-Staaten. Das geht aus den Geheimdienstberichten hervor. In den betroffenen Regionen versucht man, mit der wachsenden Bedrohung zurechtzukommen. Die Zeit rennt immer schneller, erklärt Wojciech Wołoch. Er ist für Bevölkerungsschutz und Infrastruktur in der Region Lublin zuständig. Für knapp 2 Millionen Einwohner gäbe es 3.500 Schutzräume. Dabei geht es um Zufluchtsorte, also die einfachsten Orte, in denen man sich schnell verstecken kann. Das sind verschiedene Arten von Tiefgaragen und Unterführungen. Es gäbe auch ausgebaute Schutzräume und man plane, weitere zu errichten. Außerdem soll bald eine neue App den nächsten Schutzraum anzeigen. Doch besonders auf dem Land ist es schwierig. Die Häuser haben oft keine Keller und der nächste Unterschlupf kann dutzende Kilometer entfernt sein. In solchen Gegenden sind viele Menschen besorgt. Etwa in Dorochusk, direkt an der Grenze zur Ukraine. Vor kurzem ist unweit dieses polnischen Dorfes auf ukrainischer Seite eine Drohne eingeschlagen. Der Knall war so laut und gewaltig, dass sogar die Fensterscheiben zitterten, erzählt eine Dorfbewohnerin anonym. Man spürt Angst, vor allem Angst und die Ungewissheit, was als nächstes passieren wird. Wir sind hier dieser Grenze so nah. Die Regierung geht davon aus, dass russische Drohnen und Raketen demnächst auch den polnischen Luftraum verletzen könnten. Premierminister Donald Tusk erklärte, laut Geheimdiensten würde Russland das als Zufall aussehen lassen. Zerstörungen seien nicht auszuschließen.
0: Unsere Korrespondentin Paulina Milling aus Polen war das. Und auf der Vollversammlung der UN hat die US-Regierung in der Nacht gesagt, dass sie den russischen Präsidenten Putin zum nächsten Gipfel der G20-Staaten im Dezember nach Miami eingeladen hat, um über ein Kriegsende zu verhandeln. Hier ist Bremen 2 um 6.21 Uhr mit Nouvelle Barque.

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1: Mit Carsten Putz, guten Morgen. Außenminister Johann Wadephul hat Russlands Präsident Wladimir Putin im UN-Sicherheitsrat schwere Vorwürfe gemacht. Demnach haben die russischen Angriffe auf Unterstützerländer der Ukraine eine neue Stufe der Aggression erreicht. Demnach war der Versuch, ukrainische Flugzeuge am Leipziger Flughafen in die Luft zu sprengen, kein Einzelfall gewesen. Russland weist das zurück. Eine Drohne hat erneut den Flugverkehr am Hauptstadtflughafen BER gestört. Der Betrieb musste am Abend vorübergehend eingestellt werden. An keinem anderen deutschen Flughafen sind im ersten Halbjahr so viele Drohnen gesichtet worden. Der Tower hat bislang 28 gezählt. Die bremische Bürgerschaft hat die Nachtragshaushalte für dieses und das kommende Jahr beschlossen. Der zusätzliche Bedarf für das Land und seine beiden Städte soll durch zusätzliche Einsparungen der Ressorts gedeckt werden. Besonders teuer sind die Nachzahlungen für die Beamtenbesoldung. Ermittler haben den verurteilten Windkraftbetrüger Hendrik Holt in Dubai festgenommen. Der 36-Jährige hatte sich Ende August während eines Freigangs in Berlin unbemerkt abgesetzt. Das Landgericht Osnabrück hatte Holt wegen Banden- und gewerbsmäßigen Betrugs zu 7,5 Jahren Haft verurteilt. Auf der Bahnstrecke zwischen Bremen und Hannover gibt es nach einem Brand weiter massive Probleme. Viele Züge fallen aus oder sind deutlich länger unterwegs als geplant. Bauarbeiter hatten an der Bahnstrecke gestern versehentlich eine Gasleitung angebohrt und damit eine Explosion verursacht. Und das waren die Nachrichten mit Carsten Putz.
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2: Am Fischereihafen Bremerhaven momentan Nieselregen bei 15 Grad, Nieselregen auch in Weihe bei 13 und in Bremen bei 12 Grad, Cuxhaven Wolken bei 14 Grad. 16 bis 18 Grad sind die für heute angekündigten Höchsttemperaturen. Das Tief Christina ist unterwegs über Nordeuropa und bringt uns deshalb ein wechselhaftes und windiges Wetter. Aber ab morgen soll es dann ein neues Hoch geben, das heißt Arno, und bringt uns ein bisschen höhere Temperaturen.
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2: Vorsicht bitte auf der A1 Bremen Richtung Hamburg zwischen Hittfeld und Horster Dreieck liegen mehrere Steine und Barkenteile auf der Straße. Und Vorsicht auch auf der A29 Oldenburg Richtung Wilhelmshaven zwischen Oldenburghafen und Oldenburg-Umstede liegt ein Metallteil.
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2: Und ich wünsche einen herrlichen Start in diesen Donnerstag. Guten Morgen.

0: Hier ist der Morgen auf Bremen 2, 6:55 ist es. Deutschland zieht sich zurück aus der internationalen Zusammenarbeit und kürzt schon seit einigen Jahren bei der Entwicklungshilfe und auch bei humanitärer Hilfe. Und dabei soll es nicht bleiben, denn der jetzige Haushaltsentwurf sieht vor, dass es noch weniger Geld geben soll. Die Bundesregierung begründet diese Kürzung mit einer veränderten Prioritätensetzung. Das Geld soll stattdessen zum Beispiel in Verteidigung und Infrastruktur fließen. Das genau wird von der Opposition kritisiert in der vergangenen Haushaltsdebatte und Anne-Kathrin Mellmann erzählt uns mehr darüber.
1: Für die AfD im Bundestag ist klar, Entwicklungshilfe ist Geldverschwendung.
2: Wir müssen Entwicklungshilfe und Zahlungen für globalen Klimaschutz sofort und drastisch zusammenstreichen. Für die Welt ist das

0: Minister Johann Wadephul von der CDU.
1: Es bleibt eine Verpflichtung Deutschlands, die wir ethisch haben, humanitäre Hilfe zu leisten. Jede Krise und jede Not, die wir vor Ort bekämpfen, wo wir den Menschen ermöglichen, da zu bleiben, wo sie eigentlich leben, und sie davon abhalten zu migrieren, ist gut investiertes Geld auch im deutschen und im europäischen Interesse.
0: Aber die politische Prioritätensetzung hat sich verändert. Ethische Verpflichtungen sollen nichts kosten. Zudem müssen fast alle Bundesministerien sparen. Daran erinnert Jens Spahn, der nach seinem Rücktritt als CDU-Fraktionschef wegen der Leihmutter-Affäre zum ersten Mal im Bundestag auftritt. Spahn arbeitet nun für den Haushaltsausschuss.
2: In Zeiten, wo wir Elterngeld, BAföG, Bürgergeld an vielen anderen Stellen schwierige Entscheidungen für die Bürgerinnen und Bürger in Deutschland treffen müssen, müssen wir natürlich, damit das Ganze auch Akzeptanz hat, immer schauen, dass es ausgewogen und angemessen ist.
0: Für Entwicklungsministerin Rim Alabali Radovan von der SPD sind die neuen Kürzungen bitter. Sie betont den wirtschaftlichen Nutzen, den Entwicklungshilfe für Deutschland hat.
3: Es ist Fakt, fast jeder vierte Arbeitsplatz in Deutschland hängt am Export. Unsere Wirtschaftskraft, unser Wohlstand leben von internationaler Zusammenarbeit.
0: Gestützt wird Alabali Radovan von neuen wissenschaftlichen Gutachten, die den Nutzen für die deutsche Exportwirtschaft belegen. Danach werden aus einem investierten Euro in Entwicklungszusammenarbeit 2,50 Euro. Gefälligkeitsgutachten, sagt dazu Matthias Rentsch. Er ist für die AfD im Bundestagsausschuss für wirtschaftliche Zusammenarbeit und Entwicklung.
4: So einen Unsinn, solche Märchen müssen wir uns nahezu jeden Monat im Ausschuss anhören. Denn wenn dem so wäre, dass sich ca. 8 Milliarden Euro jedes Jahr mehr als verdoppeln, hätten wir im Bundeshaushalt null Probleme und null Probleme in der Welt. Oh.
0: Es folgen die Vorwürfe ideologische Verblendung und Geldverschwendung. Die Grünen-Politikerin Shahina Gambier wirft der AfD eine Kampagne vor.
5: Die Entwicklungszusammenarbeit wird weiter zusammengestrichen. Nicht, weil es weniger Krisen oder Konflikte gibt, sondern weil die Entwicklungszusammenarbeit von den Rechten instrumentalisiert wird. Durch gezielte Desinformationskampagnen, durch das Schüren von Ängsten, dass in harten Zeiten noch weniger Geld bleibt.
0: Die neue Sparrunde sei eine Entscheidung gegen die Ärmsten und Schwächsten der Welt, sind sich Grüne und Linke einig. Die Verteidiger von Entwicklungs- und humanitärer Hilfe betonen zudem, beides diene auch der Sicherheit und habe daher ähnlich dem Verteidigungsministerium mehr Geld statt weniger verdient.
6: Kürzung bei der Entwicklungshilfe und welche Auswirkungen das konkret hat, das lassen wir uns hier morgen auf Bremen 2 gegen 7:10 erklären von einer Frau, die gerade aus Somalia zurückgekommen ist.

0: Viertel vor sieben ist es, hier ist der Morgen auf Bremen 2. Was würden Sie denn machen, wenn Sie 3.500 Euro hätten? Ist ja schon eine Menge Geld. So viel muss man durchschnittlich in Deutschland hinlegen, wenn man einen Führerschein der Klasse B machen will. Im Schnitt, das heißt, es können auch mal 1.000 Euro mehr oder weniger sein, ist aber zu viel, sagt auch das Verkehrsministerium und will die Führerscheinkosten senken. Der Plan sieht vor, weniger Fahrstunden mit einer Fahrlehrerin oder einem Fahrlehrer. Wir fragen nach bei Else Beckmann aus unserem Hauptstadtstudio. Neu ist ja unter anderem, dass Fahrschülerinnen und Fahrschüler in Begleitung von nahestehenden Erwachsenen fahren üben können. Was für ein Modell ist es genau?
1: Das ist das Laienmodell nach österreichischem Vorbild. Damit können Fahrschülerinnen und Fahrschüler schon während der Ausbildung fahren üben, mit Vertrauenspersonen wie den eigenen Eltern. Voraussetzung dafür ist, dass man schon die theoretische Prüfung bestanden hat und mindestens 6 Fahrstunden mit einem Fahrlehrer oder einer Fahrlehrerin hatte. Die Laienausbildenden wiederum müssen eine gewisse Fahrpraxis nachweisen, um jemanden begleiten zu dürfen. Das Modell soll erstmal für 5 Jahre ausprobiert werden. Ziel dabei ist, dass man sich mit weniger teuren Fahrstunden auf die praktische Prüfung vorbereiten kann.
0: Die neuen Ideen gefallen nicht jedem. Welche Kritik gibt es an den Plänen der Bundesregierung?
1: Die AfD hält die vielen Übungsstunden mit einem Fahrlehrer oder einer Fahrlehrerin für notwendig. Die Grünen kritisieren die Sicherheit und die Linke hinterfragt die Gerechtigkeit dieses Modells, weil es voraussetzt, dass Familien ein privates Auto haben und Zeit mit den jungen Fahrschülerinnen und Fahrschülern zu üben.
0: Heute wird im Bundestag über die neuen Maßnahmen diskutiert, was der Führerschein dann künftig kosten würde. Wenn es alles so kommt, wie das jetzt geplant ist, hat das Bundesverkehrsministerium übrigens nicht beziffern können. Es bleibt also wahrscheinlich teuer. 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

0: Golden Brown, die Stranglers waren das. Im Morgen, es ist 6:06.
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0: Wenn Sie zu den Menschen gehören, die gerne abends beim Einschlafen so ein bisschen die Augen zumachen und was hören, dann hätte Jens Schellhas vielleicht jetzt für Sie genau den richtigen Tipp.
2: Guten Morgen, Berlin. Du kannst so hässlich sein.
3: Berlin 1931. Die Weimarer Republik steht am Abgrund. Die Wirtschaft wackelt. Politik wird radikal.
4: Hast du das mit dem neuen Kanzler mitgekriegt, den keiner kennt? Von Papen.
2: Antidemokrat. Wird sich mit den Nazis gut verstehen.
3: Und dann ein rätselhafter Tod im Vergnügungstempel Haus Vaterland.
2: Mit japanischem Teehaus, Osteria, türkischem Kaffeehaus, Wildvespa, Bremer Kombüse. Bermidemi auf 4 Etagen.
3: In aufgeheizter Atmosphäre nehmen Gerion Rath und Charlotte Ritter erneut die Ermittlungen auf in der neuen Hörspielserie Haus Vaterland. Beide kennen wir aus den Fernsehfolgen Babylon Berlin.
5: Zu Asche, zu Staub, dem Licht geraubt.
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1: Mit Carsten Putz, guten Morgen. Außenminister Wadefuhl wirft Putin gefährliche Eskalation in Europa vor. Bürgerschaft beschließt Nachtragshaushalte für dieses und nächstes Jahr. Ermittler fassen Windkraftbetrüger Hendrik Holt in Dubai. Das Wetter wechselhaft, vereinzelt Schauer bis 18 Grad. Außenminister Johann Wadefuhl hat Russlands Präsident Wladimir Putin im UN-Sicherheitsrat schwere Vorwürfe gemacht. Demnach haben die russischen Angriffe auf Unterstützerländer der Ukraine eine neue Stufe der Aggression erreicht. Wadefuhl verwies dabei auf die Zunahme der hybriden Angriffe, berichtet Giselle Ucker aus New York.
2: Als Beispiel nannte Wadefuhl den Drohnenvorfall am Flughafen Halle Leipzig Anfang August. Russland habe dabei versucht, ukrainische Frachtflugzeuge mit einer mit Zündstoff präparierten Drohne in die Luft zu sprengen. Russland wies jeden Zusammenhang mit dem Drohnenvorfall von Leipzig im Sicherheitsrat einmal mehr zurück. Gleichzeitig lehnte der russische Außenminister Lavrov eine von der Ukraine angebotene Waffenruhe ab. Europa wolle so eine Pause nur, um die Ukraine in der Zwischenzeit mit Waffen vollzupumpen, sagte Lavrov in New York. Moskau dagegen suche eine umfassende Regelung für ein Ende des Konflikts. Konkreter wurde Lavrov dabei nicht.
1: Die USA und China verlängern ihre Einigung im Zollstreit um 2 Monate. Die zusätzlichen Importzölle auf chinesische Waren werden damit bis Anfang Januar ausgesetzt. Ein wichtiges Signal zum Auftakt des 3-tägigen Staatsbesuchs von Chinas Präsident Xi Jinping. US-Präsident Donald Trump hat ihn am Abend auf einem Militärflughafen in der Nähe von Washington empfangen. Von dort Ralf Borchardt mit weiteren Informationen.
3: Schon die Ankunft Xi Jinpings hat gezeigt, wie ernst Donald Trump diesen Staatsbesuch nimmt. Trump hat Xi persönlich auf dem Rollfeld des Militärflughafens Joint Base Andrews bei Washington begrüßt. Das ist ungewöhnlich. Normalerweise begrüßt der US-Präsident einen Staatsgast bei dessen Ankunft am Weißen Haus. Trump bietet gut 2 Tage lang fast alles auf, was an symbolischer Wertschätzung möglich ist, darunter ein großes Staatsbankett, an dem auch die Tech-Bosse aus dem Silicon Valley teilnehmen. Die meisten US-Experten erwarten keine großen Durchbrüche. Es geht eher darum, neue Spannungen zu vermeiden.
1: Die Chefs der größten US-amerikanischen KI-Firmen haben im UN-Sicherheitsrat vor den Risiken der Technologie gewarnt. Man sei an einem Scheideweg angelangt, so Sam Altman von OpenAI. Nun sei extreme Vorsicht angebracht, denn künstliche Intelligenz könne ein Risiko für die gesamte Menschheit darstellen. Die US-amerikanischen KI-Firmen hatten erst kürzlich dafür plädiert, das Entwicklungstempo bei KI zu drosseln. Grund waren verschiedene Vorfälle, bei denen KI-Systeme aus Testumgebungen ausbrachen und andere Unternehmen oder Plattformen angriffen. Die bremische Bürgerschaft hat die Nachtragshaushalte für dieses und das kommende Jahr beschlossen. Der zusätzliche Bedarf für das Land und seine beiden Städte soll vor allem durch zusätzliche Einsparungen der Ressorts gedeckt werden. Einzelheiten von Christian Schwalb aus der Nachrichtenredaktion.
4: Besonders teuer sind die Nachzahlungen für die Beamtenbesoldung. Insgesamt 120 Millionen Euro kosten sie Bremen und davon sind 76 Millionen bislang nicht gedeckt. Sie werden, genau wie zusätzliche Millionen für das Bildungsressort, nun über den Nachtragshaushalt aufgebracht. Finanzsenator Björn Fecker sprach von einem Kraftakt. Er beklagte wegbrechende Steuereinnahmen und Gesetze des Bundes zu Lasten der Finanzen von Ländern und Kommunen. Die Opposition warf dem Senat eine unseriöse Aufstellung des Haushaltes vor. Wieder einmal sei ein Nachtragshaushalt nötig, um Löcher zu stopfen, sagte der finanzpolitische Sprecher der CDU Jens Eckhoff.
1: Ermittler haben den aus der Haft geflohenen Windkraftbetrüger Hendrik Holt in Dubai festgenommen. Der 36-jährige verurteilte Betrüger aus dem Emsland hatte sich Ende August während eines Freigangs in Berlin abgesetzt. Was über seine Festnahme in Dubai bekannt ist, berichtet Susanne Schäfer aus Osnabrück.
5: Dubai klingt vielleicht überraschend, weil er in den sozialen Medien ja kurz nach seiner Flucht Ende August Bilder aus Moskau gepostet hatte. Aber der angebliche Russlandaufenthalt war eine Finte, sagt der Osnabrücker Oberstaatsanwalt Nils Leimbrock. Die Behörde war Hendrik Holt demnach auf der Spur und wusste von Dubai. Die internationale Fahndung nach dem 36-Jährigen war also erfolgreich. Jetzt kommt es darauf an, dass er auch wieder nach Deutschland kommt. Erst im September hat die Bundesrepublik ein Rechtshilfeabkommen mit den Vereinigten Arabischen Emiraten geschlossen. Hendrik Holt war 2022 vom Landgericht Osnabrück wegen Betrugs zu einer langjährigen Haftstrafe verurteilt worden. Er hatte internationalen Energiekonzernen frei erfundene Windparkprojekte verkauft.
1: Auf der Bahnstrecke zwischen Bremen und Hannover gibt es weiter massive Probleme im Zugverkehr. Viele Züge fallen aus oder sind deutlich länger unterwegs als geplant. Grund ist ein Brand an der Bahnstrecke bei Neustadt am Rübenberge. Bauarbeiter hatten dort gestern versehentlich eine Gasleitung angebohrt. Das austretende Gas war dann aus noch unbekanntem Grund explodiert und hatte einen LKW in Brand gesetzt. Dabei wurden unter anderem die Oberleitung der Bahn und zwei Brücken beschädigt. Und das waren die Nachrichten mit Carsten Putz.
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6: Am Heimathaus in Sottrum momentan wolkig bei 12 Grad, Bremen Nieselregen 12, Bremerhaven Nieselregen 15 Grad und in Osterl-Scharmbeck Wolken bei 11 Grad. Es kann noch bis zu 18 Grad werden heute und dazu ist es an der Weser westlich trocken und locker bewölkt. Sonst gibt es auch mal dichtere Wolken und Schauer, die später nachlassen. In den kommenden Tagen soll es auf jeden Fall ein bisschen wärmer werden.
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6: A1 Osnabrück Richtung Bremen zwischen Brinkum und Himmelingen 3 Kilometer Stau im Baustellenbereich.
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6: Die Bundesregierung will Entwicklungshilfen kürzen. Das haben wir vorhin schon kurz gehört. Und welche Auswirkungen das hat, das hören wir gleich von jemandem, der gerade aus Somalia zurück ist. Guten Morgen.

0: Bukahara um 7:09 bei Bremen 2. UN-Generalversammlung in New York, darüber haben wir schon gesprochen, da treffen sich die Staats- und Regierungschefs gerade. Es geht um globale Krisen, um Kriege, um den Klimawandel und die Frage, wie internationale Zusammenarbeit funktionieren kann in einer Welt, die immer unsicherer zu werden scheint. Gleichzeitig wird ja diese Zusammenarbeit auch immer schwieriger. Die USA haben ihre Entwicklungshilfe massiv zurückgefahren, auch andere Geber kürzen, auch die Vereinten Nationen selbst stehen unter finanziellem Druck. Und was diese Kürzungen bedeuten, das lässt sich in Somalia schon ganz konkret sehen. Da schließen Gesundheitszentren, es werden Hilfen zurückgefahren, zum Beispiel zur Wasserreinigung. Und durch El Niño drohen jetzt neue Überschwemmungen. Sarah Easter von der Hilfsorganisation CARE ist gerade aus Somalia zurückgekommen. Guten Morgen, Frau Easter.
1: Guten Morgen.
0: Alle wollen kürzen. Auch in Deutschland wird darüber nachgedacht, weitere Hilfsleistungen zu kürzen und das Geld anderswo einzubringen. Wenn Sie das alles hören, an was denken Sie zuerst bei all den Bildern, die Sie jetzt im Kopf haben?
1: Also ich denke da zuerst natürlich an die Frauen, die ich in Somalia getroffen habe, die schon seit Mai zum Beispiel im vertriebenen Camp in Mogadischu ohne Hilfe sitzen, die keinen Zugang zu Wasser haben, die keinen Zugang zu Essen haben, die keinen Zugang zu medizinischer Versorgung haben, aber unglaublich viele unterernährte Kinder auch in diesen Camps leben und die mir jetzt schon gesagt haben, was ist passiert? Warum sind alle gegangen? Was ist passiert? Warum haben wir keine Hilfe mehr? Und von jetzt auf gleich mussten sie jetzt sehen, wie sie jeden einzelnen Tag überleben können. Sie hatten früher Zukunftsperspektiven und jetzt stehen sie da, dass sie jeden einzelnen Tag sehen, wir wissen nicht, ob wir heute etwas zu essen haben werden.
0: Deutschland gehört zu den wichtigsten Gebern für Somalia. Wenn da jetzt weiter gekürzt wird, wo merken die Menschen das?
1: Also sie merken das natürlich in Alltagsdingen wie Essen, Zugang zu Wasser, aber auch wie sie Zukunftsperspektiven haben. Also es gibt auch keine Trainings mehr. Es gibt keine psychologische Hilfe mehr. Und wir merken jetzt auch, dass viele Mütter, viele Frauen schon Bewältigungsstrategien anwenden, indem sie ihre Kinder zur Arbeit schicken. Ich habe eine Mutter getroffen, die gesagt hat, wir haben kein Essen hier bei uns zu Hause und wir warten darauf, dass der elfjährige Sohn nach Hause kommt, weil er jeden einzelnen Tag in die Stadt geht, um Schuhe zu polieren, wo er dann vielleicht 1 Euro oder so am Tag davon verdient. Und erst dann, wenn dieser Elfjährige nach Hause kommt, dann wird diese Familie essen können. Aber an sehr vielen Tagen werden sie das halt dann auch nicht können. Wir merken das aber auch natürlich im Gesundheitssektor ganz stark. Also wir haben jetzt schon einen Zustand, wo ganz viele Kinder unterernährt sind und die jetzt einfach keinen Zugang mehr zu dieser therapeutischen Erdnusspaste haben. Wir von CARE haben schon 50 Gesundheitszentren schließen müssen. Im ganzen Land sind schon 200 geschlossen, aber die Gefahr ist auch, dass bis zum Ende des Jahres auch 600 insgesamt schließen werden. Und das wird eine ganz große Katastrophe, insbesondere wenn wir darauf gucken, wenn El Niño wirklich wie erwartet Somalia treffen wird, werden wir unglaublich viel mehr Vertriebene haben, die Hilfe benötigen. Und anstelle von, dass wir jetzt die Hilfe mehr machen, dass wir uns vorbereiten, passiert genau das Gegenteil. Wir kürzen und alles wird geschlossen und Menschen haben keinen Zugang zu Hilfe.
0: Gibt es trotz all dieser Dinge, die Sie geschildert haben, irgendwas, wo Sie sagen, das macht mir Hoffnung, das gibt Perspektiven, da hat Hilfe was verändert, was sich weitertragen wird?
1: Also in eins unserer Gesundheitszentren, dass wir natürlich auch hoffen, dass wir auch noch weiter oder wieder eröffnen können, wenn wir wieder finanzielle Unterstützung dafür bekommen. Da habe ich eine Mutter getroffen. Sie hat 3 Kinder und sie selber und diese 3 Kinder leben heute aufgrund dieses Gesundheitszentrum von CARE. Sie hatte ein 30 Tage altes Baby und sie sagte so, sie selber war auch stark unterernährt. Ohne Hilfe, ohne diese Hebamme hätten die beiden nicht überlebt. Und auch diese beiden Kinder, die 4-Jährige und der 6-Jährige, den ich da getroffen habe, die sind nicht mehr unterernährt. Wenn man da sie misst, die sind jetzt im grünen Bereich, weil sie diesen Zugang einfach dazu haben. Und was wir aber auch merken ist, diejenigen, die bei uns in Projekten waren, die langfristige Hilfe bekommen haben, also sowas wie Trainings, die haben ganz andere Möglichkeiten heute, sich auf Schocks vorzubereiten oder danach wieder ins Leben zurückzufinden, weil sie einfach bessere Überlebenschancen haben, weil sie einen anderen Arbeitsmarkt haben, anstelle von abhängig davon zu sein, dass sie mit Ziegen, dass sie in der Landwirtschaft sind. Also diese langfristigen Trainings, da merken wir, diese Menschen können sich langfristig dann auch selber helfen.
0: Wie wirkt sich Entwicklungshilfe aus und was passiert, wenn weiter gekürzt wird? Darüber habe ich gesprochen von Sarah Easter von der Hilfsorganisation CARE, die gerade aus Somalia zurückgekommen ist. Vielen Dank, Frau Easter.
1: Vielen Dank.

0: Duffy um 20 nach 7 bei Bremen 2. Kann ja sein, dass Sie zu den Leuten gehören, die, sobald Herbst ist, kalendarisch ist er ja gestern losgegangen ist, nicht mehr aus dem Haus gehen und sich nur noch zu Hause auf dem Sofa gemütlich Filme angucken. Und genau dafür haben wir unsere Kolumnistin Katja Nikodemus. Die erzählt Ihnen nämlich von den Filmen, für die sich der Weg ins Kino auf jeden Fall lohnt.
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0: Guten Morgen, Katja.
2: Guten Morgen, Anja.
0: Und wir sprechen heute erstmal über einen Film mit einem wirklich schönen Titel, finde ich. Das geträumte Abenteuer. Regisseurin ist Valeska Griesebach und dieser Film ist in Cannes schon sehr gefeiert worden, hat da auch den Preis der Jury gewonnen. Jetzt kommt er bei uns ins Kino. Vielleicht erstmal, was ist denn das für ein Abenteuer?
2: Ja, Anja, das ist ein ganz tolles Abenteuer. Das Abenteuer einer Frau. Veska heißt die. Und die ist eigentlich Archäologin und die leitet eine Ausgrabung in der Grenzregion von Bulgarien, in der Nähe der Grenze zur Türkei und Griechenland. Und der Film ist auf Bulgarisch gedreht. Diese Heldin kommt aus der Gegend und trifft dort einen alten Bekannten. Und aus alter Verbundenheit lässt sie sich auf einen Benzinschmuggel ein. 10 Tonnen Diesel. Und wir und die Kamera, wir folgen jetzt dieser Frau durch diese Grenzregion. Und es ist eine irre Gegend. Also man sieht da verfallene kommunistische Gebäude, Mini-Casinos, Kleinmafiosi, die Spuren von Menschenschmugglern. Und diese Veska, die taucht auch ein in die Geschichte der Gegend. Also Anfang der 90er, da schwärmen noch alle von, als nach dem Zusammenbruch des Kommunismus alle von goldenen Zeiten und großen Autos und schnellem Geld träumten. Und diese Veska, diese blonde Mit-50erin, die hat doch was von einem Cowboy in einem Western. Also die geht so aufrecht durch diese irgendwie gesetzlose Gegend, beobachtet alles, zieht dann ihren Benzinschmuggel durch und nebenbei begeht sie auch ein paar leise Heldentaten.
0: Aber wenn es für dich so eine Art Western ist, gibt es dann auch Pferde und gibt es eine Schießerei, wie man das so kennt aus Western?
2: Ja, es gibt viele Kühe, die herumtrampeln.
0: Na, okay, das gilt.
2: Und auch die Grabung bedrohen. Es wird auch geschossen, aber nur einmal und auch nur in die Luft. Aber diese Veska, die ist wirklich so ein bisschen wie so ein Western-Held. Also Jana Radewa, das ist eine nicht professionelle Schauspielerin, die verleiht ja eine ganz große Coolness und Lässigkeit. Und diese Heldin, die hat auch eine ganz große Solidarität mit den Frauen in der Region. Also die befreit zum Beispiel ein junges Mädchen, eine Nachbarin aus einer Drogenparty. Und wir erfahren auch, dass die Partys in den 90ern für Frauen nicht immer gut ausgingen. Und man hat auch wirklich das Gefühl in diesem Film, du merkst, ich bin total begeistert, dass alle nicht professionellen Darstellerinnen aus der Gegend, dass sie ihre Geschichte mit in den Film hineinbringen. Zum Beispiel nehmen wir dann mit Veska Platz bei so Frauenrunden abends um einen Tisch. Und dann erzählt eine Oma, wie sie Kranführerin in der Mine war und nach dem Zusammenbruch des Kommunismus, die das Metall aus der Mine klauten. Dann gibt's Männerrunden, die Raki saufen, über Frauen herziehen. Und mit der Veska betreten wir auch das Haus eines Paten. Da gibt's dann einen Pool und Pfauen. Also wir sind in das geträumte Abenteuer wirklich vor Ort, in diesem Western, in dieser Grenzgegend. Und eine Liebesgeschichte erzählt der Film sogar auch noch.
0: Klingt auf jeden Fall sehr wild. Ich bin sehr gespannt auf das, was du jetzt erzählst, denn ich weiß, wir mögen beide Robert Pattinson und haben schon lange erkannt, dass er viel mehr sein kann, als einfach nur ein Vampir sein. Er ist jetzt in Primetime der Host einer Trash-Sendung im Fernsehen. Wie macht er das?
2: Anja, du musst jetzt stark sein.
0: Oh Gott.
2: Also es ist eine große Enttäuschung.
0: Oh nein.
2: Doch. Also Robert Pattinson spielt hier gar nicht gut in dem Film von Lance Oppenheim. Und er ist irgendwie auch, muss man vielleicht zu seiner Verteidigung sagen, in dem Film verloren. Also er spielt den Host einer ziemlich widerlichen TV-Sendung. Die gab es auch um 2004 in den USA. Und die geht so oder ging so, Pädophile werden von Lockvögeln mit dem Versprechen auf Sex in Häuser gelockt und dort wartet dann die Kamera und der Host Chris Hansen, gespielt von Pattinson. Und diese Sendung, die hieß To Catch a Predator. Und das Problem von dem Film Primetime ist, dass der Film keine Haltung hat zu seinem Thema oder zu dieser Sendung. Also will er Satire sein, moralische Erzählung, die Geschichte eines abstürzenden Moderators, ich weiß es nicht. Und der Film imitiert auch selbst die Trash-Ästhetik dieser pädophilen Sendung, die ja letztlich auch Selbstjustiz ist, durch Fernsehen, hat auch dazu keine Haltung, der Film. Und Robert Pattinson, der chargiert und übertreibt und er wirkt leider auch ein bisschen lächerlich, liebe Anja.
0: Also es klingt so, als sollte man den lieber verpassen.
2: Ja, ich würde sagen, schwamm drüber und wir warten einfach auf den nächsten Robert Pattinson-Film, weil er ist ja wirklich ein toller Charakterdarsteller geworden, muss man einfach sagen. Und jetzt gehen wir einfach alle nochmal in das geträumte Abenteuer.
0: Ja, genau, das machen wir. Das geträumte Abenteuer, Empfehlung von unserer Kolumnistin Katja Nikodemus und Empfehlung zum Verpassen auf jeden Fall für Primetime mit Robert Pattinson. Vielen Dank.
2: Gerne, Anja.

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2: Mit Carsten Putz, guten Morgen. Außenminister Johann Wadephul hat Russlands Präsident Wladimir Putin im UN-Sicherheitsrat schwere Vorwürfe gemacht. Demnach haben die russischen Angriffe auf Unterstützerländer der Ukraine eine neue Stufe der Aggression erreicht. Demnach war der Versuch, ukrainische Flugzeuge am Leipziger Flughafen in die Luft zu sprengen, kein Einzelfall gewesen. Russland weist das zurück. Eine Drohne hat erneut den Flugverkehr am Hauptstadtflughafen BER gestört. Der Betrieb musste am Abend vorübergehend eingestellt werden. An keinem anderen deutschen Flughafen sind im ersten Halbjahr so viele Drohnen gesichtet worden. Der Tower hat bislang 28 gezählt. Die bremische Bürgerschaft hat die Nachtragshaushalte für dieses und das kommende Jahr beschlossen. Der zusätzliche Bedarf für das Land und seine beiden Städte soll durch zusätzliche Einsparungen der Ressorts gedeckt werden. Besonders teuer sind die Nachzahlungen für die Beamtenbesoldung. Ermittler haben den verurteilten Windkraftbetrüger Hendrik Holt in Dubai festgenommen. Der 36-Jährige aus dem Emsland hatte sich Ende August während eines Freigangs in Berlin unbemerkt abgesetzt. Das Landgericht Osnabrück hatte Holt wegen Banden- und gewerbsmäßigen Betrugs zu 7,5 Jahren Haft verurteilt. Auf der Bahnstrecke zwischen Bremen und Hannover gibt es nach einem Brand weiter massive Probleme. Viele Züge fallen aus oder sind deutlich länger unterwegs als geplant. Bauarbeiter hatten an der Bahnstrecke gestern versehentlich eine Gasleitung angebohrt und damit eine Explosion verursacht. Und das waren die Nachrichten mit Carsten Putz.
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3: Am Weserstadion in Bremen ein paar Regentropfen bei 12 Grad. In Bremerhaven Wolken 15, Butjading Wolken 13 und Sanderegen 12 Grad. Im Laufe des Tages können es 16 bis 18 Grad werden. Dazu bleibt es vor allem westlich der Weser trocken und nur locker bewölkt. Sonst gibt es auch mal dichtere Wolken mit Schauern, die dann später aber wieder nachlassen.
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3: Vorsicht bitte in beiden Richtungen. Auf der A1 Osnabrück-Bremen zwischen Rastplatz Krummhörnskuhlen und Bremen-Arsten sind Personen auf der Fahrbahn. A1 Osnabrück Richtung Bremen zwischen Brinkum und Himmelingen 3 Kilometer Stau im Baustellenbereich und A7 Bremen Richtung Bremerhaven zwischen Bremerhaven Süd und Bremerhaven Geestemünde 3 Kilometer stockender Verkehr.
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3: Guten Morgen.

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1: Basti um 7:56. Hier ist Bremen 2. Und in Sachen Musik hätte ich für Sie eine neue Neuigkeit über Mama's Gun. Die Band aus Großbritannien ist ja gerade auf Welttournee unterwegs. In New York, in Tokio wird es ein Konzert geben, Shanghai, London und Worpswede. Und zwar am Samstag in der

0: Bilderboot von Nina June war das um 7.44 Uhr bei Bremen 2. China zu Gast in den USA oder um es noch ein bisschen konkreter zu machen, die Präsidenten der Weltmächte Donald Trump und Xi Jinping treffen sich in Washington und zum Start dieses dreitägigen Besuchs gab es schon warme Signale der Annäherung, berichtet unser Korrespondent Ralf Borchert.
1: Wenn Donald Trump über Xi Jinping spricht, klingt das fast immer positiv.
2: We get along well, we're doing very well with China. President Xi and I have a good relationship.
1: Wir verstehen uns gut. Mit China läuft es für uns sehr gut. Präsident Xi und ich haben ein gutes Verhältnis, betonte Trump auch kurz vor Beginn dieses Staatsbesuchs. Schon die Ankunft Xi Jinpings hat gezeigt, wie wichtig Donald Trump dieses Gipfeltreffen ist. Trump hat Xi persönlich auf dem Rollfeld des Militärflughafens Joint Base Andrews bei Washington begrüßt.
3: That is exceptionally rare.
1: Das ist äußerst ungewöhnlich, sagt Edgard Kagan vom Zentrum für strategische und internationale Studien CSIS in Washington. Normalerweise begrüßt der US-Präsident einen Staatsgast erst bei dessen Ankunft am Weißen Haus. So bietet Trump gut zwei Tage lang fast alles auf, was an symbolischer Wertschätzung möglich ist, darunter ein großes Staatsbankett. Konfliktthemen gibt es dabei viele für die Präsidenten der beiden mächtigsten Länder der Welt, etwa künstliche Intelligenz. Eine schnelle Einigung über gemeinsame Regeln hält CSIS-Experte Kagan dabei für unwahrscheinlich. China ist da äußerst empfindlich, wegen des Verdachts, dass alles, was beim Thema KI auf den Tisch kommt, den aktuellen Entwicklungsvorsprung der USA absichern soll. Was beschlossen werden könnte, ist laut Kagan eine Art Hotline zum Informationsaustausch, etwa für den Fall, dass KI im militärischen Bereich Probleme verursacht. Zu einem weiteren großen Konfliktthema, Zölle, gab US-Finanzminister Scott Bessent schon zum Auftakt des Staatsbesuchs ein Ergebnis bekannt. Der aktuelle Zollfrieden, der besagt, dass vorerst keine Seite neue Zölle erhebt, soll verlängert werden, allerdings nur um 2 Monate. Eine Enttäuschung für die chinesische Seite, die nach Medienberichten eine Verlängerung um 2 Jahre erhofft hatte. Dass eine Annäherung schwierig bleibt, gilt erst recht für aktuelle Kriege und mögliche Konflikte der Zukunft. Ich denke, der US-Präsident wird Iran diskutieren, sagt Kagan. Wird China den USA aus der Bredouille helfen? Kaum, heißt die Antwort. Xi wird dagegen über Taiwan reden. China beansprucht die Insel für sich. Taiwan hofft auf weitere Waffenlieferungen aus den USA. Große Durchbrüche werden bei all diesen Themen nicht erwartet. Es geht eher darum, neue Spannungen zu vermeiden, sagt auch der China-Experte Rana Mitter von der Universität Harvard. Er setzt beim Thema Taiwan auf eine Phase der Entspannung, wie es sie im Kalten Krieg vor 60 Jahren zwischen Washington und Moskau gegeben hatte. Und wer steht bei diesem Gipfel mehr unter Erfolgsdruck? Trump, sagt der Historiker Mitter. Xi könne abwarten, seine Macht scheint gefestigt. Trump, selbst im Umfragetief, brauche dringend wenigstens kleine Fortschritte.
0: Unser Korrespondent Ralf Borchert hat das Treffen für uns zusammengefasst. Einige US-Medien sagen schon, das sei das Treffen des Jahres. Die Präsidenten der Weltmächte USA und China treffen sich in Washington und wir sprechen darüber nochmal etwas ausführlicher um kurz nach 8:30 hier morgen auf Bremen 2.

0: 7:08.
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1: Mit Carsten Putz, guten Morgen. Bundestag befasst sich mit Reform der Nachrichtendienste. VW-Konzern passt Produktionskapazitäten, steigender Nachfrage nach E-Autos an. Richter hebt Trumps Ausschluss von US-Medien auf. Das Wetter wechselhaft vereinzelt Schauer bis 18 Grad. Der Bundestag befasst sich am Vormittag erstmals mit den Regierungsplänen, den Nachrichtendiensten mehr Befugnisse einzuräumen. Innenminister Alexander Dobrindt schlägt vor, sie zu, wie es heißt, echten Geheimdiensten auszubauen. Mehr dazu von Bianca Schwarz aus Berlin.
2: Um die Reform der Nachrichtendienste besser zu verstehen, muss man kurz auf den Unterschied zwischen Nachrichtendienst und Geheimdienst schauen. Ein Nachrichtendienst darf nur Informationen beschaffen. Ein Geheimdienst hingegen darf zusätzlich auch geheime Operationen durchführen. Bisher hat Deutschland 3 Nachrichtendienste. Mit der Reform des Nachrichtendienstrechts sollen sie bald auch aktive Befugnisse bekommen, allerdings nur im Fall einer besonderen Bedrohung. Das kann zum Beispiel eine konkrete Terrorgefahr sein oder Geheimdienstaktivitäten von anderen Ländern innerhalb von Deutschland. Die Bundesregierung argumentiert, dass sie mit diesem Paradigmenwechsel das Land besser schützen will. Kritiker sehen darin einen Tabubruch und befürchten zu wenig Kontrolle über die Dienste.
1: Der VW-Konzern passt seine Produktionskapazitäten der steigenden Nachfrage nach E-Autos an. Das Vorgehen hat auch Folgen für den Standort Emden, wo die Zukunft des VW-Werks auf der Kippe steht. Über die VW-Pläne berichtet Annette Deutzkens aus Hannover.
3: In Emden wird unter anderem der ID.7 gebaut und bald auch der neue elektrische Tiguan. Zuletzt hatte es in Emden immer mal wieder Schließtage gegeben. Jetzt ist das Gegenteil der Fall. Die Produktion ist ausgelastet, sagen VW und Betriebsrat, und es habe vereinzelt Sonderschichten gegeben. Der Konzern spricht von einem wichtigen Wendepunkt auf dem Automobilmarkt, weil sich immer mehr Menschen für E-Autos entscheiden. Und VW hat ja, wie andere Autobauer auch, die Weichen eindeutig in diese Richtung gestellt. Ja, was für Emden gut ist, ist für Wolfsburg wiederum ein Nachteil. Hier sollen etwa 30.000 Autos weniger gebaut werden. Also unterm Strich baut VW nicht mehr Autos, nur andere und an anderen Standorten.
1: Die US-Regierung muss Journalisten der Sender CNN, MS Now sowie des Nachrichtenportals Politico vorerst wieder Zugang zum Weißen Haus gewähren. Ein Bundesrichter hat den von US-Präsident Donald Trump verfügten Ausschluss der 3 Medien aus verfassungsrechtlichen Gründen gekippt. Trump hatte ihnen vorgeworfen, Lügen zu verbreiten. Anwälte des Justizministeriums hatten die Sperre außerdem mit der nationalen Sicherheit begründet. Dagegen hatten die Medien geklagt, um ihre in der US-Verfassung verankerte Pressefreiheit zu schützen. Außenminister Johann Wadephul hat Russlands Präsident Wladimir Putin im UN-Sicherheitsrat schwere Vorwürfe gemacht. Demnach haben die russischen Angriffe auf Unterstützerländer der Ukraine eine neue Stufe der Aggression erreicht. Demnach war der Versuch, ukrainische Flugzeuge am Leipziger Flughafen in die Luft zu sprengen, kein Einzelfall gewesen. Russland weist das zurück. Die USA und China verlängern ihre Einigung im Zollstreit um 2 Monate. Die zusätzlichen Importzölle auf chinesische Waren werden damit bis Anfang Januar ausgesetzt. Ein wichtiges Signal zum Auftakt des 3-tägigen Staatsbesuchs von Chinas Präsident Xi Jinping. US-Präsident Donald Trump hat ihn am Abend auf einem Militärflughafen in der Nähe von Washington empfangen. Von dort Ralf Borchert mit weiteren Informationen.
4: Schon die Ankunft Xi Jinpings hat gezeigt, wie ernst Donald Trump diesen Staatsbesuch nimmt. Trump hat Xi persönlich auf dem Rollfeld des Militärflughafens Joint Base Andrews bei Washington begrüßt. Das ist ungewöhnlich. Normalerweise begrüßt der US-Präsident einen Staatsgast bei dessen Ankunft am Weißen Haus. Trump bietet gut 2 Tage lang fast alles auf, was an symbolischer Wertschätzung möglich ist, darunter ein großes Staatsbankett, an dem auch die Tech-Bosse aus dem Silicon Valley teilnehmen. Die meisten US-Experten erwarten keine großen Durchbrüche. Es geht eher darum, neue Spannungen zu vermeiden.
1: Die bremische Bürgerschaft hat die Nachtragshaushalte für dieses und das kommende Jahr beschlossen. Der zusätzliche Bedarf für das Land und seine beiden Städte soll vor allem durch zusätzliche Einsparungen der Ressorts gedeckt werden. Einzelheiten von Christian Schwalb aus der Nachrichtenredaktion.
5: Besonders teuer sind die Nachzahlungen für die Beamtenbesoldung. Insgesamt 120 Millionen Euro kosten sie Bremen und davon sind 76 Millionen bislang nicht gedeckt. Sie werden, genau wie zusätzliche Millionen für das Bildungsressort, nun über über den Nachtragshaushalt aufgebracht. Finanzsenator Björn Fecker sprach von einem Kraftakt. Er beklagte wegbrechende Steuereinnahmen und Gesetze des Bundes zu Lasten der Finanzen von Ländern und Kommunen. Die Opposition warf dem Senat eine unseriöse Aufstellung des Haushaltes vor. Wieder einmal sei ein Nachtragshaushalt nötig, um Löcher zu stopfen, sagte der finanzpolitische Sprecher der CDU, Jens Eckhoff.
1: Und das waren die Nachrichten mit Carsten Putz.
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6: Regen in Bremen bei 12 Grad, in Bremerhaven Wolken 15, Twistringen Wolken 12 und Lemwerder Nieselregen 11 Grad. 16 bis 18 Grad sind die angekündigten Höchsttemperaturen. Es kann am Laufe des Nachmittags auch Schauer geben, die dann aber später auch wieder nachlassen. In den kommenden Tagen kommt ein neues Hoch, also ab morgen gibt es dann ein bisschen ruhigeres und auch wärmeres Wetter.
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6: A1 Osnabrück Richtung Bremen zwischen Bremen-Brinkum und Hemeling 3 Kilometer Stau im Baustellenbereich und A27 Bremen Richtung Bremerhaven zwischen Bremerhaven Süd und Geestemünde 3 Kilometer stockender Verkehr.
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6: Die Milch, die sich da gerade in ihren Kaffee kippen und die Wurst, die sich gerade auf ihre Stulle legen zum Mitnehmen, das hätten sie alles nicht ohne Landwirtschaft. Aber wie funktioniert es in Zukunft? Darüber sprechen wir gleich mit einem jungen Landwirt. Guten Morgen.

0: Van Morrison um 7:15 bei Bremen 2. In Würzburg beginnt heute die Agrarministerkonferenz und da geht es um die Zukunft der Landwirtschaft. Also um Dinge wie weniger Bürokratie, neue Regeln bei der Düngung und beim Pflanzenschutz und auch die Zukunft der Tierhaltung und auch die Frage, wie die Landwirtschaft mit der zunehmenden Hitze umgehen kann. Für Landwirte heißt das, sie müssen investieren, sie müssen sich verändern. Gleichzeitig ändern sich die politischen Rahmenbedingungen immer und immer wieder. Wie lässt sich so überhaupt noch ein Hof in die Zukunft führen? Darüber spreche ich mit Tristan Billmann, 30 Jahre alt. Er hat vor einigen Jahren in Bayern den Familienbetrieb übernommen. Guten Morgen, Herr Billmann.
1: Guten Morgen.
0: Sie sind gerade auf dem Weg zu dieser Konferenz in Würzburg, nicht um teilzunehmen, sondern um mit anderen jungen Landwirten zu demonstrieren. Was ist denn Ihre größte Sorge, wenn Sie an Ihren eigenen Hof und die Zukunft denken?
1: Die Sicherheit, wie es in der Zukunft weitergeht, also die Kombination aus unsicheren politischen Rahmenbedingungen und natürlich die Klimakrise, die wir tagtäglich spüren und gerade in so einem Sommer wie dieses Jahr.
0: Nun ist es ja so, dass auch über Unterstützung und Entlastung geredet werden soll bei dieser Konferenz. Was wäre denn eine echte Hilfe aus der Politik, damit Sie auch möglicherweise in 10 oder 20 Jahren sagen können, es lohnt sich, den Hof weiterzuführen?
1: Das Hilfreichste wäre einfach mal eine Planungssicherheit und zu wissen, dass einfach auch die politischen Rahmenbedingungen und die Förderbedingungen so sind, dass man einfach die Probleme unserer Zeit, also vornehmlich Klimakrise, einfach mal angeht und seinen Hof dann dementsprechend so umstrukturieren kann. Genau. Und zum anderen wäre es auch wichtig, dass man einfach neuen anderen Menschen das ermöglicht, erleichtert, mit dem Hof anzufangen oder einfach Höfe umzustrukturieren, so Existenzgründe und so weiter zu forcieren, weil wir eben auch ein massives Problem haben in der Landwirtschaft. Über die Hälfte der BetriebsleiterInnen ist über 50 und mit unklarer Betriebsnachfolge. Und dann genau sind es.
0: Wenn Sie sagen, gerade Planungssicherheit ist so ein großes Problem, können Sie mal ein Beispiel sagen für diejenigen, die mit Landwirtschaft gar nicht so viel zu tun haben, wo sich das bemerkbar macht, dass es diese Unsicherheiten gibt aus der Praxis?
1: Aus der Praxis, gerade in Tierhaltungssachen gibt es halt immer wieder dann die Forderungen des Mehrtierwohl und dass wieder Tierhaltungsumbau gefordert wird und auch gefördert wird und dann lassen sich Landwirtinnen drauf ein und fangen damit an und dann nach 3-4 Jahren werden wieder Förderprogramme gestrichen und die Rahmenbedingungen ändern sich da wieder und dann hat man investiert und hat sich darauf verlassen, dass das eine Zeit lang so geht und dann geht es wieder in die andere Richtung.
0: Wenn das so ist, dass zum Beispiel Stallgrößen verändert werden, Sie bauen alles um, dann wird es doch wieder anders oder Geld fällt weg. Sie müssen Maschinen bezahlen, die Energiekosten steigen, die Betriebsmittel steigen und Sie können ja Ihre Preise auch nicht einfach selbst festlegen, sondern auch da gibt es Regeln. Als junger Landwirt kann man eigentlich sagen, man lebt immer mit einem Risiko oder gibt es verlässliche Dinge, wo Sie sagen, deshalb mache ich das?
1: Also man hat schon ein hohes unternehmerisches Risiko, aber irgendwie funktioniert es dann doch immer. Aber klar, das ist schon ein hohes Risiko, vor allem man hat halt gewisse Risikofaktoren gar nicht in der Hand, wie die Wetterbedingungen in diesem Jahr. Ne? Und wie Sie schon gesagt haben, mit Preisgestaltung hat man einfach wenig Möglichkeit, weil einfach wir einfach sehr, sehr viele Erzeuger sind und ganz, ganz wenige Abnehmer und dann sitzt man da etwas am kürzeren Hebel.
0: Vor welchem Problem die Landwirtschaft steht, das hat uns Tristan Billmann erzählt. Er hat selber einen Hof übernommen aus der Familie und umgebaut, 30 Jahre alt und gerade auf dem Weg nach Würzburg zu dieser Konferenz, um mit anderen jungen Landwirten zu demonstrieren. Herzlichen Dank.
1: Gerne, danke auch.

0: Down Pilot und Loose Change um 8 Uhr und 21 Minuten bei Bremen 2. Wissen Sie, wie viele junge Frauen und Männer unter 25 Jahren in Mecklenburg-Vorpommern die CDU gewählt haben bei der Landtagswahl? 2% waren es. Und das ist ja in einer Gruppe von 10 Leuten, kann man sagen, so viel wie ein Bein. Auf jeden Fall kein ganzer Mensch. Aber nicht nur die CDU hat die Probleme, junge Menschen zu erreichen. Auch bei der SPD und Grünen ist das schwierig. Wie blicken junge Abgeordnete im Parlament darauf, dass ihre Alterskolleginnen und Kollegen kaum für ihre Partei stimmen? Das hat unsere Reporterin Feline Elster mal gefragt.
1: Wahlergebnisse zeigen deutlich, junge Menschen wählen häufiger linke oder rechte Parteien. In Berlin war bei den unter 25-Jährigen die Linke Spitzenreiter. In Mecklenburg-Vorpommern war es die AfD. Genau wie in Sachsen-Anhalt 2 Wochen vorher. Um es mit den Worten vom CDU-Bundestagsabgeordneten Johannes Winkel zu sagen.
2: Naja, für junge Wähler gibt es ja gerade nicht viele Gründe, CDU oder SPD zu wählen.
1: Johannes Winkel ist Vorsitzender der Jungen Union und ganz frisch auch einer der stellvertretenden Fraktionschefs. Selbst ist er 34 Jahre alt. Aber woran liegt das, dass weniger junge Menschen Union, SPD und Grüne wählen? Anna Eikens von der CDU ist 28 Jahre alt und damit eine der jüngeren Abgeordneten im Bundestag. Sie sagt, dass essentielle Fragen, die sich junge Menschen stellen, zu wenig Platz finden.
3: Finde ich einen Ausbildungsplatz? Wo kann ich einen Ausbildungsplatz annehmen? Wie finanziere ich mir das? Kann ich noch einen Master machen oder eine Meisterprüfung mir selbst finanzieren? Das sind halt Themen, die bei uns gar nicht oder viel zu wenig vorkommen.
1: Dass eben genau diese Themen junge Menschen besonders beschäftigen, zeigen auch Studien wie Jugend in Deutschland 2026. Insbesondere Dauerkrisen, unsichere berufliche Zukunft, Geldsorgen und mentaler Stress zählen dort als zentrale Themen junger Menschen. Dass Antworten auf diese Themen Stimmen einbringen, sieht auch Jakob Blankenburg von der SPD. Er selbst ist 29 Jahre alt und bereits seit 2021 Abgeordneter der SPD im Deutschen Bundestag.
4: Wenn ich mir jetzt beispielsweise die Linke hier in Berlin anschaue, die Frage Leistbarkeit und Gerechtigkeit in den Fokus gestellt hat, dann muss auch ich als junger Mensch erstmal sagen, das Thema ist eins, was wir deutlich mehr bespielen müssen.
1: In Berlin hat die Linke stark mit dem Thema bezahlbarer Wohnraum gepunktet. 37% der Wähler sahen darin eine besonders große Kompetenz der Partei. Ein gezieltes Thema nach außen kommunizieren. Müssen das andere Parteien mehr machen, um junge Wähler zurückzugewinnen? Timo Ginos von den Grünen gehört mit 30 Jahren auch noch zu den jüngeren Abgeordneten.
5: Die Politik ist schlecht und die Kommunikation ist noch schlechter. Das muss insbesondere Friedrich Merz dringend überdenken. Ich glaube, das läuft bei uns Grünen manchmal besser, aber vielleicht aktuell nicht gut genug, um viele junge Menschen zu erreichen.
1: Er versteht den Frust vieler junger Menschen, die das Vertrauen in etablierte Parteien zunehmend verlieren oder von der politischen Situation enttäuscht sind. Das liegt laut ihm vor allem an der Kommunikation nach außen.
5: Man muss sich mal nur die letzten Debatten angucken. Da kommt eine Wehrpflicht dazu, da wurde die BAföG-Erhöhung ausgesetzt. Die Mieten werden überhaupt nicht kontrolliert. Eine schlechte Politik in tollen TikTok-Videos verkauft, die wird nicht gut, sondern die Politik muss anders werden.
1: In diesem Punkt sind sich viele der jungen Abgeordneten einig. Es nur auf Social Media runterzubrechen, um bei jungen Menschen zu punkten, sei zu kurz gedacht. Für Jakob Blankenburg von der SPD sei vor allem Authentizität wichtig.
4: Wenn ich mir jetzt die politischen Debatten der letzten Monate anschaue, dann muss ich feststellen, dass das im politischen Diskurs insgesamt vielleicht nicht überall so wahrgenommen worden ist.
1: Politikanalysen gehen zudem davon aus, dass sich junge Wähler nicht mehr so sehr an eine Partei gebunden fühlen wie ältere.
0: Junge Menschen und wie große Parteien, die etablierten Parteien, diese jungen Menschen erreichen. Feline Elster hat sich dieses Thema mal genauer angeguckt. Hier ist Bremen 2 jetzt mit Orion und Little Louie.

0: 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Es ist 8.30 Uhr. 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
1: Mit Carsten Putz, guten Morgen. Der Bundestag befasst sich am Vormittag erstmals mit den Plänen für eine umfassende Reform der Nachrichtendienste. Die Bundesregierung will sie mit deutlich mehr Befugnissen ausstatten. Anlass ist demnach die wachsende hybride Bedrohung. Der VW-Konzern passt seine Produktionskapazitäten der steigenden Nachfrage nach E-Autos an. Dadurch wird das Emder VW-Werk besser ausgelastet. Im Stammwerk Wolfsburg werden dagegen weniger Autos gebaut. Die Zukunft des VW-Standorts Emden stand wegen der Sparpläne des Konzerns zuletzt auf der Kippe. Die US-Regierung muss Journalisten der Sender CNN, MS Now sowie des Nachrichtenportals Politico vorerst wieder Zugang zum Weißen Haus gewähren. Ein Bundesrichter hat den von US-Präsident Donald Trump verfügten Ausschluss der drei Medien aus verfassungsrechtlichen Gründen gekippt. Trump hatte ihnen vorgeworfen, Lügen zu verbreiten. Ermittler haben den verurteilten Windkraftbetrüger Hendrik Holt in Dubai festgenommen. Der 36-Jährige aus dem Emsland hatte sich Ende August während eines Freigangs in Berlin unbemerkt abgesetzt. Das Landgericht Osnabrück hatte Holt wegen Banden- und gewerbsmäßigen Betrugs zu 7,5 Jahren Haft verurteilt. Auf der Bahnstrecke zwischen Bremen und Hannover gibt es nach einem Brand weiter massive Probleme. Viele Züge fallen aus oder sind deutlich länger unterwegs als geplant. Bauarbeiter hatten an der Bahnstrecke gestern versehentlich eine Gasleitung angebohrt und damit eine Explosion verursacht. Und das waren die Nachrichten mit Carsten Putz.
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2: In Bremen am Schnorr Regen bei 11 Grad, in Bremerhaven 15 Grad und Regen. Budjading meldet ebenfalls Regen bei 13 Grad und in Gandergesee gibt es Wolken bei 12 Grad. Im Lauf des Tages trocken und erstmal locker bewölkt, später dann östlich der Weser Wolken mit Schauern und gegen Abend lassen auch die wieder nach. Höchsttemperaturen heute 16 bis 18 Grad.
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2: Vorsicht bitte auf der A28 Oldenburg Richtung Bremen. In der Ausfahrt Delmhorster Dreieck zur B75 Richtung Bremen liegt ein Plastikteil. A1 Osnabrück Richtung Bremen zwischen Bremen-Brinkum und Himmelingen dauert es eine knappe halbe Stunde länger als gewohnt. 4 Kilometer Stau im Baustellenbereich sind der Grund. A27 Bremen Richtung Bremerhaven zwischen Bremerhaven Süd und Geestemünde 3 Kilometer stockender Verkehr. Und B75 B6 stadteinwärts zwischen der A28 Delmhorster Dreieck und Stefanibrücke stockender Verkehr.
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2: Die Präsidenten der USA und Chinas treffen sich gerade in New York, in Washington, Entschuldigung. Und die Frage ist, will China da die Welt ein bisschen neu ordnen? Und dieser Frage gehen wir gleich nach. Guten Morgen.

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Manche US-Medien sprechen schon vom wichtigsten Gipfeltreffen des Jahres. Gemeint ist die Begegnung der Präsidenten der Weltmächte China und USA in Washington. An Themen dürfte es bei diesem Gespräch zwischen Xi Jinping und Donald Trump wohl keinen Mangel geben. Die aktuelle Debatte um künstliche Intelligenz, Zoll- und Handelskonflikte und die Kriege im Iran, in der Ukraine und der Taiwan-Konflikt. Da steht einiges auf der Liste. Wir sprechen darüber mit der China-Expertin.

0: Nummer eins sein. Was kann dann herauskommen bei Gesprächen?
1: Also China führt schon seit längerem mit den USA Gespräche darüber, dass man auf Augenhöhe von den USA als zweite Weltmacht anerkannt werden möchte. Und das heißt nicht, dass China Nummer eins sein will. Das ist, glaube ich, sehr wichtig zu verstehen. Man hat gelernt aus der Situation der USA, dass alleine die Welt zu regieren nur Schwierigkeiten bringt.
0: Mhm. Nun hat ja Präsident Trump als, nehmen wir es als Zeichen des guten Willens, die Zölle erstmal ausgesetzt, weil weiterhin, wenn es jetzt bei diesen Gesprächen zum Beispiel um die Kriege Iran und in der Ukraine geht. Wo steht denn China da? Wo haben die sich positioniert?
1: Ja, in beiden Fällen hat China eine außerordentlich schwierige Position eingenommen. Insofern China sich nicht auf eine der beiden Seiten geschlagen hat, was also im Falle des Irans auch zu einiger Enttäuschung geführt hat. Man hatte gehofft, dass China sich eindeutig auf die Seite des Iran stellt. Aber China hat auch sehr gute Beziehungen zu den Ländern der Golfregion, auch zu Israel, und muss auch über seine Beziehungen zu den USA nachdenken. Und deshalb hat es so eine dritte Position, die besagt, im Nahen Osten muss eine Friedensregelung gefunden werden, wo die Staaten ihre Existenz jeweils nicht in Frage stellen und wo man eine Institution schaffen muss, die die Konflikte zwischen den Staaten regelt. Das ist die Vorstellung der Volksrepublik China zum Iran. Und zur Ukraine ist die Vorstellung die, dass man einen Frieden finden muss, mit dem alle leben können. Also weder einen von Russland aufoktroyierten noch vom Westen aufoktroyierten Frieden, damit dieser Frieden dauerhaft sein kann. Wie der aussehen soll, hat man uns noch nicht verraten und ist auch sehr schwer vorstellbar.
0: Wenn Sie sagen, es geht darum, sich auf Augenhöhe zu begegnen und möglicherweise zusammen mehr zu machen, wo ist denn ein Punkt, wo das schon gut funktioniert und welcher Punkt ist es, an dem es möglicherweise Stress geben könnte in den Diskussionen?
1: Ja, erstaunlicherweise hat Donald Trump bei seinem letzten Besuch in Peking eine ziemliche Lektion von Staats- und Parteichef Xi Jinping erhalten und hat die auch verstanden. Nämlich die, dass wenn es über Taiwan zu einem militärischen Konflikt käme, dieser Konflikt sofort einen Krieg zwischen den USA und der Volksrepublik China beinhaltete. Und aufgrund dessen hat China vorgeschlagen, dass man sich doch, sagen wir mal, zumindest vorerst einmal für einen bestimmten Zeitraum gütlich in dieser Frage einigen sollte. Das ist interessanterweise ein Punkt, auf den Trump auch eingestiegen ist. Er hat ja die Waffenlieferung an Taiwan bisher nicht freigegeben. Und er hat auch hinterher auf dem Rückflug von Peking nach Washington mitgeteilt, dass er eben die Waffenlieferungen an Taiwan vorerst nicht freigeben wird. Das ist interessanterweise ein Beispiel dafür, dass man in einer Situation, wo man sich eigentlich konfliktmäßig vollkommen diametral gegenübersteht, wenigstens zeitweilig einigen kann.
0: Unter diesen Umständen
1: eine ganz interessante Entwicklung.
0: Genau. Spannendes Treffen also zwischen den Weltmächten China und den USA in Washington gerade. Und wir haben über China und die Neuordnung der Welt gesprochen. So heißt das neue Buch von Susanne Weigelin-Schwierzig. Ist im Brandstätter Verlag erschienen, hat 200 Seiten und kostet 22 Euro. Herzlichen Dank.
1: Ich danke Ihnen.

0: Onklu war das um 8.47 Uhr bei Bremen 2. Jürgen Klopp hat viele Jahre lang Profifußball gespielt, war aber nie in der Nationalelf. Nicht gut genug, nicht nominiert worden. Und jetzt ist er doch genau da gelandet, bei der Nationalelf als ihr Trainer.
1: Jetzt war ich als Spieler ja so weit weg davon und hatte natürlich dann dementsprechend keine Ahnung, wie sich das anfühlt, wenn man dazugehört. Das trage ich jeden Tag. Trainingsklamotten oder sonstige Klamotten, wo der Adler drauf ist, der Bundesadler drauf ist. Also stehe ich schon aber zuvor im Spiegel und denke, wie ist denn das alles passiert?
0: Ja, wie ist denn das alles passiert? Was uns vor allem interessiert, was passiert eigentlich heute Abend? Im ersten Spiel im neuen Amt trifft nämlich Jürgen Klopp auf die Niederlande. Und wir fragen mal bei unserem Sportreporter Michael Augustin, welchen Eindruck macht Klopp denn vor seinem Debüt?
2: Also Marc-André Ter Stegen hat ihn als Energiebündel bezeichnet und damit hat der Torhüter absolut recht. Aus Jürgen Klopp sprudeln die Sätze nur so heraus. Manchmal sind seine Gedanken schneller als die Worte, die aus seinem Mund kommen. Dann überholt er sich fast beim Sprechen. Im Umgang mit den Journalistinnen und Journalisten versucht er witzig zu sein. Als die Pressesprecherin bei der Pressekonferenz sagte, so, jetzt müssen wir aber langsam mal zum Ende kommen. Ter Stegen steht da vorne schon und wartet, dass er gleich drankommt. Da hat Klopp geantwortet, der steht doch im Tor auch immer rum. Und dann mit einem Augenzwinkern, bitte jetzt nicht springen. Ja, und dazu dann sein breites Lächeln. Aber es gibt auch Momente, in denen er mit ernstem Gesichtsausdruck klar macht, dass die Spieler immer alles für die Nationalmannschaft geben und dass es seine Aufgabe ist, herauszufinden, warum das zuletzt zu selten geklappt hat. Also er versucht gerade wirklich alles, um gute Laune zu verbreiten, weil eine gute Stimmung im Team die Basis für Erfolg ist.
0: Ja, und wenn Sie jetzt sagen, warum reden die schon wieder über Klopp und nicht über das Team? Ja, es geht seit Wochen nur um Jürgen Klopp und weniger um den Sport. Der rückt aber heute Abend natürlich wieder in den Mittelpunkt, wenn Anpfiff ist beim Spiel der Nationalelf gegen die Niederlande. Und dann können Sie ja selbst entscheiden, ob Sie die Toilettenpause nutzen, um Kloppo am Spielfeldrand nicht zu sehen oder gerade um ihn zu sehen. 20.45 Uhr ist Anpfiff, alles zu hören live und in voller Länge in der ARD Sounds App oder im Fernsehen gucken bei RTL.

0: Jamie Cullum um 5 vor 9.
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0: von Hilke Thesen.
2: Lebensgroße Skulpturen, Sonnenblumen oder Tiere. Alle in weißer Farbe, zart, real und irgendwie entrückt. Das sind die Arbeiten der Bildhauerin Daphne Wright. Sie fängt scheinbar zufällige Augenblicke ein und bildet sie mit manischer Detailtreue ab, so als würde man Momente des Lebens einfrieren.
3: Die Themen, mit denen ich mich beschäftige, sind diese Übergangsphasen, die wir alle als Menschen durchleben. Wir alle wachsen, wir alle werden alt und wir alle durchleben die Zeit.
2: Die irische Künstlerin arbeitet mit fragilen Materialien wie Gips, Alufolie, Ton oder Kunstharz. Immer geht es um Lebensphasen zwischen Kindheit und Erwachsensein, Leben und Tod. Alle ihre Werke stammen aus verschiedenen Zeiten und sind zum ersten Mal in einer Einzelausstellung zu sehen.
3: Es ist eine großartige Gelegenheit, denn es ist das erste Mal, dass alle Werke zusammen zu sehen sind. Werke aus meinem gesamten Leben. Und deshalb ist das für mich etwas ganz Besonderes.
2: Die Ausstellung Daphne Wright – Memory and Presence zu sehen jetzt im Gerhard-Marx-Haus in Bremen.

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1: Mit Carsten Putz, guten Morgen. Bundestag befasst sich mit Reform der Nachrichtendienste. VW-Konzern passt Produktionskapazitäten, steigender Nachfrage nach E-Autos an. Richter hebt Trumps Ausschluss von US-Medien auf. Das Wetter wechselhaft, vereinzelt Schauer bis 18 Grad. Der Bundestag befasst sich gleich erstmals mit den Regierungsplänen für eine umfassende Reform der Nachrichtendienste. Die Bundesregierung will sie mit deutlich mehr Befugnissen ausstatten. Innenminister Alexander Dobrindt geht es darum, sie zu echten Geheimdiensten auszubauen. Mehr dazu von Bianca Schwarz aus Berlin.
2: Um die Reform der Nachrichtendienste besser zu verstehen, muss man kurz auf den Unterschied zwischen Nachrichtendienst und Geheimdienst schauen. Ein Nachrichtendienst darf nur Informationen beschaffen. Ein Geheimdienst hingegen darf zusätzlich auch geheime Operationen durchführen. Bisher hat Deutschland 3 Nachrichtendienste. Mit der Reform des Nachrichtendienstrechts sollen sie bald auch aktive Befugnisse bekommen, allerdings nur im Fall einer besonderen Bedrohung. Das kann zum Beispiel eine konkrete Terrorgefahr sein oder Geheimdienstaktivitäten von anderen Ländern innerhalb von Deutschland. Die Bundesregierung argumentiert, dass sie mit diesem Paradigmenwechsel das Land besser schützen will. Kritiker sehen darin einen Tabubruch und befürchten zu wenig Kontrolle über die Dienste.
1: Im Bundestag geht es später auch um die umstrittene Reform der Organspende. Eine fraktionsübergreifende Abgeordnetengruppe will erreichen, dass jeder automatisch Organspender wird, der nicht ausdrücklich widerspricht. Der VW-Konzern passt seine Produktionskapazitäten der steigenden Nachfrage nach E-Autos an. Das Emder VW-Werk wird dadurch besser ausgelastet, im Stammwerk Wolfsburg werden dagegen weniger Autos gebaut. Die Zukunft des VW-Standorts Emden stand wegen der Sparpläne des Konzerns zuletzt auf der Kippe. Über die VW-Pläne berichtet Annette Deutzgens aus Hannover.
3: In Emden wird unter anderem der ID.7 gebaut und bald auch der neue elektrische Tiguan. Zuletzt hatte es in Emden immer mal wieder Schließtage gegeben, jetzt ist das Gegenteil der Fall. Die Produktion ist ausgelastet, sagen VW und Betriebsrat, und es habe vereinzelt Sonderschichten gegeben. Der Konzern spricht von einem wichtigen Wendepunkt auf dem Automobilmarkt, weil sich immer mehr Menschen für E-Autos entscheiden. Und VW hat ja, wie andere Autobauer auch, die Weichen eindeutig in diese Richtung gestellt. Ja, was für Emden gut ist, ist für Wolfsburg wiederum ein Nachteil. Hier sollen etwa 30.000 Autos weniger gebaut werden. Also unterm Strich baut VW nicht mehr Autos, nur andere und an anderen Standorten.
1: Die US-Regierung muss den Journalisten von CNN, MS Now und Politico vorerst wieder Zugang zum Weißen Haus gewähren. Ein Bundesrichter hat einem Eilantrag der von US-Präsident Donald Trump ausgeschlossenen Medien stattgegeben. Die Einzelheiten hat aus der Nachrichtenredaktion Gabriele Intermann.
4: Das Bundesgericht verweist auf die Verfassung. Danach darf die Regierung Presseausweise für das Weiße Haus nur entziehen, wenn die betroffenen Personen zuvor benachrichtigt werden und die Möglichkeit zur Anhörung erhalten. Die Anordnung des Gerichts gilt zunächst für 14 Tage. Trump hatte den 3 Medienhäusern vorgeworfen, Falschnachrichten zu verbreiten und ihnen deshalb am vergangenen Freitag den Zugang zum Weißen Haus verboten. Kritiker werten das als Angriff auf die Pressefreiheit und als Versuch, kritische Medien einzuschüchtern. Andere Medien solidarisierten sich mit den geschassten Journalisten, darunter Trumps Lieblingssender Fox News. In einer gemeinsamen Stellungnahme hieß es, keine Regierung solle eine Nachrichtenorganisation einschränken, nur weil sie deren Bericht Erstattung missbillige.
1: Ein autonomes KI-Programm des US-Unternehmens OpenAI hat in Australien ein Regierungsportal gehackt. Die künstliche Intelligenz habe sich unbefugten Zugang zu einem Portal verschafft, das unter anderem Statistiken über die staatliche Krankenversicherung bereitstellt, berichtet Florian Barth über Informationen der australischen Regierung.
5: Allerdings sei nicht auf sensible Gesundheitsdaten und Statistiken zugegriffen worden, auch nicht auf Patientendaten. Das Unternehmen OpenAI teilte in einer Stellungnahme mit, unsere KI-Modelle haben Aktionen ausgeführt, die wir nicht beabsichtigt hatten. Die Ermittlungen dauern in Australien noch an. Unter anderem wollen Spezialisten herausfinden, welche anderen Regierungssysteme noch betroffen sein könnten. Premierminister Albanese sagte, er habe gegenüber OpenAI-Chef Sam Altman die große Besorgnis Australiens über den Vorfall zum Ausdruck gebracht. Außerdem sei er enttäuscht, dass das Unternehmen viel zu lange gebraucht habe, um die Regierung über die Ereignisse zu informieren.
1: Auf der Bahnstrecke zwischen Bremen und Hannover gibt es nach einem Brand weiter massive Probleme. Viele Züge fallen aus oder sind deutlich länger unterwegs als geplant. Bauarbeiter hatten an der Bahnstrecke gestern versehentlich eine Gasleitung angebohrt und damit eine Explosion verursacht. Und das waren die Nachrichten mit Carsten Putz.
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3: In Bremen Regen bei 11 Grad, in Bremerhaven am Fischereihafen auch Regen bei 15 Grad. 12 Grad sind es in Kloppenburg, da gibt es Wolken dazu, und in Grasberg 11 Grad, ebenfalls bei Wolken. Mal Wolken, mal trocken, auch die Sonne guckt ab und zu mal raus. Es kann auch mal den einen oder anderen Schauer geben, 16 bis 18 Grad heute dazu.
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3: Vorsicht bitte auf der A27 Walsrode Richtung Bremen. Zwischen Achim Ost und Achim Nord liegen Gegenstände auf der Straße. A1 Osnabrück Richtung Bremen. Zwischen Bremen-Brinkum und Hemelingen 4 Kilometer Stau im Baustellenbereich. Hier dauert es eine knappe halbe Stunde länger als gewohnt. A7 Hannover Richtung Flensburg. Zwischen Hamburg-Heimfeld und dem Elbtunnel 7 Kilometer stockender Verkehr. Kreis Wesermarsch. Die Straße zum alten Bahnhof ist zwischen Severns und Torsens wegen Bergungsarbeiten gesperrt. Und B75, B6 stadteinwärts in Bremen. Zwischen der A28 der Horster Dreieck und der Fahnibrücke stockender Verkehr.
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3: Es ist Donnerstag, es gibt neue Filme im Kino und darüber gleich mehr bei uns. Guten Morgen.

0: Griffin House um 9:09 und wir gehen jetzt einfach mal ins Kino.
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0: Guten Morgen, Katja.
2: Guten Morgen, Anja.
0: Und wir sprechen heute erstmal über einen Film mit einem wirklich schönen Titel, finde ich. Das geträumte Abenteuer. Regisseurin ist Valeska Griesebach und dieser Film ist in Cannes schon sehr gefeiert worden, hat da auch den Preis der Jury gewonnen. Jetzt kommt er bei uns ins Kino. Vielleicht erstmal, was ist denn das für ein Abenteuer?
2: Ja, Anja, das ist ein ganz tolles Abenteuer. Das Abenteuer einer Frau. Veska heißt die. Und die ist eigentlich Archäologin und die leitet eine Ausgrabung in der Grenzregion von Bulgarien, in der Nähe der Grenze zur Türkei und Griechenland. Und der Film ist auf Bulgarisch gedreht. Diese Heldin kommt aus der Gegend und trifft dort einen alten Bekannten. Und aus alter Verbundenheit lässt sie sich auf einen Benzinschmuggel ein. 10 Tonnen Diesel. Und wir und die Kamera, wir folgen jetzt dieser Frau durch diese Grenzregion. Und es ist eine irre Gegend. Also man sieht da verfallene kommunistische Gebäude, Mini-Casinos, Kleinmafiosi, die Spuren von Menschenschmugglern. Und diese Veska, die taucht auch ein in die Geschichte der Gegend. Also Anfang der 90er, da schwärmen noch alle von, als nach dem Zusammenbruch des Kommunismus alle von goldenen Zeiten und großen Autos und schnellem Geld träumten. Und diese Veska, diese blonde Mit-50erin, die hat doch was von einem Cowboy in einem Western. Also die geht so aufrecht durch diese irgendwie gesetzlose Gegend, beobachtet alles, zieht dann ihren Benzinschmuggel durch und nebenbei begeht sie auch ein paar leise Heldentaten.
0: Aber wenn es für dich so eine Art Western ist, gibt es dann auch Pferde und gibt es eine Schießerei, wie man das so kennt aus Western?
2: Ja, es gibt viele Kühe, die herumtrampeln.
0: Na okay, das gilt.
2: Und auch die Grabung bedrohen. Es wird auch geschossen, aber nur einmal und auch nur in die Luft. Aber diese Veska, die ist wirklich so ein bisschen wie so ein Western-Held. Also Jana Radewa, das ist eine nicht professionelle Schauspielerin, die verleiht ihr eine ganz große Coolness und Lässigkeit. Und diese Heldin, die hat auch eine ganz große Solidarität mit den Frauen in der Region. Also die befreit zum Beispiel ein junges Mädchen, eine Nachbarin aus einer Drogenparty. Und wir erfahren auch, dass die Partys in den 90ern für Frauen nicht immer gut ausgingen. Und man hat auch wirklich das Gefühl in diesem Film, du merkst, ich bin total begeistert, dass alle nicht professionellen Darstellerinnen aus der Gegend, dass sie ihre Geschichte mit in den Film hineinbringen. Zum Beispiel nehmen wir dann mit Veska Platz bei so Frauenrunden abends um einen Tisch. Da erzählt eine Oma, wie sie Kranführerin in einer Mine war und nach dem Zusammenbruch des Kommunismus, die das Metall aus der Mine klauten. Dann gibt es Männerrunden, die Raki saufen, über Frauen herziehen. Und mit der Veska betreten wir auch das Haus eines Paten. Da gibt es dann einen Pool und Pfauen. Also wir sind in das geträumte Abenteuer wirklich vor Ort, in diesem Western, in dieser Grenzgegend. Und eine Liebesgeschichte erzählt der Film sogar auch noch.
0: Klingt auf jeden Fall sehr wild. Ich bin sehr gespannt auf das, was du jetzt erzählst, denn ich weiß, wir mögen beide Robert Pattinson und haben schon lange erkannt, dass er viel mehr sein kann, als einfach nur ein Vampir sein. Er ist jetzt in Primetime der Host einer Trash-Sendung im Fernsehen. Wie macht er das?
2: Anja, du musst jetzt stark sein.
0: Oh Gott.
2: Also es ist eine große Enttäuschung.
0: Oh nein.
2: Doch. Also Robert Pattinson spielt hier gar nicht gut in dem Film von Lance Oppenheim. Und er ist irgendwie auch, muss man vielleicht zu seiner Verteidigung sagen, in dem Film verloren. Also er spielt den Host einer ziemlich widerlichen TV-Sendung. Die gab es auch um 2004 in den USA. Und die geht so oder ging so, Pädophile werden von Lockvögeln mit dem Versprechen auf Sex in Häuser gelockt und dort wartet dann die Kamera und der Host Chris Hansen, gespielt von Pattinson. Und diese Sendung, die hieß To Catch a Predator. Und das Problem von dem Film Primetime ist, dass der Film keine Haltung hat zu seinem Thema oder zu dieser Sendung. Also will er Satire sein, moralische Erzählung, die Geschichte eines abstürzenden Moderators, ich weiß es nicht. Und der Film imitiert auch selbst die Trash-Ästhetik dieser pädophilen Sendung, die ja letztlich auch Selbstjustiz ist, durch Fernsehen, hat auch dazu keine Haltung, der Film. Und Robert Pattinson, der chargiert und übertreibt und er wirkt leider auch ein bisschen lächerlich, liebe Anja.
0: Also es klingt so, als sollte man den lieber verpassen.
2: Ja, ich würde sagen, schwamm drüber und wir warten einfach auf den nächsten Robert Pattinson-Film, weil er ist ja wirklich ein toller Charakterdarsteller geworden, muss man einfach sagen. Und jetzt gehen wir einfach alle nochmal in das geträumte Abenteuer.
0: Ja, genau, das machen wir. Das geträumte Abenteuer, Empfehlung von unserer Kolumnistin Katja Nikodemus und Empfehlung zum Verpassen auf jeden Fall für Primetime mit Robert Pattinson. Vielen Dank.
2: Gerne, Anja.

0: Die Red Hot Chili Peppers waren das um 9.21 Uhr. Wir sind im Herbst. Der kalendarische Herbst hat begonnen. Vielleicht freuen Sie sich ja schon auf Kastanienmännchen basteln und auf heißen Tee, wenn es früh um 15 Uhr schon grau und nass und kalt und dunkel ist. Herrliche Jahreszeit. Und da liegt ja auch der Advent drin. Es gibt also gar keinen Grund, im Sommer nachzutrauern. Vor allem diesen Sommer. Über 16.000 Hitzetote hat es in Deutschland gegeben. Es braucht Maßnahmen, um besser vorbereitet zu sein auf Auswirkungen des Klimawandels. Und genau darum geht es auf dem Extremwetterkongress in Hamburg, der schon seit gestern läuft. Extreme Wetterlagen bringen nicht nur Menschen in Gefahr, sondern stellen auch Sanitäter und Klinikpersonal vor Herausforderungen, weiß die Kollegin Jenny Witt.
1: Auch bei knapp 40 Grad müssen Notärzte und Pflegeteams einsatzbereit bleiben. Und die Gebäudetechnik in Krankenhäusern muss Hitze oder Sturzregen standhalten. Wie das zu schaffen ist, berichten heute Klimaexperten vom Universitätsklinikum Hamburg-Eppendorf und der Charité in Berlin. Gestern ging es beim Kongress schon um den ebenfalls teuren Küstenschutz. Überhitzte Meere seien eine Bedrohung für Norddeutschland, erklärte Tim Kruschke vom Bundesamt für Seeschifffahrt und Hydrographie in Hamburg.
2: Wenn Wasser wärmer wird, dehnt es sich aus, braucht mehr Platz, der Meeresspiegel steigt.
1: Die Wissenschaft rechnet mit einem Meter bis zum Ende des Jahrhunderts. Der Küstenschutz muss entsprechend mitwachsen. Harte Fakten beim Hamburger Extremwetterkongress.
0: Und der endet heute Mittag in Berlin. Infos dazu waren das von Jenny Witt. Hier ist Bremen 2, jetzt mit Musik von Joel Haver. Little Bird.

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5: Es ist 9:30.
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5: Hier vor meinem Fenster ist ein bisschen blauer Himmel zu erkennen. Es gibt auch noch Wolken und angeblich regnet es auch gerade irgendwo in Bremen, sagt hier mein Wetter. 12 Grad gibt es dazu in Bremerhaven, 15 Grad und Wolken, 14 Grad in Dangast und da auch Wolken. Und in Lilienthal gibt es Regen bei 12 Grad im Moment. 16 bis 18 Grad sind die angekündigten Höchsttemperaturen und dazu ist es sehr wechselhaft. Mal trocken, locker bewölkt, mal dichtere Wolken und auch einzelne Schauer, die dann später aber auch wieder nachlassen.
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5: Vorsicht bitte auf der A7 Hannover Richtung Hamburg. Zwischen Hamburg-Heimfeld und Waltershof ist eine Ölspur auf der Straße. A1 Osnabrück Richtung Bremen. Zwischen Bremen-Brinkum und Hemelingen 4 Kilometer Stau im Baustellenbereich. Und die LKWs stauen sich auf der rechten Spur inzwischen bis zum Dreieck Stur. Hier ist mit deutlich längeren Verzögerungen zu rechnen. A7 Hannover Richtung Flensburg. Zwischen Hamburg-Heimfeld und dem Elbtunnel 7 Kilometer stockender Verkehr. A27 Walsrode Richtung Bremen. Im Bremer Kreuz ist die Überleitung zur A1 Richtung Bremen wegen Bauarbeiten bis etwa 13 Uhr gesperrt. Und Kreis Wesermarsch, die Straße zum alten Bahnhof, ist zwischen Severns und Tossens wegen Bergungsarbeiten gesperrt.
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5: Gut, eine Sache, die am Herbst wirklich cool ist, ist, dass man sich schon früh aufs Sofa kuscheln kann. Am liebsten natürlich mit was Schönem zu lesen. Und da hätten wir gleich vielleicht was Neues für Sie im Angebot. Guten Morgen.

0: Nelly Furtado um 20 vor 10.
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0: Ich sag mal so, ich würde sagen, es gibt drei Sorten Krimis. Die spektakulären Thriller mit viel Blut, mit vielen ekligen Massenmördern. Dann gibt's so ganz feinsinnige, knifflige Whodunit-Krimis, wo man gerne miträtselt. Und die dritte Sorte, das sind die Krimis mit sehr skurrilen Figuren, oft Ermittler. Da vergisst man zwischendurch ja oft, dass es eigentlich ein Krimi ist, weil man die Menschen so interessant sind. Die Brenner-Romane von Wolf Haas gehören dazu. Die Sörensen-Krimis von Sven Stricker auch unbedingt. Und die Kallmann-Krimis von Joachim B. Schmidt, die auf Island spielen. Und da gibt es jetzt gerade den dritten Mann, Kallmann schweigt. Und Stefanie Pesch hat ihn schon gelesen. Guten Morgen.
2: Guten Morgen, Anja.
0: Also für jemanden, der von dieser Reihe noch nie gehört hat, warum ist der so ein besonderer Typ, dieser Kallmann?
2: Na, du musst dir den Kallmann vorstellen als so eine Art Forrest Gump, nehme ich mal. Der ist auf alle Fälle so ein bisschen anders, eigenwillig in seinen Gedanken, ein bisschen langsamer. Man könnte sagen, nicht das hellste Licht am Leuchter. In der Schulzeit, da hat man ihn gehänselt, erfahren wir, als einen, der so ein bisschen zurückgeblieben ist. In seinem kleinen Dorf Röberhöhm, so einem kleinen Dorf an der isländischen Küste, da ist er ein akzeptiertes Mitglied der Dorfgemeinschaft. Die Leute nennen ihn Sheriff, was ihm ziemlich gut gefällt.
0: Also, wo der eine Sheriff ist, da wird er dann ja vermutlich auch gebraucht als Sheriff. Also, das erzählt uns dann wahrscheinlich die Geschichte, oder?
2: Genau, es gibt eigentlich zwei Geschichten. Die eine, die beginnt damit, dass Kallmann eben einen Schatz findet, und zwar buchstäblich so eine Kiste mit Geld, Schnaps und einem Revolver drin. Ja, und die andere Geschichte, die dreht sich um so ein windiges Unternehmen, das in dem Dorf Lachse züchten will, und da ist dann ein CEO dieses Unternehmens, der eines Morgens tot aufgefunden wird. Ja, und klar, am Ende hängen dann beide Geschichten zusammen, und das Finale, das ist tatsächlich ziemlich dramatisch, denn Kallmann macht einen riesigen Fehler und der hat dann tatsächlich schreckliche Folgen.
0: Aber bevor das soweit ist, wird doch Kallmann wahrscheinlich, wenn er der Sheriff ist, auch ermitteln, oder?
2: Ja, sagen wir mal so, die Polizei ermittelt, aber Kallmann, der ist ein ganz wesentlicher Akteur in dem Fall, und dadurch, dass wir alles, was passiert, durch seine Brille sehen, er ist der Ich-Erzähler, verstehen wir am Ende auch noch besser, wie alles zusammenhängt. Allerdings, die Auflösung, die ist aus meiner Sicht überhaupt nicht das, was den Roman interessant macht, sondern die Erzählperspektive und vor allem diese Liebe und dieser Humor, mit dem Christian B. Schmidt seine Kallmann-Figur zeichnet.
0: Ich nehme an, so wie ich dich kenne, hast du ein Beispiel mitgebracht.
2: Ja, also da gibt es ganz viele. Aber also zum Beispiel diese Geschichte mit dem toten Schaf, weißt du? Also Kallmann hat sich vom Nachbarn ein Auto geliehen. Dann liegt da auf der Straße ein totes Schaf. Wir sind auf Island, ja. Er packt es in den Kofferraum, weil er denkt, das kann ja hier nicht liegen bleiben. Und dann vergisst er das einfach.
0: Kann ja? Schon mal
2: und dann fällt es ihm Tage später ein. Mist, da liegt ja noch dieses Schaf im Kofferraum. Das Auto hat er längst zurückgegeben. Ziemlich peinlich. Oder ja, diese Sache mit der Colaflasche. Kallmann, der ja eigentlich sehr sanftmütig ist, kriegt dann eben doch manchmal eine Wut. Seine Mutter hat ihm mal gesagt, er sei eben wie so eine Colaflasche. Wenn man die lange schüttelt, fliegt irgendwann der Deckel ab. Und ja, als Kallmann dann irgendwann von so einer Reporterin sehr belästigt wird, schreit er sie an, durchs ganze Dorf praktisch. Ich bin eine Colaflasche! Also, man wartet eigentlich auf die Verfilmung. Das ist
0: Die Frage, ob sich das Lesen lohnt, erübrigt sich schon fast.
2: Ja, fast. Ich finde schon. Also Kallmann ist wirklich eine tolle Figur, die Island-Atmosphäre. Allerdings, ich würde raten, mit dem ersten Band anzufangen. Ich selber bin jetzt Neueinsteigerin und hatte manchmal Mühe, so ein bisschen, ne? Die ganzen Reminiszenzen, Anspielungen mitzukriegen. Also ich finde diese Reihe toll und empfehle, mit dem ersten Band einzusteigen.
0: Sehr gut. Kallmann schweigt von Joachim B. Schmidt ist der dritte Band der Reihe, empfohlen, wie gesagt, mit dem ersten einzusteigen, bei Diogenes erschienen, kostet 25 Euro, und Stefanie Pesch hat uns mehr darüber erzählt. Vielen Dank.
2: Sehr gerne.
0: Ich bin auch eine Colaflasche manchmal.
2: Ich auch.

0: Hier ist der Morgen auf Bremen 2, 9:09 ist es. Ein Zitat. Ich hatte das Talent für die Landesliga, den Kopf für die Bundesliga, herausgekommen ist die zweite Liga. Das hat der Mann gesagt, der heute sein erstes Spiel als neuer Bundestrainer hat, Jürgen Klopp nämlich. In der UEFA Nations League spielt Deutschland heute gegen die Niederlande.
1: Wir haben ausführlich über Holland gesprochen. Wir sprechen jetzt ausführlich über Holland. Jeder unserer Spieler kennt Holland sehr, sehr gut.
0: So war das vor 8 Jahren, als Deutschland gegen die Niederlande in der Nations League abgestiegen war. Damals unter Bundestrainer Jogi Löw, heute also unter Jürgen Klopp. Und wenn wir uns was wünschen könnten, dann wäre es natürlich ein deutlicher Sieg. Aber
2: it's not a wish concert.
0: Ja, it's not a wish concert. Das ist nur eine von vielen Weisheiten von Kloppo. Als Trainer hat er vom Spiel gegen Bayern auch mal gesagt, wir treten nicht mit vollen Hosen an. Ich habe extra nochmal nachgeguckt. Er muss auch gar keinen Schiss haben vor seinem ersten Spiel. Die Fans vom Gegner finden Jürgen Klopp nämlich auch toll.
3: Sympathischer Trainer vom Deutschland. Ja, ja, ja. Seine Lach. Ja, es ist sehr sympathisch.
4: Great coach, was a great, great time in Liverpool. And now he's for Germany the leading coach. So I'm very excited to see what he can do and can do for Germany.
0: Ja, sind wir auch alle sehr excited. Heute 20.45 Uhr ist Anpfiff Deutschland gegen die Niederlande zu sehen bei RTL und zu hören in voller Länge bei der Sportschau in unserer ARD Sounds App.

0: Billy Joel und Movin' Out. Und wenn Sie schon immer eine persönliche Frage an Billy Joel hätten, die können Sie jetzt stellen. Es gibt zum allerersten Mal eine Radioshow mit Call-In-Funktion. Also Sie können anrufen oder eine Sprachnachricht oder ein Video schicken mit Ihrer Frage oder Ihrer Nachricht an Billy Joel beim Sender X in den USA. Da, wenn Sie jetzt einfach mal Call-In und Billy Joel googeln, dann finden Sie, wie Sie daran teilnehmen können. Mein Name ist Anja Görz. Ich wäre morgen wieder hier. Sie müssen gar nicht Call-In. Ich komme auf jeden Fall. Und hier geht's gleich weiter mit Britta Lohmann. Tschüss.
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1: Mit Carsten Putz. Innenminister Dobrindt verteidigt geplante Reform der Nachrichtendienste. Trump muss ungeliebte Medien wieder ins Weiße Haus lassen. Brandschäden behindern Bahnverkehr zwischen Bremen und Hannover voraussichtlich noch bis zum Abend. Das Wetter wechselhaft, vereinzelt Schauer bis 18 Grad. Der Bundestag befasst sich gerade erstmals mit den Regierungsplänen für eine umfassende Reform der Nachrichtendienste. Die Bundesregierung will sie mit deutlich mehr Befugnissen ausstatten. Ein Vorgehen, das Innenminister Alexander Dobrindt in der Debatte verteidigt hat.
2: Spionage, Sabotage, Cyberangriffe und hybride Anschläge sind die neue ständige Gefahrensrealität. Dagegen müssen wir uns rüsten. Und im Zentrum dieser Angriffe steht der ständige Versuch der Destabilisierung. Ja, aus Nachrichtendiensten werden echte Geheimdienste. Aus Informationsbeschaffung über Bedrohungen wird echte Abwehr von Gefahren, Anschlägen und Terror. Das ist Schutz von Land, Bevölkerung und Demokratie, meine Damen und Herren.
1: US-Präsident Donald Trump muss mehrere verbannte Medien wieder ins Weiße Haus lassen. Ein Bundesgericht hat die von ihm verhängte Sperre gegen Journalisten von CNN, MS Now und Politico vorerst gekippt. Aus Washington Ralf Borchert mit den Einzelheiten.
3: Der Richter ließ in seiner Begründung erkennen, dass er den Ausschluss der drei Medien mit hoher Wahrscheinlichkeit für verfassungswidrig hält. Trump hatte vergangenen Freitag überraschend angekündigt, die Fernsehsender CNN und MS Now und das Newsportal Politico aus dem Weißen Haus zu verbannen. Sein Vorwurf, sie würden Falschnachrichten verbreiten. 5 große US-Fernsehsender weigerten sich daraufhin, wie bisher üblich, den Präsidenten im täglichen Wechsel auf Schritt und Tritt zu begleiten. Auch der sonst stets Trump-freundliche Sender Fox News schloss sich dem Protest an. So wurde auch die Ankunft von Chinas Präsident Xi Jinping gestern Abend von keinem der großen US-Fernsehsender übertragen.
1: Der VW-Konzern passt seine Produktionskapazitäten der steigenden Nachfrage nach E-Autos an. Das Emder VW-Werk wird dadurch besser ausgelastet. Im Stammwerk Wolfsburg werden dagegen weniger Autos gebaut. Die Zukunft des VW-Standorts Emden stand wegen der Sparpläne des Konzerns zuletzt auf der Kippe. Über die VW-Pläne berichtet Annette Deutzkens aus Hannover.
4: In Emden wird unter anderem der ID.7 gebaut und bald auch der neue elektrische Tiguan. Zuletzt hatte es in Emden immer mal wieder Schließtage gegeben. Jetzt ist das Gegenteil der Fall. Die Produktion ist ausgelastet, sagen VW und Betriebsrat, und es habe vereinzelt Sonderschichten gegeben. Der Konzern spricht von einem wichtigen Wendepunkt auf dem Automobilmarkt, weil sich immer mehr Menschen für E-Autos entscheiden. Und VW hat ja, wie andere Autobauer auch, die Weichen eindeutig in diese Richtung gestellt. Ja, was für Emden gut ist, ist für Wolfsburg wiederum ein Nachteil. Hier sollen etwa 30.000 Autos weniger gebaut werden, also unterm Strich baut VW nicht mehr Autos, nur andere und an anderen Standorten.
1: Auf den Straßen Deutschlands sind im ersten Halbjahr weniger Menschen bei Unfällen ums Leben gekommen. Das Statistische Bundesamt geht die Zahl der Toten von Januar bis Ende Juni mit mehr als 1230 an. Das waren etwa 120 weniger als im Vorjahreszeitraum. Auch die Zahl der Verletzten ist zurückgegangen. Häufigste Ursache für Unfälle mit Personenschaden waren, laut Statistik, Fehler beim Abbiegen, Wenden oder Rückwärtsfahren, gefolgt von Vorfahrtsverstößen. Auf der Bahnstrecke zwischen Bremen und Hannover gibt es weiter Probleme nach einem Brand bei Neustadt am Rübenberge. Die Deutsche Bahn rechnet noch bis in die Abendstunden mit Beeinträchtigungen. Die Linien RE1 und RE8 fahren von Bremen aus nur bis Nienburg. Reisende sollen zwischen Nienburg und Hannover dann als Ersatzbusse bzw. die S-Bahn nutzen. Die Fahrzeit zwischen Hannover und Bremen verlängert sich dadurch um rund 45 Minuten. Fernzüge fallen auf der Strecke aus oder werden umgeleitet. Der Grund? Gestern gab es in der Nähe der Bahnschienen einen Brand, nachdem Bauarbeiter versehentlich eine Erdgasleitung angebohrt hatten. Die Strecke ist seitdem gesperrt. Ein autonomes KI-Programm des US-Unternehmens OpenAI hat in Australien ein Regierungsportal gehackt. Die künstliche Intelligenz habe sich unbefugten Zugang zu einem Portal verschafft, das unter anderem Statistiken über die staatliche Krankenversicherung bereitstellt, berichtet Florian Barth über Informationen der australischen Regierung.
5: Allerdings sei nicht auf sensible Gesundheitsdaten und Statistiken zugegriffen worden, auch nicht auf Patientendaten. Das Unternehmen OpenAI teilte in einer Stellungnahme mit, unsere KI-Modelle haben Aktionen ausgeführt, die wir nicht beabsichtigt hatten. Die Ermittlungen dauern in Australien noch an. Unter anderem wollen Spezialisten herausfinden, welche anderen Regierungssysteme noch betroffen sein könnten. Premierminister Albanese sagte, er habe gegenüber OpenAI-Chef Sam Altman die große Besorgnis Australiens über den Vorfall zum Ausdruck gebracht. Außerdem sei er enttäuscht, dass das Unternehmen viel zu lange gebraucht habe, um die Regierung über die Ereignisse zu informieren.
1: Und das waren die Nachrichten mit Carsten Putz.
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6: Und so schauen sie aus, die aktuellen Temperaturen. Bremen bei den Stadtmusikanten. Da ist der Himmel blau, die Sonne guckt ein wenig raus bei 12 Grad. Bremerhaven am Historischen Museum auch ein paar Wolken bei 15 Grad. Und Worpswede blauer Himmel, hier und da ein paar Wolken bei 12 Grad. Heute ist gefühlt irgendwie alles dabei, mit einem Wechsel aus Sonne und Wolken und auch Regen, der immer wieder runterkommen kann, bei bis zu 18 Grad heute.
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6: Vier Meldungen, die erste von der A1 Osnabrück Richtung Bremen. Zwischen Bremen-Brinkum und Hemelingen 4 Kilometer Stau im Baustellenbereich. Der Lkw-Stau auf der rechten Spur reicht bis zum Dreieck Stur und es ist mit deutlich längeren Verzögerungen zu rechnen. Also bitte besonders vorsichtig fahren an dieser Stelle. Die A7 Hannover Richtung Flensburg zwischen Hamburg-Heimfeld und dem Elbtunnel 5 Kilometer stockender Verkehr. A27 Walsrode Richtung Bremen. Im Bremer Kreuz ist die Überleitung zur A1 Richtung Bremen wegen Bauarbeiten bis ca. 13 Uhr gesperrt. Und Kreis Wesermarsch, die Straße zum alten Bahnhof, ist zwischen Severns und Tossens wegen Bergungsarbeiten aktuell auch gesperrt.
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6: Und wir schauen hier gleich in unsere Bremen 2 Glaskugel und stellen uns vor, wie eine perfekte Welt ohne Krisen, mit gerechter Verteilung von Geld und Ressourcen und einem nachhaltigen Umgang mit der Natur aussehen könnte. Das machen wir gleich mit einem Professor für plurale Ökologie, der sagt, so könne es wirklich aussehen hier auf unserer Erdkugel. Wie genau, das erzählt er uns gleich hier. Einen wunderschönen guten Morgen.

Bremen 2 hier mit einem kurzen Blick auf den Verkehr. Vorsicht bitte auf der A7 Hannover Richtung Hamburg zwischen Rammelsloh und dem Maschner Kreuz A39. Liegen Gegenstände, fahren Sie da bitte besonders vorsichtig.

0: Ein gutes Leben für alle, das heißt wirklich für alle Menschen jeglicher Herkunft, mit einem intelligenten und nachhaltigen Umgang mit den Ressourcen auf unserer wunderschönen Erdkugel. Das klingt besonders in Zeiten wie die, in denen wir gerade leben, nach einer Utopie, wäre aber eigentlich ein höchst erstrebenswertes Ziel. Was aber ist eigentlich ein gutes Leben und wie können wir das global erreichen, ohne immer mehr Ressourcen zu verbrauchen? Wie könnte eine Wirtschaft aussehen, die nachhaltiger und gerechter ist? Der Wirtschaftswissenschaftler Nico Pech beschäftigt sich mit diesen Fragen. Er ist nämlich Professor für Plurale Ökonomik an der Uni Siegen und jetzt bei mir am Telefon. Guten Morgen, Herr Pech.
1: Guten Morgen.
0: Sie kritisieren die Vorstellung, dass es uns nur dann dauerhaft gut gehen kann, wenn die Wirtschaft immer weiter wächst. Gleichzeitig wollen die meisten Menschen natürlich gut leben, mit einem sicheren Einkommen, einer Wohnung, Freizeit, Urlauben und natürlich auch einer guten Gesundheitsversorgung. Wie soll das für alle funktionieren, wenn die Wirtschaft nicht mehr wächst?
1: Zunächst einmal ist es so, dass die menschliche Zivilisation sich derzeit im freien Fall befindet, was also die ökologischen Problemlagen anbelangt. Die Folgen des Klimawandels waren in diesem Sommer wie noch nie zuvor zu spüren und haben inzwischen auch die Ökonomie und die Gesundheit der Menschen erreicht. Das Insektensterben und viele andere Indizien zeigen das ganz deutlich. Und deshalb glaube ich, dass zu einem guten Leben auch sowas wie eine Zukunft gehört. Das heißt also, nicht permanent Angst haben zu müssen davor, dass uns die Lebensgrundlagen wegbrechen. Auch Teil eines guten Lebens ist es, das, was Mann und Frau tut, verantworten zu können. Also sich nicht ständig vorlügen zu müssen, dass schon die Technologie das ökologische Problem löst und ich dann die nächste Flugreise buche oder mein SUV anschmeiße, auf Deutsch gesagt, und so weiter. Aber vor allem ist es so, dass wir im Spätstadium moderner Konsumgesellschaften innere Wachstumsgrenzen erreicht haben. Damit meine ich, dass der Homo sapiens, der nur 24 Stunden Zeit pro Tag hat, gar nicht mehr in der Lage sein kann, alles Lebensqualität steigernd zu verarbeiten, was er oder sie sich kaufen kann. Das heißt also, wir leiden unter einem Technologie- und Konsum-Burnout. Das erkennen wir auch aus der psychologischen oder sonstigen Forschung über den Zufriedenheitszustand der Menschen heutzutage. Wir sehen es auch an den politischen Wahlergebnissen, dass also trotz des historisch einmaligen Wohlstandes erstens mehr Konflikte, zweitens mehr Frustration, drittens mehr Stress und viertens sogar mehr, ich sage mal, also eine Unruhe in die Gesellschaft hineingekommen ist, die überhaupt nicht zu vereinen ist mit der Idee eines guten Lebens.
0: Was natürlich voraussetzt, dass Menschen in der Lage sind, tief zu reflektieren und sich vielleicht auch ein Stück weit an die eigene Nase zu fassen. Also das setzt auch voraus, dass Menschen bereit sind, auf Dinge zu verzichten, die sie heute als Wohlstand empfinden. Auf welche denn?
1: Zunächst einmal ist der Begriff Verzicht nicht ganz passend. Mhm. Der Wohlstand, den wir beispielsweise in Deutschland aufgebaut haben, ist weder bedarfsgerecht noch ist er leistungsgerecht. Er ist das Resultat einer maschinenbetriebenen Plünderung. Und deshalb würden Menschen, wenn sie einen geringeren Wohlstand auskosten könnten, würden eine Beute zurückgeben und würden nicht verzichten. Und zum Zweiten ist der Begriff Verzicht auch nicht adäquat, weil, wie ich ja gerade schon sagte, wir unter einem Überfluss leiden, den wir überhaupt nicht mehr psychisch oder mit Hilfe unserer Sinnesorgane oder angesichts knapper Zeit verarbeiten können. Das heißt, wir entlasten uns und das würde niemand eigentlich dann Verzicht nennen. Aber wenn wir hinzunehmen, dass ja auch die Verantwortungslosigkeit aus ökologischer Perspektive unseres Wohlstandes beobachtbar ist, dann würde ich vorschlagen, zwischen basalen Grundbedürfnissen und dekadentem Luxus zu unterscheiden.
0: Absolut.
1: Es kann nicht sein, dass jemand sich schlecht ernährt oder im Winter friert oder nicht in der Lage ist, seinen Arbeitsplatz zu erreichen. Aber ob Flugreisen, ob Kreuzfahrten oder Spielkonsolen und Smartphones für Fünfjährige erforderlich sind, das, denke ich, ist eine Frage, die wir uns stellen können.
0: Ich würde gerne noch Stunden weiter mit Ihnen diskutieren, aber uns ist die Zeit jetzt davongerannt. Nico Pech, Wirtschaftswissenschaftler von der Uni Siegen, und heute Abend spricht er auch über genau dieses Thema im Kultursaal der Arbeitnehmerkammer Bremen mit musikalischer Begleitung. Die Veranstaltung ist leider schon ausgebucht, aber vielleicht gibt es hier noch ein paar wenige Plätze auf der Warteliste. Herr Pech, vielen Dank für das Gespräch und Ihre Zeit hier bei uns auf Bremen 2.
1: Ich danke Ihnen.

Ach, Brigitte sind das. Das ist ein ehemaliges französisches Indie-Folk-Duo, bestehend aus Sylvie Waureau und Aurélie Sardin. Gibt es leider nicht mehr, aber schöne Musik haben die zusammen gemacht. Bremen 2 hier mit Malzenko. Missing You.

0: Rico Missing You.
1: Einen schönen guten Abend. Ich freue mich, dass Sie dabei sind.
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5: Ein kurzer Blick auf die aktuellen Temperaturen. Bremen in der Überseestadt. Blauer Himmel, ein paar Wolken bei 14. Bremerhaven am Auswandererhaus ebenfalls ein paar Wolken. Bisschen Sonnenschein bei 16 und Farel. Blauer Himmel bei 12 Grad. Heute ist irgendwie alles dabei mit einem Mix aus Sonne und Wolken und auch Regen, der immer wieder runterkommen kann bei maximal 16 bis 18 Grad.
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5: Die A1 Osnabrück Richtung Bremen zwischen Bremen-Brinkum und Hemelingen. 3 Kilometer Stau im Baustellenbereich. Der LKW-Stau auf der rechten Spur reicht bis zum Dreieck Stur und es ist mit deutlich längeren Verzögerungen an dieser Stelle zu rechnen. Die A7 Hannover Richtung Flensburg zwischen Hamburg-Heimfeld und im Elbtunnel 5 Kilometer stockender Verkehr. A27 Walsrode Richtung Bremen. Im Bremer Kreuz ist die Überleitung zur A1 Richtung Bremen wegen Bauarbeiten bis ca. 13 Uhr gesperrt. Und letzte Meldung aus dem Kreis Wesermarsch. Die Straße zum alten Bahnhof ist wegen zwischen Zevans und Tossens wegen Bergungsarbeiten aktuell auch gesperrt.
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5: Es war ein großer Erfolg in den Nullerjahren. Vielleicht haben Sie es mal gesehen. Die US-amerikanische TV-Sendung How to Catch a Predator mit der TV-Moderator Chris Hansen Fernsehgeschichte schreiben sollte. In dieser Sendung überführte der TV-Host nämlich Pädophile vor laufenden TV-Kameras. Diese reale Geschichte wurde jetzt mit dem Film Primetime nachgestellt, mit einem Robert Pattinson in der Hauptrolle. Den Film, den stellen wir Ihnen gleich vor, auch die große Kritik dahinter. Guten Morgen.

0: Die Kollegen wie Jeff Tweedy von der Band Wilco covern seine Songs und eins seiner 4 deutschen Konzerte im kommenden März ist schon restlos ausverkauft. Ein Grund für diesen Indie-Rock-Status ist der Hype um das Album, das Amos gerade mit seinem Projekt This is Lorelei veröffentlicht hat. Das heißt The Singer in My Band und da haben wir reingehört mit meinem Kollegen aus der Musikredaktion Matthias Scherer.
1: Als Kind in Winchester im US-Bundesstaat Virginia bei Bluegrass-Jam-Sessions am Rand sitzen und die Musiker beobachten. Das sind Nate Amos' erste musikalische Erinnerungen. Bluegrass und Country liegen quasi in der Familie. Amos' Vater ist der Gitarrist und Banjo-Spieler Bob Amos und auf dem neuen This is Lorelei-Album auch am Banjo zu hören.

Gefühlt veröffentlicht Nate Amos mit einer Regelmäßigkeit Songs, mit der sich andere Menschen die Zähne putzen. Mit der Band Water From Your Eyes spielt Nate Amos experimentellen Art-Pop. Unter dem Projektnamen This Is Lorelei hat der Mid-30er seit 2014 dutzende EPs, Home-Recordings und drei Alben veröffentlicht, die mal nach Bedroom-Pop, mal nach Psychedelic-Folk und mal nach Country klingen. Auf dem vierten This Is Lorelei-Album, The Singer in My Band, kommt dieser Country-Einschlag so deutlich zum Vorschein wie noch nie. Die Gitarren haben diesen unverkennbaren metallischen Twang. Die Drums klingen sumpfig stoisch und Amos' Melodien kann man sich ohne Probleme auf einer Country-Playlist vorstellen, die während einer Fahrt vorbei an den Maisfeldern Illinois aus dem Autoradio wabert. Ein On-the-Road-Beatnik-Album, so hat Amos' Vater, The Singer in My Band, beschrieben.

Nate Amos' Art zu singen, ein bisschen verschlafen, ein bisschen verschmitzt, erinnert weniger an bekannte Country-Stars als an Indie-Kultfiguren wie Stephen Merritt von der Band The Magnetic Fields. Yeah.

0: Die Texte auf The Singer in My Band sind stärker von der Country-Tradition durchwirkt. Amos singt von Menschen, die sich durchs Leben schlagen, auf der Suche nach Zugehörigkeit. Ein Karaoke-Sänger, der sich in seiner Stammbar die Seele aus dem Leib singt, oder eine Frau, die mit einem Koffer voller Crystal Meth und einer Pistole in der Hand auf dem Weg nach Chicago ist. Nate Amos hat in den letzten Jahren viele enthusiastische Fans dazugewonnen. Und dieses Album hilft dabei zu verstehen, warum. Er ist ein hervorragender Songwriter und Gitarrist mit einem Gespür für musikalische und lyrische Country-Stilmittel, die er bewusst einsetzt, um über 34 Minuten hinweg eine kleine, fiktionale Welt ins Leben zu singen, in die man gerne eintaucht.
1: Großes Lob geht also raus von Musikkritikern und Kritikern weltweit, auch von unserem hier von Bremen 2, von Matthias Scherer, ganz begeistert vom neuen Album von Nate Amos und dem neuen The Singer in My Band.

0: 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Der Song kommt aus dem Jahr 1987. Susan Vega hier mit Tom Steiner. Feurige Augen, knotige Knie, lila Stacheln, so sieht er aus, der Grüffelo. Gemalt hat ihn der aus Hamburg stammende Illustrator Axel Schäffler und er und Autorin Julia Donaldson haben sich eine neue Geschichte ausgedacht. Und zwar bekommt der Grüffelo jetzt eine Oma. Sie hat grüne Augen, graues Fell und bekommt auch eine Handtasche in die Hand und einen Gehstock. Und sie ist zu Besuch zum Grüffelo-Kind aufgebrochen. Dass Autorin Julia Donaldson sich einen Text ausgedacht hat, war eine Überraschung für Schäffler, der seit den 80er Jahren in Großbritannien wohnt.
1: Also ich wusste nicht, dass Julia einen neuen Text geschrieben hat und irgendwann kam der Anruf vom Verlag, wir haben einen neuen Text, einen Gruffalo-Text. Und dann habe ich ihn gelesen und der war so großartig, dass ich natürlich sofort zugesagt habe.
0: Ja, vor 2 Wochen ist das Buch dann in Großbritannien erschienen und ist bereits jetzt ein Bestseller. Auch Königin Camilla ist ein großer Fan vom Gruffalo oder Gruffalo, wie er hier heißt.
1: Ich weiß, dass sie den Gruffalo irgendwie dann auch ihren Enkelkindern vorgelesen hat und ihn so kennengelernt hat. Und ich glaube, das ist hier sehr wichtig, dass Kinder oder überhaupt Menschen Bücher lesen.
0: Ja, und seit heute gibt es die Gruffalo-Oma auch bei uns zu kaufen und im Herbst ist Axel Schäffler auch auf Lese- und Zeichenreise in Deutschland unterwegs, zum Beispiel am 16. und 17. Oktober in Hamburg. Kann man sich ja schon mal vormerken. Bremen 2 hier, Gregory Porter, Windsor.
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0: da wird der Song immer langsamer und langsamer von Gregory Porter und seinem Wind-Song.
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0: Ziehen wir die Schuhe an und geh mal einen Schritt nach draußen.
2: Du befindest dich auf dem Gelände der ehemaligen Martin Brinkmann AG.
3: Wohnhafte werden wissen, Woltmershausen.
2: Heute heißt es Tabakquartier.
3: Früher arbeiteten hier zeitweise mehrere tausend Menschen. Die Bremer Martin Brinkmann AG war eine der größten Zigarettenfabriken Europas.
2: Man nannte sie die Brinkmänner. Das ist lustig, weil nämlich überdurchschnittlich viele Frauen hier gearbeitet haben.
3: Wir befinden uns in einem Live-Audio-Walk, heißt Kopfhörer auf und bei einem Hörspaziergang Geschichte, Gegenwart und Zukunft des heutigen Bremer Tabakquartiers erleben. Mit atmosphärischen Klangcollagen, Stimmen von Zeitzeugen und einer Videoinstallation.
2: Energie fließt durch alle Teile der Fabrik.
3: Der Audiowalk Schall und Rauch von Katrin Brettschneider und Company wirft einen ganz neuen Blick auf die ehemalige Fabrik der Martin Brinkmann AG. Am 10. und 11. Oktober, jeweils um 16 Uhr. Los geht's am Zentrum für Kunst an der Hermann-Ritter-Straße.
2: Auch wir sind jetzt Teil dieser Geschichte.
0: Und das war unser Kulturtipp von Jens Schellers.

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1: Mit Carsten Putz. Innenminister Dobrindt verteidigt geplante Reform der Nachrichtendienste. Deutsche Wirtschaft wächst deutlich stärker als erwartet. Brandschäden bremsen Bahnverkehr zwischen Bremen und Hannover voraussichtlich noch bis zum Abend aus. Das Wetter wechselhaft, vereinzelt Schauer bis 18 Grad. Der Bundestag hat am Vormittag erstmals über die Regierungspläne für eine umfassende Reform der Nachrichtendienste gestritten. Die Bundesregierung will sie mit deutlich mehr Befugnissen ausstatten. Ein Vorgehen, das Innenminister Alexander Dobrindt in der Debatte verteidigt hat.
2: Spionage, Sabotage, Cyberangriffe und hybride Anschläge sind die neue ständige Gefahrensrealität. Dagegen müssen wir uns rüsten. Und im Zentrum dieser Angriffe steht der ständige Versuch der Destabilisierung. Ja, aus Nachrichtendiensten werden echte Geheimdienste. Aus Informationsbeschaffung über Bedrohungen wird echte Abwehr von Gefahren, Anschlägen und Terror. Das ist Schutz von Land, Bevölkerung und Demokratie, meine Damen und Herren.
1: Kritik kam von der größten Oppositionsfraktion der AfD. Der Abgeordnete Gottfried Curio sprach von einem Spitzelstaat und dem Umbau zur Stasi 2.0.
3: Dass sie derartige Maßnahmen zu brauchen glauben, das lässt tief blicken. Sie kommen rechtsstaatlich offenbar nicht mehr weiter. Wenn Vorgänge Eingriffsrelevanz erreichen, sind Polizei und Staatsanwaltschaft gefragt. Wir haben schon die Mittel. Was es nicht braucht, ist ihre Geheimpolizei.
1: Jetzt gerade geht es im Bundestag um die Energiepolitik, die Kosten und damit unter anderem auch um den Tankrabatt. Den hat der Sozialverband VdK im Vorfeld der Debatte erneut kritisiert. Die Vorsitzende des Verbands, Verena Bentele, spricht von einem falschen Weg. Frank Eichmann berichtet aus Berlin.
4: Richtig wäre es ihrer Meinung nach gewesen, die Menschen zu entlasten, die sehr wenig Geld hätten. Zum Beispiel über direkte Auszahlungen. Weitere Alternativvorschläge des Sozialverbandes, eine gesenkte Stromsteuer, die käme bei allen Haushalten an, nicht nur bei Autofahrern. Oder wegen der hohen Lebenshaltungskosten die Senkung der Mehrwertsteuer auf Obst, Gemüse und Hülsenfrüchte. Die Bundesregierung hat einen neuen Tankrabatt auf den Weg gebracht, der die Spritpreise durch reduzierte Steuern um 17 Cent pro Liter senken könnte. Geplante Einführung am nächsten Donnerstag.
1: Gute Aussichten für die deutsche Wirtschaft melden inzwischen führende Forschungsinstitute. Sie erwarten im laufenden Jahr einen Anstieg des Bruttoinlandsprodukts um 1,3%. Im Frühjahr lag die Prognose noch bei 0,6%, aber der Export habe im ersten Halbjahr wieder deutlich angezogen. Daher rechnen die Experten auch für das kommende Jahr mit einer positiven Entwicklung. Hohe Energiepreise und Strukturprobleme würden den Aufschwung dabei allerdings weiter gefährden, so der Konjunkturchef des Leibniz-Instituts für Wirtschaftsforschung, Oliver Holtemüller. US-Präsident Donald Trump muss mehrere verbannte Medien wieder ins Weiße Haus lassen. Ein Bundesgericht hat die von ihm verhängte Sperre gegen Journalisten von CNN, MS Now und Politico vorerst gekippt. Aus Washington Ralf Borchert mit den Einzelheiten.
5: Der Richter ließ in seiner Begründung erkennen, dass er den Ausschluss der drei Medien mit hoher Wahrscheinlichkeit für verfassungswidrig hält. Trump hatte vergangenen Freitag überraschend angekündigt, die Fernsehsender CNN und MS Now und das Newsportal Politico aus dem Weißen Haus zu verbannen. Sein Vorwurf, sie würden Falschnachrichten verbreiten. 5 große US-Fernsehsender weigerten sich daraufhin, wie bisher üblich, den Präsidenten im täglichen Wechsel auf Schritt und Tritt zu begleiten. Auch der sonst stets Trump-freundliche Sender Fox News schloss sich dem Protest an. So wurde auch die Ankunft von Chinas Präsident Xi Jinping gestern Abend von keinem der großen US-Fernsehsender übertragen.
1: Auf den Straßen Deutschlands sind im ersten Halbjahr weniger Menschen bei Unfällen ums Leben gekommen. Das Statistische Bundesamt gibt die Zahl der Toten von Januar bis Ende Juni mit mehr als 1230 an. Das waren etwa 120 weniger als im Vorjahreszeitraum. Auch die Zahl der Verletzten ist zurückgegangen. Häufigste Ursache für Unfälle mit Personenschaden waren laut Statistik Fehler beim Abbiegen, Wenden oder Rückwärtsfahren, gefolgt von Vorfahrtsverstößen. Auf der Bahnstrecke zwischen Bremen und Hannover gibt es weiter Probleme nach einem Brand bei Neustadt am Rübenberge. Die Deutsche Bahn rechnet noch bis in die Abendstunden mit Beeinträchtigungen. Die Linien RE1 und RE8 fahren von Bremen aus nur bis Nienburg. Reisende sollen zwischen Nienburg und Hannover dann als Ersatzbusse bzw. die S-Bahn nutzen. Die Fahrzeit zwischen Hannover und Bremen verlängert sich dadurch um rund 45 Minuten. Fernzüge fallen auf der Strecke aus oder werden umgeleitet. Der Grund? Gestern gab es in der Nähe der Bahnschienen einen Brand, nachdem Bauarbeiter versehentlich eine Erdgasleitung angebohrt hatten. Die Strecke ist seitdem gesperrt. Und das waren die Nachrichten mit Carsten Putz.
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6: Und das hier, das sind die aktuellen Temperaturen. Bremen am Südbad, blauer Himmel. Mit vielen dicken Wolken bei 14 Grad, Bremerhaven am Historischen Museum auch eine starke Wolkendecke bei 16 und Verden am Dom, da schaut ein wenig die Sonne durch bei 14 Grad. Heute ist gefühlt alles dabei mit einem Mix aus Sonne und Wolken und auch Regen, der immer wieder runterkommen kann, bei maximal 16 bis 18 Grad.
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6: A1 Osnabrück Richtung Bremen zwischen Bremen-Brinkum und Hemelingen. 3 Kilometer Stau da im Baustellenbereich. Der Lkw-Stau auf der rechten Spur reicht bis zum Dreieck Stur und es ist mit deutlich längeren Verzögerungen an dieser Stelle zu rechnen. A7 Hannover Richtung Hamburg zwischen Bad Fallingbostel und Soltau Süd. 5 Kilometer Stau mit einer Verzögerung von 20 Minuten. Schwanewede, die Blumenthaler Straße zwischen Heidkamp und Sandbergweg ebenfalls gesperrt nach einem Unfall da in beiden Richtungen. Und Kreis Wesermarsch, die Straße zum Alten Bahnhof ist zwischen Sevans und Tossens wegen Bergungsarbeiten auch gesperrt.
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6: Sie schreibt tolle Bücher. Sie hat damit bis jetzt einen mega, mega, mega, mega Erfolg gefeiert, die Autorin Caroline Wahl mit Romanen wie 22 Bahn oder Windstärke 17. Vielleicht haben Sie eins dieser Bücher gelesen oder gesehen, denn 22 Bahn ist ja auch verfilmt worden. Jetzt ist auf jeden Fall ihr neuester Roman da, Roman Nummer 4, 1999 Meter über dem Meer. Auch da geht es mal wieder um eine junge Frau in der Hauptrolle, die ganz frei und unbescheiden hoch hinaus will. Aus diesem Roman liest Caroline Wahl bald vor, am 4. Oktober in Bremen im Kulturzentrum Schlachthof und da können Sie dabei sein mit Bremen 2. Zwei Karten gibt es gleich zu gewinnen im Halbwissen-Quiz. Wie es funktioniert und überhaupt, erzählen wir alles gleich hier. Guten Tag.

0: Winehouse ist das hier mit Rehab. Sie ist sowas wie der Popstar unter den jungen Autorinnen oder Autoren. Caroline Wahl, die sich mit ihrem Erstlingswerk 22 Bahnen an die Spitze der Bestsellerlisten geschrieben hat. Wo sie auftritt, da wird Literatur zu Pop und jetzt ist ihr vierter Roman erschienen, wieder ein Bestseller. Und sie kommt damit nach Bremen und wird aus 1999 Metern über dem Meer lesen im Kulturzentrum Schlachthof am 4. Oktober. Lilly Meyer, Redakteurin der Sendung. Hier komme ich schon ganz ins Stocken. So, Tag.
1: Tag.
0: Gut, um was geht es denn in diesen 1999 Metern über dem Meer?
1: Das ist eine ziemlich wilde Geschichte. Im Mittelpunkt steht eine junge Frau, die unbedingt frei sein möchte und dafür auch bereit ist, ziemlich weit zu gehen. Sie landet dann über Bali und Berlin dann schließlich in St. Moritz, mitten in der Welt der Reichen und Schönen, man kennt es. Und mit ihren knallorangenen gefärbten Haaren gibt sie sich dort als Künstlerin aus. Und das funktioniert erstaunlicherweise auch ziemlich gut am Anfang, aber dann, da kommt da dieser schöne Mann mit den eisblauen Augen.
0: Wieder. Mm. War ja schon in Roman Nummer 1 und Nummer 2. Wir dürfen gespannt sein, wie das weitergeht. Mit dem Mann mit den eisblauen Augen. Na gut. Liebe Lilly, ich danke dir sehr. Kommen Sie also gerne mit ins Kulturzentrum Schlachthof zur Lesung von Caroline Wahl. Da liest sie, wie gesagt, am 4. Oktober. Und diese Lesung ist natürlich schon restlos ausverkauft. Aber wir haben noch zwei Karten und um die können Sie gleich mit mir spielen hier bei uns im Halbwissen-Quiz. Rufen Sie jetzt gerne an unter der 0421 246624 und spielen Sie gleich mit mir eine kleine, schöne Runde Halbwissen. Da stelle ich Ihnen, wie gehabt, 6 Fragen und bei nur 3 richtigen Antworten gehen Sie zur ausverkauften Lesung von Caroline Wahl im Oktober, am 4. Oktober, Schlachthof Bremen, 0421 24 66 24 0421.

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Und das wird gerade ein bisschen voller auf den Straßen. Wir checken mal die aktuelle Lage. Vorsicht bitte auf der A27 Bremen Richtung Walsrode zwischen dem Bremer Kreuz und Achim Nord. Da liegen Gegenstände. Und nochmal Vorsicht auf der A29 Oldenburg Richtung Wilhelmshaven zwischen Farel-Bockern und Zetel. Da steht ein defektes Fahrzeug. Bitte vorsichtig fahren an dieser Stelle.

0: Ach, was willst du denn sagen? Philipp Poisel ist das irgendwann wird es dann wohl klappen. Bremen 2 hier um 11:21 Uhr. Und an diesem schönen Herbsttag will gerne Elke Kettler aus dem Bremer Steintor mit uns spielen. Einen wunderschönen guten Morgen.
1: Guten Morgen, Frau Lummer.
0: Hallo, Frau Kettler. So, Sie wirbeln gerade wild herum zu Hause und machen Hausarbeit mit Ihrem Ehemann zusammen.
1: Ja, ja.
0: Wer darf denn was machen?
1: Ich hatte die Vorhänge im Schlafzimmer abgenommen und die muss ich wieder aufhängen. Und dann überlege ich, ob ich Fenster putze oder nicht. Das geht ja auch mit Vorhängen.
0: Einfach zumachen.
1: So ein bisschen verkürzen alles, aber das ist bei uns sowieso durch das schöne Wetter und so kommt das auch ein bisschen kurz, ne?
0: Und gibt es irgendeine Arbeit, die Sie gerne wegdelegieren?
1: Ja, wir haben so einen großen Spiegel, so groß wie so eine Tür im Flur. Und den musste mein Mann eben putzen.
0: Macht er das denn gut?
1: Ja, er hat sich den Badlappen geholt und den Glasreiniger.
0: Herrlich. Und dann schrupp, schrupp, schrupp. Ja.
1: Ich würde es anders machen, aber ich bin froh, dass er es übernommen hat.
0: Ja, genau. Und Fensterputzen wird, finde ich, überbewertet. Es soll ja Menschen geben, die machen das einmal im Monat. Na gut, aber sprechen wir über Literatur.
1: Nein, um Himmel, das nicht. Aber gut.
0: Na gut. Caroline Wahl. Caroline Wahl, haben Sie von der schon mal was gelesen?
1: Nein.
0: Noch gar nicht?
1: Nein, ich wollte das immer, aber da hatte ich die andere Preisträgerin aus Leipzig.
0: Ja.
1: Katharina sowieso mit dem Roman
0: Katharina
1: Goldstrand.
0: Ja.
1: Goldstrand.
0: Okay.
1: Das fand ich erstmal für mich. Und dieses mit den ich gehe ja auch gerne schwimmen, das hat mich schon interessiert, aber habe ich aus dem Blickfeld verloren.
0: Also große Leseempfehlung für alle also die ersten zwei Romane definitiv, dritter weiß ich nicht, aber große Leseempfehlung geht auf jeden Fall raus an die beiden Romane von Caroline Wahl. Kann ich Ihnen wirklich auch als Schwimmerin, besonders den ersten, sehr ans Herz legen.
1: Genau,
0: na gut, Sie können ja zur Lesung und wenn Sie mögen, spielen wir beide jetzt mal los. Und hier kommt Frage Nummer 1.
1: Ja.
0: Trump hat ja gestern in New York Chinas Staatschef empfangen. Wie heißt denn der nochmal?
1: Xi Jinping.
0: Genau. Apropos Trump, ein US-Gericht hat ja seinen verhängten Ausschluss von Journalisten, unter anderem der CNN, MSNBC und Politico, wieder aufgehoben. Zumindest vorläufig für 17 Tage. Was durften diese Journalisten zuletzt nicht mehr betreten?
1: Dieses fünfeckige Ding da. Nein, das da, wo Trump regiert. Ich komme nicht drauf. Können wir das zurückstellen?
0: Machen wir nicht. Ich löse
1: das
0: auf.
1: Das Weiße Haus.
0: Ja, richtig.
1: Das, gut.
0: Das viereckige Ding da. Leute, spielt die
1: Deutsche. Das fünfeckige, das ist ja was anderes.
0: Das stimmt.
1: Ne?
0: Heute spielt die deutsche Nationalmannschaft in neuer Besetzung zum ersten Mal mit Klopp als Bundestrainer. Gegen welches Land?
1: Amsterdam, also gegen Holland.
0: Richtig. Die Schauspielerin und Verfechterin der sexuellen Revolution, Uschi Obermeier, feiert heute einen runden Geburtstag. Wie alt wird sie wohl?
1: Oh Mensch, also ehrlich, ich weiß es nicht. Uschi Obermeier.
0: Runder Geburtstag.
1: 75?
0: Nee, 80.
1: 80. Ja, alles klar.
0: Gut, heute erscheint ein neues Abenteuer von Gryffalo. Welches Familienmitglied bekommt er denn zu Besuch?
1: Oh Mensch, keine Ahnung.
0: Raten Sie.
1: Nein, ich kenne Gryffalo überhaupt nicht. Ich finde das den Namen schon schrecklich. Aber es soll so beliebt sein.
0: Ja, das ist die Oma, die da jetzt mit reinkommt. Letzte Frage. Zurzeit kommen ja Expertinnen und Experten zum extremen Wetterkongress in Hamburg zusammen, um eben über extreme Wetterlagen zu beraten. Genau solch eine wird jetzt für das kommende Jahr erwartet, wobei sich zuerst der Pazifik erwärmt mit katastrophalen Folgen, besonders für den globalen Süden. Welches Wetterphänomen suchen wir, das sich da jetzt aufbaut und androht?
1: Also ich habe das nicht gehört, aber ich kann mir zum Beispiel El Niño vorstellen.
0: Richtig, und es wird ein super El Niño für das Jahr 2027
1: erwartet. Oh Gott,
0: ja. Ich zähle mal durch. Sie haben 4 von 6 richtigen. Und gehen zu
1: Caroline. Bravo!
0: Ich wünsche Ihnen ganz viel Spaß da.
1: Ja, danke.
0: Tschüss.
1: Tschüss.

0: Peter Ticker Run, Glass Love Train.
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8: Ja, das ist heute so ein richtiges Lala-Wetter. Bremen zum Beispiel am Rhododendron-Park, da kommt jetzt der erste stärkere Regen runter bei 13 Grad. Bremerhaven am Radatum viele Wolken und auch da langsam kommt da der Regen runter und an bei 16 Grad. Und Rothenburg-Wümme etwas Regen bei 15 Grad. Heute ist gefühlt alles mit dabei, mit einem Wechsel aus Sonne, Wolken und Regen, der immer wieder runterkommen kann, bei bis zu 18 Grad heute.
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8: Vorsicht bitte auf der A29 Oldenburg Richtung Wilhelmshaven zwischen Farel-Bockhorn und Zedel, da steht ein defektes Fahrzeug. A1 Osnabrück Richtung Bremen zwischen Bremen-Brinkum und Hemelingen 3 Kilometer Stau im Baustellenbereich. Der LKW-Stau auf der rechten Spur reicht bis zum Dreieck Stur und es ist mit deutlich längeren Verzögerungen bis auch dorthin zu rechnen. Die A7 Hannover Richtung Hamburg zwischen Bad Fallingbostel und Soltau Süd 5 Kilometer Stau mit einer Verzögerung von 20 Minuten. A27 Bremen Richtung Bremerhaven zwischen Bremen-Sebaldsbrück und der Bremer Fahr 4 Kilometer stockender Verkehr. Schwanewede, die Blumenthaler Straße ist zwischen Heidkamp und St. Bergweg nach einem Unfall in beiden Richtungen gesperrt. Und Kreis Wesermarsch, die Straße zum alten Bahnhof, ist zwischen Severns und Tossens wegen Bergungsarbeiten gesperrt.
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8: Vom El Niño haben Sie ja bestimmt schon mal gehört, spätestens gerade eben bei uns im Halbwissen-Quiz, da haben wir schon darüber geredet. Das ist ja ein Klimaphänomen, das alle paar Jahre das Wasser im Pazifik um einige Grad steigen lässt, was wiederum das Wetter verrückt spielen lässt. Starke Regenfälle in Südamerika, an viel zu trockenen Küsten, extreme Trockenheit in Asien, extreme Wetterlagen in den USA, zum Beispiel auch an der Westküste. Und wie die Lage genau dort aussieht mit einem vielleicht super El Niño, der ja bald kommen könnte, erzählen wir Ihnen gleich. Hier. Guten Tag. 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

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In Hamburg treffen sich ja zurzeit Expertinnen und Experten zum Extremwetterkongress. Genau der richtige Zeitpunkt, denn an der US West Coast zum Beispiel zeigen sich bereits die ersten Folgen extremer Wetterlagen, unter anderem unterspülte Gleise, Löcher im Erdboden neben Strandhäusern in Malibu. Fachleute erwarten mit hoher Wahrscheinlichkeit auch ein Super El Niño in diesem Winter. In Kalifornien bereitet man sich auch jetzt schon auf die Folgen des Klimawandels.

0: Bürgermeister Rick Loeffler an einem Aussichtspunkt oben auf der Steilküste. Unten die Gleise, rechts und links teure Bungalows mit Meerblick und mit Rissen in den Wänden.
1: We have a home that's red tagged right here.
0: Das Haus direkt nebenan ist unbewohnbar.
2: Every winter they close the railroad because
0: jeden Winter wird die Bahn gesperrt, noch mehr Findlinge sollen die Gleise stabilisieren.
2: So they have to dump even more rocks on the beach.
0: Aber eigentlich verschärft das das Problem, sagt Pete Stauffer von der Umweltschutzorganisation Surfrider Foundation. Und auch der Bürgermeister sieht das so.
3: All this water comes up, washes under.
0: Die Steine halten das Wasser nicht auf. Es dringt ein, spült Sand weg und macht die Steilküste instabil.
3: We have landslides and houses go.
0: Das Problem ist nicht neu, aber es wird größer. Klimawandel ist in der eher konservativ geprägten Gegend ein Reizthema. Aber ganz unabhängig davon, sagt Bürgermeister Loeffler, das Meer war in 70 Jahren nie so warm wie in diesem Jahr. Und plötzlich gibt es Manta-Rauchen und Walhaie vor der Küste. Es gibt definitiv eine Veränderung. Und jetzt kommt auch noch ein Super El Niño.
2: In Southern California, what that means is we're going to get more storms, we're going to get bigger surf, we're going to get more rainfall.
0: Mehr Stürme, höhere Wellen, mehr Regen und damit mehr Erosion, Überschwemmungen und Schäden. Wir sehen die Vorboten und wir rechnen mit mehr.
2: So we're already seeing some of these effects and we're bracing for more impacts this winter.
0: Die unmittelbare Lösung, die Sie für San Clemente sehen, mehr Sand. Eigentlich wandert er in der Bucht natürlicherweise hin und her. Doch an der Bahnstrecke mit den Findlingen ist zuletzt ungewöhnlich viel verschwunden. Der Strand, an dem man noch vor wenigen Jahren entlang gehen konnte, ist praktisch nicht mehr da. Das Problem, Sand aufzuschütten, ist teuer, vor allem Transport und Verteilung. Es geht um mindestens 10 Millionen Dollar.
4: We just don't have the funds to do it. And that's when citizens stepped up.
0: Die Stadt kann das aktuell nicht bezahlen, sagt Cameron Cosgrove, Chef der Planungskommission. Nun steht im November auch ein Bürgerbegehren auf dem Stimmzettel für die Midterms. Die örtliche Verkaufssteuer soll um einen Prozentpunkt steigen, das Geld helfen, den Strand zu retten. Langfristig müsse aber die Bahn weg von der Küste, sagt Pete. Denn die Strände sind San Clementes Lebensader.
2: But beaches, they are the lifeblood of San Clemente. Why people live and visit San
0: Deswegen kommen die Leute hierher zum Leben und zum Surfen.
2: Surfing areas. 2 years from now, we're going to have the Olympic surfing event just down the coast from where we're talking about.
0: In 2 Jahren sollen gleich um die Ecke die olympischen Surfwettbewerbe stattfinden, wenn Meeresspiegel und Extremwetter bis dahin Strand übrig lassen.
5: Denn Wetterexperten sagen einen Super El Niño für das kommende Jahr voraus und schon jetzt drohen wieder extreme Wetterlagen in den USA, gerade an der Westküste. Dafür uns war unser Korrespondent Reinhard Spiegelhauer für Bremen 2 in San Clemente.

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Vorsicht bitte auf der A7 Hannover Richtung Hamburg. Zwischen dem Dreieck Walsrode und Bad Fallingbostel steht ein defekter LKW. Vorsichtig fahren bitte an dieser Stelle.

0: werden so einige Menschen ganz genau hinschauen heute Abend in der UEFA Nations League. Da nämlich spielt Deutschland heute gegen die Niederlande. Zum ersten Mal mit einem Jürgen Klopp als neuem Bundestrainer, mit einem komplett frisch zusammengestellten Team und dem Wunsch nach einem deutlichen Sieg. Aber
1: it's not a wish concert.
0: It's not a wish concert. Das ist nur eine von vielen Weisheiten von Jürgen Klopp. Als Trainer hat er vor einem Spiel gegen Bayern auch mal gesagt, wir treten nicht mit vollen Hosen an. Ich habe extra nochmal nachgeschaut. Er muss eigentlich auch gar keine Angst haben vor so einem ersten Spiel. Die Fans vom Gegner, die finden Jürgen Klopp nämlich auch ziemlich toll.
2: Sympathische Trainer vom Deutschland. Ja, ja, ja. Seine Lach. Ja, es ist sehr, sehr sympathisch.
3: Great coach, was a great, great time in Liverpool. And now he's for Germany the leading coach. So I'm very excited to see what he can do and can do for Germany.
0: Ja, man mag den einfach. Ein Sympathieträger der Jürgen Klopp heute. Viertel vor neun ist Anpfiff, Deutschland gegen die Niederlande. 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
1: Und da geht's um Literatur. Kommt von Jan Schellhas.
2: Die Angst war immer das bestimmende Gefühl in meinem Leben.
3: Caroline Wahl ist Schnellschreiberin und Bestsellerautorin.
2: Und nie habe ich gecheckt, dass diese Angst so scheiß unnötig ist, weil ich so scheißegal auf dieser Welt bin.
3: 3 Romane, 3 Millionen verkaufte Bücher. Im August ist ihr 4. erschienen.
2: Deswegen sollte ich mir doch zumindest mal die Berge anschauen.
3: 1999 Meter über dem Meer, heißt es.
2: Haben Dinge kaufen und Geld ausgeben noch eine ganz andere Bedeutung, wenn man sehr reich ist?
3: Ich-Erzählerin Samara will reich werden und reist an einen idealen Ort für Hochstaplerinnen. St. Moritz. Dort legt sie eine steile Karriere als Fotokünstlerin hin, ist immer zur richtigen Zeit am richtigen Ort, bis ein schöner Mann mit eisblauen Augen ihren Weg kreuzt.
2: Um die 30, hellblondes, kurzes Haar, braun gebrannt, Bartstoppeln.
3: Caroline Wahl schreibt ihre 1999 Meter über dem Meer wie eine endlose Sprachnachricht. Ein Schelmenenroman über 368 Seiten. Damit kommt sie nach Bremen. Am Sonntag, den 4. Oktober um 20 Uhr ins Kulturzentrum Schlachthof.
1: Jetzt noch das Gespräch mit Luca und dann kann ich hier weg.

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1: Mit Sebastian Siegbade. Deutsche Wirtschaft wächst stärker als erwartet. Bundestag debattiert über Umbau der Nachrichtendienste. Deutsches Institut für Wirtschaft warnt vor ausufernden Kosten von Klimaschäden. Das Wetter mal mehr, mal weniger Wolken bei bis zu 18 Grad. Die deutsche Wirtschaft wird in diesem Jahr stärker wachsen als zuletzt gedacht. Die führenden deutschen Wirtschaftsinstitute gehen in einem gemeinsamen Schreiben von 1,3% Wachstum aus. Bisher waren es 0,6%. Und auch die Stimmung in der Wirtschaft hält sich offenbar langsam, aber stetig auf. Das geht aus dem aktuellen IFO-Geschäftsklimaindex hervor. Christiane Bergmann mit den Details.
2: Die Erholung der deutschen Wirtschaft setzt sich fort, sagt IFO-Präsident Clemens Fuest. Und verantwortlich dafür ist zum einen der Staat. Die Sonderprogramme für Verteidigung und Infrastruktur kommen jetzt in der Wirtschaft an. Aber, und das stimmt optimistisch, es sind eben nicht nur die Staatsausgaben, sagt Clemens Fuest.
3: Wir sehen auch eine gewisse Stabilisierung bei den Exporten, insbesondere nach Europa. Und in der Elektrobranche beispielsweise sehen wir, dass doch Geld ausgegeben wird für Elektrifizierung, für Digitalisierung. Da tut sich also ein bisschen was.
2: Allerdings sei die Erholung nicht in allen Branchen zu spüren, selbst innerhalb der Industrie nicht. Hier sei die Entwicklung zweigeteilt. In der Autoindustrie laufe es weiterhin schlecht. Fuest spricht deshalb von einem Aufschwung mit angezogener Handbremse in der Industrie.
1: Dass die Wirtschaft wächst, macht sich auch im Land Bremen bemerkbar. Hier stieg die Wirtschaftsleistung im ersten Halbjahr um 1%, das teilte der Senat mit. Auch in Niedersachsen lag das Bruttoinlandsprodukt im ersten Halbjahr 1% höher als im Vorjahreszeitraum. Der Bundestag hat am Vormittag erstmals über die Regierungspläne für eine umfassende Reform der Nachrichtendienste debattiert. Die Bundesregierung will sie mit deutlich mehr Befugnissen ausstatten. Ein Vorgehen, das Innenminister Alexander Dobrindt in der Debatte verteidigte.
4: Ja, aus Nachrichtendiensten werden echte Geheimdienste. Aus Informationsbeschaffung über Bedrohungen wird echte Abwehr von Gefahren, Anschlägen und Terror. Das ist Schutz von Land, Bevölkerung und Demokratie. Meine Damen und Herren.
1: Kritik kam von der AfD als größte Oppositionsfraktion. Der Abgeordnete Gottfried Curio sprach von einem Spitzelstaat und den Umbau zur Stasi 2.0.
5: Dass Sie derartige Maßnahmen zu brauchen glauben, das lässt tief blicken. Sie kommen rechtsstaatlich offenbar nicht mehr weiter. Wenn Vorgänge Eingriffsrelevanz erreichen, sind Polizei und Staatsanwaltschaft gefragt. Wir haben schon die Mittel. Was es nicht braucht, ist Ihre Geheimpolizei.
1: Auch die Linksfraktion lehnt einen Umbau der Nachrichtendienste ab. Die linken Politikerin Clara Bünger sagte, es drohe die Abschaffung der Trennung zwischen Geheimdiensten und Polizei. Der öffentliche Dienst im Land Bremen sollte sich auf einen möglichen wachsenden Einfluss von rechtsextremistischen und demokratiefeindlichen Kräften vorbereiten. Das fordern die Gesamtpersonalräte in Bremen und Bremerhaven in einer gemeinsamen Presseerklärung. Die Beschäftigten seien der Verfassung verpflichtet, heißt es. Die Gesamtpersonalräte drängen deshalb auf eine Betriebsvereinbarung, die den Beschäftigten den Rücken stärkt, wenn politischer Druck ausgeübt wird. Die Personalräte wollen darüber mit dem Senat und dem Magistrat in Bremerhaven sprechen. Extremwetterereignisse könnten in Deutschland in den kommenden Jahren horrende Kosten verursachen. Das ist die Prognose des Deutschen Instituts für Wirtschaftsforschung. Bis zur Mitte des Jahrhunderts drohen es 900 Milliarden Euro zu werden. Die Schätzung stellte das DIW beim Extremwetterkongress heute in Hamburg vor. Von dort berichtet Jenny Witt.
6: Wenn die Sommerhitze Bahngleise und Autobahnen beschädigt, Ortschaften unter Hochwasser stehen oder die Dürre die Ernten dezimiert, kommen schnell Kosten in Milliardenhöhe zusammen. Bis Mitte des Jahrhunderts werden es mindestens 280 Milliarden Euro sein, schätzt das Institut, falls der Klimaschutz schnell vorankommt. Falls nicht, könnten Schäden in Höhe von 900 Milliarden Euro entstehen. Das DIW fordert entschlossenes Handeln der Bundesregierung beim Klimaschutz und dem Ausbau erneuerbarer Energien. Beim Kongress spielt die Vorsorge für extremes Wetter auch eine große Rolle. Krankenhäuser berichten, wie sie sich gegen Hitze oder Sturzregen absichern. Bauingenieure stellen neue Gebäudetypen vor, die auch bei 40 Grad kühl und im Winter warm bleiben, auch ohne Heizung.
1: Auf der Bahnstrecke zwischen Bremen und Hannover gibt es weiter Probleme nach einem Brand bei Neustadt am Rübenberge. Die Deutsche Bahn rechnet noch bis in die Abendstunden mit Ausfällen und Verspätungen. Die Linien RE1 und RE8 fahren von Bremen aus nur bis Nienburg, von da an fahren Ersatzbusse. Fernzüge fallen aus oder werden umgeleitet. Gestern gab es in der Nähe der Bahnschienen einen Brand, nachdem Bauarbeiter versehentlich eine Erdgasleitung angebohrt hatten. Und das waren die Nachrichten mit Sebastian Siegbade.
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7: Und so schauen Sie aus, die aktuellen Temperaturen. Bremen an der Schlachte, gerade ein Hauch von Sonne bei 14 Grad. Bremerhaven am Schaufenster Fischereihafen, viele Wolken bei 16 und Wulsdorf auch stark bewölkt bei 14 Grad. Heute ist gefühlt alles dabei mit einem Mix aus Sonne und Wolken und auch Regen, der immer wieder runterprasseln kann bei bis zu 18 Grad am Nachmittag.
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7: Vier Meldungen. Die erste von der A1 Osnabrück Richtung Bremen. Zwischen Bremen-Brinkum und Hemelingen 3 Kilometer Stau im Baustellenbereich. Der Lkw-Stau auf der rechten Spur reicht bis zum Dreieck Stur und es ist mit deutlich längeren Verzögerungen an dieser Stelle zu rechnen. A7 Hannover Richtung Hamburg. Zwischen Bad Fallingbostel und Soltau Süd 5 Kilometer Stau mit einer Verzögerung von 20 Minuten. A27 Bremen Richtung Bremerhaven. Zwischen Bremen-Sebaldsbrück und der Bremer Fahr 4 Kilometer stockender Verkehr. Und Kreis Wesermarsch. Die Straße zum alten Bahnhof ist zwischen Severns und Tossens wegen Bergungsarbeiten nach wie vor gesperrt.
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7: Und unser Blick hier gleich rüber in die USA. Dort ist ja zu den Midterms erstmals, oder es sind keine Wahlbeobachter der OSZE eingeladen worden, was große Kritik nicht nur bei der Organisation selbst auslöst. So heißt es, dies sei eine weitere Abkehr von einer etablierten demokratischen Praxis. Wie es in den USA um die Demokratie steht, besprechen wir gleich mit dem Professor für internationale Politik, mit Thomas Jäger. Guten Tag.

0: Backwash sind es, Make It Yourself Bremen 2 ist das hier unser Vormittag. Die USA sind eine der ältesten Demokratien der Welt, doch immer wieder und auch jetzt gerade sorgt die aktuelle Regierung von Präsident Donald Trump mit Entscheidungen für Diskussionen, die zentrale demokratische Prinzipien berühren. Für die bevorstehenden Kongresswahlen haben die USA zum Beispiel keine Wahlbeobachter der OSZE eingeladen, eine deutliche Abkehr von der bisherigen Praxis, und gleichzeitig wird und wurde aktuell der Zugang von Medien zum Weißen Haus zunehmend eingeschränkt, was aber ein Gericht aktuell wieder kassiert hat, zumindest für die kommenden 14 Tage. Was bedeuten Handhabungen wie diese für die amerikanische Demokratie? Sprechen wir drüber mit Thomas Jäger, Professor für internationale Politik und Außenpolitik an der Uni Köln. Guten Tag, Herr Jäger.
1: Einen schönen guten Tag, Frau Lummer.
0: Das Verhältnis zwischen dem Weißen Haus und der OSZE verschlechtert sich ja schon längere Zeit zunehmend. Man kann dem ja wirklich regelrecht zuschauen. Warum diese Entscheidung jetzt zu diesem Zeitpunkt von Trump, keine OSZE-Wahlbeobachter einzuladen?
1: Weil er die Wahlen am Ende als nicht korrekt hinstellen will, wenn so kommt, wie alle erwarten, nämlich dass die Demokraten gewinnen. Trump versucht ja schon seit einigen Monaten mit allerlei Tricks darauf Einfluss zu nehmen, wer wählen darf, welche Stimmen am Ende noch ausgezählt werden. Briefwahl ist ein großes Thema dabei. Und er möchte einfach nicht, dass irgendjemand anders da ein Auge drauf hat, der mit einer großen Autorität eben sagen kann, die Wahlen sind anständig verlaufen. Und all das Reden, das man hier führt, nämlich, dass sie in irgendeiner Form korrumpiert seien, ist falsch. Denn genau das hat die OSZE eben bei den letzten amerikanischen Wahlen gemacht.
0: Gleichzeitig wird ja der Zugang von Medien zum Weißen Haus eingeschränkt. Ein Gericht hat ja, wie gesagt, den Ausschluss mittlerweile wieder kassiert. Aber man kann sich ja vorstellen, wie Trump mit all diesen Medienvertreterinnen und Vertretern umgehen wird. Wie steht es jetzt im September um die Pressefreiheit in den USA?
1: Na, die ist eben auch gefährdet, seit Trump ins Amt kam. Und da gab es nun wirklich einen Sündenfall, den Medienunternehmen gemacht haben. Ist schon ein bisschen her, in dieser zweiten Amtszeit von Trump, als sie nämlich mit Klagen konfrontiert waren. Und dann haben die kurz gerechnet und haben gesagt, was kosten unsere Anwälte? Und dann hat ABC gesagt, nee, wir geben dem Trump 15 Millionen, dass er uns nicht verklagt. Und CBS hat 16 Millionen auf den Tisch gelegt. Meta 25 Millionen, YouTube 24 Millionen. Und da hat der Trump gesagt, das ist ganz toll, so kann ich mit denen umgehen. Ich schmeiß die einfach raus, die werden alle angekrochen kommen. Die wollen mich, weil ich der Quotenbringer bin. Und so geht er eben mit diesen Medienvertretern um. Als AP, eine große Presseagentur, gesagt hat, nee, wir werden den Golf von Mexiko nicht Golf von Amerika nennen. Sind sie nicht mehr in Regierungsflieger reingekommen. Jetzt hat er wichtige Medienhäuser ausgeschlossen. Und dahinter ist ein Grundsatzstreit, nämlich dass auf der einen Seite die Medien und auch die zivilgesellschaftlichen Gruppierungen sagen, das ist ein Recht darauf zu berichten. Und das Weiße Haus sagt, das ist ein Privileg. Wenn ihr euch nicht benehmt, dann kommt ihr hier nicht rein.
0: Das alles ist ja wahnsinnig durchschaubar. Also das Prinzip dahinter, die USA haben starke demokratische Kontrollmechanismen, Gerichte, Kongresse, Bundesstaaten, freie Medien und natürlich auch noch die Zivilgesellschaft. Wie gut funktionieren all diese Kontrollinstanzen derzeit und wo beobachten Sie deren Grenzen?
1: Also sie funktionieren nur mäßig. Wir haben das vom Supreme Court bis zum Bezirksgericht, das jetzt hier in diesem Medienfall geurteilt hat, doch immer wieder, dass die Gerichte sich eigentlich davor drücken, Entscheidungen zu treffen. Man verschiebt das. Man sagt, wir sind da in diesem Fall nicht zuständig. Da sind wir nur halb zuständig. Wir lassen mal alles so, wie es ist. Aber wir wollen uns nicht grundsätzlich dazu äußern, weil eben eine ganze Reihe auch den Zorn des Präsidenten vor sich sehen, wenn sie sich gegen ihn entscheiden. Und Demonstrationen gab es, aber so richtig sind die auch nicht ins Laufen gekommen. Der Kongress hat dadurch, dass die Republikaner in beiden Häusern eine knappe Mehrheit haben, seine Kontrollaufgabe im Prinzip überhaupt nicht erfüllt. Also die Grenzen, die sind immer weiter nach hinten geschoben worden, so dass es Trump doch weitgehend gelungen ist, sein auf autoritäre Entscheidungsfindung gerichtetes Programm durchzusetzen. Vor ihm haben die Universitäten gekuscht, vor ihm, an ihm haben die großen Rechtsanwaltskanzleien gekuscht, die Medienhäuser haben gekuscht. Und mit jedem dieser Prozesse hat er gedacht, Seht ihr? Geht doch. Ich mach's einfach. Was interessieren mich Gesetze? Mein Wille. Das ist die einzige Grenze, die ich kenne.
0: Wie also steht es um die Demokratie in den USA? Vielen Dank, Thomas Jäger, Professor für internationale Politik und Außenpolitik an der Uni Köln, hier im Gespräch bei uns auf Bremen 2. Einen schönen Tag, Herr Jäger. Vielen Dank.
1: Den wünsche ich Ihnen auch, Frau Lummer. Sehr herzlichen Dank Ihnen.

Metropol in Bremen 2. Und vielleicht haben Sie es gerade eben in Bremen gehört und sich kurz gewundert, 12.15 Uhr, was ist das denn gerade hier? Ein Alarm war zu hören. Das war übrigens ein Probealarm der Feuerwehr in Bremen nach einer sogenannten Systemumstellung. Wir haben da extra nachgefragt hier von Rede Bremen und es ist alles in Ordnung. War nur ein Probealarm.

0: Das hier ist der Mittag auf Bremen 2 und ich weiß nicht, wie es Ihnen geht, aber es ist ja schon ein bisschen frischer da draußen geworden, wenn man zum Beispiel früh raus muss. Da habe ich schon den ein oder anderen Schal da draußen gesehen und sogar schon die ein oder andere Mütze. Also man merkt, der Herbst ist da, aber die Heizung möchte ich noch lange nicht anstellen. Andere Bremerinnen und Bremerinnen sehen das genauso.
1: Ich habe überlegt, meine Heizung gestern anzustellen, aber bisher habe ich es noch nicht gemacht, weil ich mir dachte, dass es ziemlich teuer ist und noch geht es mit Wärmflasche.
2: Ja, ich ziehe mal einen Pulli an in der Wohnung. Man muss ja nicht überall im T-Shirt rumlaufen.
3: Ich habe eine Wärmedecke, die man in die Steckdose steckt und dann ist es ganz warm und die ist auch sicher, die geht nachts aus. Das ist total großartig.
0: Stimmt, Wärmedecke habe ich auch, kann ich wieder rausholen. Aber nächste Woche soll es jetzt erst noch mal wärmer werden, bis zu 27 Grad. Bis dann vielleicht dann zwei Pullis oder schöne warme Tasse Tee trinken. Bremen 2 ist es hier. Ganesh.

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1: Und ich finde, ein Gang nach draußen lohnt sich heute auch. Also es ist wirklich schönes Herbstwetter mit ein bisschen Regen, aber da reicht ein Regenschirm. Bremen zum Beispiel in der Überseestadt, viele Wolken, ein bisschen Sonne guckt da gerade raus bei 13 Grad. Bremerhaven am Klimahaus auch einige Wolken bei 15 und Wilhelmshaven ein Sonne-Wolken-Mix bei 13 Grad. Heute ist gefühlt alles mit dabei, mit einem Mix aus Sonne und Wolken und auch Regen, der immer wieder runterkommen kann bei maximal 16 bis 18 Grad.
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1: Vier Meldungen haben wir für Sie. Die erste kommt von der A1 Hamburg Richtung Osnabrück zwischen dem Bremer Kreuz und Asten. 6 Kilometer stockender Verkehr. Die A1 Osnabrück Richtung Bremen ist zwischen dem Dreieck Stuhr und Bremen-Brinkum nach einem Unfall gesperrt. A7 Hannover Richtung Hamburg zwischen Bad Fallingbostel und Soltau Süd 5 Kilometer Stau mit einer aktuellen Verzögerung von 20 Minuten. Und A27 Bremen Richtung Bremerhaven zwischen Bremen-Sebaldsbrück und Bremen-Fahr 4 Kilometer stockender Verkehr.
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1: Es war ein großer Erfolg in den Nullerjahren, die TV-Sendung How to Catch a Predator mit dem TV-Moderator Chris Hansen. Der hat damals Fernsehgeschichte mit dieser TV-Sendung geschrieben. In dieser Sendung überführte er Pädophile vor laufenden TV-Kameras. Wir haben ja heute schon im Vormittag darüber gesprochen. Diese reale Geschichte wurde nun mit dem Film Primetime nachgestellt, mit einem Robert Pattinson in der Hauptrolle. Und den Film, den stellen wir Ihnen hier gleich vor, auch die große Kritik, die es darum gibt. Guten Tag.

0: John Richness, das Highway Rate, Film 2. Man kann es nicht anders sagen, 2026, das ist das Jahr des Schauspielers Robert Pattinson. Es geht bei ihm gerade wirklich Schlag auf Schlag. Gefühlt ist er nonstop im Kino zu sehen. Erst der Film Das Drama, dann Christopher Nolans Die Odyssee. Im Dezember folgt dann noch Dune Part 3. Vier große Filme in einem Jahr, denn jetzt kommt auch noch mit Primetime seine ja schon ambivalenteste Rolle ins Kino. Hier spielt er nämlich einen Fernsehjournalisten, der mutmaßliche Sexualstraftäter vor laufender Kamera in eine Falle lockt. Das Vorbild ist die reale amerikanische Fernsehsendung How to Catch a Predator, die Mitte der Nullerjahre überraschenderweise zum Quotenhit geworden ist. Anna Wollner stellt Ihnen diesen Film jetzt vor.
1: Komm doch rein!
2: Deine Eltern sind sicher nicht zu Hause?
1: Ganz sicher.
3: Ein Haus in einer durchschnittlichen Wohngegend, ein paar Kekse auf der Anrichte, eine jugendlich wirkende Person im Hintergrund, versteckte Kameras und Männer, die glauben, sie seien dort mit minderjährigen Mädchen verabredet. Stattdessen wartet ein Fernsehteam auf sie.
4: Heute Abend was vor?
2: Wer sind Sie?
4: Nehmen Sie doch Platz. Ich bin Chris Hansen von Dateline NBC und wir machen eine Story über Erwachsene, die online Kontakt zu Teenagern suchen. Ihnen ist klar, wonach das aussieht, oder?
3: Das Vorbild für

0: Dabei wollte Pattinson den Film ursprünglich nur produzieren und hatte gar nicht an die Hauptrolle für sich selbst gedacht.
1: Wir haben das Drehbuch ewig gemeinsam entwickelt, bevor ich überhaupt daran dachte, zu spielen. Ich habe versucht, daraus die bestmögliche Rolle für jemand anderen zu machen, und dann hing ich selbst immer mehr drin. Wir haben monatelang über die Sendung und die Welt drumherum recherchiert. Irgendwann habe ich gemerkt, eigentlich recherchiere ich längst für die Rolle. Und Chris Hansen ist einfach jemand, den man unweigerlich imitiert.
0: Regisseur Lance Oppenheim kommt eigentlich aus dem Dokumentarfilmbereich, ein Background, den er nicht leugnen kann. Sein Spielfilmdebüt beobachtet immer auch die, die eigentlich die anderen beobachten. Es ist eine Art Making-of von Reality-TV, zeigt, wie aus einer realen Gefahr Schritt für Schritt eine möglichst spannende Fernsehsendung entsteht.
2: Also, du spielst einen 13-Jährigen.
3: Ist für eine Probe noch Zeit?
2: Wir nehmen das sofort auf.
3: Komm rein!
2: Sie werden es lieben.
0: Primetime verhält sich dabei maximal ambivalent. Der Film zeigt, wie schnell der Wunsch, Täter zu überführen, mit Sensationslust verschmilzt. Pattinson als Moderator steht genau zwischen diesen Polen. Auf der einen Seite steht der eigene moralische Anspruch seiner Figur, auf der anderen Seite die Lust an der eigenen Wirkung.
4: The more you watch the show, there's something.
1: Je mehr man die Sendung sieht, desto mehr merkt man, dass seine Präsenz etwas Magnetisches hat. Wenn man sie wirklich obsessiv schaut, merkt man diese seltsame Alchemie. Die Ästhetik, die Inszenierung, wie alles zusammengesetzt ist, diese bestimmte Zeit. Irgendetwas, das er macht, ist der Grund, warum die Leute 20 Jahre später immer noch über diese Sendung reden. Sie war auf eine Art bahnbrechend. Sie hat die Regeln des Fernsehens gebrochen. Und selbst wenn man buchstäblich tausende Stunden Material dazu gesehen hat, kann man immer noch nicht genau sagen, was es ist.
0: Diese Uneindeutigkeit passt zu Pattinson und seinem schmierigen Spiel. Sein Moderator glaubt an die eigene Mission, genießt aber auch sichtbar die Macht, die ihm die Kamera gibt. Primetime geht dabei nicht immer subtil vor. Am Ende wird aus der klugen Medienbeobachtung ein konventionellerer Thriller. Aber Pattinson hält mit seiner Darstellung den Film zusammen. Er spielt einen Mann, der das Fernsehen für das Gute benutzen will, bis kaum noch zu erkennen ist, ob er die Kamera kontrolliert oder die Kamera längst ihn.
5: Und ab heute in den Kinos der Film Primetime mit Robert Pattinson in der Hauptrolle. Unsere Filmkritikerin Anna Wollner hat ihn gesehen. Für Bremen 2.

Dem 2 ist es hier mit einem Blick auf den aktuellen Verkehr. Da Vorsicht bitte auf der A27 Bremen Richtung Bremerhaven. Zwischen Schwanewede und Utlede liegen Gegenstände. Fahren Sie an dieser Stelle bitte besonders vorsichtig.

0: Waves und das Blindly Believing, Bremen 2 hier. Unser Vormittag letzten Samstag war ja wieder Live-Gästezeit hier bei uns bei Bremen 2. Meine Kollegin Katrin Krämer durfte da den Schauspieler und Musiker Pasquale Aleardi auf unserer Bühne im Café Pony im Theater Bremen begrüßen. Bekannt ist der Schweizer mit italienisch-griechischen Wurzeln, vor allem aus der ARD Krimiserie, in denen er den Kommissar Georges Dupin spielt. Seine Spielfreude reicht aber übrigens bis in seine Kindheit zurück. Das hat uns Pasquale Aleardi letzten Samstag erzählt. Seinen Freund Leonardo hat er auch einmal zu einer sehr gewagten Improvisation angestiftet.
1: Wir hatten so einen großen, länglichen Balkon im ersten Stock und die Leute sind da immer dran vorbei. Und dann haben wir uns halt gedacht, wir inszenieren einen Mord. Und Leonardo hat dann ganz viel Marmelade quasi in den Mund genommen und ich habe ihn dann erwürgt und dann wirklich im richtigen Timing so über die, über den, wie sagt man, getroffen und dann und wir haben natürlich immer geguckt, dass möglichst Leute da sind, die da auch verfänglich sind und so. Und es hat dann geklingelt. Wir haben dann richtig Ärger bekommen. Wir haben das sehr gut gemacht.
0: Die Mama war dann richtig sauer. Pasquale Aleardi steht seit 30 Jahren auf der Bühne. Ich bin im Vollgalopp, das sagt er über seine Karriere in Film und Fernsehen, auf Musicalbühnen und auch als Musiker seiner Band, die Phonauten, die so richtige Antidepressionsmusik machen. Heute ab 18.05 Uhr können Sie das ganze Gespräch mit ihm nochmal nachhören hier bei uns auf Bremen 2.

0: Dusche ist es hier auf Bremen 2. Vorsicht bitte auf der A28 Bremen Richtung Oldenburg zwischen dem Delmenhorst der Dreieck und Delmenhorst Hausbord. Da liegen Gegenstände. Bitte Vorsicht an dieser Stelle.
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0: Kommt von den Cellas.
2: Kennen Sie Cornwall und die Küste der Kelten im Südwesten Englands? Vor knapp 110 Jahren reiste Sir Arnold Edward Trevor Beggs gemeinsam mit seiner heißgeliebten Pianistin Harriet Cohen dorthin. Ihr widmete er diese Musik. Sie ist geprägt vom Cornwall, von Wellen und Felsen, von Klippen und grüner Weite. Und vom Tintagel Castle, der Burg, in der möglicherweise König Artus gezeugt wurde. Als Beggs 1953 starb, wurde seine Musik fast vergessen. Hören Sie ihn und seine sinfonische Dichtung Tintagel, gespielt vom Philharmonischen Orchester Bremerhaven. Ihr zweites Sinfoniekonzert unter dem Titel Verwandlungen hat außerdem Werke von Richard Strauss und Max Reger im Programm. Sehr romantisch. Am Montag, dem 28. September um 20 Uhr und Dienstag und Mittwoch jeweils um 19.30 Uhr im Stadttheater Bremerhaven.
0: So, hier gibt's gleich noch ein bisschen Musik von Lola Marsch. Dann geht's nach den Nachrichten weiter mit Martin Busch. Ihnen einen schönen Donnerstag. Wir hören uns morgen wieder. Tschüss, sagt Britta Lohmar.

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1: Mit Sebastian Segebade. Deutsche Wirtschaft wächst stärker als erwartet. Bundestag debattiert über Reform der Organspende. In Frankreich gefeierter Autor soll seinen Debütroman mit KI verfasst haben. Das Wetter mal mehr, mal weniger Wolken bei bis zu 18 Grad. Die deutsche Wirtschaft wird in diesem Jahr stärker wachsen als zuletzt gedacht. Die führenden deutschen Wirtschaftsinstitute gehen in einem gemeinsamen Schreiben von 1,3% Wachstum aus. Bisher waren es 0,6%. Und auch die Stimmung in der Wirtschaft hält sich offenbar langsam, aber stetig auf. Das geht aus dem aktuellen IFO-Geschäftsklimaindex hervor. Christiane Bergmann mit den Details.
2: Die Erholung der deutschen Wirtschaft setzt sich fort, sagt IFO-Präsident Clemens Fuß. Und verantwortlich dafür ist zum einen der Staat. Die Sonderprogramme für Verteidigung und Infrastruktur kommen jetzt in der Wirtschaft an. Aber, und das stimmt optimistisch, es sind eben nicht nur die Staatsausgaben, sagt Clemens Fuß.
3: Wir sehen auch eine gewisse Stabilisierung bei den Exporten, insbesondere nach Europa. Und in der Elektrobranche beispielsweise sehen wir, dass doch Geld ausgegeben wird für Elektrifizierung, für Digitalisierung. Da tut sich also ein bisschen was.
2: Allerdings sei die Erholung nicht in allen Branchen zu spüren, selbst innerhalb der Industrie nicht. Hier sei die Entwicklung zweigeteilt. In der Autoindustrie laufe es weiterhin schlecht. Fuß spricht deshalb von einem Aufschwung mit angezogener Handbremse in der Industrie.
1: Dass die Wirtschaft wächst, macht sich auch im Land Bremen bemerkbar. Hier stieg die Wirtschaftsleistung im ersten Halbjahr um 1%, das teilte der Senat mit. Auch in Niedersachsen lag das Bruttoinlandsprodukt im ersten Halbjahr 1% höher als im Vorjahreszeitraum. Im Bundestag ist erstmals über einen weiteren Vorstoß zur Neuregelung der Organspende debattiert worden. Die Initiative kommt von einer fraktionsübergreifenden Abgeordnetengruppe und im Zentrum steht die Frage, braucht es eine Widerspruchslösung? Mehr dazu von Birte Sönnigsen.
4: Beide Gruppen wollen die Zahl der Organspender erhöhen, haben aber ganz unterschiedliche Vorstellungen, wie das gelingen kann. Eine Gruppe möchte das bisherige Prinzip beibehalten, nämlich Organspender wird nur, wer zu Lebzeiten ausdrücklich zugestimmt hat. Die Abgeordneten wollen auch auf mehr Aufklärung zum Thema Organspende setzen. Außerdem sollen alle nach ihrem 18. Geburtstag aufgefordert werden, eine Entscheidung zu treffen, ob sie Organspender sein wollen oder nicht, allerdings unverbindlich. Eine andere Gruppe macht sich für die Widerspruchsregelung stark. Sie will, dass Erwachsene in Zukunft als Organspender gelten, es sei denn, sie widersprechen zu Lebzeiten aktiv. Ob die Widerspruchsregelung diesmal eine Mehrheit bekommt, ist offen. 2020 hatte der Bundestag zuletzt darüber abgestimmt und sich gegen die Widerspruchsregelung entschieden.
1: Und das Thema vertiefen wir auch gleich hier im Anschluss im Programm von Bremen 2. Die Zahl der Verkehrsunfälle in Deutschland ist im ersten Halbjahr auf knapp 1,3 Millionen gestiegen. Das sind knapp 3% mehr als im Vorjahreszeitraum. Allerdings sind die Unfälle insgesamt weniger schlimm ausgegangen, berichtet aus der Nachrichtenredaktion Hanna Agard.
5: Mehr Unfälle, aber dafür weniger Verkehrstote. Deren Zahl ist bundesweit um 9% auf gut 1200 gesunken. Und es gab weniger Verletzte. Gegen diesen Trend entwickelt sich den Statistikern zufolge die Zahl der Toten bei E-Scooter-Unfällen. Sie hat sich im Vergleich zum Vorjahreszeitraum mehr als verdoppelt, auf 28. Außerdem wurden mehr Kinder und Jugendliche, die damit unterwegs waren, verletzt oder getötet. Am häufigsten waren davon Jugendliche im Alter zwischen 15 und 17 Jahren betroffen. In Niedersachsen starben umgerechnet rund 2 Menschen pro 100.000 Einwohner. Nur in Mecklenburg-Vorpommern waren es noch mehr.
1: In der französischen Literaturszene bahnt sich ein Skandal an. Im Mittelpunkt steht der Autor Télisson Aurélien, der Anwärter auf den renommierten Goncourt-Literaturpreis ist. Er soll seinen Debütroman mit Hilfe von künstlicher Intelligenz geschrieben haben. Mehr aus Paris von Julia Beruta.
6: Der gefeierte Debütroman von Télisson Aurélien, C'était ça ou mourir, sei zu 100% von einer KI geschrieben worden. Die Anschuldigungen fußen auf dem Abgleich, den eine anonyme Gruppe mithilfe der US-amerikanischen KI-Detektor-App PanGram vorgenommen hat. Aurélien, der aus Haiti stammt und mittlerweile in Kanada lebt, veröffentlicht auf Französisch und tourt gerade durch Frankreich, um seinen Roman zu bewerben. Sein Werk erzählt eine Fluchtgeschichte, wie sie der Autor selbst erlebt hat und wird in der französischen Literaturszene hoch gehandelt. Der Autor reagierte fassungslos und wütend auf die Anschuldigungen und der Präsident des renommierten Literaturpreises Goncourt, Philippe Claudel, mahnte angesichts dessen, dass nichts bewiesen sei, zur Vorsicht.
1: Und das waren die Nachrichten mit Sebastian Siggebade.
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7: Im Moment 15, 16 Grad am Bachmann-Museum in Bremervörde, 15 im Edgar-Deichmann-Park in Sieke, 16 auch hier in Bremen an der Mühle am Wall, 16 Grad. 18 Grad können noch daraus werden. Die meisten Wolken halten sich heute Nachmittag zwischen Weser und Elbe auf. Es bleibt weitgehend trocken. Der Wind oft mäßig aus nordwestlicher Richtung mit starken Böen an der See, meist frisch mit bisweilen sogar stürmischen Böen.
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7: Um 13:05 A1 Hamburg Richtung Osnabrück zwischen Bremer Kreuz und Arsten, 6 Kilometer stockender Verkehr, da brauchen Sie 20 Minuten länger. A1 Osnabrück Richtung Bremen, in der Gegenrichtung zwischen Dreieck Stur und Bremen-Brinkum, 4 Kilometer Stau nach einem Unfall. Und A7 Hannover Richtung Hamburg zwischen Hamburg-Heimfeld und dem Elbtunnel, 5 Kilometer stockender Verkehr. Kommen Sie gut an.
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7: Schönen Mittag. In 3 Monaten ist Heiligabend. Nur schon mal für Ihre Planung.

0: Eric Clapton auf Bremen 2. Manchmal ist ja nicht das Parteibuch entscheidend für die Meinung eines Politikers, einer Politikerin beim Thema Organspende. Da gibt es einen Gesetzentwurf von über 200 Bundestagsabgeordneten. Die kommen aus CDU, CSU und SPD, aber auch von den Grünen und den Linken. Fraktionsübergreifend nennt man das dann. Ihr gemeinsames Ziel ist eine Widerspruchsregelung. Heißt, wer nicht explizit sagt, dass er es nicht will, gilt als potenzieller Organspender. Der Bedarf an Organspenden in Deutschland kann ja bei weitem nicht gedeckt werden. Daniela Remus aus der ARD-Wissenschaftsredaktion hat mal recherchiert, wie das in anderen Ländern gehandhabt wird. Daniela, inzwischen gibt es eine ganze Reihe wissenschaftlicher Studien zur Widerspruchslösung. Was sagen die? Erhöht sie die Spendenbereitschaft?
1: Nein, das kann man eben so nicht sagen. Es gibt kein eindeutiges Ergebnis dafür. Es hat zwei wissenschaftliche Untersuchungen gegeben, die sich mit dieser Fragestellung beschäftigt haben. Eine vom Max-Planck-Institut in Berlin, die haben 5 Länder beobachtet, und eine internationale Studie, an der die Uni Hamburg mitgearbeitet hat. Die haben 24 Länder, die Daten aus 24 Ländern sich betrachtet. Und zwar haben die geguckt, eben, was bringt die Umstellung von der Zustimmungs- zur Widerspruchslösung. Und sie haben eben feststellen müssen, dass die Umstellung nicht dazu geführt hat, dass sich die Anzahl der Organspenden wirklich richtig deutlich erhöht hat. Also im ersten Zugriff klingt das immer so ganz plausibel. Dann haben wir mehr Organe, die wir transplantieren können. Aber es ist eben so nicht unbedingt.
0: Ja, und welche Rückschlüsse lassen diese Untersuchungen zu? Lassen die sich wirklich eins zu eins übertragen?
1: Das ist eben die entscheidende Frage. Darauf gibt es keine wirklich zufriedenstellende Antwort. Also jedes Land hat ja eben halt auch kulturelle, historische Besonderheiten. Also bei uns beispielsweise schwingt ja eben immer bis heute bei diesen ganzen Themen im Graubereich zwischen Leben und Tod natürlich auch immer die Erinnerung an die NS-Zeit mit. Und insofern gelten bei uns häufig ganz andere, sehr viel strengere Regelungen, zum Beispiel eben auch im Bereich der Sterbehilfe, als in anderen europäischen Ländern. Aber mal davon abgesehen, ist es eben auch wirklich wichtig, dass man sich in diesem Zusammenhang vergegenwärtigt. Also Länder, die als vorbildlich gelten, zum Beispiel Spanien, die haben ja extrem viele Organspenden. Bei denen ist es eben so, dass die nicht nur die Widerspruchsregelung haben, sondern eben auch eine andere Todesdefinition. Also bei uns gilt ja der Hirntod als Merkmal, um überhaupt Organe entnehmen zu dürfen. Das ist ein irreversibles Kriterium. In Spanien aber gibt es noch den Herz-Kreislauf-Tod, der ja grundsätzlich betrachtet nicht unbedingt irreversibel ist. Mhm. Und damit zeigt sich dann eben, also der Wechsel von Zustimmung zu Widerspruch allein ist offenbar nicht das Instrument, das jetzt tatsächlich die große Wende bringt.
0: Ja. Gucken wir mal nach Österreich. Da gilt die Regel seit 1982 schon. Welche Erfahrungen hat man da gemacht?
1: Ja, dort gilt auch die Widerspruchsregelung, und zwar die sogenannte enge Widerspruchsregelung. Das heißt, dass auch die Angehörigen kein Einspruchsrecht haben, falls nicht ganz klar ist, wie der Sterbende zur Organspende stand. Da gibt es ein offizielles Widerspruchsregister, da kann man sich oder sollte man sich dann eintragen lassen. Das ist also so gesehen gut geregelt. Aber genauso wie in Spanien gilt eben auch hier der Herztod als ein zusätzliches Kriterium, um Organe entnehmen zu dürfen. Also insofern haben die dort mehr Organe zur Verfügung, aber es liegt offensichtlich auch an dieser anderen Todesdefinition. Und dann noch ein ganz wichtiger Punkt, wenn man den direkten Vergleich macht von Deutschland zu Österreich, dann sieht man, dass in Deutschland die Bereitschaft zur altruistischen Lebensspende sehr, sehr viel höher ist als in Österreich. Und die Wissenschaftlerinnen und Wissenschaftler vermuten, dass das eben damit zusammenhängt, dass die meisten Menschen denken in Österreich, es gibt ohnehin schon genügend Organe durch die Widerspruchslösung. Mhm. Also da müssen wir uns jetzt nicht noch engagieren.
0: Okay. Nun gab es heute im Bundestag eine erste Debatte, erste Lesung zu diesem neuen Gesetzentwurf. Kannst du einschätzen, ob der Chancen hat auf Realisierung?
1: Tja, nein, kann ich überhaupt gar nicht. Ich habe den Eindruck schon, dass sich das Klima bei den Abgeordneten verändert hat. Also, dass es tatsächlich sich mehr Menschen Richtung Widerspruchslösung bewegen. Aber das Thema ist eben derart komplex. Also es geht ja nicht nur auch um die ethischen Fragestellungen, sondern auch auf der praktischen Ebene. Und wenn wir mal an die Skandale aus den letzten Jahren denken, zu den Wartelisten, also wer steht wo. Insofern, da spielen so viele Faktoren mit rein. Ich kann es nicht einschätzen, ich möchte es auch nicht einschätzen. Und die endgültige Entscheidung, das zieht sich ja auch noch alles hin, also vermutlich bis Ende des Jahres. Vorher geht dieser Beschluss ja auch noch durch verschiedene Ausschüsse und Gremien.
0: Das Parlament in Berlin befasst sich heute in erster Lesung mit einem neuen Gesetzentwurf in Sachen Organspende. Es geht um eine Widerspruchsregelung. Das waren Informationen aus der ARD-Wissenschaftsredaktion auf Bremen 2 von Daniela Remus.

0: Donnerstag Mittag, hier ist Bremen 2. Wir haben ja seit kurzem ein E-Auto. Erstmals, meine Frau war da die treibende Kraft, ist ein Fabrikat eines deutschen Herstellers und der will, welch Wunder, künftig noch mehr auf Elektromobilität setzen als bislang. VW steht ja mächtig unter Druck. Die internationale Konkurrenz schläft diesbezüglich überhaupt nicht. Im Gegenteil, man muss enorm sparen in Wolfsburg. Auch Werksschließungen sind möglich, haben wir in den letzten vergangenen Wochen ja häufiger darüber berichtet. Und heute nun die Info, dass die Kapazitäten der Standorte angepasst werden sollen in puncto E-Mobilität. Frage an die Kollegin Annette Deutzens, was könnte das für jene VW-Werke bedeuten, die Sorge haben, geschlossen zu werden?
1: Für Emden und Zwickau ist das ein Hoffnungsschimmer. In Zwickau wird ja die neue Version des Elektroautos ID.3 gebaut und das wird laut VW gerade gut nachgefragt. In Emden wiederum wird unter anderem der ID.7 gebaut und bald auch der neue elektrische Tiguan. Zuletzt hatte es in Emden immer mal wieder Schließtage gegeben. Jetzt ist das Gegenteil der Fall. Die Produktion ist ausgelastet, sagen VW und Betriebsrat, und es habe vereinzelt Sonderschichten gegeben. Der Konzern spricht von einem wichtigen Wendepunkt auf dem Automobilmarkt, weil sich immer mehr Menschen für E-Autos entscheiden. Und VW hat ja, wie andere Autobauer auch, die Weichen eindeutig in diese Richtung gestellt. Ja, was für Emden und Zwickau gut ist, ist für Wolfsburg wiederum ein Nachteil. Hier sollen etwa 30.000 Autos weniger gebaut werden. Also unterm Strich baut VW nicht mehr Autos, nur andere und an anderen Standorten.

0: Hübsche 4,5 Minuten Musik waren das, oder? Adam Douglas mit Into My Life.
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0: Im Schnitt 16 Grad im Moment. Heute Nachmittag ist es am bewölktesten zwischen Weser und Elbe. Westlich davon nur noch ganz lockere Wolken am Himmel. Es bleibt weitgehend trocken. Maximal 18 Grad. Der Wind weht aus nordwestlicher Richtung und das überwiegend mäßig im Binnenland. Aber starke Böen sind schon auch mal dabei, an der See genauso, da sogar stürmische. Kommende Nacht ist es teilweise sogar klar, geht runter bis auf 4 Grad, morgen bis zu 21 Grad und viele Stunden Sonne.
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0: Um kurz nach 13:30. A1 Hamburg Richtung Osnabrück zwischen Bremer Kreuz und Arsten, 6 Kilometer stockender Verkehr. Und A1 Osnabrück Richtung Bremen zwischen Dreieck Stur und Bremen-Brinkum, 5 Kilometer Stau nach einem Unfall. Noch eine Meldung von der A7 Hannover Richtung Hamburg zwischen Hamburg-Heimfeld und dem Elbtunnel, 5 Kilometer stockender Verkehr. Den Geduld allen zusammen, eine möglichst angenehme Fahrt mit uns.
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0: Schönen Mittag wünsche ich Ihnen. Jetzt Bremen 2 Musik von Jamie Lawson und davor gibt's noch was von Henning Wehland. Dessen Stimme kennt man von der Formation H-Blocks und das ist er jetzt als Solist mit Geister.

0: Jamie Lawson wasn't expecting that. Ich habe schon damit gerechnet, dass Sie heute Mittag wieder Bremen 2 hören, ehrlich gesagt.
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0: 24. September 1946, heute vor 80 Jahren, wurde Uschi Obermeier geboren in München, Schauspielerin und Verfechterin der sexuellen Revolution. Lutz Hanka.
2: Uschi, mach kein Quatsch. Uschi, komm, verlieb zu mir.
3: Quatsch machen kann die Uschi gut. Hier zum Beispiel in einem Video-Interview mit sich selbst.
4: Was halten Sie von Marx, Mao und Marcuse? Die sind ein bisschen zu alt für mich.
3: Es gibt auch einen extra Song über sie.
5: Uschi, Uschi, ah, Uschi, Uschi, Uschi, Obermeier.
3: Selbst Bielefelds älteste Garagenband ist nach ihr benannt. Musik interessiert sie, aber noch mehr interessieren sie die Musiker.
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0: im Viertel Sendling, strahlend, engelsgleich und sehr sexy, mit der wilden Mähne und dem sinnlichen Schmollmund. Sie himmelt ihren jungen Vater an.
1: Der tollste Mann überhaupt. Wild, ein blonder, gut aussehender Mann mit Tolle, ein Schlagzeuger und echter Lebemann.
0: Aber der Herr Papa macht sich früh aus dem Staub und die Uschi lässt sich für die Titelseiten diverser Magazine ablichten. Da muss er sie doch zumindest sehen. Als Groupie der Krautrockband Amondyl 2 lernt sie 1968 im Drogennebel der Essener Songtage den Esoterikbeauftragten Rainer Langhans kennen.
2: Ja, und das war Liebe auf den ersten Blick. Er fand so toll, dass ich so ein weißes Hemd anhatte, wo man die Tittenspitzen durchsehen konnte.
0: Langhans nimmt sie mit nach Berlin in die legendäre Kommune 1. Aber das ganze 68er-Ding ist ihr zu gescheit. Sie will einfach nur Spaß haben.
2: Ich bin ja gar nicht aus politischen Gründen dazu. Ich hatte keine Ahnung, ich wusste nicht den Unterschied zwischen Kommunismus und Kapitalismus, überhaupt nichts. Da hat sie mal irgendwie fürchterlich geärgert über mich. Und hat gesagt, du Fotomodell, du.
0: Mit dem Rainer ist es aber auch bald vorbei. Jetzt ist der Bockhorn angesagt. Dieter Bockhorn, eine schillernde Kiezgröße auf St. Pauli.
2: Also der hat wirklich Charisma und ein Leben und so, das hat man ja schon gleich gemerkt. Und er hat gesagt, so, und jetzt zeige ich dir unser Leben. Und ich habe so einen Stoß Tarotkarten. Und dann hat er dir unser ganzes Leben gelegt. Und es war echt toll. Und das hat, ich schwöre, das hat genau gestimmt.
0: Der Bockhorn und die Uschi fahren jahrelang in einem Hippie-Mobil durch die Welt. Zuerst nach Indien und später nach Mexiko. Wo Bockhorn mit seinem Motorrad tödlich verunglückt. Da ist Uschi erst 37. Seitdem ist ihr Leben viel ruhiger und sie selbst irgendwie kaum älter geworden. Die Obermeier macht ihr Ding, freiheitsliebend, selbstbestimmt. Erst als Schmuckdesignerin in Kalifornien und seit 2020 als Landfrau an der Algarve zwischen Oliven- und Orangenbäumen. Nach Deutschland kommt sie nur noch zu Besuch. Würde sie alles wieder so machen? Ja, sagt sie, nur ein paar Männer hätte ich mir vielleicht sparen können. Geboren wurde Uschi Obermeier, Überlebenskünstlerin aus München-Sendling und das schönste Gesicht der 68er am 24. September 1946. Das war heute vor 80 Jahren.

Musik aus Irland von Coda Line, Back to Me. Schöne Streicher haben sie da eingebaut. Ganz frisch erschienen auf dem Album We Were Only Young, Back to Me war das von Coda Line um gleich 2:09 auf Bremen 2. Jetzt geht's weiter mit Dan Navarro, Ghosts.

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1: Kommt von Jens Schellers.
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1: Mit Sebastian Segebade. Bremer Krankenhäuser fordern vom Senat einen Notfallplan. Bundestag debattiert über Reform der Organspende. Gefeierter Autor in Frankreich soll seinen Debütroman mit KI verfasst haben. Das Wetter mal mehr, mal weniger Wolken bei bis zu 18 Grad. Die Bremer Kliniken fordern ein Nothilfeprogramm vom Senat. Bei einer Pressekonferenz appellierte die Krankenhausgesellschaft eindringlich an die Politik, die Zukunft der Häuser zu sichern. Grund ist ein neues Bundesgesetz, mit dem die Krankenkassenbeiträge stabilisiert werden sollen. Die Kliniken fürchten dadurch Millionenverluste. Mehr dazu aus der Regionalredaktion Buten und Binn von Heike Zeigler.
2: Städtische, private und gemeinnützige Krankenhäuser. Sie alle klagen, dass sie mit dem neuen Bundesgesetz zur Stabilisierung der Krankenkassenbeiträge ihre Kosten nicht mehr decken können. Mehr als 260 Millionen Euro könnten sich insgesamt als Defizit bis 2030 anhäufen. Die Kliniken fordern, dass der Bremer Senat mit ihnen gemeinsam schnellstmöglich klärt, wie die fehlenden Erlöse in den nächsten Jahren aufgefangen werden können. Nur dann könne auch der geplante Umbau der Krankenhauslandschaft in Bremen angemessen gesteuert werden. Bis Ende des Jahres soll feststehen, welche Klinik welche Behandlungen anbieten darf.
1: Die deutsche Wirtschaft ist im Aufschwung. Die Erholung wird in diesem Jahr wohl stärker ausfallen als noch im Frühling erwartet. Das ist das Ergebnis der gemeinsamen aktuellen Herbstprognose von 5 Wirtschaftsforschungsinstituten. Anja Dobrodinsky berichtet.
3: Das Bruttoinlandsprodukt wird in diesem Jahr wohl um 1,3% wachsen. Das ist doppelt so stark wie noch vor einem halben Jahr vorausgesagt. Die deutsche Wirtschaft hat sich robuster entwickelt als erwartet. Vor allem die Exporte sind gestiegen und auch die Industrieproduktion. Als Gründe nennen die Forschenden die robuste Weltkonjunktur und den Boom bei künstlicher Intelligenz. Nicht zuletzt gibt der deutsche Staat aktuell mehr Geld für Verteidigung aus. Auf dem Arbeitsmarkt kommt die Erholung nur verzögert an, so das Gutachten. Die Arbeitslosigkeit wird wohl erst einmal weiter steigen und erst in den kommenden Jahren sinken. Der ganze Aufschwung steht auf wackeligen Füßen, denn sowohl Unternehmen als auch private Haushalte sind sehr zögerlich mit ihren Investitionen. Als Gründe dafür sehen die Forschenden zum einen die hohen Energiepreise, zum anderen aber auch ein Hin und Her bei der Wirtschaftspolitik. Das koste Vertrauen und verursache Unsicherheit.
1: Im Bundestag ist erstmals über einen weiteren Vorstoß zur Neuregelung der Organspende debattiert worden. Die Initiative kommt von einer fraktionsübergreifenden Abgeordnetengruppe und im Zentrum steht die Frage, braucht es eine Widerspruchslösung? Mehr dazu von Birte Sennigsen.
4: Beide Gruppen wollen die Zahl der Organspender erhöhen, haben aber ganz unterschiedliche Vorstellungen, wie das gelingen kann. Eine Gruppe möchte das bisherige Prinzip beibehalten, nämlich Organspender wird nur, wer zu Lebzeiten ausdrücklich zugestimmt hat. Die Abgeordneten wollen auch auf mehr Aufklärung zum Thema Organspende setzen. Außerdem sollen alle nach ihrem 18. Geburtstag aufgefordert werden, eine Entscheidung zu treffen, ob sie Organspender sein wollen oder nicht, allerdings unverbindlich. Eine andere Gruppe macht sich für die Widerspruchsregelung stark. Sie will, dass Erwachsene in Zukunft als Organspender gelten, es sei denn, sie widersprechen zu Lebzeiten aktiv. Ob die Widerspruchsregelung diesmal eine Mehrheit bekommt, ist offen. 2020 hatte der Bundestag zuletzt darüber abgestimmt und sich gegen die Widerspruchsregelung entschieden.
1: In Bremen soll es auf lange Sicht ein freiwilliges Handwerksjahr geben. Das hat die bremische Bürgerschaft einstimmig beschlossen. Das Handwerksjahr könnte eine Brücke zwischen Schule und Beruf sein und junge Menschen für eine Ausbildung begeistern, so Abgeordnete mehrerer Fraktionen. Als Vorbild dient Lübeck. Dort können Schulabgängerinnen und Abgänger 4-mal jeweils 3-monatige Praxiseinsätze in verschiedenen Handwerksbetrieben absolvieren. In der französischen Literaturszene bahnt sich ein Skandal an. Im Mittelpunkt steht der Autor Télissant Orléans, der Anwärter auf den renommierten Goncourt-Literaturpreis ist. Er soll seinen Debütroman mithilfe von künstlicher Intelligenz geschrieben haben. Mehr aus Paris von Julia Beruta.
5: Mehr Unfälle, aber dafür weniger Verkehrstote.
6: Der gefeierte Debütroman von Télissant Orléans, C'était ça ou mourir, sei zu 100% von einer KI geschrieben worden. Die Anschuldigungen fußen auf dem Abgleich, den eine anonyme Gruppe mithilfe der US-amerikanischen KI-Detektor-App PanGram vorgenommen hat. Aurélien, der aus Haiti stammt und mittlerweile in Kanada lebt, veröffentlicht auf Französisch und tourt gerade durch Frankreich, um seinen Roman zu bewerben. Sein Werk erzählt eine Fluchtgeschichte, wie sie der Autor selbst erlebt hat und wird in der französischen Literaturszene hoch gehandelt. Der Autor reagierte fassungslos und wütend auf die Anschuldigungen und der Präsident des renommierten Literaturpreises Goncourt, Philippe Claudel, mahnte angesichts dessen, dass nichts bewiesen sei, zur Vorsicht.
1: Und das waren die Nachrichten mit Sebastian Segebader.
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7: 15 bis 17 Grad haben wir im Moment, mittendrin mit 16 Grad, unter anderem Diepholz und auch der Dümmer See. Und die Webcam dort am See zeigt das, was ich im Moment auch sehe, nämlich zum einen Wolkenlücken, zum anderen aber eben auch einige Wolken, die am Himmel noch unterwegs sind. Auf jeden Fall bleibt es weitgehend trocken heute Nachmittag, auch am Dümmer See. Maximal 18 Grad. Der Wind ist aber schon ein Thema aus nordwestlicher Richtung. Starke Böen sind teilweise dabei an der See, bisweilen stürmische Böen. Kommende Nacht geht es dann hier und da richtig runter. Bis auf 4 Grad, nämlich gehen die Temperaturen zurück. Hier und da bildet sich Nebel, ansonsten ist es aber auf jeden Fall niederschlagsfrei. Morgen erwarten uns ganz viele Stunden Sonne und bis zu 21 Grad.
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7: Um 14 Uhr und 6 Minuten. Vorsicht auf der A28 Bremen Richtung Oldenburg zwischen Oldenburg-Rheinbrück und Oldenburg-Marschweg. Dort liegen Gegenstände. A1 Hamburg Richtung Osnabrück zwischen Bremer Kreuz und Arsten. 6 Kilometer stockender Verkehr. A1 Osnabrück Richtung Bremen zwischen Dreieck Stur und Bremen-Brinkum. 5 Kilometer Stau. Und A7 Hannover Richtung Hamburg. 5 Kilometer stockender Verkehr zwischen Hamburg-Heimfeld und dem Elbtunnel.
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7: Und mit Musik von Bill Pritchard, der uns etwas zu erzählen hat über einen Ort, an dem ich im Sommer 1983 war. Mont-Saint-Michel an der Westküste Frankreichs.

0: Bremen 2 um gleich 14:45 an diesem Donnerstagmittag. Deutschland ist in puncto Geheimdienstinformationen ja immer wieder auf andere Länder angewiesen, meist auf die Amerikaner. So konnten durchaus schon mehrmals Anschläge verhindert werden, auch islamistische. Auch wegen dieser Abhängigkeit will die Bundesregierung den eigenen Nachrichtendiensten mehr Befugnisse geben und wegen der leider ja wieder von Feindseligkeit geprägten Beziehung zu Russland, was aber ja nicht an uns liegt. Wie eigentlich immer gibt es mindestens zwei Meinungen und so warnen Kritiker vor einer Massenüberwachung. Aus Berlin, Philipp Eckstein.
1: Das Wort Reform ist eigentlich zu klein für das, was die Bundesregierung plant. Mehr als 600 Seiten ist der Gesetzentwurf lang und faktisch umfasst er gleich zwei Großreformen. Reform 1, der Deutsche Auslandsnachrichtendienst, der BND, soll deutlich mehr Befugnisse erhalten.
2: Bislang, so ehrlich muss man, denke ich, sein,
1: erklärt dazu Kanzleramtschefin Nina Wagen.
2: Haben wir uns zu häufig darauf verlassen, dass unsere Sicherheit von unseren Partnern gewährleistet wird.
1: Also von Geheimdiensten befreundet. Staaten, die Informationen an deutsche Dienste weitergeben. Die CDU-Politikerin Wagen möchte diese Abhängigkeiten verringern.
2: Denn Deutschland und unsere Demokratie sind bedroht. Und zwar in einem Ausmaß, wie wir es uns bis vor kurzem überhaupt nicht vorstellen konnten. Unser Land ist zum ständigen Ziel hybrider Angriffe geworden. Das ist eine reale und eine akute Gefahr.
1: Der BND soll künftig mehr Daten speichern und auswerten dürfen und bei Gefahren auch aktiv eingreifen. Dabei geht es um das Eindringen in Computersysteme, aber auch darum, beispielsweise Waffen, die für Anschläge genutzt werden sollen, unbrauchbar zu machen. Für diesen Teil der Reform gibt es auch aus Teilen der Opposition Zustimmung. Der Grünen-Politiker Konstantin von Notz.
3: Russland greift uns jeden Tag an mit Spionage, Sabotage, Anschlagsversuchen und der Aushöhlung, Zerrüttung unserer Demokratie.
1: Sich dagegen besser zu rüsten, findet von Notz richtig. Neben dem Bundesnachrichtendienst BND soll aber auch das Bundesamt für Verfassungsschutz, also der Inlandsnachrichtendienst, deutlich mehr Befugnisse bekommen. Das ist Teil 2 der Reform. Zuständig dafür Bundesinnenminister Alexander Dobrindt von der CSU. Und dem ruft der Grüne von Notz zu.
3: Dass Sie, Herr Dobrindt, die dringende Notwendigkeit dieser Reform, der Stärkung des BNDs, versuchen zu nutzen, um Ihren Inlandsnachrichtendienst Geheimdienstpläne durchzudrücken, das ist nicht Law and Order, das ist kurzsichtig und es ist ein schwerer Fehler.
1: Gerade dieser Teil der Reform, mehr Befugnisse für den Verfassungsschutz, darunter mehr Möglichkeiten zur Datenausspähung und zum heimlichen Betreten von Wohnungen, sorgt für Diskussionen. Gottfried Curio von der AfD sagt, der Verfassungsschutz werde
4: zur Stasi 2.0 umgebaut.
1: Und so sagt es Curio.
4: Mit Fleiß wird hier die klare Grenze zwischen verdeckter geheimdienstlicher Aufklärung und operativem polizeilichen Eingriff bei Gefahrenabwehr niedergerissen.
1: Auch Clara Bünger von der Linken sieht das Trennungsgebot von Polizei und Nachrichtendiensten in Gefahr.
5: Der Verfassungsschutz soll dürfen, was sonst nur die Polizei darf. Wer so etwas plant, der will eine neue deutsche Geheimpolizei. Und sowas ging noch nie gut, erst recht nicht in Deutschland.
1: Bundesinnenminister Dobrindt zeigt sich bei der Debatte von der Kritik unbeeindruckt. AfD und Linken ruft er zu.
6: Die gleichen falschen Antworten von links außen und von rechts außen. Wer führt Ihnen beiden eigentlich die Feder?
1: Und der CSU-Politiker bekräftigt.
6: Ja, aus Nachrichtendiensten werden echte Geheimdienste. Aus Informationsbeschaffung über Bedrohungen wird echte Abwehr von Gefahren, Anschlägen und Terror.
1: Gleich zwei große Reformen in einem Gesetzespaket. Nach der Debatte im Bundestag wird über die neuen Befugnisse für den Bundesnachrichtendienst und den Verfassungsschutz jetzt in den Bundestagsausschüssen weiter beraten und gestritten.

Über 10 Jahre haben sie gemeinsam musiziert, das Quintett Rhonda mit Bremen-Bezug, hervorgegangen nämlich 2012 aus dem, was noch übrig geblieben war von der Bremer Band Trash Monkeys. Und das, was wir gerade gehört haben, war gleich ein ziemlich beachtlicher Erfolg für Rhonda, nämlich ihr Debütalbum Raw Love 2014 im Sommer erschienen und daraus haben wir Bruno gehört. Jetzt ist gleich 4 Minuten vor 2:30 und wir haben mittlerweile September 2026.

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3: Ist gar nicht so schlecht. 16, 17, 18 Grad haben wir im Moment. Wärmer wird es dann nicht mehr. Also wärmer als die 18 Grad in Verden wird es heute Nachmittag wohl nicht mehr. Aber es ist überwiegend freundlich. Ein paar Wolken sind dabei. Der Wind ist schon spürbar, weil zwischendurch starke Böen dabei sind. Aus nordwestlicher Richtung weht er übrigens an der See auch mal stürmische Böen. Kommende Nacht ist es teilweise sogar klar. Aber kühl wird's, geht runter bis auf 4 Grad hier und da. Morgen dann überwiegend Sonne und bis zu 21 Grad.
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3: Sie wissen, ich flunkere Sie nicht an, jetzt genau 14:30. A1 Hamburg Richtung Osnabrück zwischen Bremerkreuz und Arsten, 6 Kilometer stockender Verkehr. A1 Osnabrück Richtung Bremen zwischen Dreieckstur und Bremen-Brinkum, 4 Kilometer Stau aufgrund eines Unfalls. Und stockenden Verkehr gibt es auf der A7 Hannover Richtung Hamburg zwischen Hamburg-Heimfeld und dem Elbtunnel, nämlich 5 Kilometer.
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3: Guten Tag, gleich eine schöne Geschichte, eine, die ein kleines bisschen Hoffnung macht im Kampf gegen Brände in der Natur.

0: Sergio Camarieri war das auf Bremen 2. Wie Sie wissen, hatte Frankreich einen katastrophalen Sommer hinter sich mit Waldbränden von historischem Ausmaß. Hitze und Trockenheit haben dafür gesorgt. Das ausgetrocknete Unterholz gab dem Feuer dabei perfekte Nahrung. Was präventiv helfen könnte, sind Ziegen. Sie haben richtig gehört.
1: Was hier in der malerischen Waldlandschaft bei Perrol in der Provence den Hang hochtrabt, ist keine normale Ziegenherde. Es ist quasi eine Hilfstruppe der Feuerwehr. Kommandantin ist Emilie Loison. Sie hat die fast 100 ziemlich eigenwilligen Ziegen gut im Griff. Emilie mag den Feuerwehrvergleich.
2: Ich muss lachen, wenn ich das höre, aber es stimmt, die Ziegen haben eine Mission. Vielleicht sollten sie kleine Helmchen tragen, um zu zeigen, dass sie Brandschützer im Wald sind.
1: Ihre Ziegen können zwar nicht löschen, aber die gefräßigen Tiere wirken wie Staubsauger, die den Waldboden von Laub und Gestrüpp befreien. Einem möglichen Feuer wird die Nahrung entzogen. Die Gebiete, in denen Emilies Ziegen grasen, sind extrem brandgefährdet. Nur deshalb darf die Herde hierhin. Ziegen sind im Wald nicht immer gern gesehen. Das Nationale Forstamt überwacht sie genau. Laurence Lillegarde-Moreau ist eine Art Rangerin. Sie kommt regelmäßig zu Kontrollbesuchen. Und Laurence kann streng sein.
3: Il y a énormément de zones.
2: Es gibt sehr viele Gebiete, in die Emilie mit ihrer Herde nicht hinein darf, weil es den Wald da in seiner natürlichen Entwicklung stören würde, wenn die Ziegen alles Mögliche wegfressen.
1: Die Anweisungen von Laurence beachtet Emilie lieber sehr genau.
2: Da verhandle ich auch nicht, da habe ich gar keinen Spielraum.
1: Als Vorsorge gegen Waldbrände sind die Ziegen aber auch Laurence und dem Forstamt willkommen. Sie wissen, wie gefährdet ihre Region ist. Die Sommerhitze in Frankreich wurde in diesem Jahr zur Katastrophe. Überall wüteten Brände, die Flammen vernichteten so viel Vegetationsfläche wie niemals zuvor. Feuerwehrleute kämpften bis zur Erschöpfung, doch ihre Mittel reichten kaum aus. Seit Anfang September gibt es landesweite Protestaktionen. Feuerwehrleute machen überall in Frankreich auf ihre Probleme aufmerksam. Olivier Charpentier ist einer von ihnen. Er war beim großen Waldbrand

0: ausgebildeten Feuerwehrleuten. Wir haben berechnet, dass uns da in Frankreich etwa 20.000 Kräfte fehlen.
1: Die Region von Émilie blieb diesmal von Bränden verschont. Doch kaum 60 Kilometer weiter wüteten schon die Flammen. Émilie bekommt für ihre Feuerwehrherde finanzielle Unterstützung aus einem EU-Fonds. Der Gemeinde Perrol spart Émilies Herde sogar Geld.
2: Die Ziegen machen eine Waldarbeit, die sonst mit Maschinen gemacht werden muss. Die Ziegen können die Maschinen nicht ganz ersetzen, aber sie sind eine gute Ergänzung dazu.
1: Und so zieht sie jeden Tag mit ihren gehörnten Brandschützern wieder in die Wälder. Mit dem guten Gefühl, etwas Sinnvolles beitragen zu können gegen eine Gefahr, die in Frankreich immer größer wird.
3: Ziegen als Brandschützer, unser Korrespondent Michael Strempel berichtete aus der Provence. Und die Kings of Convenience musizieren jetzt auf Bremen 2.

0: Amy MacDonald mit ihrem Hit Mr. Rock and Roll, kein Rockstar, aber ein absoluter Star unserer Tage ist Jürgen Klopp. Definitiv, heute Abend muss Kloppo liefern. Der neue Bundestrainer feiert sein Debüt gegen die Niederlande. Da ist immer Feuer drin. Er steht zwar nicht auf dem Platz, kann weder Tore schießen noch verhindern, aber der Medienrummel in den vergangenen Tagen, der war so riesig, dass man meinen könnte, Jürgen Klopp sei der wichtigste Mann bei dieser Partie heute Abend. Auch im Land des Gegners ist dieser Coach natürlich kein Unbekannter.
1: Klar kennt man Jürgen Klopp hier.
2: Sympathische Trainer vom Deutschland. Ja, ja, ja. Seine Lach, ja, ist sehr sympathisch.
1: Ein Spiel Deutschland gegen die Niederlande ist immer etwas Besonderes. Fußballfans können endlose Geschichten erzählen. Auch diesmal liegt eine besondere Spannung über dem Stadion in Amsterdam. Für beide Mannschaften ist es das Spiel nach der verkorksten Fußball-WM. Für beide Trainer steht also viel auf dem Spiel. Wie immer das Spiel ausgehen mag, einen kleinen Trost hält diese Frau aus Utrecht für beide Trainer bereit.
3: I always think that the coach is getting too much criticism when a match doesn't work.
1: Am Schluss ist nicht immer der Trainer schuld, wenn die Mannschaft verliert, sagt sie.
0: Mein Reden. Klopp und Xavi können beide nicht eingreifen. Zum Glück für uns. Der spanische Coach der Niederländer, auch ganz frisch im Amt, ist am Ball vermutlich nochmal eine Kategorie besser als der Deutsche. Wie aus dem Diplom Sportwissenschaftler Jürgen Klopp im Laufe der Zeit der Welttrainer wurde und jetzt der Bundestrainer. Darüber rede ich hingegen 10 nach 3 hier auf Bremen 2 mit jemandem, der ein Buch über ihn geschrieben hat.

0: Hat mich zwischendurch ein ganz bisschen an die Bee Gees erinnert, aber ist ganz frisch von Dylan LeBlanc. The Crowd Goes Wild.
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0: Der kommt wiederum von Jens Schellhaas.
2: Er war zweifelsohne einer der einflussreichsten Saxophonisten und prägte den sogenannten Spiritual Jazz wie kaum ein anderer. John Coltrane. Jetzt wäre er 100 geworden. 1961 wird er von Miles Davis wegen Drogensucht aus der Band gefeuert. 3 Jahre später erscheint Coltranes Meisterwerk A Love Supreme. Es verkauft sich wie eine Popplatte. In der Zwischenzeit war John Coltrane mit Band 2 Mal in Stuttgart zu Gast, 1961 und 1963. Der Süddeutsche Rundfunk zeichnete beide Auftritte auf.

Zu John Coltranes 100. haben wir diese besonderen Sessions aus dem Archiv gehoben. 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
1: Mit Sebastian Segebade. Bremer Krankenhäuser fordern vom Senat ein Nothilfeprogramm. Bundestag debattiert über Reform der Nachrichtendienste. Verkehrsstatistik zählt mehr Tote bei E-Scooter-Unfällen auf. Das Wetter, mal mehr, mal weniger Wolken, bei bis zu 18 Grad. Die Bremer Kliniken fordern ein Nothilfeprogramm vom Senat. Bei einer Pressekonferenz appellierte die Krankenhausgesellschaft eindringlich an die Politik, die Zukunft der Häuser zu sichern. Grund ist ein neues Bundesgesetz, mit dem die Krankenkassenbeiträge stabilisiert werden sollen. Die Kliniken befürchten dadurch Millionenverluste. Mehr dazu aus der Nachrichtenredaktion von Heike Zeigler.
2: Städtische, private und gemeinnützige Krankenhäuser. Sie alle klagen, dass sie mit dem neuen Bundesgesetz zur Stabilisierung der Krankenkassenbeiträge ihre Kosten nicht mehr decken können. Mehr als 260 Millionen Euro könnten sich insgesamt als Defizit bis 2030 anhäufen. Die Kliniken fordern, dass der Bremer Senat mit ihnen gemeinsam schnellstmöglich klärt, wie die fehlenden Erlöse in den nächsten Jahren aufgefangen werden können. Nur dann könne auch der geplante Umbau der Krankenhauslandschaft in Bremen angemessen gesteuert werden. Bis Ende des Jahres soll feststehen, welche Klinik welche Behandlungen anbieten darf.
1: Die deutsche Wirtschaft ist im Aufschwung. Die Erholung wird in diesem Jahr wohl stärker ausfallen als noch im Frühling erwartet. Das ist das Ergebnis der gemeinsamen aktuellen Herbstprognose von 5 Wirtschaftsforschungsinstituten. Anja Dobrodinsky berichtet.
3: Das Bruttoinlandsprodukt wird in diesem Jahr wohl um 1,3% wachsen. Das ist doppelt so stark wie noch vor einem halben Jahr vorausgesagt. Die deutsche Wirtschaft hat sich robuster entwickelt als erwartet. Vor allem die Exporte sind gestiegen und auch die Industrieproduktion. Als Gründe nennen die Forschenden die robuste Weltkonjunktur und den Boom bei künstlicher Intelligenz. Nicht zuletzt gibt der deutsche Staat aktuell mehr Geld für Verteidigung aus. Auf dem Arbeitsmarkt kommt die Erholung nur verzögert an, so das Gutachten. Die Arbeitslosigkeit wird wohl erst einmal weiter steigen und erst in den kommenden Jahren sinken. Der ganze Aufschwung steht auf wackeligen Füßen, denn sowohl Unternehmen als auch private Haushalte sind sehr zögerlich mit ihren Investitionen. Als Gründe dafür sehen die Forschenden zum einen die hohen Energiepreise, zum anderen aber auch ein Hin und Her bei der Wirtschaftspolitik. Das koste Vertrauen und verursache Unsicherheit.
1: Der Bundestag hat am Vormittag erstmals über die Regierungspläne für eine umfassende Reform der Nachrichtendienste debattiert. Die Bundesregierung will sie mit deutlich mehr Befugnissen ausstatten. Die Debatte im Parlament hat Eva Huber verfolgt.
4: Die Sicherheitslage in Deutschland hat sich deutlich verändert, sagt Bundesinnenminister Alexander Dobrindt. Er argumentiert, deshalb müssten der Bundesnachrichtendienst im Ausland und der Verfassungsschutz im Inland in Zukunft bei Bedrohungen aktiv eingreifen können, statt nur Informationen zu sammeln. In bestimmten Fällen sollen sie zum Beispiel bei einem Hackerangriff sozusagen zurückhacken und die IT der Angreifer zerstören dürfen. Clara Bünger von der Linken fürchtet,
5: der Verfassungsschutz soll mit künstlicher Intelligenz seine Daten nach verdächtigen Mustern untersuchen. Algorithmen werden euer Verhalten aus. Die KI erstellt Persönlichkeitsprofile.
4: Die Grünen finden mehr Befugnisse für den Auslandsnachrichtendienst prinzipiell gut, haben aber Bedenken beim Verfassungsschutz im Inland. Und sie wollen, dass die Dienste deutlich stärker kontrolliert werden, als es der Gesetzentwurf jetzt vorsieht.
1: In Bremen soll es auf lange Sicht ein freiwilliges Handwerksjahr geben. Das hat die bremische Bürgerschaft einstimmig beschlossen. Das Handwerksjahr könnte eine Brücke zwischen Schule und Beruf sein und junge Menschen für eine Ausbildung begeistern, so Abgeordnete mehrerer Fraktionen. Als Vorbild dient Lübeck. Dort können Schulabgänger 4-mal jeweils 3-monatige Praxiseinsätze in verschiedenen Handwerksbetrieben absolvieren. Die Zahl der Verkehrsunfälle in Deutschland ist im ersten Halbjahr auf knapp 1,3 Millionen gestiegen. Das sind knapp 3% mehr als im Vorjahreszeitraum. Allerdings sind die Unfälle insgesamt weniger schlimm ausgegangen, berichtet aus der Nachrichtenredaktion Hanna Agard.
6: Mehr Unfälle, aber dafür weniger Verkehrstote. Deren Zahl ist bundesweit um 9% auf gut 1200 gesunken. Und es gab weniger Verletzte. Gegen diesen Trend entwickelt sich den Statistikern zufolge die Zahl der Toten bei E-Scooter-Unfällen. Sie hat sich im Vergleich zum Vorjahreszeitraum mehr als verdoppelt auf 28. Außerdem wurden mehr Kinder und Jugendliche, die damit unterwegs waren, verletzt oder getötet. Am häufigsten waren davon Jugendliche im Alter zwischen 15 und 17 Jahren betroffen. In Niedersachsen starben umgerechnet rund 2 Menschen pro 100.000 Einwohner. Nur in Mecklenburg-Vorpommern waren es noch mehr.
1: Im Bremer Werdersee hat sich die Wasserpest auch zum Ende der Badesaison nicht weiter ausgebreitet. Die Umweltbehörde zeigte sich erleichtert. Der See bleibt damit für Baden und Wassersport gut nutzbar, heißt es. Warum sich die Wasserpest anders als im vergangenen Jahr nicht weiter ausgebreitet hat, ist noch unklar. Gründe könnten die niedrigen Temperaturen im Frühjahr und der hohe Algenanteil gewesen sein. Die Behörde will auch im kommenden Jahr mit Tauchgängen prüfen, wie stark sich die Wasserpflanze im Werdersee ausbreitet. Und das waren die Nachrichten mit Sebastian Segebade.
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7: Am Heimathaus in Rothenburg 15 Grad, am Jade-Weser-Port in Wilhelmshaven 16, auch hier in Bremen auf dem Domshof 16 Grad. Also da, wo nächste Woche Sonnabend die Fantastischen Vier auftreten werden. Und wir alle irgendwie dabei sein werden, entweder live oder per Leinwand oder geistig. Es ist bewölkt heute Nachmittag, aber die Sonne ist auf jeden Fall auch mit von der Partie. Der Wind aus nordwestlicher Richtung mäßig, mit starken Böen zwischendurch, an der See auch stürmische Böen. Kommende Nacht wird es teilweise richtig kalt, bis auf 4 Grad geht es nämlich hier und da runter. Nebel kann sich bilden, ansonsten bleibt es tendenziell sogar klar. Morgen dann viel Sonne und bis zu 21 Grad.
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7: Um 15 Uhr und 6 Minuten A1 Hamburg Richtung Osnabrück zwischen Bremer Kreuz und Arsten 6 Kilometer stockender Verkehr. A1 Osnabrück Richtung Bremen zwischen Dreieckstur und Bremen-Brinkum 4 Kilometer Stau. A7 Hamburg Richtung Hannover zwischen Soltau Süd und Dorfmark auch 4 Kilometer Stau. 20 Minuten, das wissen wir, brauchen Sie da länger. A7 Hannover Richtung Hamburg zwischen Hamburg-Heimfeld und dem Elbtunnel 5 Kilometer stockender Verkehr.
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7: Guten Tag, he never walks alone. Nein, er hat stets 11 Mitstreiter, die auf dem Platz das umsetzen sollen, was er sich ausgedacht hat. Ein Gespräch über Jürgen Klopp, gleich hier.

0: Vom Zweitligaspieler zum Welttrainer Jürgen Klopp hat eine beeindruckende, nahezu beispiellose Karriere hinter sich. Von Mainz über Dortmund und Liverpool ist er jetzt beim DFB gelandet und soll die deutsche Fußballnationalmannschaft endlich wieder so stark machen, wie sie letztmals 2014 war. Heute steht der 59-Jährige zum ersten Mal an der Seitenlinie gegen die Niederlande. Der Sportjournalist Michael Horeni hat eine Biografie über Jürgen Klopp geschrieben. Glaube, Liebe, Klopp, Jürgen Klopp und die Neuerfindung des Fußballs. Und jetzt ist er am Telefon. Schönen guten Tag, Herr Horeni.
1: Ja, grüße Sie. Hallo.
0: Hallo. Wieso denn gleich Neuerfindung?
1: Ja, die Neuerfindung des Fußballs, das heißt ja nicht, dass er den Fußball neu erfunden hat und schon gar nicht ganz alleine. Aber der Fußball im 21. Jahrhundert hat sich ja sehr stark verändert und nicht zuletzt auch so im Duell oder im Zusammenspiel, wie man es betrachten möchte, zwischen Pep Guardiola und Jürgen Klopp, die ja mit ihren Mannschaften sich über viele Jahre hinweg Duelle geliefert haben, wo auch die Trainer immer wieder geschaut haben, was macht der andere, was kann ich besser machen, und die sich auch gegenseitig besser gemacht haben und da schon prägend gewesen sind für die Entwicklung des Fußballs in den letzten Jahrzehnten.
0: Ja, Pep Guardiola in Barcelona und dann bei Manchester City, ne?
1: Korrekt.
0: Ja, viele außergewöhnliche Menschen, Herr Horeni, werden zu Beginn ihres Weges von den Etablierten ja belächelt. Wie war es eigentlich bei Jürgen Klopp?
1: Ja, auf dem Weg, hat einen langen Weg gehabt, bis er überhaupt Erfolg gehabt hat. Er war ja viele Jahre lang überhaupt nicht erfolgreich in Mainz. Also weder als Spieler noch als Trainer, zweimal gescheitert am Aufstieg. Ich denke aber, dass sozusagen auch dieser Weg, der einen nicht von jetzt auf gleich in die Spitze geführt hat, auch wichtig war, um als Mensch und als Persönlichkeit zu wachsen und mit diesen Dingen, die dann auf einen einstürzen, wenn man so erfolgreich ist, wie es Jürgen Klopp geworden ist, dass ihm das geholfen hat, auch sich zu entwickeln. Er sagte einmal zu mir, als er in Liverpool war, also wenn ich von heute auf morgen diesen Erfolg gehabt hätte, wie ich ihn jetzt in Liverpool habe, mit all den Begleiterscheinungen, da würde ich verrückt werden. Aber ich hatte Zeit gehabt, sich daran zu gewöhnen, der Jürgen Klopp von heute zu werden.
0: Mhm. Jürgen Klopp ist gläubiger Christ. Welchen Einfluss hat das auf seinen beruflichen Werdegang gehabt oder noch?
1: Ich glaube, dass es wichtig ist, um zu verstehen, dass er ein Wertegerüst hat, auf das er vertraut, dass es Sicherheit gibt, dass ihm Halt gibt und dass öffentliche Meinung und Erfolg zwar wichtig sind, aber dass das nicht letzte Instanzen sind, dass es eine letzte Instanz gibt, die auf anderen Werten beruht. Und er sagt auch selbst, es gibt viele Trainer, sagt er, die werden, wenn es spitz auf Knopf steht oder wenn schwierige Situationen entstehen, werden nervös und auch Spieler werden nervös, sagt er. Aber das war bei ihm überhaupt nicht der Fall. Mhm. In diesem Moment sei er die Ruhe selbst und das liegt nicht zuletzt daran, dass es da noch was anderes gibt, was wichtig ist in seinem Leben.
0: Ja, in dem Zusammenhang fällt mir ein Satz ein, der zu Beginn Ihres Buches zu lesen ist, nämlich, dass Jürgen Klopp nicht wie viele andere Trainer Titel sammle, sondern Beziehungen. Ist das auch ein Geheimnis seines Erfolgs?
1: Davon gehe ich fest aus. Also die Beziehungen, die gesammelt werden, die bezieht er ja vor allen Dingen auf die auf Spieler, aber eben auch auf Verantwortliche in den Vereinen, ob das Führungskräfte sind, mit denen er auch freundschaftlich bis heute miteinander verbunden ist, ob das Christian Heidel aus Mainz ist oder Aki Watzke in Dortmund. Aber ich würde das sogar noch erweitern. Er schafft es ja auch, Beziehungen herzustellen zu den Fans in Dortmund, in Mainz, in Liverpool bis heute. Und dass diese seine besondere Fähigkeit, Beziehungen herzustellen, ein ganz wichtiger Faktor ist, um auch seine Erfolge zu begreifen und die Begeisterung, die er in der Lage ist, entstehen zu lassen. Und wir werden ja sehen, ob das bei der Nationalmannschaft mit Deutschland sozusagen auf einer noch höheren Stufe gelingt. Aber ich denke, die Voraussetzungen dafür sind absolut gegeben.
0: Ganz kurz noch, Herr Horeni, ist er der Strahlemann, wie wir ihn aus der Werbung kennen, oder hat auch Jürgen Klopp dunkle Momente?
1: Ich glaube, er ist, was ich auch von vielen Leuten gehört habe, mit vielen gesprochen, die ihn über 10 Jahre, 20 Jahre, 30 Jahre kennen, der ist nach außen schon so, wie er stark nach innen ist. Aber natürlich gibt es auch Momente, in denen er die Dinge, die nicht gut laufen, mit sich selbst ausmacht. Aber das wird sicher nicht in ganz dunkle Momente abgleiten. Aber natürlich gibt es Dinge, die er für sich selbst, mit sich selbst ausmacht. Und aber damit eben auch nicht zu anderen Menschen geht, sondern das versucht für sich selbst zu regeln. Also will auch mit seinen Problemen oft andere nicht belasten. Und hat auf jeden Fall, scheint mir, einen Weg gefunden zu haben, mit diesen Dingen gut umzugehen.
0: Sagt der Sportjournalist Michael Horeni, hat eine Biografie geschrieben über Jürgen Klopp. Glaube, Liebe, Klopp, Jürgen Klopp und die Neuerfindung des Fußballs, bei Bertelsmann erschienen. Wir sind gespannt, wie das Debüt heute Abend wird gegen die Niederlande als Fußballnationaltrainer. Herr Horeni, danke fürs Gespräch auf Bremen 2.
1: Danke, wir sind gespannt. Sie haben vollkommen recht. Tschüss.

Bremen 2 hier. Wir kommen zu einer Sängerin aus Israel, die ich vor einiger Zeit hier in Bremen auf der Bühne der Glocke erleben durfte. Muss man sagen, durfte, denn es war ein ganz beeindruckendes Konzert. Eine unglaublich charismatische Persönlichkeit und tolle Sängerin. Und wir hören aus ihrem aktuellen Album The Giver and the Sea die erste Single-Auskopplung, nämlich There's a Song. Hier ist Noah.

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3: An der Küste 15, 16 Grad, im Binnenland teilweise 17, 18. Wärmer wird es nicht. Es ist weitgehend trocken heute Nachmittag und auch heute Abend. Der Wind, den werden Sie vielleicht spüren aus nordwestlicher Richtung, weil starke Böen dabei sind, an der See auch stürmische. Kommende Nacht wird es dann hier und da richtig kalt, geht teilweise runter bis auf 4 Grad. Nebel kann sich bilden, es ist aber kaum bewölkt, teilweise sogar klar. Und morgen haben wir es mit ganz viel Sonne zu tun, auch ganz lange mit Sonne zu tun und maximal 21 Grad.
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3: Um gleich eine Minute nach 3:30. A1 Hamburg Richtung Osnabrück zwischen Bremer Kreuz und Arsten, 6 Kilometer stockender Verkehr. A1 Osnabrück Richtung Bremen zwischen Dreieck Sturen und Bremen-Brinkum, 4 Kilometer Stau. A7 Hannover Richtung Hamburg zwischen Hamburg-Heimfeld und dem Elbtunnel, 5 Kilometer stockender Verkehr. Und auf der A27 Bremen Richtung Bremerhaven gibt es im Moment 3 Kilometer stockenden Verkehr zwischen Bremerhaven Süd und Bremerhaven Geestemünde. All denen wünsche ich Geduld, allen zusammen eine möglichst angenehme Fahrt mit uns. Kommen Sie gut an.
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3: Und mit Musik von dem Poor Nameless Boy. Armer Kerl. Aber der Song, der hat einen Titel bekommen: River and Trees. Viel Spaß.

0: Heute ist ein trauriger Tag für Berlin, hat noch Bürgermeister Kai Wegner heute Vormittag gesagt. Und weiter Olympische und Paralympische Spiele wären eine Riesenchance gewesen für Berlin und für Ostdeutschland. Der Christdemokrat hat bekannt geben müssen, dass die deutsche Hauptstadt ihre Bewerbung zurückzieht, was auch oder vor allem daran liegt, dass der Wahlgewinner von vergangenem Sonntag, die Linken, der Meinung ist, dass Berlin keine Olympischen Spiele benötige. Übermorgen gibt es ja die Entscheidung seitens des DOSB, wer sich bewerben darf. Jetzt sind dann also noch zwei Kandidaten übrig, zum einen München, zum anderen die Rhein-Ruhr-Region. Die gegen ein solches Mega-Event auf deutschem Boden sind, führen als Argument in erster Linie den Umweltschutz an. Magdalena Schmude berichtet.
1: Die Olympischen Spiele in Paris sollten die ersten sein, die eine positive Auswirkung auf das Klima haben. Dieses Ziel hatte der damalige Präsident des Internationalen Olympischen Komitees, Thomas Bach, 3 Jahre zuvor formuliert.
2: Und das war so der Punkt, wo wir uns gedacht haben, okay, das klingt alles super interessant und spannend, aber das würde ja im Prinzip bedeuten, dass mehr Olympische Spiele besser für den Klimawandel sind.
1: Sagt Benja Fex von der NGO Carbon Market Watch. Für sie und ihre Kollegen ein Anlass, sich das Nachhaltigkeitskonzept der Spiele in Paris ganz genau anzuschauen.
2: Es gibt in der Strategie 5 verschiedene Sektoren, die angegriffen werden. Der Bau, Lebensmittel, Non-Food Products, Transport und Energie. Und dann haben wir uns quasi angeschaut, was sind die Ziele, wie werden die realisiert. Und zum Beispiel im Bau und in der Lebensmittelsparte sind unglaublich gute und realisierbare Ziele gesetzt worden.
1: Um Ressourcen zu sparen, wurde in Paris möglichst auf Neubauten von Sportstätten verzichtet. Stattdessen vorhandene Anlagen übergangsweise erweitert. Beim Olympischen Dorf kam nachhaltiges Baumaterial wie Holz zum Einsatz. Sogar die Betten, in denen die Athletinnen und Athleten schliefen, waren aus Pappkarton und recycelbar. Eine wichtige Rolle für die Umweltfolgen spielt auch der Transport von Athleten und Zuschauern. Vor Ort lässt er sich durch kurze Wege zwischen den Wettkampfstätten verringern. Die Anreise der Teams und Fans aus aller Welt bleibt aber ein Problem, das für zukünftige Olympische Spiele wohl noch wichtiger werden wird.
2: Die Spiele werden immer größer und die Stadien werden größer und dementsprechend wird auch die Flugemission größer. Und das ist ein Trend, den kann man sehen. Und das ist schwierig. Ich glaube, da muss wirklich angepackt werden.
1: Diesen Trend beobachtet auch der Geograf Boris Braun von der Universität Köln, der Nachhaltigkeitsaspekte am Beispiel von 3 Olympia-Austragungen

0: Ich glaube, man kann so zumindest die negativen Folgen abschwächen und man muss sich eben nur sozusagen verabschieden von der Idee, dass man sozusagen ein zentraler Ort ist, wo die Jugend der Welt zusammenkommt. Das löst sich natürlich dann ein bisschen auf.
1: In Brisbane wird es für die Olympischen Spiele 2032 deshalb auch kein zentrales olympisches Dorf mehr geben, um für die Aktiven die Wege zwischen den dezentralen Wettkampfstätten und ihrer Unterkunft zu verkürzen. Noch weiter geht der Vorschlag, den auch Benja Fex und ihre Kollegen schon formuliert haben. Die Olympischen Spiele zukünftig nicht mehr rund um die Welt wandern zu lassen, sondern zwischen einer Handvoll Orten zu rotieren, an denen die nötige Infrastruktur jeweils schon vorhanden ist. Für Boris Braun keine wirkliche Alternative.
0: Es gibt ja nicht nur Nachteile davon. Natürlich temporär auf jeden Fall. Da wird gebaut, da wird Beton vergossen, da fahren viele Leute durch die Gegend. Das ist ja keine Frage. Aber es gibt halt auch immer die Chance, Infrastruktur neu aufzubauen, die zukunftsgerechter ist. Also ich würde das nicht ganz negativ sehen. Es gibt eben auch die Chance, positiv zukunftsgerecht was zu entwickeln, was eben auch Nachhaltigkeitsvorteile bietet. Also ich glaube, der Blick sozusagen nur auf die Schäden wäre auch ein bisschen zu gering.
2: Sagt der Geograf Boris Braun im Bericht von Magdalena Schmude. Jetzt Musik auf Bremen 2 von Seven.

0: Seit gestern Mittag 12.38 Uhr sind in Geestland und an der Wurster Nordseeküste weite Teile des Glasfasernetzes gestört. Die Techniker arbeiten mit Hochdruck an einer Reparatur. Aber im Moment ist es so, dass ungefähr 4000 Haushalte nicht ins Internet können, nicht fernsehen oder telefonieren. Der Mobilfunk, der funktioniert. Aber das Problem ist nicht nur auf die eigenen vier Wände begrenzt. In manchen Geschäften ist Kartenzahlung nicht möglich. Grund für unseren Reporter Till Kohlwiss, mal nachzufragen, ob Sie in diesem Fall aufgeschmissen wären.
1: Ja, wir haben immer etwas Bargeld mit. Immer 500, 600 Euro. Sicher, sicher.
2: Ja, auch zu Hause.
3: Und dann versteckt unterm Kissen?
2: Das ist egal, wo es ist. Ich habe ganz selten Bargeld bei mir. Also bei mir ist vielleicht max 20 Euro. Ich bin absoluter Kartenzahler. Daher, ja, ist es dann auch mal ein Glücksfall, dass ich Bargeld dabei habe.
4: 150, glaube ich, 140, 150 Euro habe ich jetzt. Mit Bargeld ist immer sicherer, ne?
5: Ich zahle meist bar.
3: Wie viel hat man dann in der Tasche?
5: 100. Also ich wäre da überhaupt nicht drauf vorbereitet. Ich bin ein ambitionierter Kartenzahler. Ich würde da auf dem Schlauch stehen.
3: Wie ist bei Ihnen?
5: Ich habe vielleicht 10, 15 Euro im Portemonnaie, mehr nicht.
3: Und zu Hause nochmal irgendwo einen kleinen Bunker?
5: Nee, gar nicht. Mein Mann, ja. Den könnte ich nochmal anhauen. Dass ich mich auf den verlasse, dass der was dabei hat.
0: Haben Sie noch den ersten Herrn im Ohr? 500, 600 Euro hat er immer dabei. Naja, kann er auf jeden Fall ganz spontan sich und seiner Frau Gemahlin, die ja auch dabei war, Schuhe kaufen. Warum sage ich das jetzt in diesem Moment? Weil es einen Song von Pohlmann gibt für Sie und mich in deinen Schuhen.
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4: Wär mir doch alles blieb, weswegen ich den Mord begangen habe, Krone.
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1: Diese Zweifler, alles Männer, das klang ein bisschen vorwurfsvoll. In 3 Minuten ist es 16 Uhr, Martin Busch geht, Katrin Krämer kommt. Bis morgen.

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1: Mit Sebastian Segebader. Weißes Haus weist trotz Gerichtsentscheid weiter Journalisten ab. Bremer Krankenhäuser fordern vom Senat ein Nothilfeprogramm. Senat beschließt freiwilliges Handwerksjahr für Bremer Jugendliche. Das Wetter wechselnd bewölkt, meist trocken, bei bis zu 15 Grad. Das Weiße Haus verweigert Journalisten von drei US-amerikanischen Medien weiter den Zugang. Wie die Sender CNN, MS Now und die Plattform Politico mitteilten, seien Mitarbeiter vom Secret Service abgewiesen worden. Ein Bundesgericht hatte zuvor entschieden, dass der Bann rechtswidrig ist. Aus der Nachrichtenredaktion Michael Kück.
2: Die Journalisten wollten nach Angaben ihrer Medienhäuser über den Staatsbesuch von Chinas Präsident Xi Jinping berichten. Beim Versuch, in das Weiße Haus zu kommen, sei einzelnen Reportern der Presseausweis abgenommen worden. Andere wiederum durften hinein. US-Präsident Donald Trump hatte verfügt, dass die drei Medien nicht mehr an Presseterminen im Weißen Haus teilnehmen dürfen. Er warf ihnen vor, Lügen zu verbreiten. Daraufhin gab es in der US-Medienlandschaft große Proteste. Auch der eigentlich Trump nahestehende Sender Fox News stellte sich an die Seite der Betroffenen. Ein Bundesgericht ordnete heute an, das Hausverbot für vorerst 14 Tage aufzuheben. Grund sind Zweifel daran, ob die Entscheidung Trumps verfassungsgemäß ist.
1: Der Bundestag hat am Vormittag erstmals über die Regierungspläne für eine umfassende Reform der Nachrichtendienste debattiert. Die Bundesregierung will sie mit deutlich mehr Befugnissen ausstatten. Die Debatte im Parlament hat Eva Huber verfolgt.
3: Die Sicherheitslage in Deutschland hat sich deutlich verändert, sagt Bundesinnenminister Alexander Dobrindt. Er argumentiert, deshalb müssten der Bundesnachrichtendienst im Ausland und der Verfassungsschutz im Inland in Zukunft bei Bedrohungen aktiv eingreifen können, statt nur Informationen zu sammeln. In bestimmten Fällen sollen sie zum Beispiel bei einem Hackerangriff sozusagen zurückhacken und die IT der Angreifer zerstören dürfen. Clara Bünger von der Linken fürchtet:
4: Der Verfassungsschutz soll mit künstlicher Intelligenz seine Daten nach verdächtigen Mustern untersuchen. Algorithmen werden euer Verhalten aus. Die KI erstellt Persönlichkeitsprofile.
3: Die Grünen finden mehr Befugnisse für den Auslandsnachrichtendienst prinzipiell gut, haben aber Bedenken beim Verfassungsschutz im Inland. Und sie wollen, dass die Dienste deutlich stärker kontrolliert werden, als es der Gesetzentwurf jetzt vorsieht.
1: Die Bremer Kliniken fordern ein Nothilfeprogramm vom Senat. Bei einer Pressekonferenz appellierte die Krankenhausgesellschaft eindringlich an die Politik, die Zukunft der Häuser zu sichern. Grund ist ein neues Bundesgesetz, mit dem die Krankenkassenbeiträge stabilisiert werden sollen. Die Kliniken fürchten dadurch Millionenverluste. Mehr dazu aus der Regionalredaktion Buten und Binnen von Heike Zeigler.
5: Städtische, private und gemeinnützige Krankenhäuser. Sie alle klagen, dass sie mit dem neuen Bundesgesetz zur Stabilisierung der Krankenkassenbeiträge ihre Kosten nicht mehr decken können. Mehr als 260 Millionen Euro könnten sich insgesamt als Defizit bis 2030 anhäufen. Die Kliniken fordern, dass der Bremer Senat mit ihnen gemeinsam schnellstmöglich klärt, wie die fehlenden Erlöse in den nächsten Jahren aufgefangen werden können. Nur dann könne auch der geplante Umbau der Krankenhauslandschaft in Bremen angemessen gesteuert werden. Bis Ende des Jahres soll feststehen, welche Klinik welche Behandlungen anbieten darf.
1: In Bremen soll es auf lange Sicht ein freiwilliges Handwerksjahr geben. Das hat am Mittag die bremische Bürgerschaft einstimmig entschieden. Es könnte als Brücke zwischen Schule und Beruf dienen und junge Menschen für eine Ausbildung begeistern, so Abgeordnete mehrerer Fraktionen. Aus der Regionalredaktion Buten und Binnen, Volkert Lenz.
6: Als Vorbild dient Lübeck, wo es ein solches freiwilliges Handwerksjahr schon gibt. Dort können Schulabgänger 4 jeweils 3-monatige Praxiseinsätze in verschiedenen Handwerksbetrieben absolvieren. Viele beginnen im Anschluss eine Berufsausbildung, heißt es. Die Sozialdemokratin Selin Apas sagte in der Bürgerschaft, so könne man Vorbehalte bei jungen Menschen gegenüber dem Handwerk abbauen. Zugleich werde die ökologische Transformation vorangebracht. Jemand müsse ja die Solaranlagen aufs Dach bringen, so Apas. Finn Vogt von der FDP betonte, es handele sich nicht um einen Ersatz für eine Ausbildung, sondern eher um ein Orientierungsjahr. Die Christdemokratin Theresa Gröninger zeigte sich enttäuscht, dass die Mehrheit der Bürgerschaft den CDU-Vorschlag ablehnt, Berufspraktika zum Beispiel in den Schulferien mit einer staatlichen Prämie von 120 Euro pro Woche zu unterstützen.
1: Zum Sport. Die deutsche Fußballnationalmannschaft trifft am Abend auf die Niederlande. Bei dem Nations League-Spiel wird das erste Mal der neue Bundestrainer Jürgen Klopp an der Seitenlinie stehen. Vor allem Klopp steht hier im Fokus, berichtet Michael Augustin.
7: Alle Augen auf den neuen Bundestrainer. Mit Sprüchen und guter Laune hat Jürgen Klopp die volle Aufmerksamkeit auf sich gerichtet. Inhaltlich hat der Nachfolger von Julian Nagelsmann wenig durchblicken lassen. Fragen zur Taktik ist er in den vergangenen Tagen ausgewichen. Bei seinen Vereinen Mainz, Dortmund und Liverpool waren ihm schnelles Umschalten, Pressing und Laufarbeit wichtig. Gut möglich, dass er diesen Fußball auch bei der Nationalmannschaft einführen will. Für das Spiel heute Abend in Amsterdam hat Klopp den Hoffenheimer Mittelfeldspieler Conte aus seinem Kader gestrichen. Erlaubt sind in der Nations League nämlich nur 23 und nicht 24 Spieler.
1: Und das waren die Nachrichten mit Sebastian Segebade.
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8: Da haben wir 16 Grad am Bremer Focke-Museum, 15 an der Dunaheide in Cuxhaven und 16 an der Oldenburger Lamberti-Kirche. Heute sind noch ab und zu schwache Schauer unterwegs. In der Nacht kann es neblig werden. Die Tiefstwerte liegen auf den Inseln um 12 Grad und gehen im Binnenland auf 10 bis, Achtung, 4 Grad runter. Und die werden wahrscheinlich so in der Region Cloppenburg erwartet. Morgen arbeitet sich die Sonne wieder ordentlich vor und das bei Höchstwerten von 18 Grad auf den Inseln und 19 bis 21 Grad im Binnenland. Das verspricht also wieder ein freundlicher und schöner Herbsttag zu werden.
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8: Vorsichtig bitte auf der A1 Bremen Richtung Osnabrück. Zwischen Groß-Ippenau und Wildeshausen Nord steht ein defektes Fahrzeug. A1 Hamburg Richtung Osnabrück. Zwischen Bremer Kreuz und Arsten 6 Kilometer stockender Verkehr. A1 Osnabrück Richtung Bremen. Zwischen Dreieck Stur und Bremen-Brinkum 4 Kilometer Stau nach einem Unfall. Und A7 Hannover Richtung Hamburg, zwischen Hamburg-Heimfeld und dem Elbtunnel 6 Kilometer stockender Verkehr. Hier werden Sie eine gute halbe Stunde länger brauchen. Und noch ein Blick auf die A27 Bremen Richtung Bremerhaven, zwischen Bremerhaven Süd und Bremerhaven Geestemünde 3 Kilometer stockender Verkehr.
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8: Ja, herzlich willkommen. So, Nachrichten, Wetter, Verkehr haben fertig. Service and Pepper stehen schon bereit. Und wer bin ich, die aufzuhalten?

Der Donnerstagnachmittag auf Bremen 2, 10 Minuten nach 4 haben wir es. Ja, nach dem WM-Debakel im Sommer hofft Fußball-Deutschland nun auf einen Neuanfang mit Nationaltrainer Jürgen Klopp. Heute Abend um 20.45 Uhr ist Anstoß in Amsterdam, Deutschland gegen die Niederlande. Vorschusslorbeeren gibt es von vielen prominenten Fans. Johannes B. Kerner lobt ja Kloppos Charaktereigenschaft. Er sei ein Ja-Typ in diesen Nein-Zeiten. Ähnlich beurteilt auch Sänger Johannes Oerding seine Art, positive Vibes zu verbreiten. Die Spieler, im Sport gemeinhin gerne Jungs genannt, erfahren allerdings gerade auch Jürgen Klopps väterliche Strenge. Weniger Familienbesuche im Trainingsquartier, keine Friseurbesuche im Teamhotel, warum auch immer, ein teilweises Smartphone-Verbot und gemeinsame Essenszeiten. Das soll den Teamgeist stärken, aber Nahrungsaufnahme in Gemeinschaft gilt nach neuen Forschungserkenntnissen als sehr gesund. Kälte und Stress, heißt es, lassen sich in Gesellschaft besser ertragen. Unser Vorspeisenangebot hier, Musik von Matt Corby. Und zum Dessert, so nach 17:30, gibt es dann auch noch mal was über Fußball-Nationaltrainer.

0: Bruce Hornsby and the Range hier auf Bremen 2 um 19 Minuten nach 4. Im Herbst sieht man wieder überall diese großen Schwärme mit schwarzen, krächzenden Vögeln, gerne auf abgeernteten Feldern. Aber in der Stadt haben die auch ganz gut zu tun. Ich hatte heute früh zum Beispiel auch schon eine Diskussion mit einem schwarz gefiederten großen Vogel, dessen Hobby es neuerdings ist, die gelben Säcke in der Nachbarschaft aufzupicken und die Inhalte über die Straße zu verteilen. Ich behaupte mal, das ist die Übelkrähe unter den Krähen. Aber wo ich Ihnen das gerade so erzähle, frage ich mich, ob das eigentlich wirklich eine Krähe war oder ob wir da nicht auch mehrere Arten unterscheiden müssen. Zur Aufklärung in der Leitung unser Bremen 2 Tierauskenner. Hallo Niklas Kästner.
1: Hallo.
0: Wir sagen ja gerne zu jedem größeren schwarzen Vogel Krähe, aber handelt es sich immer um die gleiche Vogelart?
1: Nee, tatsächlich ist das nicht so. Also wir haben da in Deutschland einmal die Saatkrähe, die ist immer gut an ihrem unbefiederten Schnabelansatz zu erkennen. Und dann gibt es noch je nach Region die Rabenkrähe oder die Nebelkrähe. Und zwar ist es so, dass ganz grob westlich der Elbe die Rabenkrähe lebt. Die hat ein schwarzes Gefieder und ganz grob östlich die Nebelkrähe. Und ja, die sieht so ein bisschen aus wie eine Rabenkrähe, die eine graue Weste anhat.
0: Dann war es eine Nebelkrähe heute Morgen. Die hatte eine graue Weste an. In der Tat, hat sich richtig schick gemacht nämlich. Und es soll auch Orte geben, wo sich Anwohner über riesige Krähenkolonien vor ihrer Haustür beschweren. Über welche Art sprechen wir da?
1: Da geht es um die Saatkrähe. Das ist nämlich ein Koloniebrüter. Das heißt, ganz viele Brutpaare bauen da ihre Nester dicht an dicht in Bäumen. Und da kann es dann richtig laut werden, was oft zu Ärger führt. Raben und Nebelkrähen wiederum, die brüten paarweise. Und da gibt es solche Probleme nicht.
0: Und gibt es denn bei uns noch andere Arten, die man mit den Vögeln verwechseln kann?
1: Die gibt es auf jeden Fall. Also gerade wenn man so aus weiterer Entfernung guckt oder im Vorbeigehen. Also Krähen gehören ja zu den Rabenvögeln. Und da gibt es bei uns noch ein paar andere, die auch ein schwarzes Gefieder haben. Das ist einmal die kleinere Dohle. Die hat einen grauen Nacken und helle Augen. Und dann der Kolkrabe. Der ist aber wirklich deutlich größer als die Krähen. Und zu den Rabenvögeln gehören dann noch Elstern und Häher. Also zum Beispiel der Eichelhäher. Aber die sehen ja dann schon deutlich anders aus.
0: Und Raben gelten ja als ziemlich schlau. Ich habe wirklich den Eindruck, also heute Morgen in dem Gespräch, die hat schon reagiert auf diese Krähe. Und gilt das dann auch für Krähen oder die schwarz-weißen Elstern?
1: Absolut gilt das, und zwar für die Rabenvögel ganz allgemein. Nach dem jetzigen Forschungsstand sind die neben den Papageien die intelligentesten Vögel überhaupt und sie zählen auch zu den intelligentesten Tieren. Also in der Fachliteratur werden sie sogar mittlerweile als gefiederte Menschenaffen bezeichnet.
0: Das ist schräg. Woran kann man das ablesen?
1: Da könnte ich jede Menge erzählen. Bei Saatkrähen gibt es zum Beispiel ein Experiment, da hat man den Vögeln eine Plastikröhre mit etwas Wasser drin gezeigt und auf dem Wasser schwamm eine Raupe. Und der Schnabel der Krähen war aber zu kurz, um da dran zu kommen. Und da haben die dann einfach Steine ins Wasser geworfen, bis der Wasserstand genug angestiegen war, sodass sie die Raupe fressen konnten. Und Rabenkrähen zum Beispiel sind wahnsinnig gut da drin, so Wahrscheinlichkeiten abzuschätzen. Und Elstern scheinen sich sogar im Spiegel zu erkennen. Meine Lieblingsstudie oder eine meiner Lieblingsstudien, die wurde allerdings an amerikanischen Krähen durchgeführt.
0: Lieblingsstudie, das muss erläutert werden. Worum geht es da?
1: Da haben Forschende auf ihrem Unicampus immer wieder für kurze Zeit Krähen eingefangen und hatten dabei immer eine bestimmte Maske auf. Und wenn die dann später so über den Campus gelaufen sind und diese Maske auf hatten, dann haben die Krähen sie massiv ausgeschimpft. Und das wirklich Spannende war, in den Folgejahren wurde das nicht etwa weniger, sondern es haben immer mehr Krähen angefangen, Personen mit dieser Maske auszuschimpfen. Und zwar auch solche, die überhaupt erst nach diesem Ereignis geschlüpft waren. Das heißt, die Vögel haben sich irgendwie gemerkt, wie der Mensch aussah, der ihnen mal gefährlich geworden ist und haben das Wissen dann sogar weitergegeben bis an Folgegenerationen.
0: Ja, diese Tierwelt ist wirklich unglaublich und es ist ja dann gut, dass ich mit unserer Krähe heute Morgen sehr, sehr höflich kommuniziert habe. Dann werde ich hoffentlich nicht ausgeschimpft. Krähen, Raben, Dohlen, Elstern, diese ganze Vogelschar hat unser Bremen 2 Tierexperte Niklas Kästner für uns mal durchgefiedert. Ganz herzlichen Dank dafür.
1: Ja, sehr gerne.

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6: 16:30 haben wir es.
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6: In Bremerhaven am Zoo am Meer 15 Grad, am Hohenberg in Rischstedt 15 und am Freilichtmuseum Kloppenburg 16 Grad. Es kann ab und zu noch einen kleinen Regenschauer geben heute, aber die Wetterlage wird sich allgemein jetzt beruhigen und verbessern. Die Sonne kommt auch immer mal wieder raus. In der Nacht kann Nebel aufziehen. Das Ganze bei Tiefstwerten, die auf den Inseln noch ganz moderat sind, nämlich so um 12 Grad. Im Binnenland auch zum Teil 10 Grad. Aber es gibt Regionen, zum Beispiel bei Kloppenburg, wo es 4 Grad kalt werden kann. Morgen wird sich die Sonne überall wieder vorarbeiten. Die Höchstwerte reichen dann von 18 Grad auf den Inseln und bis 21 Grad im Binnenland.
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6: A1 Osnabrück Richtung Bremen zwischen Dreieck Stur und Bremen-Arsten. 7 Kilometer stockender Verkehr vor der Baustelle. Hier werden Sie eine Dreiviertelstunde länger brauchen. A1 Hamburg Richtung Osnabrück zwischen Bremer Kreuz und Arsten. 6 Kilometer stockender Verkehr. Hier wird 20 Minuten mehr Zeit in Anspruch nehmen. Und A7 Hannover Richtung Hamburg zwischen Hamburg-Heimfeld und dem Elbtunnel. 6 Kilometer stockender Verkehr. Eine halbe Stunde mehr Zeit müssen Sie auch hier einrechnen.
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6: Ja, herzlich willkommen bei uns. Aufschwung und deutsche Wirtschaft. Zwei Begriffe, die wir länger schon nicht in einem Atemzug genannt haben. Aber da gibt es jetzt Positives zu vermelden. Und das wird gleich unser Thema sein.

0: Charlie Winston, Like a Hobo, hier auf Bremen 2 um 5 nach halb 5. Wer heute Vormittag gehört hat, was führende deutsche Wirtschaftsforscher über die derzeitige wirtschaftliche Lage gesagt haben, der wird unter Umständen gedacht haben, er habe sich da verhört. Denn wir sind ja nur noch Nachrichten über stagnierendes bzw. rückläufiges Wirtschaftswachstum gewohnt. Aber nun hieß es plötzlich, ein deutlicher Aufschwung stehe unmittelbar bevor. In welche Höhen er sich schwingen wird, das sagt uns Anja Dobrodinsky.
1: Das Bruttoinlandsprodukt wird in diesem Jahr wohl um 1,3% wachsen. Die deutsche Wirtschaft hat sich robuster entwickelt als erwartet. Vor allem die Exporte sind gestiegen und auch die Industrieproduktion. Als Gründe nennen die Forscher unter anderem die robuste Weltkonjunktur. Geraldine Dani-Knedlik leitet das Konjunkturteam am Deutschen Institut für Wirtschaftsforschung in Berlin.
2: Was die Exporte auch gestützt hat, waren eben Exporte, die im Rahmen von Investitionen in Datenzentren und künstlicher Intelligenz entstanden sind.
1: Hier konnten deutsche Unternehmen vor allem mit Produkten für die Energieversorgung von Rechenzentren mehr Geld verdienen. Hinzu kommt, dass Wettbewerber aus der Golfregion wegen des Iran-Kriegs weniger produziert haben. Und nicht zuletzt gibt der deutsche Staat aktuell mehr Geld für Verteidigung aus. Auch das steigert die Nachfrage. Im dritten Quartal hat sich die Erholung allerdings verlangsamt. Oliver Holtemöller, Konjunkturchef des Leibniz-Instituts für Wirtschaftsforschung in Halle, über die Gründe.
3: Einer davon ist das Niedrigwasser auf wichtigen Wasserstraßen. Das erschwert den Transport von Produkten, insbesondere in der chemischen Industrie, führt das zu Problemen. Wir haben dann auch die hohen Energiepreise, die den Haushalten Kaufkraft entziehen.
1: Auf dem Arbeitsmarkt kommt die leichte Erholung nur verzögert an, so das Gutachten. Die Arbeitslosigkeit wird wohl erst einmal weiter steigen und erst in den kommenden Jahren sinken. Der ganze Aufschwung steht nach Einschätzung der Institute auf wackeligen Füßen. Denn sowohl Unternehmen als auch private Haushalte sind sehr zögerlich mit ihren Investitionen. Als Gründe dafür sehen die Forschenden zum einen die hohen Energiepreise. Stefan Kurz, Direktor der Forschungsgruppe Konjunktur und Wachstum am Institut für Weltwirtschaft in Kiel, nennt noch einen weiteren Grund.
4: Wenn jetzt angekündigte Reformpakete im Quartalsrhythmus angekündigt, aufgeschnürt und wieder verschoben werden, das führt dann auf Seiten der Investoren zu dem, was wir Attentismus nennen.
1: Unternehmen und Verbraucher warten also ab. Die Staatsschulden nehmen immer weiter zu, stellt Oliver Holtemöller vom Leibniz-Institut für Wirtschaftsforschung in Halle fest.
3: Vor diesem Hintergrund besteht für zusätzliche, nicht gegenfinanzierte Entlastung wie einen Tankrabatt kein finanzpolitischer Spielraum. Solche Maßnahmen sind zudem ökonomisch kontraproduktiv. Sie dämpfen das Preissignal und verhindern einen Teil der Nachfragereduktion, die bei einem knappen Energieangebot gerade erforderlich ist.
1: Die Forschenden mahnen zudem Reformen bei der Sozialversicherung an. Für das nächste Jahr erwarten sie ein Plus beim Bruttoinlandsprodukt von 1,1%, für 2028 dann nur noch 0,4%. Das liege vor allem am zunehmenden Fachkräftemangel wegen des demografischen Wandels. Große Sprünge beim Wirtschaftswachstum seien deshalb in Zukunft erst einmal nicht mehr zu erwarten.
0: Deutschland also in Erwartung eines Wirtschaftsaufschwungs mit einem Aber versehen. Das war der Beitrag von Anja Dobrodinsky auf Bremen 2.

0: Das Musikerduo Freekind war das hier auf Bremen 2 mit Made It. Es ist 16.46 Uhr. Ja, krank zu werden und womöglich stationär behandelt werden zu müssen, das ist ja sowieso schon keine angenehme Vorstellung. Aber als potenzieller Bremer Patient schaut man mit nochmal größerer Verunsicherung auf einen Krankenhausaufenthalt. Denn Bremens Kliniken müssen, wie es aussieht, bluten. Das neue Bundesgesetz zur Stabilisierung der Krankenkassenbeiträge wird die Lage der Kliniken verschärfen, indem viele Millionen Euro in den kommenden Jahren fehlen würden. Das sagen die Bremer Kliniken und haben nun einen Brandbrief an den Senat geschrieben. Darin fordern sie ein Nothilfeprogramm. Und zur Nachfrage im Studio ist Heike Zeigler aus der Regionalredaktion Buten und Binnen. Grüß dich, Heike.
1: Hallo.
0: Was droht denn den Krankenhäusern?
1: Ja, offenbar kommen da mehrere Faktoren zusammen, die ihnen das Wirtschaften wirklich schwer machen. Schon in den vergangenen Jahren war da die hohe Inflation, Ukraine-Krieg etc. Und dann eben jetzt auch noch der harte Sparkurs der Bundesregierung. Die hatte im Sommer beschlossen, die Krankenkassenbeiträge quasi zu deckeln. Das ist dieses Beitragsstabilisierungsgesetz, das man in den letzten Wochen immer wieder gehört hat. Und die Kliniken sagen jetzt, dass das eben auf ihrem Rücken passiert.
0: Und der städtische Klinik

0: Verbund Gesundheit Nord hatte ja auch vor kurzem schon auf das sowieso schon drohende Finanzloch hingewiesen. Nun äußern sich eben auch die nichtstädtischen Kliniken mit ähnlichen Sorgen. Hat die schwarz-rote Bundesregierung das alles nicht mitbedacht?
1: Zumindest offenbar nicht genug. So sieht es jedenfalls auch der Bremer Senat. Der hatte nämlich noch versucht, zusammen mit anderen Bundesländern das Gesetz in einen Vermittlungsausschuss zu bringen und damit auch zu entschärfen dann am Ende. Dafür aber waren die CDU-geführten Länder nicht zu haben. Nun fordern die Bremer Kliniken, dass Bremen finanziell einspringt. Und Walter Klingelhöfer ist der Geschäftsführer des Rotkreuz-Krankenhauses. Der glaubt tatsächlich, dass Bremen dafür zum Beispiel auch Bundesmittel einsetzen könnte.
2: Es gibt mehrere Töpfe, in denen der Bund entsprechende Unterstützung angeboten hat, maßgeblich der Transformationsfonds und das Gesetz zur Förderung der kommunalen und Landesinfrastruktur, LUKIF ist die Abkürzung dafür. Diese beiden Gesetze muss das Land Bremen nutzen und muss dazu die erforderlichen Eigenfinanzierungsanteile aufbringen, damit hier Strukturen nicht bröckeln, sondern modernisiert und erhalten werden können.
1: Genau, das kann aber nicht wirklich so leicht passieren, wie er sich das vorstellt, weil diese Fonds eigentlich nicht dafür da sind, Defizite aufzufangen. Aber Klingenhöfer kritisiert, dass selbst diese Mittel nur begrenzt derzeit bei den Kliniken ankommen.
0: Also muss man sagen, dass der Senat seine Kliniken nicht ausreichend unterstützt, obwohl es eben Bundesmittel gäbe.
1: Ja, das sehen eben zumindest die nichtstaatlichen Kliniken so. Bei denen gibt es nämlich auch immer so eine Unzufriedenheit, dass der Senat die städtischen Kliniken bevorzuge. Auch weil der Staat deren Verluste zum Beispiel eben auffangen darf, was er bei den anderen nicht darf. Die privaten und gemeinnützigen haben also Sorge, dass sie auf ihren drohenden Defiziten tatsächlich sitzen bleiben. Allerdings ist das mögliche Finanzloch bei den städtischen Kliniken der Geno derzeit auch wirklich sehr hoch. Dass Thomas Kruse jetzt, der Chef vom DIAKO, dem Senat was ganz Neues quasi an die Hand gibt zum Überlegen, nämlich, dass man doch mal darüber nachdenken sollte in Zukunft, wer tatsächlich oder welches Krankenhaus tatsächlich was anbieten darf.
3: Dass man darüber nachdenkt, unter Umständen auch Kapazitäten vom Netz zu nehmen innerhalb der Geno, da muss man sich überlegen, wer macht es dann? Man muss vielleicht nochmal neu denken. Welche Bereiche können auch die freien gemeinnützigen Krankenhäuser zum Beispiel übernehmen?
1: Tatsächlich muss die Gesundheitssenatorin bis Ende dieses Jahres eben entscheiden, was die 13 Krankenhäuser im Land Bremen ab 2027 alles an Behandlungen anbieten dürfen.
0: Und diese bundesweite Krankenhausreform fordert das nun alles.
1: Genau, und die privaten und gemeinnützigen Kliniken haben eben Sorge, dass sie eher Leistungen abgeben müssen, also nicht mehr bekommen. Und der Vorschlag vom DIAKO-Chef klingt daher nach einer Art Verhandlungsangebot, sodass sie am Ende vielleicht nicht weniger, sondern mehr Leistungen auch anbieten können, die sie dann auch vielleicht in Zukunft mehr besser über Wasser halten.
0: Die Kliniken, die Bremer auch, die ächzen unter den steigenden Kosten und unter dem Gesetz zu den Krankenkassenbeiträgen. Die Bremer Kliniken fordern deshalb, dass die Politik jetzt schnellstens reagiert und ihnen finanziell auch unter die Arme greift. Das waren die wichtigen Hintergrundinformationen von der Kollegin Heike Zeigler aus der Regionalredaktion Butten und Binn. Heike, danke dir sehr.
1: Gerne.

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4: Florian Bentsch hat uns diesen Kulturtipp angeliefert. Und bis zu den 17 Uhr Nachrichten haben wir jetzt Musik von Colin Hay, Half a Million Angels.

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1: Mit Sebastian Segebade. Weißes Haus weist trotz Gerichtsentscheid weiter Journalisten ab. Präsident Xi in Washington eingetroffen. Bremer Senat beschließt freiwilliges Handwerksjahr für Jugendliche. Das Wetter wechselnd bewölkt, meist trocken bei bis zu 15 Grad. Das Weiße Haus verweigert Journalisten von drei US-amerikanischen Medien weiter den Zugang. Wie die Sender CNN, MS Now und die Plattform Politico mitteilten, seien Mitarbeiter vom Secret Service abgewiesen worden. Ein Bundesgericht hatte zuvor entschieden, dass der Bann rechtswidrig ist. Aus der Nachrichtenredaktion Michael Kück.
2: Die Journalisten wollten nach Angaben ihrer Medienhäuser über den Staatsbesuch von Chinas Präsident Xi Jinping berichten. Beim Versuch, in das Weiße Haus zu kommen, sei einzelnen Reportern der Presseausweis abgenommen worden. Andere wiederum durften hinein. US-Präsident Donald Trump hatte verfügt, dass die drei Medien nicht mehr an Presseterminen im Weißen Haus teilnehmen dürfen. Er warf ihnen vor, Lügen zu verbreiten. Daraufhin gab es in der US-Medienlandschaft große Proteste. Auch der eigentlich Trump nahestehende Sender Fox News stellte sich an die Seite der Betroffenen. Ein Bundesgericht ordnete heute an, das Hausverbot für vorerst 14 Tage aufzuheben. Grund sind Zweifel daran, ob die Entscheidung Trumps verfassungsgemäß ist.
1: Chinas Staatspräsident Xi Jinping ist inzwischen in Washington eingetroffen. US-Präsident Donald Trump hatte zuvor angekündigt, dass er in zentralen Fragen Spannungen mit dem Rivalen abbauen will. Aus Washington Ralf Borchert.
3: Trump hat Xi persönlich auf dem Rollfeld des Militärflughafens Joint Base Andrews bei Washington begrüßt. Das ist ungewöhnlich. Normalerweise begrüßt der US-Präsident einen Staatsgast bei dessen Ankunft am Weißen Haus. Trump bietet gut zwei Tage lang fast alles auf, was an symbolischer Wertschätzung möglich ist, darunter ein großes Staatsbankett, an dem auch die Tech-Bosse aus dem Silicon Valley teilnehmen. Konfliktthemen gibt es viele zwischen den Präsidenten der beiden mächtigsten Länder der Welt, künstliche Intelligenz, Zölle, weitere Handelsfragen, Irankrieg, Ukraine-Krieg, Taiwan, lauten einige Stichworte. Die meisten US-Experten erwarten keine großen Durchbrüche. Es geht eher darum, neue Spannungen zu vermeiden.
1: Im Bundestag hat ein erneuter Anlauf für eine Reform der Organspenderegelung begonnen. Zwei fraktionsübergreifende Gruppen haben zum Ziel, dass es künftig mehr Spenden geben soll. Die eine Gruppe setzt auf die Widerspruchslösung. Dabei soll jeder erwachsene Bürger Organspender sein, es sei denn, er widerspricht ausdrücklich. Die andere Gruppe setzt weiter auf aktive Zustimmung. Dafür soll es mehr Aufklärung geben. In Deutschland warten mehr als 8000 Menschen auf ein Spenderorgan. Der Verwaltungsrat von Kühne und Nagel will sich mit der Rolle des Logistikkonzerns während des Nationalsozialismus befassen. Das bestätigte ein Sprecher des Unternehmens. Der im August gestorbene langjährige Mehrheitsaktionär Klaus-Michael Kühne hatte sich zeitlebens dagegen gewehrt. Dem Vernehmen nach geht es um eine unabhängige Untersuchung, die in den nächsten Monaten starten soll. Bislang hatte es von Kühne und Nagel immer geheißen, dass die Firmenarchive im Zweiten Weltkrieg weitgehend verloren gegangen seien. In Bremen soll es auf lange Sicht ein freiwilliges Handwerksjahr geben. Das hat am Mittag die bremische Bürgerschaft einstimmig entschieden. Es könnte als Brücke zwischen Schule und Beruf dienen und junge Menschen für eine Ausbildung begeistern, so Abgeordnete mehrerer Fraktionen. Aus der Regionalredaktion Buten und Binnen, Volker Lenz.
4: Als Vorbild dient Lübeck, wo es ein solches freiwilliges Handwerksjahr schon gibt. Dort können Schulabgänger 4 jeweils 3-monatige Praxiseinsätze in verschiedenen Handwerksbetrieben absolvieren. Viele beginnen im Anschluss eine Berufsausbildung, heißt es. Die Sozialdemokratin Selin Apas sagte in der Bürgerschaft, so könne man Vorbehalte bei jungen Menschen gegenüber dem Handwerk abbauen. Zugleich werde die ökologische Transformation vorangebracht. Jemand müsse ja die Solaranlagen aufs Dach bringen, so Apas. Finn Vogt von der FDP betonte, es handele sich nicht um einen Ersatz für eine Ausbildung, sondern eher um ein Orientierungsjahr. Die Christdemokratin Theresa Gröninger zeigte sich enttäuscht, dass die Mehrheit der Bürgerschaft den CDU-Vorschlag ablehnt, Berufspraktika zum Beispiel in den Schulferien mit einer staatlichen Prämie von 120 Euro pro Woche zu unterstützen.
1: Zum Sport. Die deutsche Fußballnationalmannschaft trifft am Abend auf die Niederlande. Bei dem Nations League-Spiel wird das erste Mal der neue Bundestrainer Jürgen Klopp an der Seitenlinie stehen. Aus Amsterdam berichtet Michael Augustin.
5: Alle Augen auf den neuen Bundestrainer. Mit Sprüchen und guter Laune hat Jürgen Klopp die volle Aufmerksamkeit auf sich gerichtet. Inhaltlich hat der Nachfolger von Julian Nagelsmann wenig durchblicken lassen. Fragen zur Taktik ist er in den vergangenen Tagen ausgewichen. Bei seinen Vereinen Mainz, Dortmund und Liverpool waren ihm schnelles Umschalten, Pressing und Laufarbeit wichtig. Gut möglich, dass er diesen Fußball auch bei der Nationalmannschaft einführen will. Für das Spiel heute Abend in Amsterdam hat Klopp den Hoffenheimer Mittelfeldspieler Conte aus seinem Kader gestrichen. Erlaubt sind in der der Nations League nämlich nur 23 und nicht 24 Spieler.
1: Und das waren die Nachrichten mit Sebastian Siegebade.
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6: Am Bremer Dom zurzeit 16 Grad, 15 sind es am Weiherberg in Worpswede und 15 auch am Leuchtturm Kleiner Preuße in Bremen. Ab und zu kann noch mal ein schwacher Schauer über die Region hinweg regnen, aber es wird sich jetzt allgemein freundlicher darstellen, die kommenden Stunden am Nachmittag und bis in den Abend wird es dann auch trocken und freundlich bleiben. Die Nacht kann Nebel bringen und Tiefstwerte von 12 Grad auf den Inseln bis zu 4 Grad in und um Cloppenburg. Morgen, da wird die Sonne dann wieder tatkräftiger werden und das bei Höchstwerten von 18 Grad auf den Inseln, ansonsten 19 bis 21 Grad. Das beschert uns dann also insgesamt einen freundlichen Herbstfreitag.
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6: A1 Osnabrück Richtung Bremen zwischen Dreieck Stur und Bremen-Arsten. 4 Kilometer stockender Verkehr vor der Baustelle. Hier wird es eine halbe Stunde länger dauern. A1 Hamburg Richtung Osnabrück zwischen Bremer Kreuz und Arsten. 6 Kilometer stockender Verkehr. 20 Minuten mehr Zeit müssten Sie hier einrechnen. Und A7 Hannover Richtung Hamburg zwischen Hamburg-Heimfeld und dem Elbtunnel. 6 Kilometer stockender Verkehr. Eine gute halbe Stunde länger dauert es dann hier. Und Drangstedt, die Elmloher Straße ist zwischen auf dem Felde und Hauptstraße nach einem Unfall in beiden Richtungen gesperrt.
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6: Ja, herzlich willkommen bei uns. Wladimir Putin als gern gesehener Gast beim G20-Gipfel auf Einladung von Donald Trump. Wie reagiert man in Brüssel darauf? Darüber werden wir hier gleich berichten.

0: Der Donnerstagnachmittag auf Bremen 2, 10 Minuten nach 5 genau. Gestern Nachmittag, genau um diese Zeit, kam eine Meldung, auch bei uns in den Bremen 2 Nachrichten dann, bei der ich dachte, ich hätte mich verhört. Donald Trump hat den russischen Präsidenten Wladimir Putin zum G20-Gipfel in Miami für Dezember eingeladen. Man kann ergänzen, weil Trump es kann, denn die USA haben in diesem Jahr den G20-Vorsitz. Stattfinden soll das Treffen der einflussreichsten 20 Staatenlenker natürlich in einem Golfclub, klingt so danach, als würde Trump den russischen Kriegstreiber rehabilitieren wollen. Die Frage ist nun, wie die EU auf diese Situation reagiert. Und Aufklärung gibt uns nun Andreas Meyer-Feist.
1: Falls Putin kommen sollte, will die EU nicht einfach wegbleiben. Die EU werde solche Treffen weiterhin nutzen, um den russischen Angriffskrieg zu verurteilen, wie sie das seit 2022 immer wieder getan habe, erklärte ein EU-Sprecher.
2: The EU has consistently used G20 meetings to condemn Russia's full-scale invasion and to call for it to end.
1: Ob man dann aber mit Putin am Ende wirklich im gleichen Raum sitzt, ist noch völlig offen. Italiens Regierungschefin Giorgia Meloni erklärte, es sei an der Zeit, Zugeständnisse von Russland einzufordern, anstatt Putin diplomatisch aufzuwerten. Sie kennen meine Position zur Einheit des Westens, auch wenn es in manchen Fällen einfacher und in manchen Fällen schwieriger sein mag. Trotzdem werde ich nicht Italiens historische Beziehungen zu den Vereinigten Staaten ernsthaft in Frage stellen. Ähnliches ist aus Paris zu hören, es sei nicht der richtige Zeitpunkt, die Beziehungen zu Russland zu normalisieren. Keine Entscheidung über die Ukraine ohne die Ukraine und Europa, warnte Frankreichs Präsident Emmanuel Macron. EU-Parlamentarierinnen und Parlamentarier aus den baltischen EU-Staaten fordern europäische Konsequenzen. Sie erinnern an Kriegsverbrechen und an die mehr als 20.000 von Russland verschleppten Kinder, von denen bisher nur 2.500 in die Ukraine zurückgekehrt seien. Gegen Putin liegt ein Haftbefehl beim Internationalen Strafgerichtshof vor. Ein Grund, warum der russische Präsident bei den letzten G20-Gipfeln wie in Brasilien nicht dabei war. In einem Schreiben an die EU-Kommission haben zahlreiche EU-Parlamentarier gefordert, den Einfluss Brüssels über die 210 Milliarden Euro an eingefrorenen russischen Zentralbankgeldern zu stärken. Die liegen größtenteils in Belgien. Trump sieht das Geld nicht, wie die Europäer, als Finanzhilfe für die Ukraine, sondern als eigene Verhandlungsmasse für ein Abkommen mit Putin. Die EU-Kommission sieht hier wegen grundsätzlicher rechtlicher Bedenken kaum Chancen. Unter anderem die Niederlande, Spanien und Polen drängen aber auf mehr Flexibilität. Als der russische Finanzminister schon bei einem G20-Vorbereitungstreffen dabei war, warnte Vizekanzler Lars Klingbeil, SPD, vor einer verfrühten Normalisierung der Beziehungen zu Moskau. Ob es so kommt, ist offen. Am Ende will man sich europäisch auf eine einheitliche Linie verständigen und bis Dezember kann noch viel passieren.
0: Putin beim G20-Gipfel. Im Dezember soll das Treffen auf Einladung von Donald Trump dann stattfinden. Der Bericht über die europäischen Reaktionen von Andreas Meyer-Feist auf Bremen 2.

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0: Gesucht und gefunden, Bremen 2 und Aloe Black war das mit Loving You is Killing Me. 19 Minuten nach 5 haben wir es ja gesucht und lange nicht gefunden. Henrik Holt, 1990 im emsländischen Haselünne zur Welt gekommen, hineingeboren in eine Bauunternehmerfamilie. 2022 wegen Banden- und gewerbsmäßigen Betrugs zu 7,5 Jahren Haft verurteilt. Ende August war der Windkraftanlagebetrüger nach einem genehmigten Ausgang im offenen Vollzug dann nicht zu seinem Berliner Gefängnis zurückgekehrt. Hat sich abgesetzt und Holt hatte ja unter anderem Windparks, die es gar nicht gab, an ausländische Stromkonzerne verkauft. Und er hat außerdem noch ausländische Diplomaten bestochen und sich mit einem Diplomatenpass dann gegen deutsche Strafverfolger immun zu machen. Das war der Plan. Die Flucht ist zu Ende. Er wurde ja gestern in Dubai festgenommen. Zuständig für alles, was nun juristisch folgt, ist die Staatsanwaltschaft in Osnabrück. Und unser Reporter dort ist Jannis Gulde. Ist Holt denn inzwischen zurück in Deutschland?
1: Holt befindet sich noch in Dubai in Gewahrsam der Behörden vor Ort. Wo genau er festgenommen wurde und ob er in Begleitung von anderen Personen war, das ist noch unklar. Klar ist aber inzwischen, dass Holt bei der Flucht seinen Reisepass dabei hatte. Das hat die Staatsanwaltschaft Osnabrück bestätigt. Denn bei seiner Verhaftung wurde nach Angaben der Behörden lediglich sein Personalausweis eingezogen.
0: Die Festnahme, die schien ja doch ziemlich überraschend gekommen zu sein.
1: Ja, das kommt tatsächlich überraschend, denn kurz nach seiner Flucht im August hieß es noch in einem Post auf seiner Instagram-Seite: Liebesgrüße aus Moskau, sehr schön hier, der Kaviar ist fantastisch. Dieser vermeintliche Aufenthalt in Russland, der war allerdings nur eine Finte. Das hat der zuständige Oberstaatsanwalt Nils Leimbrock gegenüber dem NDR bestätigt. Die Staatsanwaltschaft war Holt allerdings auf der Spur und konnte zuletzt auch seine echte Reiseroute rekonstruieren. Nach NDR-Informationen soll er über Polen in die Türkei und von dort aus nach Dubai geflüchtet sein.
0: Und wann kommt Holt dann zurück nach Deutschland?
1: Das muss jetzt geklärt werden. Die deutschen Behörden bemühen sich darum. Allerdings gelten die Vereinigten Arabischen Emirate und besonders Dubai als beliebte Zufluchtsorte für Kriminelle, denn Auslieferungsersuche werden dort nur sehr zögerlich bearbeitet. Seit kurzem gibt es allerdings ein Rechtshilfeabkommen mit Deutschland. Das könnte dabei helfen, Holt nach Deutschland zu holen. Genaue Regelungen zur Auslieferung sind da allerdings nicht enthalten. Bis es zu einer möglichen Auslieferung kommt, wird es nach Einschätzung der Staatsanwaltschaft auf jeden Fall noch einige Wochen, wenn nicht sogar Monate dauern.
0: Und wenn Henrik Holt dann ausgeliefert wird, was wird dann vermutlich geschehen?
1: Wenn Holt ausgeliefert wird, dann muss er wieder zurück ins Gefängnis und seine restliche Haftstrafe absitzen. Die läuft noch bis Herbst 2028. Dafür ginge es für ihn erstmal wieder nach Berlin, dann in den geschlossenen Vollzug. Von da könnte er aber auch wieder nach Niedersachsen kommen, das will die Staatsanwaltschaft zumindest nicht ausschließen. Eine zusätzliche Strafe für seine Flucht gibt es nicht, denn die ist nicht strafbar. Das Gesetz respektiert da den natürlichen Freiheitsdrang des Menschen.
0: Der sogenannte Windparkbetrüger Henrik Holt ist nach einem wahren Fahndungskrimi in Dubai festgenommen worden. Die Informationen kamen von unserem Reporter Jannis Gulde aus Osnabrück.

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5: Halb sechs haben wir es.
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5: 14 Grad am Auswandraus in Bremerhaven, am Bahnhof Hude 15 und 15 auch in Wilhelmshaven am Küstenmuseum. Es kann noch mal ein bisschen Regen geben, aber es wird wahrscheinlich jetzt tendenziell freundlicher. Die Nacht bringt Nebel und Tiefstwerte von 12 bis 10 Grad und stellenweise soll das Thermometer bis 4 Grad runtergehen. Für die Region Kloppenburg könnte das der Fall sein. Morgen wird es ein sehr freundlicher Spätseptembertag. Es arbeitet die Sonne wieder auf Hochtouren und bringt das Thermometer auf Höchstwerte von 18 Grad auf den Inseln und auf 19 bis 21 Grad im Binnenland.
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5: Vorsichtig bitte auf der A281 Bremen Airport Stadt Richtung Neustädter Hafen in Höhe Bremen Airport Stadt steht ein defektes Fahrzeug. A1 Osnabrück Richtung Bremen zwischen Dreieck Stur und Bremen Arsten 4 Kilometer stockender Verkehr vor der Baustelle. Hier werden Sie eine halbe Stunde länger brauchen. A1 Hamburg Richtung Osnabrück zwischen Bremer Kreuz und Arsten 6 Kilometer stockender Verkehr. Auch hier wird es länger dauern. 20 Minuten müssen Sie mehr einplanen. Und A7 Hannover Richtung Hamburg zwischen Hamburg-Heimfeld und dem Elbtunnel 6 Kilometer stockender Verkehr. Die Verzögerung hier ebenfalls eine gute halbe Stunde. Und A27 Bremen Richtung Bremerhaven zwischen Stotel und Bremerhaven-Geestemünde 3 Kilometer stockender Verkehr. Und noch eine Meldung für Drangstedt. Die Elmloher Straße ist zwischen auf dem Felde und Hauptstraße nach einem Unfall in beiden Richtungen gesperrt. Und da kommt noch mal eine Meldung für Bremen B6 Neustadt Richtung Walle zwischen Bremen Neustadt und dem Nordwestknoten 3 Kilometer stockender Verkehr.
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5: Einen wunderschönen guten Abend, herzlich willkommen bei uns.

6 Minuten nach 5:30 haben wir es. Und eine Gefahrenmeldung für Sie. Vorsichtig bitte auf der A29 Wilhelmshaven Richtung Oldenburg. Zwischen Wilhelmshaven und Vedderwarden steht ein defektes Fahrzeug.

0: Bremen 2, 9 Minuten nach 6 haben wir es. Der neue Bundestrainer Jürgen Klopp hat sich gewissermaßen ja auch über viele Stationen als Fußballer und Trainer hochgearbeitet. Seine Qualifikationen als Fußballtrainer stehen jedenfalls außer Frage und darum führt er heute Abend ja auch die DFB-Auswahl gegen die Niederlande ins erste Länderspiel. Er hat mal gesagt, in vielen Bereichen war ich schon vorher der Chef, ohne es eigentlich sein zu wollen. Also irgendwie war der Boss in ihm wohl angelegt. Anders als viele berühmte Trainervorfahren war er aber nie Assistent auf dem Platz. Aber um zum Anstoß in Amsterdam in Fußballstimmung zu kommen, hat sich Sportkollege Burkhard Hupe in den Radioarchiven schlau gemacht, wie erfolgreich frühere Assistenten geworden sind.
1: Der Assistent dieses Professor Otto Nerz war Anfang der 30er Jahre ein gewisser Sepp Herberger.
2: Professor Nerz und ich waren ja eng befreundet.
1: Otto Nerz sagte später, nachdem Herberger ihn abgelöst, vielleicht auch abgesägt hatte, er war die Schlange, die ich an meiner Brust nährte. Sepp Herberger durchlebte nach seinem Debüt im September 1936 beim 1:1 in Polen noch sage und schreibe 28 weitere Jahre als wichtigster Übungsleiter des Landes, ehe ihn im Herbst 1964 eine folgenschwere Erkenntnis traf.
2: Ich hätte nicht zu gehen brauchen, aber wenn ich in den Pass geguckt habe, dann habe ich gesehen, dass ich noch aus dem letzten Jahrhundert bin.
1: Nachfolger von Herberger wurde der Assistent von Herberger, Helmut Schön nämlich. Und der hielt immerhin 14 Jahre durch, obwohl der Auftakt beim 1:1 gegen Schweden nicht gerade Euphorie entfachte. Helmut Schön wurde also Welt- und Europameister und er ist bis heute der einzige Bundestrainer, für den die Nationalmannschaft einen Abschied.

0: Nachfolger von Helmut Schön wurde natürlich der Co-Trainer von Helmut Schön, der hieß Jupp Derwall, stammte aus dem Rheinland und feierte im Spätsommer 1978 beim 4:3 in Prag einen fulminanten Jobeinstieg gegen den Europameister Tschechoslowakei.
1: Ja, Helmut Schön hat uns überschüttet mit Erfolg und wenn ich nur 50% zunächst einmal davon habe, dann bin ich schon froh.
0: Es reichte immerhin zur Europameisterschaft 1980, viel mehr aber auch nicht, sodass 1984 endlich ein Volksheld ran durfte. Teamchef Franz Beckenbauer erlebte allerdings beim 1:3 gegen Argentinien eine ziemlich deftige Auftaktpleite.
2: Da wurden also Fehler gemacht, die schon sehr selten sind, ja. Gerade bei einer Nationalmannschaft. Wenn das eine Jugendmannschaft passiert, dann kann man sagen, na gut, die sind noch jung, die werden es vielleicht noch lernen.
0: Nach der Krönung des Kaisers und Teamchefs zum Weltmeister durfte der Assistent des Kaisers ran, Berti Vogts nämlich, der sich vor seiner Premiere, einem 1:1 in Portugal, allerdings nicht von seiner Paraderolle als Wadenbeißer loslösen konnte.
3: Wer als Fußballer sich da nicht selbst motivieren kann, der hat in der Nationalmannschaft nichts mehr zu suchen.
0: Nach 8 Jahren Berti Vogts ging der Staffelstab über an Erich Ribbeck, der vor seinem missglückten Start beim 0:1 in der Türkei ziemlich schlau die Flucht nach vorne ergriffen hatte.
4: Ich glaube, man muss die Spieler nicht immer bestrafen, wenn sie verloren haben. Man kann auch gut spielen und verlieren, umgekehrt genauso.
0: Und weil Ribbecks Mannschaft sehr viel häufiger schlecht spielte und verlor, wurde auch er im Sommer 2000 durch einen echten Volkshelden ersetzt, dessen Vorname sich so herrlich in die Länge ziehen ließ. Rudi Völler gewann zwar seine Premiere in Hannover gegen Spanien mit 4:1, aber nach 4 Jahren

0: eine sportliche Kakophonie.
1: Ohne Assistenzerfahrung, aber mit viel Fußballverstand geht's heute für Jürgen Klopp also um Sieg oder Niederlage gegen die Niederlande ab 20:45 Uhr. Anstoß in Amsterdam.

0: Ja, unsere Sommergäste auf Bremen 2 sind nun auch schon wieder Geschichte, jedenfalls für das Jahr 2026. Aber wir heben alle Gespräche natürlich immer sehr gut auf, zum Beispiel um sie in der Gesprächszeit zu wiederholen. Und das tun wir auch heute Abend wieder. Mein vierter Spätsommergast am Sonnabend war der Musiker und Schauspieler Pasquale Aleardi. Den kennen Sie vielleicht aus den ZDF-Bretagne-Krimis, in denen er seit 14 Jahren den Kommissar Georges Dupin spielt. Aber Aleardi ist auch Musiker mit eigener Band und Musical-Darsteller. Und er hat in vielen tollen Rollen in großen Fernseh- und Kinofilmen überzeugt. Wer am Sonnabend dabei sein konnte, der hat ja eine richtige Aleardi-Show erlebt. Wer es nicht ins Café Pony im Theater Bremen schaffen konnte, hat nun die Gelegenheit, alles nochmal nachzuhören. Als kleiner Appetitanreger hier die Geschichte, wie Aleardi als Heranwachsender mit seinem Freund Leonardo und unter Zuhilfenahme von Erdbeermarmelade den elterlichen Balkon schon zur Bühne gemacht hat.
1: Wir hatten so einen großen, länglichen Balkon im ersten Stock und die Leute sind da immer dran vorbei. Und dann haben wir uns halt gedacht, wir inszenieren einen Mord. Und Leonardo hat dann ganz viel Marmelade quasi in den Mund genommen und ich habe ihn dann erwürgt und dann wirklich im richtigen Timing so über die, über den, wie sagt man, drauf und dann haben wir natürlich immer geguckt, dass möglichst Leute da sind, die da auch verfänglich sind und so und es hat dann geklingelt. Wir haben dann richtig Ärger bekommen, wir haben das sehr gut gemacht.
0: Er hat das aber ganz gut überstanden, kann ich sagen. Über seine Kindheit in der Schweiz, seine griechische Mutter, seinen italienischen Vater, seine Musik und seine Rollen. Gleich nach den 18 Uhr Nachrichten, dann mehr in der Gesprächszeit. Dann wiederholen wir unsere Sommergästeveranstaltung mit Pasquale Aleardi.

0: Berry war das um 6:04.
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2: Am 8. Februar 2026 wäre Paula Modersohn-Becker 150 Jahre alt geworden. In nur 14 Schaffensjahren schuf sie 750 Gemälde und etwa 1000 Zeichnungen.
3: Es ist ein sonderliches Gefühl, wie all das bunte, anerzogene, geschauspielerte, das ich besaß, wegfällt. Und eine vibrierende Einfachheit entsteht.
2: Schreibt die 21-jährige Paula Becker, nachdem sie zum ersten Mal die Künstlerkolonie Worpswede besucht. Jetzt feiern die Worpsweder Museen den 150. Geburtstag der Jahrhundertkünstlerin mit einer Ausstellungsreihe, die sich über 4 Museen erstreckt.
3: Mir haben sich neue Perspektiven aufgetan, Ergänzungen und Erläuterungen zu dem Alten, und ich fühle, dass es was wird.
2: Besucherinnen und Besucher der Worpsweder Museen erwartet eine spannende Fährte, der es zu folgen gilt. Das Leben und das Werk, die Inspirationen, die sie erhält und die sie gibt, in der Ausstellung Impuls Paula zum 150. Geburtstag von Paula Modersohn-Becker. Noch bis zum 1. November in den Worpsweder.

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1: Herr Treser-Waffer, guten Abend. Organspende kann möglicherweise neu geregelt werden. Unbekannte schießen gezielt mit kleinen Metallkugeln auf Wohnhäuser und Autos. Jürgen Klopp gibt am Abend Debüt als Trainer der deutschen Fußballnationalmannschaft. Das Wetter am Abend wechselnd bewölkt und meist trocken bei Tiefstwerten um 11 Grad. Der Bundestag hat darüber debattiert, ob die Organspende in Deutschland anders geregelt werden soll. Ziel ist, dass mehr Organe zur Verfügung stehen. Eine Gruppe von Abgeordneten aus mehreren Fraktionen hat einen Gesetzentwurf vorgelegt, den aber eine andere Gruppe ablehnt. Dazu Birte Sönnigsen.
2: Beide Gruppen wollen die Zahl der Organspender erhöhen, haben aber ganz unterschiedliche Vorstellungen, wie das gelingen kann. Eine Gruppe möchte das bisherige Prinzip beibehalten, nämlich Organspender wird nur, wer zu Lebzeiten ausdrücklich zugestimmt hat. Die Abgeordneten wollen auch auf mehr Aufklärung zum Thema Organspende setzen. Eine andere Gruppe macht sich für die Widerspruchsregelung stark. Sie will, dass Erwachsene in Zukunft als Organspender gelten, es sei denn, sie widersprechen zu Lebzeiten aktiv. Ob die Widerspruchsregelung diesmal eine Mehrheit bekommt, ist offen. 2020 hatte der Bundestag zuletzt darüber abgestimmt und sich gegen die Widerspruchsregelung entschieden.
1: Die führenden Wirtschaftsforschungsinstitute haben ihre Prognose für das laufende Jahr angehoben. Sie rechnen damit, dass das Bruttoinlandsprodukt um 1,3% steigen wird. Im Frühjahrsgutachten hatten die Experten noch ein Plus von nur 0,6% vorhergesagt. Auch andere Konjunkturexperten hatten ihre Erwartungen zuletzt nach oben korrigiert. Die positive Entwicklung werde laut den Wirtschaftsinstituten von Exporten und den Ausgaben der Bundesregierung für Infrastruktur und Verteidigung getragen. Die US-Regierung sperrt weiterhin Journalisten aus. Reporter berichten, dass ihnen weiterhin der Zugang zum Weißen Haus verweigert wurde, obwohl ein US-Bundesgericht das von US-Präsident Trump verhängte Hausverbot für bestimmte Medien vorerst ausgesetzt hatte. Trump hatte CNN, MS Now und dem Portal Politico Falschnachrichten vorgeworfen und sie aus dem Weißen Haus verbannt. In Delmenhorst haben Unbekannte offenbar gezielt mit kleinen Metallkugeln auf Wohnhäuser und Autos geschossen. Laut Polizei sind seit Ende Juli 5 solcher Taten angezeigt worden. Die Metallkugeln sollen etwa 10 mm groß und vermutlich mit einer Schleuder abgefeuert worden sein. Laut den Behörden wurde gezielt auf Scheiben gezielt. Die Polizei geht von einem Einzeltäter aus und sucht nun Zeugen. Jürgen Klopp gibt am Abend sein Debüt als Trainer der deutschen Fußballnationalmannschaft. In der Nations League trifft Deutschland auf die Niederlande. Anpfiff ist um 20.45 Uhr in Amsterdam. Michael Augustin.
3: Alle Augen auf den neuen Bundestrainer. Mit Sprüchen und guter Laune hat Jürgen Klopp die volle Aufmerksamkeit auf sich gerichtet. Inhaltlich hat der Nachfolger von Julian Nagelsmann wenig durchblicken lassen. Fragen zur Taktik ist er in den vergangenen Tagen ausgewichen. Bei seinen Vereinen Mainz, Dortmund und Liverpool waren ihm schnelles Umschalten, Pressing und Laufarbeit wichtig. Gut möglich, dass er diesen Fußball auch bei der Nationalmannschaft einführen will. Für das Spiel heute Abend in Amsterdam hat Klopp den Hoffenheimer Mittelfeldspieler Conte aus seinem Kader gestrichen. Erlaubt sind in der Nations League nämlich nur 23 und nicht 24 Spieler.
1: Das waren Nachrichten mit Theresa Maffer.
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4: In Bremen am Markusbrunnen am Bürgerpark 15 Grad oder im Bürgerpark steht der Markusbrunnen natürlich mittendrin sozusagen. An der Alten Liebe in Cuxhaven 14 Grad und am Oldenburger Schloss 15 Grad. Es kann noch mal den ein oder anderen kleinen Schauer geben am Abend. Die Nacht bringt vor allem eins, nämlich Nebel. Trocken soll es dann aber bleiben, also nicht regnen. Die Tiefstwerte um 12 Grad auf den Inseln im Binnenland, zum Teil um 10, aber je mehr man Richtung Cloppenburg kommt, desto kälter wird es. Da sollen es 4 Grad kalt werden. Morgen ist die Sonne sehr aktiv und die Höchstwerte werden so 18 Grad auf den Inseln und 19 bis 21 Grad im Binnenland werden.
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4: Vorsicht bitte auf der A1 Osnabrück Richtung Bremen. Zwischen Dreieck Sturm, Bremen-Brinkum befindet sich eine ungesicherte Unfallstelle. Vorsichtig bitte auch auf der A27 Bremerhaven Richtung Bremen zwischen Ilpol und Lesumbrücke. Hier liegen Gegenstände. Vorsichtig bitte auch in Bremen auf dem breiten Weg in Höhe B6 Nordwest Knoten befindet sich eine ungesicherte Unfallstelle. Und wir blicken auf die A1 Osnabrück Richtung Bremen zwischen Dreieck Stur und Bremen-Arsten. 4 Kilometer stockender Verkehr vor der Baustelle. Eine halbe Stunde mehr Zeit müssen Sie hier einrechnen. Länger dauert es auch, wenn Sie auf der A1 Bremen Richtung Osnabrück unterwegs sind. Denn zwischen Opusen, Bremen-Mahndorf und Arsten gibt es einen Stau auf einer Länge von 4 Kilometern und 20 Minuten länger wird es dauern. A7 Hannover Richtung Hamburg zwischen Hamburg-Heimfeld und dem Elbtunnel 6 Kilometer stockender Verkehr. Hier werden Sie eine gute halbe Stunde mehr Zeit brauchen. Und A27 Bremen Richtung Bremerhaven zwischen Bremerhaven Süd und Bremerhaven-Geestemünde 3 Kilometer stockender Verkehr. Geht einem dann doch mal die Puste aus irgendwann. Und noch eine Meldung für Drangstedt, die Elmloher Straße. Die ist zwischen Auf dem Felde und Hauptstraße nach einem Unfall in beiden Richtungen gesperrt.
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4: Einen schönen guten Abend wünscht Katrin Krämer. Am Sonnabend haben wir im Café Pony im kleinen Haus des Theater Bremen unseren 4. Sommergast empfangen. Pasquale Aleardi füllt nicht nur die kleinen Theater wie bei uns oder wenn er mit seiner Band die Phonauten Antidepressionsmusik macht. Er bringt die großen Häuser sogar am Broadway zum Bersten, wenn er in Musicals auf der Bühne steht, wobei von Stehen natürlich keine Rede sein kann. Er singt, er tanzt und er spricht auch noch. Er zieht außerdem ein Millionenpublikum vor die Fernsehbildschirme, wenn er als Kommissar Georges Dupin in der Bretagne Mörderjagd keine Austern mag und manchen Mitermittler mit seinen Methoden zur Weißglut bringt. It's Showtime, denn unser Spätsommergast war Pasquale Aleardi.
5: Ich würde mal behaupten, mein Lieber, du hast ganz schön Mut, hierher zu kommen. Denn diese Stadt ist ja die Hood der one and only Bremer Stadtmusikanten. Und die forderst du mit deiner Band, die Phonauten, mit der du auf Konzerttour bist, ganz schön heraus. In einem Instagram-Filmchen stellt ihr 3 Musiker euch als Pferd, Bulldogge und Taube provozierend aufeinander und sagt, sorry Bremen, aber nach 207 Jahren wird es langsam Zeit für eine Innovation. In dieser Sparversion, ihr traut euch doch was.
6: Ja, aber es ist auch aus Quatsch entstanden. Es ist so, das muss man wissen, das ist jetzt vielleicht ein bisschen absurd. Die Phonauten, die beleidigen mich die ganze Zeit. Also wir sind gute Freunde, ne? Und das ist so entstanden, dass am Anfang bei den Konzerten haben wir nicht viel gesprochen. Wir haben einfach unsere Musik gemacht und Freude gehabt. Aber weil die beiden so virtuos sind im Quatsch machen und im Beleidigen, habe ich gesagt, Leute, ihr müsst mich auf der Bühne genauso behandeln wie hinter der Bühne. Das finden die Leute bestimmt lustig. Nein, das können wir nicht machen. Du bist doch der Schauspieler. Und so, doch, doch, mach. Und dann hat halt der eine angefangen und gesagt, ja, ja, Aleardi, Aleardi. Wenn er dann auf dem Felsen steht mit seinem Block und Dupin und von vorne sieht er gut aus, aber von der Seite sieht er aus wie ein Pferd. Und dann bin ich danach, habe ich so gesagt, das ist super. Mary, mach das nochmal und so. So ist das immer mehr entstanden und dann wurde ich zum Pferd. Mein Kollege wurde zur Dogge und die böse Mary ist eine klumpfüßige Stadttaube und so. Das ist aus reinem Quatsch entstanden und dann haben sich auch zig Pferdelieder ergeben. Also ich singe da ganz viele Pferdelieder.
5: Aber einfach nur ein Pferd ist so eine Sache. Du bist der schwarze Mustang Paco. Ja. Wann sticht dich im Leben noch der Hafer?
6: Wann sticht mich der Hafer? Also wann werde ich sauer, bedeutet das? Ich kenne dieses...
5: Naja, eigentlich, wann hat man so viel Lebensenergie und so viel dumme Gedanken, dass man irgendwie Dinge tut, von denen man hinterher vielleicht auch sagt, na, das war vielleicht ein bisschen daneben.
6: Gott, ja, so mit den Phonauten ist es wirklich, das artet dann schon ab und zu aus. Ich kann es euch wirklich nur empfehlen. Ich weiß, das ist jetzt Schleichwerbung, aber ihr werdet da happy rausgehen, weil es einfach komplett irre ist. Es ist sehr unberechenbar. Und das macht tatsächlich einfach auch total viel Spaß, weil wenn man mit den Jungs zusammen, unabhängig von Musik machen, ich meine, ich bin 55, aber wenn ich die Jungs sehe, fühle ich mich wie 12.
5: Ja, und als du 12 warst, da warst du ja nicht Paco, sondern ein Pesciolino, ein kleiner Fisch.
6: Oh, sehr gut recherchiert.
5: Wie kam es denn zu dem Spitznamen?
6: Pesciolino, Stanco. Pesciolino heißt das Fischchen. Und ich habe als ganz kleiner Junge rauf und runter das Hörspiel vom müden Fischlein mir reingezogen, rauf und runter. Und das hieß Il Pesciolino Stanco, das müde Fischlein. Also wurde ich zu Pesciolino, aber ich bin dann mit der Zeit aufgewachsen. Also meine Schwester sagt heute nur noch Fisch zu mir, die sagt Pescio.
5: Muss man sich auch erstmal erarbeiten. Aber sag mal, eure Band, die Phonauten, also sowas wie die Tontaucher oder Klangmatrosen oder wie auch immer. Ja. Wie ist denn das überhaupt entstanden? Das ist ja auch ein schräger Name.
6: Also die Phonauten, das haben sie sich selber ausgedacht. Also ich habe es, als sie es zum ersten Mal gesagt haben, wir sind die Phonauten, habe ich verstanden. Was? Phonauten, habe ich verstanden. Nein, Phonauten von Phon, ja, vom Ton her. Also ich habe mit diesem Namen habe ich nichts zu tun.
5: Du möchtest dich an dieser Stelle also entschuldigen dafür. Hm. Naja, gut. Und du hattest schon mal eine Band, Big G. Die sind aber nicht mehr.
6: Genau, das war eine andere Formation. Die,
5: auch andere
6: die gab's
5: Musik
6: nicht mehr. Nur der eine, also die böse Mary, wie ich ihn nenne, der mich immer beleidigt auf der
5: Mark Leimann?
6: Da heißt Mark Leimann und der wurde mal bei einem Interview einfach als anstatt Mark als Mary bezeichnet. Und das haben wir natürlich als Band dann sofort aufgenommen und um ihn zu ärgern, von dem Zeitpunkt nur noch Mary zu ihm gesagt. Und weil er dann immer bei den Konzerten böse zu mir war, wurde er die böse Mary. Ihr seht, das entsteht, also bei den Phonauten ist alles aus reinem Irrsinn und Quatsch entstanden, was aber unfassbar viel Spaß macht. Wir haben, ich glaube, wir finden es selber am lustigsten zu spielen. Und früher oder später ist der Wille der Zuschauer gebrochen. Und dann finden die das halt auch gut.
5: Naja, die müssen lachen, die zahlen ja auch Geld dafür. Ne? Dann denken sie, komm, jetzt wollen wir auch unseren Spaß haben. Aber der liebe Spike, also Jörg Hamers, stimmt das, dass ihr den an einer Autobahnraststätte in Wildeshausen aufgegabelt hat? Wahrscheinlich wie eure Vortraber, die Stadtmusikanten, wart ihr auf dem Weg nach Bremen und seid nicht ganz dahin gekommen, oder wie ist die Geschichte?
6: Ja, also die hat die böse Mary dann tatsächlich irgendwann erfunden, also weil wir gesagt haben, wir haben alter Egos und er ist so gut im Improvisieren, der Mark, also die Mary. Und dann hat er irgendwann, ja, wir haben den Köter da irgendwie in der Autobahnraststätte aufgelesen. Da saß er in seinem Urin und wir wussten nicht, was wir mit ihm tun sollen. Und dann, es ist fantastisch, was der für Geschichten erzählt. Ich bin schon so weit jetzt, dass ich denke, wir sollten wirklich einen Film daraus machen, über all diese Geschichten, diese irrsinnige Geschichten, die während dem Konzert entstehen. Dann vergessen wir eigentlich, Musik zu machen. Mit meiner Erfahrung jetzt, durch 30 Jahre Drehen, weiß ich, das ist alles so irrsinnig. Das schreit eigentlich danach, verfilmt zu werden.
5: Unbedingt. Ihr seid ja anscheinend mehr als nur eine Boyband, wenn man das dann so hört. Diese neckische Liebe unter euch Strolchen, das gehört dann einfach dazu. Aber dein Lebensbegleiter ist ja das Klavier. Das hast du für dich entdeckt, als du 11 warst. Warum es auch zu deinem Lebensretter wurde, das werden wir dann gleich aufarbeiten. Vorher hören wir dich jetzt praktisch mit den Stadtmusikanten Leid, den Phonauten. Nie wieder weiter so Musik von unserem Sommergast Pasquale Alerdi.

0: weiter so. Eine knallharte Ansage an den inneren Schweinehund hier im Café Pony im Theater Bremen von unserem Sommergast. Pasquale Aliardi, seines Zeichens ein waschechter Fonaut. Eigentlich ja eher eine Ansage ans innere Schweinepferd.
1: Jetzt habe ich die verstanden.
0: Ans innere Schweinepferd, wenn wir mal so
1: ja,
0: im
1: ja,
0: Bild bleiben.
1: Ja, ja,
0: bist
1: genau.
0: du jemand, der sich manchmal selber wirklich antreiben muss oder trabst du immer auf Hochtouren, wenn du die Manege witterst?
1: Da bin ich doch tatsächlich wie Dupin ein bisschen. Ne? Also das ist die einzige, der gemeinsame Nenner. Wenn es irgendwas gibt, was mich wirklich interessiert und dann bin ich so ein bisschen besessen, ne? dann bin ich wirklich immer im Vollgalopp am Start. Also
0: aber sag mal, wenn du in Bremen bei den Sommergästen bist oder in der Bretagne und nach einem langen Drehtag im Restaurant L'Amiral das Entrecôte-Commissaire Dupin mit Grenaille-Kartoffeln isst, das auf der Speisekarte steht, dann denkst du doch bestimmt auch mal, das könnte jetzt ewig so bleiben.
1: Ja, das ist schon ein Geschenk, da zu sein. Ne? Das ist wirklich, ich weiß noch, als wir zum ersten...
0: Bei den Sommergästen.
1: Ah, nein, ich meine, da auch, ja, ja, ich meine... Jetzt finde ich es gerade schade, dass wir nicht auch mit der ganzen Band hier sind. Wir würden eigentlich einfach ein Konzert geben. Ja. Wir kommen wieder. Aber was ich sagen wollte, ist wirklich, es ist echt ein Geschenk, da einmal im Jahr da zu sein. Und ich wollte eigentlich, es hieß immer nur, wir machen einen Dupin. Weil der Autor, der Jörg Banalek alias Jörg Bong, der hat einfach, glaube ich, nur ein oder zwei geschrieben. Also eins war Manuskript, eins war fertig und sind alle durchgedreht, weil es so erfolgreich ist. Und dann hat man die Rechte erworben. Und dann ging es eigentlich darum, dass es hieß, ja, wir machen nur einen. Ich habe gedacht, ja geil, ich habe noch nie einen Kommissar gespielt. Super, mache ich. Und auch die Stimmung war jetzt nicht so toll in der Bretagne, als wenn deutsche Schauspieler da hinkommen, die Franzosen spielen in der Bretagne. Es war wirklich, also die haben uns echt angeguckt von wegen, what the fuck is going on. Und ich habe dann schon Witze gemacht aus Spaß und habe gesagt, nee, warte ab, das wird bestimmt sehr erfolgreich und das französische Staatsfernsehen wird das Ganze auch noch kaufen. Aber es war ein Witz und es kam ja alles so.
0: Ja,
1: jetzt hat es sich total umgedreht. Jetzt ist es tatsächlich so, sowohl also die Filme und die Bücher haben wirklich, glaube ich, 40% Wirtschaftswachstum in der Region bewirkt. Die ganzen Bürgermeister, die kommen ans Set und es ist wirklich so schön. Also ich werde da manchmal umarmt von irgendwelchen Menschen, die kurz davor waren, ihr Restaurant zu verlieren und sagen, danke, ich habe jetzt doppelte Umsatz.
0: Ja, und sie servieren wirklich dieses Entrecôte-Fleisch, Kommissar Dupin mit Grenaille-Kartoffeln, steht auf der Speisekarte. Aber sag mal, um nochmal bei den Fonauten zu bleiben, da macht er ja wirklich einiges. Gehört auch der Gesang eines griechischen Schwammtauchers zu jedem Abend dazu. O dirla da, dirla da da, da da, dirla da da.
1: Es heißt, o dirla da, dirla da da.
0: Sag ich doch.
1: O dirla da, dirla da da, da da, dirla da da, o dirla da, dirla da da.
0: Das ist wirklich so. Das kommt aus deiner Zeit als griechischer Schwammtaucher. Da hast du das mitgebracht.
1: Also wie hieß die nochmal? Ganz berühmte Frau aus den 70ern, Weltstar. Genau. Die hat das berühmt gemacht, aber der Ursprung war tatsächlich, weiß ich mal, wie der hieß, der Schwamm.
0: Pantelis.
1: Also oder so. Auf alle Fälle, der hat, weil sie wussten, dass das lebensgefährlich ist, sind immer im Schiffchen da rausgefallen und dann war immer der Zwischenspruch, immer, oh, dirla da, dirla da, da, und dann alle, da, da, dirla da, da, heute gehen wir wieder zu den Schwämmen, da, da, dirla da, da, wir hoffen, keiner geht heute rauf, da, da, dirla da, da. Ne, das ging die ganze Zeit, die haben sich so Mut gemacht. Und dieser Traditional wurde dann berühmt und natürlich, weil es so bekloppt ist, haben wir von Out natürlich gedacht, natürlich müssen wir einen eigenen Song daraus
0: machen. Ja, aber ich meine, da ging wahrscheinlich auch deine griechische Seite mit dir durch. Du hast deine griechische Mutter, hattest du, sie lebt nicht mehr, Eleftheria Andrianopoulou. Du bist ja auch mit Griechisch aufgewachsen tatsächlich, obwohl dein Papa Marco aus Kalabrien eingewandert Italiener war und mit in der Schweiz doch eigentlich mal mit Italienisch sehr viel weiterkommt als mit Griechisch.
1: Ja, meine Mutter, die hat natürlich griechisches Schlachtschiff, das sie war. Meine Mutter war wirklich unfassbar. Also alle haben sie geliebt, die war absolut Kult in der Familie. Vom Temperament her war sie, weiß nicht, ob sie Joe Pesci kennt, den amerikanischen Schauspieler, ist auch schon älter. So eine Mischung zwischen Joe Pesci und Donald Trump. Aber mit viel, viel, viel, viel, viel Herz. Ne? Also meine Mutter hatte das Gemüt eines Kindes, man konnte ja nichts, ich kenne auch niemanden, ich habe nie wieder jemanden kennengelernt, der die Leute eigentlich beleidigt hat und die haben sich darüber gefreut. Also ein Beispiel ist, ich gehe spazieren mit meiner Mutter und dann ist die Ampel rot und man wartet und kommt ein Mann und der hat einen sehr langen, relativ ungepflegten Bart. Und meine Mutter, der ist das dann, die hat da keine Filter, dann, die guckt dann wirklich so, wieso kommt, die guckt drüben und sagt, boah, scheiße, musst du rasieren? Musst du rasieren? Und ich meine, man würde ja denken, hey, geht dich überhaupt nichts an, aber nein, da haben sich alle über meine Mutter gefreut, die hatte keine Filter. Wäre eine fantastische Schauspielerin geworden, da bin ich überzeugt. Jetzt habe ich den Faden verloren, weil ich so sehr an sie denken musste, aber in meiner Familie...
0: Also
1: in meiner Familie übrigens
0: sprechend aufgewachsen, ja. Dafür hat sie so ein bisschen gesorgt, dass die griechische Sprache sozusagen wirklich deine erste Muttersprache war.
1: Ja, ja, definitiv. Wobei, ich muss sagen, ich bin dreisprachig aufgewachsen und hatte dann nochmal, also mein Vater hat witzigerweise Schweizerdeutsch mit uns gesprochen, nicht Italienisch. Italienisch habe ich 10 Meter weiter bei meinem Onkel, seinem Bruder, gelernt.
0: Pasquale.
1: Mit
0: dem Delikatessengeschäft.
1: Ja, genau, der hat ein
0: Delikatessengeschäft. Der die tolle Nudelsauce
1: also
0: gemacht hat.
1: Ohne den wären wir wahrscheinlich gar nicht, genau. Er war der Erste, der ist mit 16, 17 in die Schweiz gekommen und hat dann sofort gedacht, geil, hier werde ich was aufziehen. Und sein jüngerer Bruder, mein Vater, kam danach und irgendwie das ganze Dorf, irgendwie die Hälfte des Dorfes, San Pietro in Kalabrien, die sind alle in der Schweiz gelandet. Also wirklich auch in Dietikon.
0: Bis auf Onkel Frank, oder?
1: Frank? Oh ja, mein Großvater oder Urgroßvater, da weiß ich selber nicht mehr genau, ich will jetzt keinen. Aber auf alle Fälle, 4 Brüder, 2 davon von meinen Urgroßvater, die sind nach Amerika, nach Argentinien. Und einer davon ist in New York und dem sagt man mafiöse Züge nach.
0: Okay, also das ist schon, deine Familiengeschichte hat das Zeug zu entweder einem Roman mit Onkel Frank vielleicht oder so um 20.15 Uhr ZDF Herzkino.
1: Ja.
0: Weil eben deine Mutter kam 1960 aus einem Bergdorf am Peloponnes, um in Niederglatt zu arbeiten. Für die, die es nicht kennen, liegt zwischen Oberglatt und Niederhasli. Dein Vater Marco war 1958 aus Kalabrien gekommen, hat dann im Hotel Krone in Dietikon gearbeitet. Da hat er sie erblickt und es war um ihn geschehen. Sie aber war nicht so leicht zu erobern. Marco musste sich richtig ins Zeug legen, um Eleftheria zu bekommen. Wie hat er das geschafft?
1: So ist es. Von wegen Integration. Ich finde das so toll, weil mein Vater hat auch, so wie ich die Geschichte kenne, die wurde ja auch immer anders erzählt, denn meine Mutter hat dann immer das Gegenteil behauptet, also man weiß gar nicht mehr, was wahr ist. Auf alle Fälle hat er mit Griechen in einer Fabrik gearbeitet und die haben sich gedacht, wir nehmen den jungen Italiener jetzt mal an eine Party, damit er weiß, wie eine griechische Party ist. Und dann ist er dahin und da hat er meine Mutter gesehen und meine Mutter hat sofort erkannt, das ist kein Grieche mit diesen blauen Augen und hat ihm O-Ton ausrichten lassen, sag dem Spaghettifresser, braucht es gar nicht erst probieren, er soll erst mal Griechisch lernen.
0: Klare Ansage, woraufhin der Spaghettifresser dachte, da lerne ich doch mal Griechisch.
1: Der Spaghettifresser hat sofort Griechisch gelernt, der war so verliebt. Das ist Einsatz, ne? Das ist Einsatz, wo gibt es das heute noch? Das war Liebe, der hat, und das Schöne ist, mein Vater sprach dann viel, viel schöner Griechisch als meine Mutter, wirklich. Da hat das wirklich gelernt und konnte, hat das so schön gesprochen. Griechisch ist eine total metapherreiche Sprache. Deswegen lieben alle Griechen auch ihre eigene Musik, weil wenn man zum Beispiel auf Griechisch sagt und dann hat die Nacht den Tag geküsst, dann muss man sich das wie so ein Close-up vorstellen. Man sieht es, spürt es, fühlt es. Wenn ich das auf Hochdeutsch singe, geht es eher dann direkt so, es ist platter im Vergleich, aber es ist schwer zu beschreiben. Und mein Vater hat als er dann zum ersten Mal mit meiner Mutter nach Griechenland kam, Ende 70er, die sind ja alle ausgeflippt, die Griechen, weil ein Italiener, der dann so schön Griechisch spricht und da der Marco, bravo, Marco. Und meine Mutter wurde richtig eifersüchtig auf ihn. Sie hätte gesagt,
2: dieser Italiano, scheiße.
0: Dieses Delikatessengeschäft deines Onkels, das hat ja alles Mögliche an Salumi Italiani importiert und vertrieben. Und bist du nicht auch in der Wohnung drüber, über dem Laden im Postweg aufgewachsen und hattest dann ja wahrscheinlich immer schnell den Griff auch
1: an dieser Stelle Zugriff muss ich mal kurz unterbrechen. Ich bin begeistert von der Recherche, die ihr hier geleistet habt. Wirklich. Super. Ein Applaus. Das habe ich selber alles wieder vergessen oder verdrängt. Was war die Frage?
0: Süßigkeitenregal im Laden deines Onkels. Da war der Laden immer offen für dich, konntest immer rein. Du und deine Geschwister, ältere Schwester, älterer Bruder, wart ihr dann und durftet euch nehmen, was ihr wolltet?
1: Ich habe es einfach getan. Ich war ja als Junge ziemlich dick. Weil, gut, das hat auch mit meiner Mutter zu tun, weil die hat den Zweiten Weltkrieg noch wirklich komplett erlebt als kleines Mädchen. Und bei uns waren die Schränke, ich weiß nicht, da waren nicht nur eine Nutella-Dose, da waren drei Nutella-Dosen. Alles war doppelt und dreifach drin und ich wurde einfach nicht aufgehalten. Ne? Ich hab da immer gegessen und bravo, sie ist dann immer so, ja, isst, Kind, isst. Bis irgendwann mal mit 11 war ich, da habe ich gemerkt, ich komme die Kletterstange nicht hoch. Und mein bester Freund damals, Leonardo Gambini, der ist da einfach hoch, war in 3 Sekunden oben und ich bin da nicht hochgekommen. Da weiß ich, irgendwas stimmt nicht mit unserer Ernährung im Hause Aleadi.
0: Und daraufhin habt ihr Erdbeermarmelade zwar genommen, aber dann nicht mehr gegessen, sondern sie ganz anders verwendet, nämlich indem ihr sozusagen euren ersten Horrorfilm gedreht habt. Und da spielt die Erdbeermarmelade eine große Rolle, oder?
1: Das ist ja großartig. Ja, so das Schauspiel gehen. Ja, wir hatten so einen großen länglichen Balkon im ersten Stock und die Leute sind da immer dran vorbei und dann haben wir uns halt gedacht, wir inszenieren einen Mord. Und Leonardo hat dann ganz viel Marmelade quasi in den Mund genommen und ich habe ihn dann erwürgt und dann wirklich im richtigen Timing so getroffen. Und dann haben wir natürlich immer geguckt, dass möglichst Leute da sind, die da auch verfänglich sind und so. Und es hat dann geklingelt. Wir haben dann richtig Ärger bekommen, wir haben das sehr gut gemacht.
0: Also da waren die Grundlagen deines späteren Tuns vielleicht gelegt. Es gab ja aber ein anderes wichtiges Kapitel. Du hast, kann man sagen, einer Tante oder eigentlich Walter zu verdanken, dass das Klavier in dein Leben kam. Wer war Walter und was ergriff dich in diesem Moment, als du dieses Instrument entdeckt hast?
1: Also Walter war ein Junge, den ich dann auch nie wieder gesehen habe. Das war nur dieser eine Tag. Walter war ein 16-jähriger Junge. Ich war 10 oder 11 zu dem Zeitpunkt. Und ich bin mit meiner Tante zu Besuch. Ich weiß wirklich nur noch das Klavier, weil ich kam da rein und Walter saß halt an diesem Klavier und hat halt Klavier gespielt und ich war wirklich hin und weg. Ich war so fasziniert. Also

0: Klang, der aus dem Klavier kommt, hat mich wirklich magisch angezogen. Ich weiß nur noch, ich sehe die Hände von Walter und konnte nicht fassen, dass, wenn man da drauf drückt, so ein schöner Ton rauskommt. Und ich habe dann wirklich ein Jahr lang gebettelt und gefleht, Klavier, Klavier, ich will auch ein Klavier, Klavier, Klavier. Irgendwann konnten sie es wahrscheinlich nicht mehr hören, die Armen, und dann habe ich ein Klavier bekommen.
1: Dann kam das Klavier und ließ dich nicht mehr los, und du hast wirklich sowas mal gesagt wie, es war dein Lebensretter. Also die Schule war, um es vorsichtig zu formulieren, ein kleines Problem. Der Endgegner war die Mathematik, aber natürlich, es gab auch unerhörte Lieben natürlich im Kindergarten schon, und später kam Claudia im Jugendclub, die dich auch nicht erhörte. Wurde das alles mit dem Klavier kompensiert?
0: Ja. Ah.
1: Claudia wird sich schön ärgern heute, glaube ich. Aber du bist dann sozusagen nochmal einen kleinen Umweg gegangen am Tag der offenen Tür, ja, nämlich in Zürich. Da hast du Blut geleckt, irgendwie gemerkt, das wäre es hier für mich. Schauspielerei, das könnte es sein. Und lass mich raten, deine Eltern haben gesagt, Junge, wie herrlich ist das denn? Wir werden dich immer unterstützen. Wir wollen, dass du Schauspieler wirst.
0: Genau so war es. Nein, so war es eben nicht. Ja, also dabei, sie hatten ja eigentlich Glück. Ich meine, welches Kind verbringt seine Pubertät am Klavier? Die wussten immer, wo ich war. Die haben eigentlich total Schwein gehabt. Das wurde nicht wertgeschätzt. Ich war immer am Klavier, wirklich von 11 bis 16, 17. Dann wurde es ein bisschen, dann hat mich Karate interessiert, witzigerweise. Auch mit Leonardo Gambini, der mir schon beigebracht hat, wie man eine Kletterstange hochgeht. Übrigens, mein Sohn heißt auch deswegen Sohn. Mein großer Sohn heißt Leonardo, weil ich diesen Namen so schön finde. Wo bin ich stehen geblieben?
1: Schauspielakademie?
0: Ja, Schauspielakademie. Und eigentlich, das Musik war die einzige Referenz, die ich hatte, wo ich weiß, das kann ich. Oder so, das liebe ich, das kann ich. Kann ich auch besser als andere, bis auf die Notenleserei, die hatte ich leider nicht so im Griff. Ich glaube, wenn ich das mit dem Notenlesen richtig gut gekonnt hätte, dann wäre ich ganz bestimmt nicht Schauspieler geworden. Da wäre ich gar nicht erst auf die Idee gekommen, dann hätte ich einfach komponiert oder was.
1: Tust du ja im Prinzip heute auch.
0: Immer. Also die Musik war ja nie weg. Aber dann gab es diesen öffentlichen Besuchstag, und die haben so viele tolle Sachen gemacht. Da habe ich gedacht, ich setze mich noch nicht 11 Stunden am Tag ans Klavier und übe, wenn ich hier dieses Rambazamba haben kann, was auf der Schauspielschule halt war. Und habe dann gedacht, ich probiere es einfach, und es hat geklappt.
1: Ja, und du hattest dann auch einen Mentor, tatsächlich den Regisseur David Muchtar Samurai, der hier in Bremen ja auch inszeniert hat, ab Ende der 90er, für mich unvergessen, der Kaufmann von Venedig.
0: Ja, der war toll.
1: 20 Jahre ist es her, und der hat dich so auf die deutschen Theaterbühnen auch gescheucht, und du hast ja früher gesagt, lieber Theater spielen als schlechte Fernsehrollen übernehmen. Soaps kamen nie in Frage, aber dann kam eben ein Angebot, das du zum Glück für uns nicht abgelehnt hast. Seit 2014 scheuchst du Verbrecher in der Bretagne, Kommissar Dupin, und wir reisen nun auch musikalisch in die Bretagne. Musik von dort, Nolwenn Leroy, für unseren Sommergast Pasquale Aleardi.

0: Wenn Ihnen auf einmal ganz bretonisch zumute sein sollte, dann liegt das natürlich an der Musik von Neuwenn Leroy. Und diesen Esprit nehmen wir jetzt weiterhin mit hier ins Café Pony im Theater Bremen. Denn unser Sommergast Pasquale Aleardi steht für alles, was die Bretagne seit 2014 für uns noch attraktiver macht. Für Mord und Totschlag in allen Facetten zwischen Concarneau und Saint-Malo. Wir müssen reden, mein Lieber, über Kommissar Duprins braune Feinkordjacke, die seit der ersten Folge tadellos sitzt, obwohl du über Hafenmauern springst und rennst. Hilft die Jacke dir nach langen Drehpausen immer wieder wirklich in diese Rolle zu finden?
1: Absolut, ich freue mich immer auf die. Es ist auch immer noch dieselbe. Es gibt so ein paar Ersatzjacken, falls irgendwelche Stunts da sind, aber die haben das Problem, dass die das auch so, also das ist ein ganz spezieller Stoff, das ist wirklich nicht einfach, die wieder, wie sagt man, die zu kopieren. Also es gibt so zwei, drei Jackets, die ähnlich sind und ich freue mich jedes Mal, wenn ich die anhabe. Die Geschichte dazu ist, wo ich immer auch jedes Mal mit den Regisseuren schimpfe und sage, Leute, könnt ihr bitte öfter zeigen, warum das so ist? Weil das haben wir uns schon, als die Figur erfunden wurde, gedacht. Dupin steht eigentlich auf Jazz, aber das fand die Redakteurin, das darf ich eigentlich gar nicht sagen, fand sie nicht cool, weil der so genial veranlagt ist eigentlich. Hört er sich auch nachts immer Jazz an, wenn er dann diese ganzen Mindmappings-Geschichten macht. Und weil er sich keine Gedanken über Kleider machen will und eben auf diese Art von Jazz aus den 50ern, 60ern steht, hat er immer diesen existenziellen Look an. Ich hatte das übrigens vor Dupin schon an.
0: Das Schwarz.
1: Weil ich latsche ja auch immer in Schwarz rum. Aber das ist, es gab einen Film, da haben sie es gezeigt, ich weiß nicht, ob es war der 6. oder 7., da gehe ich zu meinem Schrank als Dupin, mach auf und da sieht man all diese Jackets, ne, die er anhat, 4, 5 davon. Und die hat halt immer an, das ist halt ein Nerd und das bleibt halt so. Aber es wird zu inkonsequent immer wieder, glaube ich, erklärt.
0: Der Dupin kann rennen und er kann denken. Er hat ja wirklich eine ungewöhnliche Kombiniergabe, handelt oft intuitiv. Auf jeden Fall ist er sehr verbissen. Und er hat eine sehr ungewöhnliche Truppe an seiner Seite. Jan-Georg Schütte steht ihm als Inspektor Thierry Cadec zur Seite. Das ist eine herrlich schräge Besetzung. Dupin und Cadec sind sowas, dachte ich, wie der Schöne und das Biest, oder?
1: Ja, Jan ist wirklich fantastisch. Also ich weiß nicht, das
0: hält er sich eigentlich immer an den Drehbuchtext? Er ist ja so ein Improvisationsmeister.
1: Ja, doch, er hält sich daran. Ich finde es wirklich erstaunlich, aber es ist schon abgefahren. Der ist so eigen. Es ist eigentlich egal, was er sagt. Man guckt einfach gerne zu. Das ist wirklich ein Phänomen. Ja. Ich kenne fast niemanden, der so, wenn ich die so spielen würde, weiß ich genau, nee, mach anders. Und bei Jan ist das eigentlich egal, was er macht. Es ist einfach immer, man guckt dann so zu und denkt so, ja, geil.
0: Wir haben
1: man muss sich zusammenreißen. Das ist nicht einfach, weil er so lustig ist. Also, ich muss ja immer ernst und so.
0: Und wir haben diese Woche so einen merkwürdigen Anruf bekommen.
2: Hallo, Chef. Ist Cadec. Ich wollte mal anfragen, da gerade wenig Tote hier in der Bretagne, also liegt nichts rum, zumindest was ich gesehen habe, ob Sie da nicht vielleicht mal für sorgen können, dass da endlich mal wieder, man langweilt sich ja sonst, ne? Ja, wer ist denn eine Anfrage, ne? Tschüss. Ja, Pasquale, altes Haus. Viel Spaß in Bremen, die sind ja hart in ihren Fragen. Die kommen ja auch, sind ja in der Nähe von Oldenburg, meiner Heimat, und da gibt es harte Fragen. Also schön offen antworten, ne? Und ganze Teamleben ausbreiten, dann freuen sich die Norddeutschen. Viel Spaß!
0: Ja, schöne Grüße.
1: Oh, wie schön.
0: Und hier kommt jetzt gleich mal so eine harte und intime Frage. Ja. Wann wird denn weitergedreht?
1: So wie es aussieht, würde ich sagen, die Chancen sind bei 95%. Man weiß ja nicht, so in der wirtschaftlichen Lage, es ist schwierig im Moment grundsätzlich. Aber da Sie ja alle schon am Arbeiten sind, gehe ich davon aus, dass wir im April wieder vor der Kamera stehen mit dem letzten Dupin, dessen Titel ich nicht weiß.
0: Bretonischer Glanz.
1: Bretonischer Glanz, ja, bretonischer Glanz.
0: Du giltst ja eigentlich, muss ich jetzt hier sagen, als Perfektionist. Wird hier unter anderem von Schauspielkollegin Christina Hecke nachgesagt, die ja deine serienangetraute Claire spielt. Wie äußert sich das? Wie könnte sie das gemeint haben?
1: Ich bin einfach immer unfassbar gut vorbereitet.
0: Oh Gott.
1: Nein, aber wirklich, ich hasse das. Also, man weiß ja, so ein Drehtag ist einfach unfassbar teuer. Ich will dann immer, dass die anderen schuld sind und nicht ich, falls was schief geht. Also die Angst da zu versagen ist mir wirklich das... Aber es kommt, glaube ich, auch schon noch aus der Theaterzeit, weil ich habe, als das mit dem Drehen losging, habe ich mir eigentlich angewöhnt, da so das alles so zu üben, wie ich es jetzt auch am Theater gemacht hätte, und habe so meinen eigenen Weg gefunden, wie ich vorbereitet bin auf alle Eventualitäten, weil beim Drehen geht meistens auch immer irgendwas schief und da will ich möglichst flexibel sein.
0: Das ehrt dich, aber Claire Christina denkt auch noch mehr über dich.
3: Hier ist Claire, deine Frau. Hallo, hallo, hallo, lieber Pasquale. Auch wenn du gelegentlich auf Abwägen bist, alleine ermittelst, verrückte Dinge tust, die mich bisweilen furchtbar aufregen, als Claire jedenfalls, liebe ich es, mit dir als Kollegen zusammenzuspielen. Du bist ein wundervoller Mensch. Ich liebe dich, so wie du bist. Deine Herzenskollegin Christina.
1: Oh. Oh. Was für eine schöne Überraschung.
0: Also wir haben ihr den Text nicht aufgeschrieben. Wir haben sie nicht gebeten, was Nettes zu sagen. Wir haben nur einfach gesagt, fällt dir was ein? Und haben es völlig offen gelassen. Das ist dabei rausgekommen.
1: Ja, aber das kann ich so zurückgeben. Das ist wirklich, das ist halt toll. Von wegen, das ist auch ein großer Vorteil von gut vorbereitet sein. Da hat man ganz viele Ressourcen, um zwischen den Takes ganz viel Quatsch zu machen. Ne? Und das mache ich halt. Mit allen.
0: Ihr seid sowas Ähnliches, hast du mal gesagt, wie so eine kleine Familie. Das empfinde ich als Geschenk. Warum ist das so wichtig, wenn man sich nur einmal im Jahr sieht? Also ihr dreht, glaube ich, ein oder zwei Folgen vielleicht, meistens eine im Jahr?
1: Meistens nur eine. Es gibt ganz selten. Es gab in zwei Jahren, in all den Jahren jetzt, was sind es, 14 Jahre oder so, haben wir immer nur einmal im Jahr gedreht, weil er auch immer nur einen schreibt. Das ist aus produktionstechnischen Gründen. Aber zweimal gab es eine Ausnahme. Letztes Jahr haben wir zwei gedreht. Und vor 8, 7 Jahren haben wir auch zwei gedreht. Das heißt, der Film, der nächstes Jahr zu Ostern kommt, den haben wir letztes Jahr schon gedreht. Weil das ist ja jetzt ein Insider, der Bong, der Jörg Bong, ne? Was ein ganz toller, faszinierender Mensch ist, der schreibt ja eigentlich so 20.000-seitige Romane über den 30-jährigen Krieg. Das ist so sein Ding. Und Dupin schreibt er aus Entspannung. Ne? Immer im Sommer, das ist so nebenbei. Den schreibt er nebenbei. Das muss man sich mal vorstellen. Aber er liebt wirklich, das Geheimnis ist wie immer die Liebe, weil auch wenn man mit ihm spricht, dann merkt man, da sprudelt aus jeder Pore die Liebe zu jedem Restaurant, was um die Ecke ist. Also wenn man eben quatscht, hat man auch schon das Gefühl, ja, ich gehe sofort rein und esse da was. Und das widerspiegelt sich ja auch in den Büchern. Ich weiß noch, als ich den ersten Roman gelesen habe, hatte ich auch das Gefühl, ich muss da sofort hin, einen Kaffee trinken gehen.
0: Bist du
1: und
0: dann
1: das,
0: ja
1: ist,
0: auch.
1: Das ist die Leidenschaft, die er wirklich hat für die Liebe für das Land.
0: Ja, nicht nur Jörg Bongs historischen Romane sind sehr lang, auch eure Drehtage, also 12 Stunden, da ist da irgendwie nichts. Und für eine Szene, die vielleicht nachher 35 Sekunden im Fernsehen dauert, sind dann schon mal 1,5 Stunden einfach rum.
1: Ich habe meine Schwiegereltern mitgenommen zum ersten Mal letztes Jahr und auch meine Kinder waren zum ersten Mal Set und es war so toll zu beobachten, wie man gemerkt hat, dass die Welt nicht verstanden haben, weil wir wirklich 10-mal immer mit dem Fahrrad von A nach B, Fahrrad abstellen, hier hinkommen, einfach hier die Ding, zwei Sätze sagen und wieder gehen. Jetzt haben wir so oft verloren und meine Kinder so, langweilig, langweilig. Und meine Schwiegereltern, die ganz große Krimi-Fans sind, die waren wirklich hin und weg, weil die nicht fassen konnten, wie lange man braucht, um so eine Szene halt gut einzufangen.
0: Ja, wichtig ist ja das Notizbuch, wichtigstes Arbeitsmittel vielleicht. Und du hast mal auf die berühmte Frage, welche drei Bücher du mitnehmen würdest auf eine einsame Insel, gesagt, Siddhartha von Hermann Hesse, was von Woody Allen und ein Notizbuch. Also was fürs Herz, was zum Lachen und was zum Schreiben, könnte man sagen. Bist du auch sonst so ein Notizbuchtyp, der immer das notiert, was ihm so einfällt für eine Rolle, für einen Song, irgendwas, um es im Kopf zu behalten? Oder tippst du es auch schon modern ins Handy?
1: Ja,
0: dann?
1: Modern. Klar. Das ist krass eigentlich, ja. Ich kann schon gar nicht mehr schreiben, weil ich so lange nicht mehr schreibe. Aber ich habe tatsächlich, ich quatsche immer was in Sprachmemory ein.
0: Nachricht Apps. An

0: Musik der Phonauten, die, sagen wir mal, jetzt etwas nachdenklicher daherkommt. Musik von unserem Sommergast Pasquale Aleardi.
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1: Ich gebe dir das Wort, Musik nicht nur für uns und für unseren Bremen 2 Sommergast, sondern auch von unserem Bremen 2 Sommergast Pasquale Alleardi hier im Café Pony im Theater Bremen. Die habt ihr von Nauten dieses Jahr rausgebracht, diese Musik. Darin geht es eben um die Frage, weil Pasquale nebenher mich immer fragt, versteht man das? Ich habe gesagt, na, die Musik versteht man und irgendwie kommt der Text dadurch rüber. Es geht im Prinzip ja um die Frage, wie man angesichts der vielen Dinge, die so auf uns einprasseln, wie man da noch vertrauen kann. Und es passt eigentlich auch in die Woche, die wir gerade haben. Demokratie braucht viele Stimmen, also eine Woche für die Pressefreiheit und die freie Presse. Gab es für dich so den einen Moment, wo du dachtest, so, das braucht die Welt jetzt mal, diesen Song?
2: Also witzigerweise war das sowieso eine Auftragsproduktion. Wir hatten die Ehre, in der Schweiz gibt es immer jedes Jahr den Journalistenpreis, wo die besten Journalisten geehrt werden. Und ich wurde gefragt, ob wir was dafür schreiben können. Und dann haben wir uns natürlich mit den Phonauten Gedanken gemacht, ja, was ist heute Journalismus heutzutage? Was ist Fake? Was bleibt denn übrig? Ne? Ich gebe dir mein Wort, war sozusagen die Quintessenz dessen. Und es ist ein schöner, ernster Song geworden. Wir werden ihn übrigens auch auf Hochdeutsch, damit alle den Text verstehen, dass wir dabei, das zu produzieren.
1: Das ist klassisches Zürichdeutsch.
2: Das war jetzt wirklich Zürichdeutsch. Ja. Zum Glück habe ich kein Bernerdeutsch.
1: Das ist in der Schweiz. Sich in der, in

0: Schweiz tatsächlich
1: extrem. Ein Beispiel, also der Dialekt meiner Frau aus Graubünden, da auf Zürcher, manchmal zum Beispiel, das Wort manchmal ist auf Zürcherdeutsch mangisch. Und jetzt haltet euch fest, im Brattigau, in Graubünden, sagt man Essier. Das ist ein anderes Wort.
0: Und hallo? Stimmt das, dass deine Frau Petra dir eigentlich dadurch auf einer Party aufgefallen ist, weil du sie im Dialekt sprechen hörtest?
1: Ja, das war schon ein bisschen zu privat, soll ich das jetzt erzählen?
0: Sie ist ja eine sehr,
1: ich habe schon so viel
0: Frau
1: erzählt, da kann ich auch. Ja, also ich habe sie ein Jahr vorher auf einem Foto gesehen bei einem Freund, der mir gezeigt hat, guck, mir gefällt die. Wir waren beide Singles, wir sind extra im Rosenthaler Platz hingezogen und da gibt es ja so viele Bars.
0: Berlin, also wir sind
1: in Berlin, ne? Und haben uns erhofft, wenn wir da wohnen, dann lernen wir bestimmt viele schöne junge Frauen kennen. Und wir hatten so die Angewohnheit, wir haben uns dann immer so die Handys gezeigt und die Fotos von Frauen, die wir kennengelernt haben, und die gefällt mir und mir gefällt die. Und ich habe halt Petra gesehen und gesagt, boah, die gefällt mir. Wow, toll, toll. Ne? Und die habe ich mir einfach eingeprägt. Und ein Jahr später habe ich sie auf einer Party gesehen und bin sofort zu ihr hin. Ich war sehr überdreht.
0: Was hast du gesagt?
1: Dich kenne ich aus einem Foto.
0: Dich kenne ich aus meinem Handy.
1: Ja, wow. Genau. Und dann hat sie wirklich angefangen, ja, mit diesem Bündner Dialekt. Ich finde den wirklich einer der schönsten Dialekte, den es gibt in der Schweiz. Das ist wirklich so schön. Im Gegensatz, das darf ich jetzt eigentlich nicht sagen, aber ich finde den Zürcher Dialekt, das werde ich rausgeschmissen aus der Schweiz. Ich finde den Zürcher Dialekt wirklich nicht schön. Das ist, alles so dahin, das ist alles so, ne, also als Kartoffeln. Das ist alles weit hinten und der Bündner Dialekt, der ist more vorn, das ist alles viel, viel schöner.
0: Okay, also, aber sie ist ja auch Schauspielerin und 2013 habt ihr zusammen auch gedreht, Robin Hood und ich, da war sie die hübsche Näherin und da hat sie dir den Knopf endgültig verdreht.
1: Der Dude, den hat er sie, da waren wir schon frisch zusammen. Also den hat sie mir vorher schon verdreht, den Knopf.
0: Interessant finde ich übrigens, bei deiner Frau steht auf der Agenturseite über besondere Fähigkeiten. Aerobic, Badminton, Basketball, Bouldern, Boxen, Eishockey, Freestyle-Skiing, Skating, Kanu, Kajak, Kickboxen, Klettern, Pilates, Rollschuhlaufen, Schlittschuhlaufen, Schwimmen, Ski-Alpin, Snowboard, Tennis, Tischtennis, Volleyball, Wellenreiten, Yoga und bei dir Karate und Tanzsport.
1: War Skifahren auch drin?
0: Mhm, mehrfach.
1: Weil Skifahren, die kann unfassbar Skifahren. Meine Frau wäre ja fast, die wäre ja, wie sagt man, ins Nationalteam fast gekommen mit 13, 14. Meine Frau ist komplett Wahnsinn, die kann wirklich, also es kann wirklich, es ist so steil.
0: Er zeigt jetzt eine ziemlich steile Handbewegung.
1: Die fährt rückwärts. Dieses Ding Freestyle runter und freut sich und lacht und fotografiert noch irgendwie so. Also ich habe Videos, können Sie sich nicht
0: aber
1: vorstellen.
0: Aber du bist wirklich ja auch in den Bergen aufgewachsen.
1: Ja, klar, das ist für die,
0: Skiern, dann,
1: also meine Kinder wissen ja gar nicht, wie gut es denen geht, weil die sind, also die Großeltern, die wohnen mitten im Skigebiet. Also das sind irgendwie, wenn du da bist du mit dem Auto 5 Minuten beim nächsten Lift, kannst hoch, die können da alle unfassbar gut
0: und
1: Skifahren. Ich habe mein Bein gebrochen mit 14, ich kann überhaupt nicht Skifahren. Ich sitze dann wie so, immer so auf dem Stühlchen und gucke dann zu, wie die... Was wollte ich sagen? Ich verliere immer den Faden, weil ich diese Bilder so vor mir habe.
0: Du bist ja auch leidenschaftlicher Kinogänger. Warst du schon früh? Also das Dschungelbuch, glaube ich, hat dich gerissen als kleiner Junge. Du bist dann immer ins Kapitol-Kino gegangen und hast deiner Mama auch ab und zu so 5 Franken stibitzt, um dann immer und immer wieder ins Kino. Genau.
1: Und sie hat immer versucht, das war so lustig, sie hat immer versucht, ihr Portemonnaie irgendwo anders zu verstecken. Aber wir wussten natürlich immer, wo das ist. Und das Kino hat damals 5 Franken gekostet. Und da sie mir immer alles verboten hat, weil sie so streng war, musste ich halt zu anderen Mitteln greifen.
0: Natürlich, was soll man machen? Irgendwann hat dich dann ja deine Mutter, da haben dich deine Eltern auch gesehen, auf der Bühne, auf der Leinwand, im Fernsehen. Waren die dann versöhnt, nachdem sie ja anfänglich wirklich eher Probleme hatten damit, dass du Schauspieler werden willst?
1: Das war lustig. Meine Mutter, die fand das überhaupt nicht lustig, dass ich nach Deutschland gehe, weil die hat das halt alles noch erlebt. Ne? Also die hat im Dorf meiner Mutter, da wurde nur geplündert sozusagen, wir hatten noch Glück, aber es gab in anderen Dörfern schlimmere Geschichten und das hat sie halt geprägt. Und als ich dann natürlich gesagt habe, Mama, ich gehe nach Deutschland, um Schauspieler zu werden, hat sie sofort bekreuzigt, oh nein, das kannst du nicht machen. Hat immer versucht, meine Freunde auch zu manipulieren, mich zu überzeugen, doch bitte aus Deutschland wieder zurückzukommen. Ich weiß nicht, ob Sie das noch wissen. Es gab damals in den 90ern gab es da nicht irgendwie einen Typ, der die Joghurts vergiftet hat? Naja, irgendjemand, der hat irgendwie mit so einer Spritze irgendwie die Joghurts vergiftet. Und da ich ja wahnsinnig viel Joghurt esse schon immer, hat meine Mutter natürlich dann immer sofort meine Freunde alarmiert und denen gesagt, sie sollen mich davon überzeugen. Sagst du, Pasquale, er soll zurückkommen in die Schweiz? Ganz viele Joghurtmörder.
0: Aber du musstest...
1: Noch besser war es, als Schröder Bundeskanzler wurde. Da gab es da überall diese roten SPD-Fahnen, ne, die dann überall, und meine Mutter hat das natürlich im Fernsehen gesehen und wieder alles komplett falsch interpretiert. Dann hat auch wieder meine Freunde angerufen und gesagt, oh, sagst du, Pasquale muss zurückkommen in die Schweiz? Ist überall Kommunismus in Deutschland.
0: Aber du musstest vor allem deine Kollegen auch immer vorwarnen, wenn deine Mutter mal ins Theater kam zu einer Vorstellung. Ne?
1: Oh Gott, ja, das war hart. Ich habe natürlich meine Freunde, wirklich Zürcher Schauspieler, ich habe meine Freunde gesagt, Leute, meine Mutter kommt. Und sie hat die Angewohnheit, einfach zu tun, was sie will. Und die wird mit uns reden. Wenn sie ihren Sohn da oben spielen sieht, wird sie auch mit ihrem Sohn reden, wenn ihr danach ist. Und ich habe natürlich angesagt, Leute, hey, und sie haben mir nicht geglaubt. Die haben gesagt, ich verarsche sie. Aber ich habe mich dann hinter dem Vorhang schon geguckt, wie die reinkamen. Und wir haben natürlich immer versucht, meine Mutter davon abzuhalten. Aber diesmal ging es halt nicht. Und dann kam sie mit meinen griechischen Onkels rein. Und alle hatten schon gedacht, die sind eingekauft, weil die schon so rein sind, so... Bravo, Pasquale, bravo. So, nicht schlecht, Schauspieler aus Zürich. Ne? So, und
0: also
1: so,
0: sie hat immer sehr so dunkel Unruhe. Und sehr hoch gesprochen anscheinend.
1: Ja, naja, das war noch viel schlimmer. Ich habe wirklich, das war so ein dramatisches Stück und es war eines meiner ersten und das ehrenwerte Schauspieler aus Zürich. Ne? Das ist ja sehr edel und alles und so. Und meine Mutter saß in der Mitte, vierten Reihe und kaum war ich mit meinem Monolog fertig, ging es los. Ne? So. Paschki! Paschki! Und ich sehe nur, wie mein Kollege, der guckt mich an und hat versucht, die Waren zu fassen und so. Und ist dann. Ist natürlich irgendwie komplett zusammengebrochen. Und ich nicht. Ich wusste ja, dass es passiert. Ich war daran gewöhnt.
0: Du hast nicht gesagt,
1: das hat sie auch damals.
0: Mama,
1: das hat sie auch bei der.
0: Hast du reagiert dann? Hast
1: nein, du nein, nicht. Ich bin da eisenhart in der Rolle. Das war das. Ich bin da. Aber ich habe nur gesehen, wie mein Onkel sie mit dem Ellbogen irgendwie so wirklich so attackiert hat und sie zu ihm sagte auf Griechisch, halt die Fresse, ich kann mit meinem Kind sprechen, wann ich will.
0: Was,
1: und so.
0: Was heißt das auf Griechisch?
1: Skasavre, Pedimo. Ja, schön war auch, als ich dann Klavier gespielt habe, gab es ja immer diese musikalischen Vorträge und da, auch da habe ich natürlich nie gesagt, wann das ist, damit sie nicht kommt, aber irgendwann wusste sie und ich habe wirklich im Ansatz, also das war wirklich besseres Timing, kann man sich gar nicht vorstellen. Ich habe wirklich, ich hebe die Hände, will den ersten Ton spielen, die Türe geht auf, meine Mutter kommt rein und schreit, Haha, Paschki, spiele mein Lied, spiele Sirtaki. Und die wollte natürlich, dass ich griechische Songs spiele.
0: Also, ja. Die Mama hätten wir eigentlich sehr, sehr gerne hier heute im Publikum gehabt.
1: Ihr würdet sie lieben, die war großartig.
0: Es hat nicht sollen sein. Sie hätte sich bestimmt auch gefreut, dass du, und das wird im nächsten Jahr der Fall sein, auf der Bühne stehst, wieder in einem Musical, weil das tust du gern, Zirkus Knie. Das ist eine große Produktion, die dir bevorsteht. Ihr seid auch schon mitten in den Proben. Wir wollen jetzt hier wirklich nichts mehr übers Knie brechen, aber unsere Zirkusvorstellung ist beendet. Lieber Pasquale, die Dompteurin hat ihr Möglichstes gegeben. Die Schlussfanfare läuft. Die Sägespäne dampft. Das Konfetti regnet vor allem auch, mein Lieber, in Form einer Tasche mit den echten Bremer Stadtmusikanten und noch Stadtmusikanten zum Vernaschen als kleine Erinnerung. Und vielen Dank an unseren Sommergast Pasquale Aleardi.
1: Vielen Dank. Danke. Vielen Dank. Vielen, vielen Dank.
2: Das waren unsere Sommergäste 2026 mit dem Schauspieler und Musiker Pasquale Aleardi. Ab dem 10. November starten dann unsere Herbstgäste im Theaterlaboratorium in Oldenburg. Wir freuen uns auf Sie. Katrin Krämer wünscht noch einen schönen Abend.

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1: Mit Theresa Waffer, guten Abend. Journalisten von CNN und MS Now haben wieder Zugang zum Weißen Haus. Organspende könnte neu geregelt werden. Jürgen Klopp gibt Debüt als Trainer der deutschen Fußballnationalmannschaft. Das Wetter am Abend und in der Nacht nur leicht bewölkt und trocken, bei Tiefstwerten um 4 Grad. Journalisten von CNN und MS Now haben wieder Zugang zum Weißen Haus. Die beiden US-Sender teilten am späten Nachmittag mit, ihre Reporter seien wieder hineingelassen worden. Ob dies auch für die Plattform Politico gilt, ist noch unklar. Den drei Medien war der Zutritt zuvor noch verweigert worden, obwohl ein US-Bundesgericht das von Präsident Trump verhängte Hausverbot vorerst aufgehoben hatte. US-Präsident Trump hat unterdessen den chinesischen Staatschef Xi Jinping im Weißen Haus empfangen. In den Gesprächen dürfte es unter anderem um den Umgang mit künstlicher Intelligenz, den Welthandel und die Kriege im Iran und in der Ukraine gehen. Ralf Borchert dazu.
2: Schon die Ankunft Xi Jinpings hat gezeigt, wie ernst Donald Trump diesen Staatsbesuch nimmt. Trump hat Xi persönlich auf dem Rollfeld des Militärflughafens Joint Base Andrews bei Washington begrüßt. Das ist ungewöhnlich. Normalerweise begrüßt der US-Präsident einen Staatsgast bei dessen Ankunft am Weißen Haus. Konfliktthemen gibt es viele zwischen den Präsidenten der beiden mächtigsten Länder der Welt. Die meisten US-Experten erwarten keine großen Durchbrüche. Es geht eher darum, neue Spannungen zu vermeiden.
1: Der Bundestag hat darüber debattiert, ob die Organspende in Deutschland anders geregelt werden soll. Ziel ist, dass mehr Organe zur Verfügung stehen. Eine Gruppe von Abgeordneten aus mehreren Fraktionen hat einen Gesetzentwurf vorgelegt, den aber eine andere Gruppe ablehnt. Dazu bitte Sönnigsen.
3: Beide Gruppen wollen die Zahl der Organspender erhöhen, haben aber ganz unterschiedliche Vorstellungen, wie das gelingen kann. Eine Gruppe möchte das bisherige Prinzip beibehalten, nämlich Organspender wird nur, wer zu Lebzeiten ausdrücklich zugestimmt hat. Die Abgeordneten wollen auch auf mehr Aufklärung zum Thema Organspende setzen. Eine andere Gruppe macht sich für die Widerspruchsregelung stark. Sie will, dass Erwachsene in Zukunft als Organspender gelten, es sei denn, sie widersprechen zu Lebzeiten aktiv. Ob die Widerspruchsregelung diesmal eine Mehrheit bekommt, ist offen. 2020 hatte der Bundestag zuletzt darüber abgestimmt und sich gegen die Widerspruchsregelung entschieden.
1: Der in Bremen gegründete Logistikkonzern Kühn & Nagel will nun doch seine Rolle während der NS-Zeit aufarbeiten lassen. Das hat ein Unternehmenssprecher bestätigt. Der langjährige Firmenchef Klaus-Michael Kühne hatte sich bis zu seinem Tod vor einem Monat gegen eine Aufarbeitung gewehrt. Mehr dazu von Anja Guse aus der Nachrichtenredaktion.
4: Welche Rolle hat Kühne und Nagel in der Maschinerie des NS-Regimes gespielt? Diese Frage soll eine unabhängige Untersuchung klären. Wann genau, sei noch nicht entschieden, sagte der Sprecher. Die Spedition war 1890 in Bremen gegründet worden. In den 1970er Jahren verlegte das Unternehmen seinen Sitz dann in die Schweiz. Während des Zweiten Weltkriegs arbeitete Kühne und Nagel mit dem NS-Regime zusammen und transportierte geraubte Güter aus jüdischem Besitz. Das bedauerte der Konzern zwar in einer Stellungnahme aus dem Jahr 2015. Eine wissenschaftliche Aufarbeitung der Vorgänge lehnte die Geschäftsleitung bislang aber ab. Das hatte für viel Kritik gesorgt.
1: Jürgen Klopp gibt am Abend sein Debüt als Trainer der deutschen Fußballnationalmannschaft. In der Nations League trifft Deutschland auf die Niederlande. Anpfiff ist um 20.45 Uhr in Amsterdam. Bereits am Sonntag geht es für die Mannschaft um Klopp in dem Wettbewerb weiter. Gegner in Augsburg ist dann Griechenland. Das waren Nachrichten mit Theresa Waffer.
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5: Heute Abend gibt es zum Teil dichte Wolken am Himmel, es soll aber überwiegend trocken bleiben. Nur so ein paar schwache Schauer sind dabei heute. Dazu aktuell 16 Grad und Sonne rund um den Bremer Dom, 15 Grad und Sonnenschein am Stadttheater Bremerhaven und bewölkte 15 Grad an der Kugelbarke in Cuxhaven.
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5: Die A1 Bremen Richtung Osnabrück zwischen Ophusen, Bremen-Mahndorf und Asten 4 Kilometer Stau. Drangstedt, die Elmloher Straße ist zwischen Auf dem Felde und Hauptstraße nach einem Unfall in beiden Richtungen gesperrt. Das sind alle Meldungen, die ich hier sehe. Ich hoffe, bei Ihnen sind die Straßen frei, dort wo Sie gerade unterwegs sind. Ich wünsche Ihnen eine gute und vor allem sichere Fahrt.
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5: Einen schönen guten Abend wünsche ich Ihnen. Schön, dass Sie dabei sind. Ich habe heute unter anderem die neue Single von Tesh Sultana dabei. Außerdem gibt es neue Songs von unter anderem Agnes Obel oder auch von Tokunbo. Also wir wühlen uns hier durch die Neuveröffentlichung im Pop und Jazz. Ich freue mich schon sehr, sehr drauf, das zusammen mit Ihnen hier heute Abend zu machen. Den ersten Track heute, den gibt es allerdings schon etwas länger. Das ist jetzt keine Neuveröffentlichung, sondern der ist von 2018. Handshake is a contact sport von Honig.

mit Chambermaid. Und wir machen direkt weiter mit einer Gruppe aus Los Angeles, mit den Gabriels. Die sind irgendwo zwischen Soul und Jazz und Gospel unterwegs musikalisch und haben dabei einen ganz, ganz eigenen Sound kreiert, finde ich. Und ganz herausragend dabei ist natürlich diese samtweiche, starke Stimme von dem Sänger der Gruppe, von Jacob Lusk. Und wir hören ihn jetzt auch direkt. Das sind die Gabriels mit Remember Me.

Remember Me von den Gabriels. Tesh Sultana hat eine neue Single draußen und nach eigener Aussage gab es 10 Jahre lang keinen Tesh Sultana Song mehr, der so gut aufgenommen wurde, also vom Publikum, von den Fans. Also ein Song, der so gut performt hat wie diese neue Single. Das sagt Tesh Sultana in einem Statement dazu auf Social Media. Und ich fand, sie hat dabei so ein bisschen erleichtert fast gewirkt in diesem Video, hatte ich das Gefühl. Also als Artist müsse man immer und stetig alles geben, hat Tesh Sultana da gesagt. Alles versuchen ist die Aussage dieses Videos. Man muss immer dranbleiben, sich vielleicht auch selbst hinterfragen. Denn nur weil etwas irgendwie vor 10 oder vielleicht auch 5 Jahren gut angekommen ist, muss es das ja noch lange nicht heute noch. Ja, so also die Haltung von Tesh Sultana. In den letzten Jahren ist wohl viel passiert. Da hat sich viel verändert. Tesh Sultana hat sich auch für viele Veränderungen entschieden, sowohl persönlich als auch professionell. Die Sprache ist von einem neuen Team, von einem neuen Management. Also da gab es viele Umbrüche und man merkt eben, dass dieser neue Song ja was Besonderes ist. Ne? Ein Ergebnis von viel Arbeit und vielen Gedanken. Und jetzt wollen wir den natürlich auch hören. Tesh Sultana aus Australien ist das jetzt mit ganz, ganz neuer Musik. Something in the Water.

Ich finde, der musikalische Kosmos, sage ich jetzt mal, in dem sich dieser Song bewegt, Something in the Water, ist immer noch typisch Tesh Sultana. Also ganz starke Vocals sind das ja, dazu eben dieser warme Gitarrensound. Tesh Sultana spielt ja auch unterschiedliche Instrumente und ist im Stil irgendwie immer sehr authentisch, sehr handgemacht, finde ich. Und so ist diese neue Single eben auch, aber sie ist eben gerade neu rausgekommen und was sehr Besonderes für Tesh Sultana selbst, Something in the Water, wie gesagt, der Name von diesem Song. Und das ist ein Start in ein neues Kapitel. Also es gab in den letzten Jahren viele Umbrüche bei Tesh Sultana und jetzt eben eine Art Neustart, und Teil dieses Kapitels ist auch eine Tour in UK und in Europa. Im März 2027, nächstes Jahr, wird sie dann auftreten. Auch hier bei uns unter anderem gibt es einen Stopp in Hamburg von Tesh Sultana. Am 18. März 2027 ist das dann. Der nächste Song kommt von dem Musiker Beck aus den USA. Seit Freitag gibt es sein neues Album. Ride Lonesome heißt das. Und dieser Song, den wir hier gerade schon hören, der ist da auch drauf. It Ends Right Here heißt er. Das sind die Sounds hier bei Bremen 2 an diesem Donnerstagabend.

It Ends Right Here von dem US-amerikanischen Sänger-Songwriter und auch Produzenten Beck. Der war das gerade mit seinem atmosphärischen Country-Pop. Seit Freitag gibt es ein neues Album von Beck. Right Lonesome, so heißt das. Aber so lonesome war er gar nicht dabei. Der hat sich wohl wieder zahlreiche Wegbegleiter mit ins Boot geholt für dieses Projekt. Und ich finde, das Ergebnis kann sich echt hören lassen. Das ist, wie gesagt, schön atmosphärisch. So ein Mix aus Folk und Country und Pop. Also ja, ich finde, das ist so ganz wohlig warme Musik, die dabei rumgekommen ist. Right Lonesome heißt, wie gesagt, das Album. Und wir haben hier gerade einen Song daraus gehört in den Sounds und der hieß It Ends Right Here. Ja, und wir machen direkt weiter jetzt mit Marcus Mumford zusammen mit Phoebe Bridgers, Stonecatcher. Who am I?

0: Einen schönen guten Abend. Ich freue mich, dass Sie dabei sind.
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5: Ja, wenn ich hier aus dem Studiofenster gucke, dann dämmert es so langsam. Also fast ist es dunkel, aber eben noch nicht ganz. Es sind aber noch 15 Grad in Bremen. 15 Grad sind es auch in Bremerhaven und Rothenburg. Und 14 Grad aktuell in Verden und in Oldenburg. Heute Nacht ist der Himmel teilweise wolkig, teils auch nur gering bewölkt. Und im Verlauf der Nacht werden die Wolken dann immer weniger. Später gibt es dann nur noch lockere Wolkenfelder am Himmel oder auch klaren Himmel dann. Also die Wolken verabschieden sich nach und nach.
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5: Hier ist gerade eine Gefahrenmeldung reingekommen. Vorsicht bitte, auf der A1 Osnabrück Richtung Bremen zwischen Bremen-Brinkum und Rastplatz Krummhörenskuhlen. Da steht ein defekter LKW. Ich wiederhole es nochmal. Vorsicht bitte, auf der A1 Osnabrück Richtung Bremen zwischen Bremen-Brinkum und Rastplatz Krummhörenskuhlen. Da steht ein defekter LKW. Die A29 Oldenburg Richtung Wilhelmshaven ist zwischen Oldenburg-Ohmsstede und Kreuz Oldenburg-Nord wegen einer Nachtbaustelle gesperrt bis morgen früh um 5 Uhr. Und eine Meldung für Drangstedt. Die Elmloher Straße ist zwischen auf dem Felde und Hauptstraße nach einem Unfall in beiden Richtungen gesperrt. Ich wünsche Ihnen eine gute und vor allem sichere Fahrt. Kommen Sie gut an Ihr Ziel.
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5: Weiterhin ganz herzlich willkommen zu diesen Sounds. Der nächste Track ist im Grunde, finde ich, die Anleitung für einen guten, entspannten Abend. Eat, Drink and Be Merry, so heißt dieser Song von einer Band aus Berlin. Das sind jetzt Holla My Dear.

Sharper See besingt hier die Augen einer Cecilia, The Eyes of Cecilia. Sharper See ist in Paris geboren, er hat dann später aber in Rom studiert und ist dann nochmal an eine Pariser Jazzschule fürs Studium gegangen. Als Jazzer würde er sich selbst aber jetzt, denke ich, nicht bezeichnen. Nicht, weil er da irgendwie eine Abneigung hätte gegen den Jazz, sondern weil er das Genre-Schubladendenken einfach nicht so gerne mag. Das Entscheidende sei, verschiedene Stile miteinander zu verbinden. So hat er das mal erklärt. Sharper See haben wir hier gehört in den Sounds und wir machen weiter mit Tim Hart. Und Cold Comfort.

Heart hier in den Sounds mit Cold Comfort. Der nächste Track heute Abend kommt von Carol Emerald. Und falls Sie diesen Namen jetzt nicht kennen oder nicht sofort einordnen können, dann denke ich, dass Sie ziemlich sicher mindestens einen Song von Carol Emerald kennen, nämlich A Night Like This. Den hören wir gleich hier in den Sounds, auch wenn dieser Song jetzt eigentlich eher zur Vergangenheit dieser niederländischen Künstlerin gehört. Aber ich finde es spannend, dachte ich mir, mal zu schauen, wo denn jemand herkommt und wie anders ein Sound Jahre später klingen kann. Also wie unterschiedlich die Einflüsse sind und die Vorlieben. Carol Emerald hat sich nämlich nicht wirklich umbenannt. Eigentlich nennt sie sich jetzt

Emeralds mit A Night Like This. Und wir hören gleich, wie die Musikerin heute klingt. Jetzt aber erst mal das hier. Eine Gefahrenmeldung. Vorsicht bitte in beiden Richtungen auf der A28 Leer-Oldenburg in Höhe Neunkruge. Da sind Personen auf der Fahrbahn. Vorsicht bitte in beiden Richtungen auf der A28 Leer-Oldenburg. Ja, als Caro Emerald stand diese niederländische Songwriterin also auf den großen internationalen Bühnen. Es gab dann auch noch ein weiteres Projekt von ihr, The Jordan, so hieß das. Aber auch das ist Vergangenheit. Also wer heute auf die Homepage von The Jordan geht, wird lesen, das war ein Kapitel. The Jordan was a chapter. Caro is the story. Also Caro ist die komplette Geschichte und eben der nächste Schritt. Ja, und wer ist jetzt diese Caro? Klar ist auf jeden Fall, dass sie ein Album angekündigt hat, Returning to Innocence, so wird es heißen. Und am 9. Oktober kommt das raus. Und es gibt auch schon eine Single, die ja Laune macht auf dieses Album und die auch zeigt, in welche Richtung das geht. Also musikalisch ist das elegant, finde ich, poppig, sehr viel elektronischer als zuvor, sehr weiblich und es scheint ein ziemlich persönliches und emotional aufgeladenes Album zu sein. Also sie spricht da wirklich von einer Wiederkehr, This is Return, so hat sie das eben geframed und sie bezeichnet sich selbst da eben als Girl, als Mother, als Mutter, als Diva, als The Divine, also etwas Göttliches spielt da auch mit rein. Das scheint wirklich ein durchdacht

gedachtes, wahrscheinlich auch ein Konzeptalbum zu werden, was sie da angekündigt hat. Und der Opener für dieses Album, der ist eben schon draußen, Already Lost, so heißt der. Und damit beginnt dann eben diese Reise oder eben diese Wiederkehr von Caro. Wir hören ihn jetzt, Already Lost, hier in den Sounds.

0: Already Lost. Das ist die neue Single von der niederländischen Musikerin Caro. Und da geht es ja um einen Abschied im Grunde, der eigentlich schon längst stattgefunden hat, aber eben auch nicht so richtig. Already Lost, das Loslassen hat eben noch gefehlt, aber der Abschied war eigentlich schon da. Ich glaube, so kann man das ganz gut zusammenfassen. Ich mag diesen elektronischen Sound sehr gerne, muss ich sagen. Also ich bin gespannt aufs Album. Das hat Caro für den 9. Oktober angekündigt und Returning to Innocence. So wird diese komplette Platte dann heißen. Ja, ich weiß nicht, wann Sie zuletzt im Urlaub waren oder wann es das nächste Mal losgeht, ob irgendwas geplant ist. Manchmal muss man sich ja auch einfach wegträumen. Und mit ihm hier geht das, finde ich, ganz besonders gut, mit diesem Sound von Peter Fox. Der nimmt uns mit in die Toskana mit Toskana Fanboys.
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0: 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Toskana Fanboy for life.
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1: Mit Reza Wafa, guten Abend. Journalisten von CNN, MS Now und Politico haben wieder Zugang zum Weißen Haus. 150 Berliner Jüdinnen und Juden nehmen in offenem Brief die Partei Die Linke in Schutz. Jürgen Klopp gibt Debüt als Trainer der deutschen Fußballnationalmannschaft. Das Wetter am Abend und in der Nacht nur leicht bewölkt und trocken bei Tiefstwerten um 4 Grad. Journalisten von CNN und MS Now sowie der Plattform Politico haben wieder Zugang zum Weißen Haus. Die US-Sender teilten am späten Nachmittag mit, ihre Reporter seien wieder hineingelassen worden. Den drei Medien war der Zutritt zuvor noch verweigert worden, obwohl ein US-Bundesgericht das von Präsident Donald Trump verhängte Hausverbot vorerst aufgehoben hatte. US-Präsident Trump hat unterdessen den chinesischen Staats- und Parteichef Xi Jinping im Weißen Haus empfangen. Trump sprach von einer großen Freundschaft zu China. Er werde mit Xi über Fragen der Sicherheit, Technologie und KI sprechen. Ralf Borchert dazu.
2: Schon die Ankunft Xi Jinpings hat gezeigt, wie ernst Donald Trump diesen Staatsbesuch nimmt. Trump hat Xi persönlich auf dem Rollfeld des Militärflughafens Joint Base Andrews bei Washington begrüßt. Das ist ungewöhnlich. Normalerweise begrüßt der US-Präsident einen Staatsgast bei dessen Ankunft am Weißen Haus. Konfliktthemen gibt es viele zwischen den Präsidenten der beiden mächtigsten Länder der Welt. Die meisten US-Experten erwarten keine großen Durchbrüche. Es geht eher darum, neue Spannungen zu vermeiden.
1: In einem offenen Brief haben 150 Berliner Jüdinnen und Juden die Partei Die Linke gegen Antisemitismusvorwürfe in Schutz genommen. Zu den Unterzeichnern gehören bekannte Künstlerinnen, Publizisten und Historiker. In dem Schreiben heißt es unter anderem, steigende Mieten, prekäre Beschäftigung und ein überlastetes Sozialsystem erzeugten genau die gesellschaftlichen Spannungen, die auch den Judenhass fördern. Eine rot-grün-rote Koalition hätte die Kraft, die materiellen Ursachen gesellschaftlicher Spannung anzugehen. Zuvor hatte unter anderem der Zentralrat der Juden, Grüne und SPD davor gewarnt, eine Regierung mit den Linken zu bilden, weil Antisemitismus in Teilen der Partei verharmlost werde. Der in Bremen gegründete Logistikkonzern Kühn und Nagel will nun doch seine Rolle während der NS-Zeit aufarbeiten lassen. Das hat ein Unternehmenssprecher bestätigt. Der langjährige Firmenchef Klaus-Michael Kühne hatte sich bis zu seinem Tod vor einem Monat gegen eine Aufarbeitung gewehrt. Mehr dazu von Anja Guse aus der Nachrichtenredaktion.
3: Welche Rolle hat Kühne und Nagel in der Maschinerie des NS-Regimes gespielt? Diese Frage soll eine unabhängige Untersuchung klären. Wann genau, sei noch nicht entschieden, sagte der Sprecher. Die Spedition war 1890 in Bremen gegründet worden. In den 1970er Jahren verlegte das Unternehmen dann seinen Sitz in die Schweiz. Während des Zweiten Weltkriegs arbeitete Kühne und Nagel mit dem NS-Regime zusammen und transportierte geraubte Güter aus jüdischem Besitz. Das bedauerte der Konzern zwar in einer Stellungnahme aus dem Jahr 2015. Eine wissenschaftliche Aufarbeitung der Vorgänge lehnte die Geschäftsleitung bislang aber ab.
1: Jürgen Klopp gibt am Abend sein Debüt als Trainer der deutschen Fußballnationalmannschaft. In der Nations League trifft Deutschland auf die Niederlande. Anpfiff ist um 20.45 Uhr in Amsterdam. Bereits am Sonntag geht es für die Mannschaft in dem Wettbewerb weiter. Gegner in Augsburg ist dann Griechenland. Das waren die Nachrichten mit Reza Wafa.
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4: Über dem Fischereihafen in Bremerhaven hängen noch so ein paar dicke Wolken. Zumindest sieht das so aus, wenn ich hier per Webcam darüber schaue. Im Verlauf der Nacht sollen die Wolken in der Region aber immer weniger werden. Und später gibt es dann nur noch lockere Wolkenfelder oder auch klaren Himmel in der Nacht. Ja, und morgen früh kann es dann ein bisschen neblig sein, aber wenn der Nebel abgezogen ist, dann wird es nochmal richtig spätsommerlich freundlich morgen. Es scheint die Sonne für viele Stunden, es gibt höchstens lockere Wolken am Himmel und es soll auch trocken bleiben. Dazu 20 Grad morgen in Bremen.
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4: Hier sind gerade noch mal Gefahrenmeldungen reingekommen. Vorsicht bitte auf der A1 Hamburg Richtung Bremen zwischen Posthausen und Euthen, da liegen Gegenstände. Vorsicht bitte auch auf der A1 Bremen Richtung Hamburg zwischen Rade und Buchholzer Dreieck, da steht ein defektes Fahrzeug. Und eine dritte Gefahrenmeldung. Vorsicht bitte in beiden Richtungen auf der A28 Leer-Oldenburg in Höhe Neuenkruge, da sind Personen auf der Fahrbahn. Die A29 Oldenburg Richtung Wilhelmshaven ist zwischen Oldenburg-Omstede und Kreuz Oldenburg-Nord wegen einer Nachtbaustelle bis morgen früh um 5 Uhr gesperrt. Und eine Meldung für Drangstedt. Die Elmloher Straße ist zwischen auf dem Felde und Hauptstraße nach einem Unfall in beiden Richtungen gesperrt. Ich wünsche Ihnen eine gute und sichere Fahrt.
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4: Und mit Ihnen. Schön, dass Sie dabei sind.

Half Moon Run, gerade mit Loose Ends hier in den Bremen 2 Sounds am Donnerstagabend. Und wir machen direkt schön soulig weiter mit der britischen Blues- und Soul-Sängerin und auch Songwriterin Kyla Brocks. Und die hat eine Stimme, die braucht gar nicht viel. Da steckt schon so allein nur in der Stimme so viel Power drin und so viel Aussage. Away from Yesterday hier in den Sounds.

Kyla Brooks, die Britin hier gerade mit Away From Yesterday. So, und ich hatte Ihnen ja versprochen, dass hier heute Abend einige Neuveröffentlichungen auf den Tisch kommen. Und die nächste Platte, die gehört da dazu. Die erscheint zwar erst morgen, wenn wir jetzt ganz streng sind, aber wir hören trotzdem schon mal rein mit einer Single, nämlich die schon rausgekommen ist. Diese Platte kommt von der Australierin Julia Jacklin. Die veröffentlicht morgen ihr Album The Jam. Und diese Platte, die kreist wohl um eine zentrale Frage oder ein zentrales Thema, das sich Julia Jacklin schon oft ja, gestellt hat, gefragt hat. Ein Thema eben, das einfach eine Rolle spielt in ihrem Leben, in ihrem Alltag. Und das hat sie mal so erklärt. Sie sagt, ich möchte lieben und ich möchte auch geliebt werden. Ich will mich aber auch frei fühlen. Und das ist so eine Spannung, von der sie da erzählt, die ja eine zentrale Frage eben in ihrem Leben war. Und so ist diese Frage eben auch zum Herzstück ihres Albums geworden. Morgen kommt es, wie gesagt, raus. Und um nochmal richtig Lust drauf zu machen, kam jetzt kurz vor knapp eben nochmal eine Single und die habe ich heute mit dabei. Die heißt If I Had the Hand of God. Das ist Julia Jacklin hier in den Sounds.

If I Had the Hand of God. Das ist die letzte Vorab-Single, bevor dann morgen das neue Album The Jam erscheint von der Australierin Julia Jacklin. So, und hier ist nochmal der Bremen 2 Verkehrsservice. Vorsicht bitte auf der A352 Richtung A2 zwischen Dreieck Hannover Nord und Langenhagen-Kaltenweide. Da steht ein defekter PKW. Vorsicht bitte auf der A352 Richtung A2 zwischen Dreieck Hannover Nord und Langenhagen-Kaltenweide. Da steht ein defekter PKW. So, und eins will ich Ihnen jetzt nicht vorenthalten, nämlich, dass die Australierin Julia Jacklin ihre neuen Songs dann auch live präsentieren wird. Sie hat auch zwei Deutschlandtermine angekündigt, einmal in Berlin am 22. Februar nächstes Jahr oder auch in Hamburg, gar nicht weit weg, am 23. Februar 2027 ist das dann. Und das hier ist der elegante und zeitlose Sound von Tokunbo. Auch das ist ein neuer Song hier bei Bremen 2.

Ich finde, bei ihr klingt irgendwie alles immer so leicht. Tokunbo war das gerade mit Stop Motion Movie. Das ist ein neuer Song von dieser Künstlerin und sie bringt morgen eine neue Platte raus mit vielen Geschichten in diesen Songs über das Suchen und das Ankommen. Da geht es viel um Identität und wie sich unsere Identität und unsere Rolle verändert im Laufe des Lebens, wie sie sich eben immer wieder neu formt und neu zusammensetzt. Lost and Found, so heißt dieses neue Album dann. Und es wird auch eine Album-Release-Tour geben. Also wenn Sie Lust haben, diesen entspannten, ja, zeitlosen Klang mal live zu erleben, den Tokunbo so mitbringt, dann können Sie das tun. Im Kito zum Beispiel am 16. Oktober, da kommt Tokunbo mit ihrem neuen Album nach Bremen. Und am 14. November spielt sie dann auch nochmal in der Nähe, da kommt sie dann für ein Konzert nach Hannover. Vielleicht ist das ja was für sie. Das sind die Sounds hier bei Bremen 2.

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1: Heute Nacht ist es nur locker bewölkt oder auch klar am Himmel und die Tiefstwerte liegen in der Nacht bei 12 bis 4 Grad. Und morgen früh kann es dann ein bisschen neblig sein, der Nebel verzieht sich aber ziemlich schnell und dann scheint fleißig die Sonne für viele, viele Stunden morgen und es gibt nur lockere Wolken am Himmel. In der zweiten Tageshälfte ist der Himmel dann auch oft komplett wolkenlos und es soll trocken bleiben morgen am Freitag. Die Höchstwerte erreichen auf den Nordseeinseln 17 oder 18 Grad und in Bremen morgen 20 Grad.
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1: Hier gibt es nach wie vor eine Gefahrenmeldung. Vorsicht bitte auf der A352 Richtung A2 zwischen Dreieck Hannover Nord und Langenhagen-Kaltenweide. Da steht ein defekter PKW. Die A29 Oldenburg Richtung Ahlhorner Heide wird zwischen Wadenburg und Großen Kneten wegen einer Nachtbaustelle von 21 Uhr bis morgen um 5 Uhr gesperrt. Die A29 Oldenburg Richtung Wilhelmshaven ist zwischen Oldenburg-Ohmstede und Kreuz Oldenburg Nord wegen einer Nachtbaustelle bis morgen um 5 Uhr gesperrt. Und eine Meldung für Drangstedt. Die Elmloher Straße ist zwischen auf dem Felde und Hauptstraße nach einem Unfall in beiden Richtungen gesperrt. Ich wünsche Ihnen eine gute Fahrt.
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1: Ich habe gleich noch einen sehr besonderen Konzerttipp für Sie, der zugegebenermaßen auch ein bisschen Werbung in eigener Sache ist, was wiederum die Sache für Sie umso interessanter machen könnte. Es gibt nämlich bald wieder Karten zu gewinnen. Vielleicht kennen Sie ja schon unsere Bremen 2 Radiokonzerte im Sendesaal Bremen. Gleich erzähle ich Ihnen sehr, sehr gerne mehr dazu. Jetzt erstmal The Head and the Heart, Fire Escape.

Kacey Musgraves mit Cardinal. 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Ben Barrett ist das. Mit The Real Thing. 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

die Agnes Obel kennen, dann wissen Sie, der Sound von dieser Künstlerin ist sehr besonders, vielleicht auch ein bisschen speziell manchmal, finde ich. Also das ist Kammerpop, ganz fein ausgedacht, ganz fein arrangiert. Also nicht unbedingt easy listening, würde ich sagen. Es braucht schon einiges an Aufmerksamkeit. Ihr neues Album ist ein bisschen sanfter geworden, aber trotzdem, also ja, ist es anspruchsvoll und so, genauso soll es ja auch sein bei dieser tollen Musikerin, aber es ist irgendwie auch mal verspielt, wärmer vielleicht als die Vorgängeralben und ich finde das sehr, sehr gelungen. Der nächste Song heißt Blood So Red und das ist ganz, ganz neue Musik von dieser dänischen Künstlerin Agnes Obel.

Agnes Obel mit Blood So Red. Das war neue Musik von dem neuen Album dieser Musikerin. Auf dem Album geht's um Themen rund um die Mutterschaft, um Schwangerschaft, geht's da um neue Anfänge. Und diese Themen behandelt Agnes Obel auf eine, ich finde, sehr künstlerische, vielschichtige und manchmal ja fast mystische Art und Weise. Ich glaube, so kann man den Sound, den wir auch gerade gehört haben, ganz gut beschreiben. The Meaning of Flowers, so heißt diese neue Platte von Agnes Obel. Und das war mein letzter Tipp für heute, mein letzter Album-Tipp sozusagen. Hier geht's gleich weiter. Das waren die Sounds und gleich kommen die Late-Night-Sounds mit den Herzstücken. Dabei wünsche ich Ihnen ganz, ganz viel Spaß. Ich bin Sophia Fischer, ich wünsche Ihnen jetzt noch einen schönen Abend. Schön, dass Sie dabei waren, danke, dass Sie zugehört haben. Bonnie Light Horseman ist das jetzt noch mit Exile. Bis zum nächsten Mal, ciao.

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1: Du befindest dich auf dem Gelände der ehemaligen Martin Brinkmann AG.
2: Wohnhafte werden wissen, Woltmershausen.
1: Heute heißt es Tabakquartier.
2: Früher arbeiteten hier zeitweise mehrere tausend Menschen. Die Bremer Martin Brinkmann AG war eine der größten Zigarettenfabriken Europas.
1: Man nannte sie die Brinkmänner. Das ist lustig, weil nämlich überdurchschnittlich viele Frauen hier gearbeitet haben.
2: 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Mit atmosphärischen Klangcollagen, Stimmen von Zeitzeugen und einer Videoinstallation.
1: Energie fließt durch alle Teile der Fabrik.
2: Der Audiowalk Schall und Rauch von Katrin Brettschneider und Company wirft einen ganz neuen Blick auf die ehemalige Fabrik der Martin Brinkmann AG. Am 10. und 11. Oktober, jeweils um 16 Uhr. Los geht's am Zentrum für Kunst an der Hermann-Ritter-Straße.
1: Auch wir sind jetzt Teil dieser Geschichte.

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1: Mit Reza Waffa, guten Abend. Bremer CDU scheitert mit Antrag auf Militärforschung an Bremer Hochschulen. 150 Berliner Jüdinnen und Juden nehmen in offenem Brief die Partei Die Linke in Schutz. Jürgen Klopp gibt gerade Debüt als Trainer der deutschen Fußballnationalmannschaft. Das Wetter in der Nacht nur leicht bewölkt und trocken bei Tiefstwerten um 4 Grad. Dürfen Wissenschaftler an Bremer Hochschulen für das Militär forschen oder nicht? Bislang ist das verboten, aber über diese Frage wird seit Monaten gestritten. Jetzt gibt es eine Entscheidung. Das Verbot bleibt. Ein Antrag der CDU in der Bürgerschaft, die sogenannte Zivilklausel zu kippen, ist gescheitert. Volkert Lenz.
2: Die Regierungsmehrheit von CDU, Grünen und Linken stimmte gegen den CDU-Antrag. Die CDU-Wissenschaftspolitikerin Susanne Grubin hatte zuvor für die Abschaffung argumentiert. Die Klausel erreiche ihr eigenes Ziel nicht mehr, denn zivile und militärische Forschung lasse sich heute nicht mehr sauber trennen, so Grubin. Unterstützung bekam sie von der FDP. Beide Fraktionen beriefen sich auf ein aktuelles Gutachten, das das Wissenschaftsressort in Auftrag gegeben hatte. Es kommt zu dem Schluss, dass die Zivilklausel verfassungswidrig ist. Tim Sültenfuß von der Linken zweifelte in der Debatte allerdings an, dass das Gutachten alle juristischen Aspekte berücksichtigt hat.
1: In einem offenen Brief haben 150 Berliner Jüdinnen und Juden die Partei Die Linke gegen Antisemitismusvorwürfe in Schutz genommen. Zu den Unterzeichnern gehören bekannte Künstlerinnen, Publizisten und Historiker. Dass gerade die Linken ständig des Antisemitismus beschuldigt werden, sei nicht nur eine zynische politische Instrumentalisierung, sondern setze beinahe jede Kritik an der israelischen Politik mit Antisemitismus gleich, heißt es. Bei der UN-Vollversammlung in New York haben viele Diplomaten unmittelbar vor Beginn einer Rede des israelischen Ministerpräsidenten Benjamin Netanyahu den Saal verlassen. Netanyahu bezeichnete die Delegierten daraufhin als moralische Feiglinge. Zuvor wandte sich Palästinenserpräsident Mahmoud Abbas per Videobotschaft an die Delegierten. Die USA hatten ihm die Einreise verweigert. Giselle Uka.
3: Palästinenserpräsident Mahmoud Abbas zeigte sich in seiner Rede äußerst enttäuscht. Ein Jahr nach der Palästina-Konferenz bei den Vereinten Nationen habe sich nichts an der Situation seiner Bevölkerung verbessert. Im Westjordanland schreite die Ausweitung illegaler israelischer Siedlungen immer weiter voran. Auch das Leid der Menschen im Gazastreifen erwähnte der 90-Jährige mehrmals. Männer, Frauen und Kinder würden weiterhin ermordet.
1: Die deutsche Fußballnationalmannschaft spielt gerade erstmals unter Trainer Jürgen Klopp. Gegen die Niederlande steht es nach gut 15 Minuten in dem Nations League-Spiel noch 0:0. Das waren die Nachrichten mit Reza Waffer.
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1: In der Nacht ist es gering bewölkt. Die Tiefstwerte liegen in der Nacht bei 4 Grad. Morgen ist es meist sonnig und nur wenige Wolken sind unterwegs. Es bleibt trocken bis 21 Grad. Es ist 21.03 Uhr.
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4: Schön, dass Sie dabei sind. Ein herzliches Willkommen zu den Herzstücken, die wie gewohnt aus Bremen zu Ihnen kommen. Im Studio ist Nicole Nellibel. Ein paar Neuheiten möchte ich Ihnen heute vorstellen, darunter Musik von Karen Brunon, die über 10 Jahre nach ihrem Debüt nun ein zweites Album rausgebracht hat. Es gibt Musik vom Newcomer Aaron und natürlich auch Songs, die Sie einfach mitnehmen sollen in 2 entspannte und hoffentlich inspirierende Musikstunden. Mit einem Duo, auf das man nicht sofort kommen würde, geht's los mit Zac Brown und James Taylor, mit einem Hoch auf Sonnenuntergänge und die Liebe. Love and Sunsets.

Ein sentimentaler Blick in die Erinnerungsbox mit Rumor, Here You Are, ein Herzstück in den Late Night Sounds. Klassischer Gitarrenunterricht, dann ein Kompositionsstudium und während der Pandemie eine intensive Befassung mit dem Klavier. Und dann mussten Bach und Chopin, Cole Porter und Randy Newman und einem Studium der Filmmusik und des Jazzgesangs weichen. So, mal eben viele, viele Jahre auf dem Weg von Aaron zusammengefasst. Auf dem Jazzlabel Verve hat Aaron jetzt sein erstes Album rausgebracht und er vermischt da die Welten des Great American Songbook mit Indie-Pop, so kann man es wohl beschreiben. Den Songs merkt man an, dass da einer sein Handwerk versteht. Es sind gut arrangierte, melodienreiche Titel. Der Mann kann singen. Und unter den Songs liegt irgendwie eine große Prise Spaß an der Sache und gute Laune. 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

Wunderbares Thema. Oder Hoffnung, Talking About Hope mit Snow Patrol in den Herzstücken in den Late Night Sounds. Und mit dabei sind Bremen 2, SR Kultur, Bayern 2 und MDR Kultur. Lauren Speer, die macht Musik unter dem Namen Loren. Sie hat auf ihrer Veröffentlichungsliste schon eine EP und ein Studioalbum. Und jetzt ist sie mit neuen Songs auf dem Markt zu finden auf dem Album Don't Be Funny Without Me. Loren kommt aus Kanada. Aufgewachsen ist die Musikerin in der Natur, so kann man sagen, zwischen Wald und Meer, vor der Küste Vancouvers. Ihr Weg führt dann schnell in den musikalischen Folkkosmos und das setzt sich auch auf ihrem neuen Album fort. Es sind Songs, die sich um Trennung drehen und sie verhandeln alle möglichen Facetten von Gefühlen, die das so mit sich bringt. Selbstzweifel und Selbsterkenntnisse gehören erfahrungsgemäß auch dazu. Loren, Going Through the Motions.

0: Going Through the Motions, Loren war das hier in den Late Night Sounds. Herzstücke sind es auf ihrem aktuellen Album Don't Be Funny Without Me. Und wir bleiben noch so ein bisschen in Kanada. Von dort kommt nämlich auch die Musik von The Brothers Landreth zu uns. Ihr jüngstes Album ist Ende vergangenen Jahres erschienen, heißt Dog Ear. Und es lohnt sich, das immer mal wieder vorzuholen. Klingt schön altmodisch, oder? Sonst schauen Sie doch vielleicht mal auf Ihre Playlist. The Brothers Landreth, das sind die Brüder Joey und David. Ein eingespieltes Team, stilsicher, ideenreich. Die machen ihre Musik aus dem weiten Amerikanerfeld mit großer Emotion und in so einem Spannungsfeld zwischen Erdigkeit, etwas Knorrigem und dann wieder dieser nachdenklichen Durchlässigkeit und Melancholie ihrer Songs. Eine wunderbare Ballade, die gemeinsam mit Bonnie Raitt entstanden ist, ist auch auf dem Album Knuckles.
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Stealing Time war das eben. Schöner West Coast Sound mit Young Gun Silver Fox. Und wenn Sie sich fragen, wessen eindringliche Stimme das in dem Song davor war, das war Valerie Joan. Sie sind bei den Late Night Sounds in den Herzstücken im gemeinsamen Musikabend von MDR Kultur, SR Kultur, Bremen 2 und Bayern 2. Die Musikerin, die ich Ihnen jetzt gern vorstellen möchte, die ist hierzulande wohl eher ein Geheimtipp, Karen Brunon aus Frankreich. Mit La Vida Près hat sie ihr zweites Album veröffentlicht. Das erste ist schon über 10 Jahre alt. Karen Brunon, die ist nicht nur in eigener Sache unterwegs, sondern als Geigerin und Sängerin auch bei vielen anderen Projekten dabei. Alben und Tourneen von Renaud zum Beispiel. Sie hat bei Charles Aznavour, Laurent Voulzy, Vanessa Paradis, Mika und Woodkid mitgearbeitet. Und da sehen Sie auch schon so ein bisschen die musikalische Spannbreite von Karen Brunon, vom klassischen Chanson bis hin zu Pop und Rock. Teil einer Band war sie auch mal. Das war ein Albumprojekt von der Band Circus. Jetzt gibt's aber was Neues von Karen Brunon solo auf ihrem Album, bei dem sie maßgeblich mit Marc Lavoine zusammengearbeitet hat. Fast alle Songs haben die zwei gemeinsam geschrieben. Karen Brunons feine Chansons reichen in Popgefilde. Sie sind luftig instrumentiert. Immer wieder kommt natürlich die Geige ins Spiel, denn das ist ihr Instrument. Und sie singt mit einer Stimme, die unglaublich freundlich klingt. Karen Brunon mit Ritournelle.

Ja, da trudelt der Song noch so ein bisschen aus. Dream On, Musik von The Bluebells. Sie sind bei den Herzstücken in den Late Night Sounds und ich hoffe, Sie kommen gut in den Abend mit unserem Musikmix. Vielleicht haben Sie ja Zeit, sich so ein bisschen durch die Stunden treiben zu lassen. Da passt ein neuer Song von Decca, Carried Away heißt er, und soll eine Einladung sein, im Hier und Jetzt zu sein, dem Trubel zu entfliehen und mal alles ganz schön entspannt anzugehen. So ein bisschen verspielt ist es wohl auch losgegangen mit dem Titel. Decca erzählt, wie er zu Hause in seinem Studio war und mit der Gitarre nach einem offenen Klang gesucht hat. Und dann kam so nach und nach der Song zu ihm. Offensichtlich sind dann aber doch noch ein paar andere Titel aus dem Musikall bei Decca gelandet, denn Anfang 2027 soll es ein neues Album von ihm geben. Und dieser erste Vorbote ist jedenfalls fluffig und leicht, klingt nach einem entspannten Fetenabend, bei dem irgendwann einer die Gitarre rauskramt und so ein bisschen spielt. Decca, Carried Away.

Ende war da Curse of Lono als neue Herzensangelegenheit mit einem breiten Amerikaner-Sound, cineastisch manchmal, sehr slow manchmal. Keine Songs für die Happy-Go-Lucky-Momente des Lebens. Gern in düster, warmem Sound, nachdenklich, auf so eine eigenwillige Art introvertiert. Curse of Lono mit Kathleen.

Annie Margret mit Waiting. Late Night Sounds hören Sie gerade auf Bayern 2, SR Kultur, MDR Kultur und Bremen 2. Und von uns aus der Hansestadt kommen in unserem gemeinsamen Musikabend gerade die Herzstücke. Mehr davon gibt es auch nach den 22 Uhr Nachrichten. Unter anderem mit Musik aus Island und einer musikalischen Lorelei. Bis gleich, sagt Nicole Nellhebel.

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1: Mit Resa Waffa. Guten Abend. Lufthansa signalisiert angeblich Bereitschaft, um Flugverbindung Bremen-Frankfurt wieder aufzunehmen. Bremer CDU scheitert mit Antrag auf Militärforschung an Bremer Hochschulen. Deutsche Fußballnationalmannschaft liegt gegen die Niederlande in Führung. Das Wetter in der Nacht nur leicht bewölkt und trocken bei Tiefstwerten um 4 Grad. Die Chancen dafür, dass es bald wieder Lufthansa-Flüge von Bremen nach Frankfurt geben wird, stehen gut, wenn auch nicht im selben Umfang wie früher. Davon geht Wirtschaftsstaatsrat Kai Stürenberg nach Gesprächen mit der Fluggesellschaft aus. Die Lufthansa hatte im Juli die Verbindung Bremen-Frankfurt gestrichen. Stürenberg sagte in der Bürgerschaft, er sei zuversichtlich, dass es in den nächsten Tagen eine Lösung gibt.
2: Das werden wahrscheinlich nicht 5 Linien sein, aber es wird eine Konnektivität sein. Davon gehe ich aus. Die Gespräche waren äußerst konstruktiv und auch von der Lufthansa war klar, man versucht hier eine Lösung zu erarbeiten, die betriebswirtschaftlich gegenüber den Aktionären vertretbar ist und gleichzeitig aber auch für die Standortinteressen berücksichtigt.
1: Bei der UN-Vollversammlung in New York haben Delegierte vieler Staaten unmittelbar vor Beginn einer Rede des israelischen Ministerpräsidenten Benjamin Netanyahu aus Protest den Saal verlassen. Netanyahu nannte die Delegierten daraufhin moralische Feiglinge. In seiner fast 40-minütigen Rede bezeichnete er den Vorwurf, Israel führe einen Völkermord im Gazastreifen, als so wörtlich größte Lüge des Jahrhunderts. Israel begehe keinen Völkermord, sondern habe Völkermord verhindert, so Netanyahu. Dürfen Wissenschaftler an Bremer Hochschulen für das Militär forschen oder nicht? Bislang ist das verboten, aber über diese Frage wird seit Monaten gestritten. Jetzt gibt es eine Entscheidung, das Verbot bleibt. Ein Antrag der CDU in der Bürgerschaft, die sogenannte Zivilklausel zu kippen, ist gescheitert. Volker Lenz.
3: Die Regierungsmehrheit von CDU, Grünen und Linken stimmte gegen den CDU-Antrag. Die CDU-Wissenschaftspolitikerin Susanne Grubin hatte zuvor für die Abschaffung argumentiert. Die Klausel erreiche ihr eigenes Ziel nicht mehr, denn zivile und militärische Forschung lasse sich heute nicht mehr sauber trennen, so Grubin. Unterstützung bekam sie von der FDP. Beide Fraktionen beriefen sich auf ein aktuelles Gutachten, das das Wissenschaftsressort in Auftrag gegeben hatte. Es kommt zu dem Schluss, dass die Zivilklausel verfassungswidrig ist. Tim Sültenfuß von der Linken zweifelte in der Debatte allerdings an, dass das Gutachten alle juristischen Aspekte berücksichtigt hat.
1: Die deutsche Fußballnationalmannschaft spielt gerade erstmals unter Trainer Jürgen Klopp. Gegner sind in dem Nations League-Spiel die Niederlande. Nach gut 55 Minuten führt Deutschland in Amsterdam mit 1:0. Und in der Basketball-Bundesliga hat Rasta Fechter eine Heimniederlage gegen die Bamberg Baskets kassiert und zwar mit 67:108. Das waren die Nachrichten mit Resa Waffa.
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1: In der Nacht gering bewölkt, bei Tiefstwerten um 4 Grad. Morgen meist sonnig und trocken bis 21 Grad. Es ist 22.03 Uhr.
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4: Ich freue mich sehr, dass Sie da sind. Aus Bremen kommen noch bis 23 Uhr die Herzstücke in unserem gemeinsamen Abend. Im Studio ist Nicole Nellhebel. Mit Songs schwierige Situationen zu meistern, zu spüren, dass sie in einem arbeiten, sich selbst zu überwinden, ergebnisreiche Tagträume, das alles spielt eine Rolle in der Musik in dieser Stunde, in der natürlich auch immer wieder von der Liebe die Rede ist. John Mayer, You're Gonna Live Forever in Me.

Die Stimme der britischen Musikerin Daisy Chapman in Home Fires, ein Herzstück in den Late Night Sounds. Nate Amos steckt gleich hinter mehreren Projekten der Band Water From Your Eyes und hinter sich selbst als Soloprojekt als This Is Lorelei. Bei seinem aktuellen Werk ist er als This Is Lorelei unterwegs und hat das Album The Singer in My Band genannt. Die Songs sind nicht so, wie man sich das vielleicht vorstellt, beim Herumspielen und Frickeln auf der Gitarre entstanden, sondern, wie Nate Amos sagt, unbewusst beim Tagträumen, unterwegs beim Blick aus dem Fenster in die Landschaft. Da hat also was rumort in Nate Amos, dem Singer-Songwriter aus Vermont, mit Wurzeln in der Klangwelt, die unter Amerikaner zusammengefasst wird. Aufgenommen, vielleicht ja als so eine Art Gegenpol zur Entstehungsgeschichte, hat er die Songs dann bei sich zu Hause in Vermont. Sein Vater hat mitgebracht, der Bluegrass-Musiker ist, seine Schwester Sarah war dabei und seine Partnerin. Und den Rest hat Nate Amos alias This Is Lorelei selbst eingespielt, eingesungen und auf den Weg gebracht. Klare, geerdete Songs findet man auf The Singer in My Band. Songs, die mit starken Wurzeln auch in eine luftige Weite hinauffliegen können. Einer davon ist Hey Sarah, It's Gonna Rain Forever.

Concrete Love, starkes Duett von Julia Fortem und India Arie. MDR Kultur, Bremen 2, Bayern 2 und SR Kultur hören Sie gerade mit den Herzstücken in den Late Night Sounds. Wenn man zunächst die Gedichte seines Vaters als Basis für seine Songs genommen hat und mit Übersetzern gearbeitet hat, dann ist es schon ein Schritt zu sagen, ich texte jetzt selbst. Der isländische Musiker Ásgeir ist diesen Schritt gegangen und hat, durchaus begleitet von Ängsten und Sorgen, wie er sagt, sein Album selbst in Worte gefasst. Das Album Julia ist erschienen und hat so irgendwie auch ein neues Kapitel aufgeschlagen für Ásgeir, den Mann, der die Welt des Folkpop und der atmosphärischen Schwebekraft so erfolgreich bespielt. Nun gibt's eine Deluxe-Edition dieses Albums. Da gehört natürlich eine ordentliche Erweiterung dazu und so sind 4 neue Songs im Portfolio, die an die anderen Songs auf dem Album anknüpfen. Es hat schon was Typisches. Dieser Ásgeir-Kosmos. Infinity.

Infinity, ein Herzstück von Ausgeier hier in den Late Night Sounds. Was soll ich sagen? Ich finde ja, so ein schöner Harmoniegesang, der hat was. Und den zelebrieren die Australier Sons of the East bei ihren Produktionen immer wieder gern und mit großer Perfektion. Was mal als Garagen-Folk-Projekt von drei Kumpels angefangen hat, ist mittlerweile eine Erfolgsgeschichte geworden. Die Sons of the East erinnern mit ihrem Sound auch an die Klangwelt der Singer-Songwriter und Bands wie Crosby, Stills & Nash aus den 70ern und machen Musik, die von heute ist, aber eben auf ihre Weise auch zeitlos. Was zum Entspannen, unaufgeregt und mit so einer Prise Sonnengefühl. 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

0: Unter Holz d'Amour hieß dieser Song von der Leipziger Band Hotel Rimini. Spannendes Ensemble mit sehr eigenem Sound und Texten, bei denen es sich lohnt, genauer hinzuhören. 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Und gerade kommen aus Bremen die Herzstücke. Und es gibt eine Bremer Aufnahme jetzt gewissermaßen. Die Mighty Oaks waren bei uns im Studio in unserem Funkhaus und haben nicht nur über ihre Musik gesprochen, sondern auch einen Song live gespielt, ohne großen doppelten Boden. Ist schon ein paar Jahre her, das war 2017. Aber das macht heute auch noch Spaß. Mighty Oaks mit Be With You Always.
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Tja, der Mann macht eben nicht nur fluffig tanzbare Songs. Mika war das mit Ordinary Man, ein Herzstück in den Late Night Sounds. In der Musik Stärke zu finden, das ist Sarah Cahoon gelungen, in und nach einer Zeit großer Verluste. I've missed you all these years, heißt auch das aktuelle Album von Sarah Cahoon. Es war in der Corona-Zeit, als der Vater von Sarah Cahoon gestorben ist und sie konnte nicht zu ihm. Und dann ist auch noch ein enger Freund von ihr gestorben. Und sie sagt, Songs zu schreiben habe ihr durch schwierige Phasen in ihrem Leben immer geholfen. Sie beschreibt das so, dass die Menschen, die sie verloren hat, in den Worten ihrer Songs zu ihr zurückkommen. Sarah Cahoon findet, dass sie durch die schwierigen Zeiten stärker geworden sei und auch mehr auf ihre Intuition höre. So ist das neue Album authentisch, offen und klar und unverstellt im besten Sinne. Ihr verstorbener Vater erscheint im Song Supposed to Be.

Joni Mitchell, Strong and Wrong, ein Herzstück. Die Late Night Sounds sind bis hierhin aus Bremen gekommen. Sie sind bei Bremen 2, Bayern 2, MDR Kultur und SR Kultur. Und in den Late Night Sounds geht's nach den 23 Uhr Nachrichten weiter mit dem Nachtmix aus München. Und dabei wünsche ich Ihnen viel Vergnügen. Kommen Sie weiter gut in den späten Abend. Tschüss und bis bald, sagt Ihre Nicole Nellhiebel.

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1: Mit Theresa Waffer. Guten Abend. Lufthansa signalisiert angeblich Bereitschaft, um Flugverbindungen Bremen-Frankfurt wieder aufzunehmen. 150 Berliner Jüdinnen und Juden nehmen in offenem Brief die Partei Die Linke in Schutz. Jürgen Klopp holt bei Debüt als Bundestrainer unentschieden gegen die Niederlande. Das Wetter: in der Nacht nur leicht bewölkt und trocken bei Tiefstwerten um 4 Grad. Die Chancen dafür, dass es bald wieder Lufthansa-Flüge von Bremen nach Frankfurt geben wird, stehen gut, wenn auch nicht im selben Umfang wie früher. Davon geht Wirtschaftsstaatsrat Kai Stürenberg nach Gesprächen mit der Fluggesellschaft aus. Die Lufthansa hatte im Juli die Verbindung Bremen-Frankfurt gestrichen. Stürenberg sagt in der Bürgerschaft, er sei zuversichtlich, dass es in den nächsten Tagen eine Lösung gibt.
2: Das werden wahrscheinlich nicht 5 Linien sein, aber es wird eine Konnektivität sein. Davon gehe ich aus. Die Gespräche waren äußerst konstruktiv und auch von der Lufthansa war klar, man versucht hier eine Lösung zu erarbeiten, die betriebswirtschaftlich gegenüber den Aktionären vertretbar ist und gleichzeitig aber auch für die Standortinteressen berücksichtigt.
1: Bei der UN-Vollversammlung in New York haben Delegierte vieler Staaten unmittelbar vor Beginn einer Rede des israelischen Ministerpräsidenten Benjamin Netanyahu aus Protest den Saal verlassen. Netanyahu nannte die Delegierten daraufhin moralische Feiglinge. In seiner fast 40-minütigen Rede bezeichnete er den Vorwurf, Israel führe einen Völkermord im Gazastreifen, allzu wörtlich größte Lüge des Jahrhunderts. Israel begehe keinen Völkermord, sondern habe Völkermord verhindert, so Netanyahu. In seiner Rede bezeichnete er zudem Soran Mamdani als antisemitischen Bürgermeister von New York. In einem offenen Brief haben 150 Berliner Jüdinnen und Juden die Partei Die Linke gegen Antisemitismusvorwürfe in Schutz genommen. Zu den Unterzeichnern gehören bekannte Künstlerinnen, Publizisten und Historiker. Dass gerade die Linken ständig des Antisemitismus beschuldigt würden, sei nicht nur eine zynische politische Instrumentalisierung, sondern setze beinahe jede Kritik an der israelischen Politik mit Antisemitismus gleich, heißt es in dem Brief. Zuvor hatte unter anderem der Zentralrat der Juden, Grüne und SPD davor gewarnt, eine Regierung mit den Linken zu bilden, weil Antisemitismus in Teilen der Partei verharmlost werde. Jürgen Klopp hat beim Debüt als Bundestrainer mit der deutschen Fußballnationalmannschaft ein Unentschieden geholt. Das DFB-Team spielte zum Auftakt der Nations League in Amsterdam gegen die Niederlande 1:1. Und noch eine Meldung aus der Basketball-Bundesliga. Da hat Rasta Fechter eine Heimniederlage gegen die Bamberg Baskets kassiert und zwar mit 67:108. Das waren Nachrichten mit Resa Waffer.
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1: In der Nacht ist es gering bewölkt, bei Tiefstwerten um 4 Grad. Morgen meist sonnig und trocken, die Temperaturen bis 21 Grad. Es ist 23.03 Uhr.
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3: In dieser Sendung schleichen wir uns jede Donnerstagnacht in den Plattenladen unseres Vertrauens und hören uns gemeinsam an, was am Freitag erst in der Auslage stehen wird. Ja, natürlich kann man diese neuen Alben auch immer streamen ab 0 Uhr, aber das ist halt nicht so ein schönes Bild für diese spannende Veröffentlichungswoche. Die Österreicherin Uche Jauer bringt ein starkes Debütalbum raus. Körperlich ist es und tiefgründig. Ein anderes Debüt kommt von der Berliner Rapperin Wassermann, die sich uns offenbart und daran wächst. Und wir treffen alte Bekannte wieder. Soul-Sänger Leon Bridges, der sogar Richtung Dancehall tänzelt. Und auch die Australierin Julia Jacklin, die für ihr neues und viertes Album viele hohe Erwartungen abschütteln musste. Als sie schon gedacht hat, sie wäre fertig mit ihrem Album, fand sie es dann doch zu sehr auf Nummer sicher, zu wenig bei sich und hat nochmal dran gearbeitet. Das Ergebnis, das Album The Jam, der Edelstein. Das ist Julia Jacklin, die ihrem Folk-Sound treu bleibt, aber auch Indie- und DIY-Feeling mitbringt und sogar Jangle-Rock-Vibes, wie auf diesem Song. Am Mikrofon in München, Katja Engelhardt. Schön, dass Sie dabei sind. Bei den Late Night Sounds.

Der Songtitel klingt erst einmal widersprüchlich. Ich übersetze den kurz. Geh weg von mir, sonst werde ich mich bald in dich verlieben. Der Song fängt inhaltlich aber den Drahtseilakt des Albums von Julia Jacklin ein. Zwischen Sicherheit und Freiheit. In der Theorie könnte das ja ein toller Schwebezustand sein. In der Praxis aber, und vor allem, wenn es um Beziehungen zu anderen Menschen geht, da ist das gar nicht so leicht. Dieses vierte Album hat Julia Jacklin nach langem Touren geschrieben, ohne Vertrag für ein neues Album, also auch ohne Planung. Eine große Freiheit, aber auch eine große Unsicherheit. Benannt ist das Album nach einer Bar in Melbourne, die auch The Gem heißt und die für Jacklin für eine Phase in ihrem Leben steht, in der sie neu war und erstmal Fuß fassen musste. Nach den Aufnahmen für dieses neue Album, mit dem sie ja auch neu Fuß fasst, haben sie und ihr Team sich einen Opal tätowieren lassen, Jacklins Lieblingsedelstein. Auf ihren Deutschlandkonzerten können sie ja auch mal überlegen, ob sie sowas haben, einen Lieblingsedelstein, und ob der eine Verewigung auf ihrer Haut erhalten sollte. Mehrere Soundtracks hat unser nächster Künstler schon geschrieben, Ryan Lott mit seinem Bandprojekt Son Lux. Auch für einen Marvel-Film, der letztes Jahr rauskam. Und nach dieser Auftragsarbeit hieß es, endlich wieder nur im eigenen Kopf sein. Letzte Woche schon kam das Album Out in Two raus. Wir hören Summer's Gone.

Sind das echt Son Lux? Das habe ich mich mehrmals gefragt, als ich das neue Album gehört habe. Elektroklassik ist da drin, Neo Soul, Jazz und ja, das kannte man schon alles von der Band. Jetzt aber sind die Songs viel direkter, wenn auch nicht unbedingt zugänglicher, was ich sehr schön finde. Und mit viel Gespür auf jeden Fall für die richtige Dramaturgie und große Momente. Direkter müsse man aber auch aktuell ohnehin texten, weil die politische Situation in den USA so schwierig wäre, sagt Ryan Lott. Der Song No God Like a King macht schon am Titel klar, wo Son Lux stehen. Ein kritischer Blick und Schulterschluss mit den No Kings-Protesten, mit denen US-BürgerInnen Kritik an Präsident Donald Trump üben. Son Lux spielen im Oktober in Berlin. Sie wird schon lange als Tipp gehandelt. Die in Berlin lebende Österreicherin Uche Jawa bringt morgen ein Debütalbum raus, das mich umhaut. Wir hören direkt rein. Dieser Song ist einer von denen, die mir am meisten Spaß machen.

sexy Clubmusik. Aber für welchen Club eigentlich? Uchiara sagte über ihr Album Body Scanner diesen schönen Satz: Ich habe das Album mit meinem Körper geschrieben und jetzt versteht es mein Verstand. Und vielleicht ist es auch das, was mich daran so fasziniert, der Groove. Und wie ich mich beim Hören gar nicht bewegen kann. Ich höre da Diven und Bands raus von den 80ern und 90ern. Viel Kühle und Klarheit, aber auch so viel Wärme. Uchiharas Album bringt Erotik und Spannung, aber auch Zweifel und Trotz. Sie singt und rappt auch von dem Druck, etwas oder jemand sein zu müssen und sich gegen Vereinnahmung zu wehren, gegen Erwartungen, was ja gerade als Künstlerin, die von Zustimmung lebt, enorm schwierig sein muss. Das hier ist der Titelsong von Uchiharas Album Body Scanner.

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1: So, so gut. Bodyscanner, das Debütalbum von Ochiawa, kommt morgen raus. Dass die Multi-Instrumentalistin aktuell als Lead-Gitarristin bei Konzerten von der österreichischen Band Bilderbuch auf der Bühne steht, scheint nach dem Song eben ja geradezu zwingend. Produziert und geschrieben hat sie das Album übrigens selbst. Im November spielt Ochiawa nach einigen Konzertterminen in den UK, auch in Hamburg, Berlin und München. 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Wir hören gemeinsam empfehlenswerte neue Alben, die morgen rauskommen. Aus einem Geheimnis wird ein Album. Das rappt Wassermann direkt auf dem ersten Song ihres Debütalbums Knacks. Was für ein Versprechen. Während eines Corona-Lockdowns hat sie ihren ersten Song geschrieben und der Rest, würde man sagen, ist Geschichte. Und genau diese Geschichte erzählt uns Wassermann. Ich spiele gleich den Titelsong des Albums, vorher aber den Skit, der auf den Song vorbereitet. So eine kleine Skizze sozusagen, in der wir, wie ich glaube, den Worten des Psychoanalytikers Erich Fromm lauschen.
2: Die Normalsten sind die Kränkesten und die Kranken sind die Gesündesten. Das klingt geistreich oder vielleicht zugespitzt, aber es ist mir ganz ernst am Ende. Es ist nicht eine witzige Formel. Der Mensch, der krank ist, der zeigt, dass bei ihm gewisse menschliche Dinge noch nicht so unterdrückt sind, dass sie Symptome erzeugen.
1: Dieser kurze Skit kommt auf dem Album von Rapperin Wassermann vor dem Titeltrack Knacks. Und der ebnet den Weg. Der ist Verteidigung und Erklärung und Anklage in einem. Eine der vielsagenden Referenzen auf ihrem Album. Jetzt der Titelsong.

Wassermann nennt sich diese Künstlerin. Mit zwei Zweien anstelle der zwei S im Namen. Der Wassermann ist auch ihr Sternzeichen, aber der Künstlername ist angelehnt an ihren Vornamen, den bürgerlichen. Suman. Su ist auf Türkisch Wasser, also Suman, Wassermann. In der dritten Klasse ist sie mit ihren Eltern von Pakistan nach Berlin gezogen und auch davon rappt sie auf ihrem Debütalbum Knacks. Und von Ängsten, von Wut, emotionaler Distanz, Stress und Haarausfall. Von ihrer Familie, die noch nicht wusste, dass Suman Musik machen will, während in Berlin schon ihre ersten Konzertposter hängen. Wassermann kann Härte in ganz simple Sätze packen, die einerseits irgendwie alles sagen, andererseits aber nicht abweisen, sondern einen weiterdenken lassen. Ihr Debütalbum Knacks ist Therapiesitzung und Tagebuch und eine Aufforderung an andere Rapper. Wassermann fordert Echtheit ein. Zu Recht. Im Oktober tourt Wassermann, die viel Live-Erfahrung gesammelt hat, unter anderem in Bremen, München und Leipzig. Vom Soundtrack für einen depressiven Herbst jetzt zum Soundtrack für einen ewigen Frühling. Der Retro-Soul-Musiker Leon Bridges hat mehrere goldene Schallplatten zu Hause hängen. Und er trotzt der Weltlage mit seinem fünften Album Happiness Anytime. Hier scheint die Sonne und ein angenehmer Wind weht uns durchs Haar. Auf dem Cover des Albums steht Leon Bridges auf einem kleinen Boot und das Merchandise zum Album beinhaltet neben maritim angehauchter Kleidung auch so Neoprenüberzüge für Getränkedosen und einen tragbaren Kassettenspieler mit Kopfhörern. Warmer Vintage-Touch. Vom Album Watch You Dance.

Die Leichtigkeit seines neuen Albums lese ich als Trotz gegenüber all dem Negativen, das uns umgibt. Leon Bridges lädt uns auf mit so grooviger Hoffnung. Ein Wegwischer ist er aber nicht. Er hat auch schon von dunklen Seiten gesungen und von Rassismus. Und ganz oft scheint durch seine gute Laune Sounds auch eine Erkenntnis, nämlich die, wie schwer es zuvor gewesen war. Leon Bridges will uns mit Ansage zum Schunkeln bringen. Und bei mir funktioniert es. Produziert hat er das Album mit zwei der Produzenten, die wir auch schon kennen, vom britischen Neo-Soul-Erfolgsact Jungle. Leon, der wollte wohl Musik, zu der er tanzen kann, sagt zumindest Lydia Kitto, eine der Produzentinnen. Die Zusammenarbeit von Jungle und Leon Bridges trägt sonnige Früchte. Wir hören Afrobeat, Dancehall, südamerikanische Sounds, auch den klassischeren Soul, für den Bridges ja sonst eher steht. Trotz des Albumtitels Oberflächlichkeit höre ich hier nicht. Happiness Anytime erscheint mir eher als Appell, die Hoffnung nicht zu verlieren, die Leichtigkeit zu suchen, zu finden und zu genießen, bevor man dann erneut das Schwere anpackt. Die Late Night Sounds von Bayern 2, Bremen 2 und MDR Kultur. Wir hören hier und heute gemeinsam nennenswerte neue Alben, die morgen am Freitag rauskommen. Und nun zu einem Brüderpaar, mit dem auch Leon Bridges schon gearbeitet hat, die Hermanos Gutierrez. Letztes Jahr sind die beiden als erste Schweizer Band jemals bei Jimmy Kimmel aufgetreten, dem US-amerikanischen Entertainer. Und überhaupt sind sie international ziemlich gut dabei. Sie haben auch eins von diesen beliebten Tiny Desk Concerts gegeben von den Kollegen von NPR und sie waren mehrmals beim Montreux Jazz Festival. Wir hören jetzt rein in ihr neues Instrumentalalbum Los Ojos del Condor, wieder einmal produziert von Dan Auerbach von den Black Keys.

Dieses Schweizer Brüderpaar ist hoch angesehen bei Kritikern. Esteban und Alejandro Gutierrez haben eine ecuadorianische Mutter, einen Schweizer Vater und heißen bürgerlich Stefan und Daniel Hotz. Geprägt worden sind sie von ihrem Großvater und sie machen seit 2015 Instrumentalmusik. Lateinamerikanisch, nicht so ganz retro, aber immer doch nostalgisch verträumt. Mit ihrem Album Los Ojos del Cóndor, die Augen des Kondor, widmen sie sich den Anden. Und die wollen uns da ganz bewusst an die Hand nehmen, die beiden, und so südamerikanische Länder vor unserem inneren Auge erscheinen lassen. Peru, Chile, Argentinien, Kolumbien und Ecuador. Der Kondor aus dem Albumtitel, das ist dieser große Vogel, der über die Anden fliegt und aus seiner Vogelperspektive alles überblickt. Alle Farben, alle Schattierungen. Die Hermanos Gutierrez touren im November in Deutschland und spielen dann auch in Hamburg und in Berlin. Sie ist Liedermacherin, DIY und Poetin. Katharina Kollmann hat sich als Nicht-Seattle einen Namen gemacht. Und was sich da als Direktheit in ihren Texten zeigt, dahinter steckt empfindsamste Poesie. Aus ihrem neuen Album Große Liebe der Song Station 8.

Große Liebe ist das vierte Album von Nicht Seattle, dem Projekt von Katharina Kollmann. Auf dem Albumcover ist so eine bunte Zeichnung von einer Dose River Cola zu sehen. So mit viel Rot, alles wie mit Buntstiften gemalt. Das könnte große Ironie sein, weil Liebe uns oft wie ein Produkt verkauft wird. Immer bereit im Regal, für jeden genau die gleiche. Oder aber, könnte ja auch sein, Katharina Kollmann trinkt einfach super gerne Cola. Auf jeden Fall singt und schreibt sie über die Formen von Liebe, wie sie an uns herangetragen wird, auch in der Popkultur. Und das bedeutet meistens jung, schön, makellos. Und eigentlich, das wird immer sehr klar, ist Liebe doch mehr als Mann, Frau, Kind, Wände drumherum und bitte dann noch eine Tür davor zum Zuschließen. Wie Katharina Kollmann als Nicht-Seattle ihre Augen immer offen hält für das, was Liebe ist und sein kann. Und ihre Arme scheinbar stets ausgestreckt hinhält, das ist in seiner Kargheit unglaublich berührend. Und obwohl oder gerade weil diese Haltung neben Liebe sicher auch viel Schmerz bringt. Katharina Kollmann tourt mit ihrer Band im November groß durch Deutschland, ganz sicher auch in ihrer Nähe. Wir sind mitten im Albumtest in den Late Night Sounds. Von Bayern 2, Bremen 2 und MDR Kultur. Das dritte Album von Blondshell hat genau die richtige Ausgewogenheit zwischen zarten Momenten, Melodien und 90er Alternative-Gitarren. Ich finde es sehr gut und spiele Ihnen New Age Trojan Horse vor.

Wieso das neue Album von Blondshell Violins heißt, also Geigen, obwohl die 90er-Gitarren dominieren. Ich glaube, der Titel ist ein Wortspiel, weil die englischen Wörter für Violinen, also Violins, und Gewalt, nämlich Violence, klanglich so nah beieinander liegen und doch so weit auseinander, wenn es um die Bedeutung geht. Zarte Geigen und brachiale Gewalt. Und beides will Blondshell vereinen. Offen gestanden finde ich eigentlich nicht, dass Blondshell diese Extreme wirklich ausspielt, macht mir aber nichts, weil für mich alles stimmt auf diesem Album. Die Lyrics sind assoziativer als bisher und sehr bildlich, ohne platt zu sein. Und mich beschleicht das Gefühl, dass es auf die eine oder andere Weise immer auf das Abhandensein hinausläuft oder das Abhandengehen. Menschen, die sich einigeln, die sich in Beziehungen verlieren und die an irgendetwas nicht mehr teilnehmen werden. Dem Song, den wir vorhin gehört haben, New Age Trojan Horse, dem folgt auf dem Album direkt der hier, Knotted. 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

Das neue Album Violence von Blondshell finde ich rundherum super. Der eben gehörte Song Knotted steht für die weicheren Momente. 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Es geht weiter in unserer Musik von morgen. Dieses Model bringt sein Debütalbum raus. Die Britin Cara Delevingne wurde als Model bekannt und auch für die Klatschpresse interessant. Bestimmt auch, weil ihre Familie gut betucht ist mit

Bindungen zum Königshaus. Sie dürfte aber weit über die Seiten von Gala, Bunte und anderen Blättern hinaus bekannt sein. Ihren Durchbruch hatte sie auch dank unangepasstem Humor und ihre dicken Augenbrauen wurden Trend. Seitdem hat sie geschauspielert, einen Roman veröffentlicht und St. Vincent-Fans kennen sie auch schon als Sängerin. In deren Song Pills singt Delevingne, damals mit St. Vincent liiert, nämlich den Refrain. Jetzt also das erste eigene Album von Cara Delevingne. Daraus Crazy Baby.

Es könnte ein Indie-Block-Hit aus den Nullerjahren sein, ist aber eine Single von einem sehr reichen Model, Cara Delevingne, die mit dem Album Not Normal im Grunde den Soundtrack zu sich selbst liefert. Sie hat schon oft und offen gesprochen über ihre Sexualität, sie ist queer, über Drogenmissbrauch, sie ist clean, über Schicksalsschläge und mentale Gesundheit. Deswegen kann dieses Album wenig Neues hinzufügen. Macht aber Spaß, weil diese Mischung aus Streichern, Störgeräuschen und Hyperpop ziemlich viel Energie hat und es immer wieder richtig gute Zeilen gibt. Reinhören sollte man auf jeden Fall mal in diesen Pop-Bombast mit DIY-Attitüde und sich dann das Versatzstückchen mitnehmen, was einen am meisten berührt. Es folgt der letzte Song dieser Stunde in den Late Night Sounds, dem Check der neuen Alben dieser Woche. Und dieser Song kommt von Euroteuro. Das Projekt um Peter T. hatte vor vielen Jahren als so Dada anmutende Band auf sich aufmerksam gemacht, skurril und smart. Die folgenden Alben waren dann immer als Volumes betitelt, als Sammlungen. Und die Songs sind so in ganz verschiedene Richtungen gerannt. Der grelle Humor, der wurde jetzt ein bisschen gedeckt und mit Magic kommt das erste klassische Album. Mit 80s Sounds und New Wave und Melancholie und viel Trost und vielen Gästen, die auch der österreichischen Musikwelt angehören. Anja Plaschk alias Soap and Skin und Voodoo Jürgens sind zum Beispiel dabei. Live spielen Euroteuro im Oktober und November und schönerweise gleich mehrmals in unserem Sendegebiet. Am Ende dieser Sendung hören wir das Ende des Euroteuro-Albums. Traurig und zart und in Liebe gedenkend. Forever heißt der Song. Kommen Sie gut in den nächsten Tag. Am Mikrofon in München verabschiedet sich Katja Engelhardt.

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1: Um 0 Uhr mit Ronald Lessig. Israels Ministerpräsident Netanyahu hat den Angriff auf den Iran verteidigt. In der UN-Vollversammlung in New York sagte Netanyahu, es sei eine der leichtesten Entscheidungen gewesen, die er je habe treffen müssen. Aus der Nachrichtenredaktion Diane Batani.
2: Vor Beginn seiner Rede waren zahlreiche Delegierte aufgestanden und hatten den Saal verlassen. Dazu aufgerufen hatte die palästinensische UN-Vertretung. Sie warf Israel Völkermord und Kriegsverbrechen vor. Netanyahu bezeichnete die Protestierenden als moralische Feiglinge. Israel des Völkermords zu bezichtigen sei die größte Lüge des Jahrhunderts, sagte er. Netanyahu steht wegen des israelischen Vorgehens im Gazastreifen international weitgehend isoliert da. Rund um das Hauptquartier der Vereinten Nationen protestierten Demonstranten gegen seine Teilnahme an der UN-Generaldebatte.
1: US-Präsident Trump hat den chinesischen Staatspräsidenten Xi zum Besuch in Washington empfangen. Dabei ging es um Konfliktthemen wie den Ukraine-Krieg und den Iran-Krieg und um künstliche Intelligenz. Trump hob Gemeinsamkeiten hervor und sagte, auch China wolle KI nicht staatlich regulieren, trotz Sicherheitswarnungen der Branche. Xi wiederum hat sich für eine stärkere Zusammenarbeit ausgesprochen. Eigentlich sollte Sachsen-Anhalt in Kürze den Vorsitz der Ministerpräsidentenkonferenz übernehmen. Stattdessen behält Rheinland-Pfalz den Vorsitz der MPK für ein weiteres Jahr. Das haben die Regierungschefs der Länder beschlossen. Hintergrund ist der Wahlsieg der AfD in Sachsen-Anhalt und die Ungewissheit, wer künftig dort regiert. Laut dem MPK-Vorsitzenden Schnieder geht es darum, mit bestehenden Strukturen ein geordnetes Verfahren sicherzustellen. Beim Debüt von Jürgen Klopp als Bundestrainer hat die deutsche Nationalmannschaft einen Sieg knapp verpasst. Im Nations League-Auftakt trennte sich Deutschland mit einem 1:1 von den Niederlanden. Aus Amsterdam Thomas Kunze.
3: Nach 13 Minuten ging die Gastgeber nach einer Ecke durch Van Dijks Kopfball in Führung. Der VAR aber kassierte den Treffer wenig später. Nach einer guten halben Stunde verletzte sich dann Brian Brobbey, der Niederländer. Deutschland spielte trotzdem weiter und Felix Metscher erzielte das 1:0. In Halbzeit 2 spielte dann im Prinzip nur noch die Niederlande. In der zweiten Minute der Nachspielzeit verlor dann Serge Gnabry den Ball im Mittelfeld. Van Bommel flankte von der linken Seite und Cody Gakpo nahm den Ball sehenswert Volley zum 1:1 ab. Ein verdienter Ausgleich für die Niederlande beim Debüt von Jürgen Klopp als Bundestrainer.
1: Das waren die Nachrichten. Das Wetter in Deutschland. Im Nordosten und Osten Regen, an den Alpen Schauer bei 13 bis 0 Grad. Tagsüber oft sonnig, im Osten und Nordosten etwas Regen. Später Auflockerungen bei bis zu 15 Grad in Ostsachsen und 24 Grad an Rhein und Mosel. Am Samstag oft heiter, im Norden etwas Regen bis 29 Grad, am Sonntag wechselhaft bis 30 Grad. Es ist 0:03 Uhr.
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0: Um 1 Uhr mit Ronald Lessig. Israels Ministerpräsident Netanyahu hat den Angriff auf den Iran verteidigt. In der UN-Vollversammlung in New York sagte Netanyahu, es sei eine der leichtesten Entscheidungen gewesen, die er je habe treffen müssen. Aus der Nachrichtenredaktion Diane Batani.
1: Vor Beginn seiner Rede waren zahlreiche Delegierte aufgestanden und hatten den Saal verlassen. Dazu aufgerufen hatte die palästinensische UN-Vertretung. Sie warf Israel Völkermord und Kriegsverbrechen vor. Netanyahu bezeichnete die Protestierenden als moralische Feiglinge. Israel des Völkermords zu bezichtigen sei die größte Lüge des Jahrhunderts, sagte er. Netanyahu steht wegen des israelischen Vorgehens im Gazastreifen international weitgehend isoliert da. Rund um das Hauptquartier der Vereinten Nationen protestierten Demonstranten gegen seine Teilnahme an der UN-Generaldebatte.
0: US-Präsident Trump hat den chinesischen Präsidenten Xi zu einem Staatsbesuch im Weißen Haus empfangen. Bei dem Treffen in Washington ging es neben Streitpunkten wie künstlicher Intelligenz, Taiwan und dem amerikanischen Krieg gegen den Iran auch um den Handel zwischen den beiden Großmächten. Gegenseitige Zölle sind zunächst ausgesetzt, eine dauerhafte Einigung steht aber noch aus. Chinas Präsident Xi forderte außerdem einen regelmäßigen Dialog der Streitkräfte zur Krisenprävention. Eigentlich sollte Sachsen-Anhalt in Kürze den Vorsitz der Ministerpräsidentenkonferenz übernehmen. Stattdessen behält Rheinland-Pfalz den Vorsitz der MPK ein weiteres Jahr. Das haben die Regierungschefs der Länder beschlossen. Hintergrund ist der Wahlsieg der AfD in Sachsen-Anhalt und die Ungewissheit, wer künftig dort regiert. Laut dem MPK-Vorsitzenden Schnieder geht es darum, ein geordnetes Verfahren sicherzustellen. Die deutsche Fußballnationalmannschaft hat im ersten Spiel unter dem neuen Bundestrainer Jürgen Klopp ein Unentschieden geholt. Zum Nations League-Auftakt spielte die DFB-11 beim Gastgeber Niederlande 1:1. Aus Amsterdam, Michael Augustin.
2: Mit Leidenschaft und Einsatz. Deutschland spielte so, wie es sich der neue Bundestrainer gewünscht hatte. Aber die Mannschaft von Jürgen Klopp machte auch sehr viele Fehler. Und sie hatte Glück, als das Führungstor von Van Dijk nach Videobeweis zurückgenommen wurde. Und so ging das DFB-Team durch einen Treffer von Metscher in Führung. Danach vergab Adeyemi die große Chance zum 2:0. Die Niederlande kamen in der Nachspielzeit durch Gakpo zum verdienten Ausgleich. Am Sonntag geht es in der Nations League gegen Griechenland weiter.
0: Das waren die Nachrichten. Das Wetter in Deutschland. Im Nordosten und Osten Regen, an den Alpen Schauer bei 13 bis 0 Grad. Am Tage oft sonnig, im Osten und Nordosten etwas Regen, später aufgelockert, bei bis zu 15 Grad in Ostsachsen und 24 Grad an Rhein und Mosel. Am Samstag heiter bis 29 Grad, am Sonntag bis 30 Grad. Es ist 1:03 Uhr.
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1: Um 2 Uhr mit Ronald Lessig. Israels Ministerpräsident Netanyahu hat den Angriff auf den Iran verteidigt. Vor der UN-Vollversammlung in New York sprach er von einer der leichtesten Entscheidungen, die er je habe treffen müssen. Aus der Nachrichtenredaktion Diane Batani.
2: Vor Beginn seiner Rede waren zahlreiche Delegierte aufgestanden und hatten den Saal verlassen. Dazu aufgerufen hatte die palästinensische UN-Vertretung. Sie warf Israel Völkermord und Kriegsverbrechen vor. Netanyahu bezeichnete die Protestierenden als moralische Feiglinge. Israel des Völkermords zu bezichtigen sei die größte Lüge des Jahrhunderts, sagte er. Netanyahu steht wegen des israelischen Vorgehens im Gazastreifen international weitgehend isoliert da. Rund um das Hauptquartier der Vereinten Nationen protestierten Demonstranten gegen seine Teilnahme an der UN-Generaldebatte.
1: US-Präsident Trump hat den chinesischen Präsidenten Xi zu einem Staatsbesuch im Weißen Haus empfangen. Bei dem Treffen in Washington ging es neben Streitpunkten wie künstlicher Intelligenz, Taiwan und dem amerikanischen Krieg gegen den Iran auch um den Handel zwischen den beiden Großmächten. Gegenseitige Zölle sind zunächst ausgesetzt. Eine dauerhafte Einigung steht aber noch aus. Chinas Präsident Xi forderte außerdem einen regelmäßigen Dialog der Streitkräfte zur Krisenprävention. Der Bundestag soll heute über den neuen Tankrabatt abstimmen. Die Regierung will damit die Autofahrer wegen der hohen Spritpreise entlasten. Von Anfang Oktober bis Ende Dezember sollen die Steuern auf Benzin und Diesel um 17 Cent je Liter sinken. Direkt nach der Abstimmung im Parlament geht der Entwurf noch in den Bundesrat. Die deutsche Fußballnationalmannschaft hat im ersten Spiel unter dem neuen Bundestrainer Jürgen Klopp ein Unentschieden geholt. Zum Nations League-Auftakt spielte die DFB-11 beim Gastgeber Niederlande 1:1. Aus Amsterdam Michael Augustin.
3: Mit Leidenschaft und Einsatz. Deutschland spielte so, wie es sich der neue Bundestrainer gewünscht hatte. Aber die Mannschaft von Jürgen Klopp machte auch sehr viele Fehler. Und sie hatte Glück, als das Führungstor von Van Dijk nach Videobeweis zurückgenommen wurde. Und so ging das DFB-Team durch einen Treffer von Metscher in Führung. Danach vergab Adeyemi die große Chance zum 2:0. Die Niederlande kamen in der Nachspielzeit durch Gakpo zum verdienten Ausgleich. Am Sonntag geht es in der Nations League gegen Griechenland weiter.
1: Das waren die Nachrichten. Das Wetter in Deutschland. Im Nordosten und Osten Regen, an den Alpen Schauer bei 13 bis 0 Grad. Am Tage oft sonnig, im Osten und Nordosten etwas Regen, später trocken mit Auflockerungen bei bis zu 15 Grad in Ostsachsen und 24 Grad an Rhein und Mosel. Am Samstag heiter 17 bis 29 Grad, am Sonntag wechselhaft bis 30 Grad. Es ist 2:03 Uhr.
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